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Passend zur Fußball-Weltmeisterschaft fragt Gerrit Hermsen in seiner Predigt: Durch welches Tor gehst du? Er knüpft damit an Verse aus dem Matthäusevangelium Kapitel 7, Verse 13 und 14 an.

komm jetzt, Gitarre. Tor! Dieses Wort, dieses eine Wort. Wer es hört, spürt es sofort. Manchmal im ganzen Körper. Ein Tor verändert alles. Auch die Stimmung bei mir zu Hause. In Sekunden. Und damit herzlich willkommen zum ERF-Gottesdienst hier aus dem Medienhaus in Wetzlar. Mein Name ist Berit Becker und ich darf Sie heute durch diesen Gottesdienst begleiten. Aber zunächst hören wir Musik von Popkantor Matthias Weber, Ein neuer Morgen.

Wir feiern den Gottesdienst im Namen des Vaters, des Sohnes und des Heiligen Geistes. Ein Tor entscheidet alles, im Fußball wie im Leben. Wohin gehe ich? Welchen Weg wähle ich? Psalm 1 weist uns genau darauf hin. Hören Sie selbst. Glücklich ist, wer nicht dem Rat gottloser Menschen folgt, wer nicht mit Sündern auf einer Seite steht, wer nicht mit solchen Leuten zusammensitzt, die über alles Heilige herziehen, sondern wer Freude hat am Gesetz des Herrn und darüber nachdenkt, Tag und Nacht. Er ist wie ein Baum, der nah am Wasser gepflanzt ist, der Frucht trägt Jahr für Jahr und dessen Blätter nie verwelken. Was er sich vornimmt, das gelingt. Ganz anders ergeht es allen, denen Gott gleichgültig ist. Sie sind wie Spreu, die der Wind verweht. Vor Gottes Gericht können sie nicht bestehen. Weil sie seine Gebote missachtet haben, sind sie aus seiner Gemeinde ausgeschlossen. Der Herr wacht über den Weg aller Menschen, die nach seinem Wort leben. Doch wer sich ihm trotzig verschließt, der läuft in sein Verderben. Was der Autor des Psalms vor Jahrtausenden geschrieben hat, klingt bis heute nach. Wir hören jetzt, befreit durch deine Gnade.

0: Heute hält Gerrit Hermsen von Sportler ruft Sportler die Predigt. Und er war ja selbst Fußballer und ich habe hier so einen Kicker im Studio stehen, im Set. Und da wollte ich ihn auf ein kleines Match herausfordern, habe aber bei der Probe gemerkt, das ist eher meine Herausforderung, aber ich freue mich drauf, ich nehme die Herausforderung an und lenke dich dabei auch ein bisschen ab, weil du darfst dich jetzt vorstellen, während wir ein bisschen kickern. Erzähl doch ein bisschen was von dir, Gerrit.
1: Ja, sehr gerne. Vielen lieben Dank. Mein Name ist Gerrit Hermsen. Ich bin 36 Jahre alt. Ich bin verheiratet und habe eine kleine Tochter im Alter von 3 Jahren. Und wir erwarten jetzt im September auch unser zweites Kind, worauf wir uns wirklich sehr freuen.
0: Ja.
1: Und das ist eine sehr, sehr schöne Zeit gerade. Ja, und wie du schon gesagt hast, ich bin Mitarbeiter bei Sportler und Sportler und ich feiere diesen Beruf, weil ich die beiden Sachen, die ich liebe, miteinander kombinieren kann. Das ist der Sport und das ist mein Glaube an Jesus. Und deswegen bin ich sehr glücklich in meinem Beruf.
0: Wann kam denn da der Wendepunkt? Wann kam die Entscheidung, hey, ich will in die Sportmission?
1: Ja, das war so ein schleichender Prozess, weil ich war nicht immer mit Jesus unterwegs. Ich habe damals ein bisschen höher Fußball gespielt, in der Jugend bei Leverkusen und später dann auch nochmal bei Schalke in der zweiten Mannschaft. Cool. Ich habe immer irgendwie an Gott geglaubt, aber ich wusste nicht genau, wer ist Gott überhaupt. Und als ich dann gesehen habe, wer Jesus ist und ich dann zum Glauben an ihn kam, hat sich einiges in meinem Leben verändert. Die Fußballkarriere lief dann irgendwie nicht weiter und ich habe mich entschieden, einen anderen Weg zu gehen. Ich bin dann erst Physiotherapeut geworden, habe aber schnell gemerkt, Gott möchte mich woanders positionieren. Ich wusste nur nicht, wohin. Aber dann kam es irgendwie ganz super schön geführt vom lieben Gott, dass ich zur SAS kommen konnte und bin jetzt dort seit einigen Jahren und bin sehr, sehr glücklich.
0: Ach, richtig schön. Ich meine, du sprichst in deiner Predigt nachher über den schmalen und den breiten Weg. Und gab es bei dir Situationen, wo du denkst, boah, jetzt wünschte ich mir, ich könnte einfach ganz chillig über den weiten Weg nehmen und hast aber trotzdem aus Gehorsam den schmalen Weg gewählt? Und wie ging es dir damit?
1: Ja, ich glaube, die Situation kennen wir alle als Christ, dass es manchmal brenzlig ist und man anders reagieren würde. Gerade im Fußball ist es so, wenn man einen Gegenspieler hat, der einen ständig provoziert, dann habe ich schon immer mal wieder auch den Gedanken, boah, ich wäre jetzt für einen kurzen Moment gerne der alte Gerrit. Aber ich weiß, dass das nicht richtig ist. Da muss man sich zusammenreißen. Manchmal gelingt einem das, manchmal gelingt einem das nicht. Aber der bessere Weg ist dann doch der, wenn man auf den Schmalen bleibt und diesemjenigen dann auch weiter in Liebe begegnet, anstatt ihn auch zu faulen oder zu provozieren. Also diese Situation gibt es immer wieder, da kann ich mich nicht von frei machen.
0: Danke für deine Ehrlichkeit. Jetzt hören wir Musik und freuen uns dann später auf deine Predigt. Wir hören das Lied »Setze deine Segel«.

Ich lese aus dem Johannesevangelium Kapitel 14, die Verse 1 bis 6 in der Bibelübersetzung Hoffnung für alle. Seid nicht bestürzt und habt keine Angst, ermutigte Jesus seine Jünger. Glaubt an Gott und glaubt an mich, denn im Haus meines Vaters gibt es viele Wohnungen. Sonst hätte ich euch nicht gesagt, ich gehe hin, um dort alles für euch vorzubereiten. Und wenn alles bereit ist, werde ich zurückkommen, um euch zu mir zu holen. Dann werdet auch ihr dort sein, wo ich bin. Den Weg dorthin kennt ihr ja. Nein, Herr, widersprach ihm Thomas, wir wissen nicht einmal, wohin du gehst. Wie sollen wir denn dann den Weg dorthin finden? Jesus antwortete, ich bin der Weg, ich bin die Wahrheit und ich bin das Leben. Ohne mich kann niemand zum Vater kommen. Ich bete. Danke, Jesus, dass du uns den Weg zeigst, klar und deutlich. Öffne unsere Herzen für das, was wir gleich hören. Lass die Worte nicht nur unsere Ohren erreichen, sondern unser Leben berühren. Sprich zu uns durch Gerrit und zeig uns, welches Tor wir wählen sollen. Amen.

Fußball-WM, eines der größten sportlichen Ereignisse auf unserer Welt. Millionen von Menschen fiebern mit und begleiten dieses Event. Und Fußball ist auch einer der Sportarten, der Millionen von Menschen verbindet und zusammenbringt. Und ich weiß nicht, ob Sie ein Fan sind oder ob Ihr Land bei der Fußball-WM dabei ist. Aber wir alle wünschen uns doch richtig gute Spiele. Und vor allem wünschen wir uns auch, dass viele Tore fallen, denn dann macht es gleich viel mehr Spaß zuzuschauen. Zumindest geht es mir so. Um Fußballprofi zu werden, muss man wirklich sehr viel trainieren. Aber nicht nur im Profibereich, sondern auch im Freizeit- und Amateurbereich trainieren die Menschen. Der eine macht es viel und der andere macht es wenig. Und wisst ihr, auch wenn es wichtig ist, dass man Kraft, Schnelligkeit, Ausdauer oder verallgemeinert Athletik trainiert, habe ich es persönlich nie gemocht, wenn mein Trainer uns hat ohne Ball trainieren lassen. Denn ich wollte immer einen Ball dabei haben. Als jemand, der seit seinem 4. Lebensjahr Fußball spielt und selber sehr häufig Training gibt, weiß ich, dass man so ein Training sehr variabel gestalten kann. Je nachdem, welchen Fokus, je nachdem, was man bezwecken möchte. Man kann das Spielfeld unterschiedlich groß machen, unterschiedlich lang machen. Und man kann eben auch auf unterschiedliche Tore spielen lassen. Auf die großen, normalen oder eben auch auf die kleinen, schmalen Minitore. Und jetzt kommt's. Wer hätte das gedacht? Egal, ob man mit Kindern, mit Jugendlichen oder mit Erwachsenen trainiert, in die kleinen Tore passieren viel weniger Tore. Ist doch klar, oder? Denn der Torwart und das verteidigende Team müssen viel weniger Raum abdecken. Und man selbst muss viel genauer zielen, also geschehen viel weniger Tore. Klares Prinzip, oder? Wer dieses Prinzip auch kennt, das ist Jesus. Und er spricht davon in der Bibel. Und zwar benutzt er keine Bälle und Fußballtore, aber dafür benutzt er Menschen und zwei Tore, mit denen wir uns alle wirklich beschäftigen sollten. Lasst uns direkt mal einsteigen in das, was Jesus uns sagt, denn das Prinzip bleibt das gleiche. In Matthäus 7, 13 bis 14 sagt Jesus Folgendes. Geht durch das enge Tor, denn das weite Tor und der breite Weg führen ins Verderben. Und viele sind auf diesem Weg, doch das enge Tor und der schmale Weg führen ins Leben. Und nur wenige finden diesen Weg. Diese zwei Verse haben es echt in sich, oder? Sie sind ganz schön scharf und für den einen oder anderen vielleicht auch abschreckend, vielleicht auch für Sie. Ich möchte Sie aber dennoch bitten, nicht direkt abzuschalten, sondern dran zu bleiben und sich mal drauf einzulassen, denn Sie werden merken, dass diese Verse auch für Sie und Ihr ganz persönliches Leben sehr wichtig sind. Doch zunächst einmal möchte ich die Verse einordnen in den Zusammenhang, denn sie stehen nicht irgendwo in der Bibel, sondern sie sind Teil der wohl bekanntesten Rede der Welt, nämlich der Bergpredigt von Jesus Christus. Diese Predigt umfasst ganze drei Kapitel des Matthäusevangeliums und nimmt damit sehr viel Raum ein. Es geht um das Beten und Fasten. Es geht um die Liebe zu unseren Feinden. Es geht darum, den Bedürftigen zu helfen. Es geht um die Ehe und darum, wie man als Kinder Gottes in der Welt leben kann und noch viel, viel mehr. Und ziemlich gegen Ende dieser Predigt erzählt uns Jesus dann mehrere Wahn- bzw. Entscheidungsbilder. Es geht darum, Jesus vergleicht hier gute Bäume, die gute Früchte bringen, mit schlechten Bäumen, die schlechte Früchte bringen. Es geht um Menschen, die ihr Haus auf felsigen Grund bauen, also ihr Leben auf Jesus, wo die Stürme des Lebens das Haus nicht zum Einstürzen bringen. Gegenüber Menschen, die ihr Haus auf sandigem Grund bauen, also nicht auf Jesus, wo die Stürme das Haus zum Einstürzen bringen. Und es geht unter anderem auch um das schmale Tor und den schmalen Weg gegenüber dem breiten Tor und dem breiten Weg. Letztlich geht es darum zu entscheiden, auf welcher Seite man ist. Wenn man sich diese Verse 13 und 14 jetzt genauer anschaut, fallen einem mehrere Punkte auf, die ich heute gerne erwähnen möchte. Mein erster Punkt.
Von wie vielen Toren, Wegen, Möglichkeiten, Optionen spricht denn Jesus hier überhaupt? 5, 4 oder 3? Nein. Er erwähnt nur 2 Wege und beide führen in die genau entgegengesetzte Richtung. Es ist wie links oder rechts, es ist wie oben oder unten. Es ist Leben oder Tod, gerettet oder verloren, hin zu Gott oder weg von Gott. Ziemlich heftige Aussage, oder? Was macht es mit Ihnen? Ist es zu radikal? Ist es vielleicht zu altmodisch? Ich weiß nicht, was es mit Ihnen macht. Ich möchte Ihnen aber gerne Folgendes sagen. Gott ist Gerechtigkeit und Liebe. Gerechtigkeit und Liebe. Und sein Wesen verändert sich nicht. Er ist gestern der gleiche heute und er wird auch in Ewigkeit der gleiche bleiben. Und wenn er sich nicht verändert, dann hat auch das, was er vor 2000 Jahren uns mitgeteilt hat, heute noch genauso Bestand. Und wenn die Bibel wirklich Gottes Wort ist, wenn nur eine geringe Chance besteht, dass sie wirklich Gottes Wort ist, dann würde doch wohl jeder gut daran tun, sich damit und auch mit diesen Versen auseinanderzusetzen, oder? Doch was oder wer sind denn nun die Optionen, die Wege? Denn das lassen die Verse ja offen. Ich möchte es aber gerne erklären, denn Jesus lässt uns damit nicht alleine, so nach dem Motto, ja, es gibt 2 Wege, aber wer oder was sie sind, das erzähle ich euch nicht. Nein, so agiert Gott nicht. Stattdessen gibt er uns ein Navi hin zum Leben, hin zu ihm. Das schmale Tor steht für eine echte persönliche Entscheidung für Jesus Christus. Für eine echte Umkehr von dem, was Gott nicht gefällt, hin zu dem, was Gott gefällt, hin zu Gott. Es steht für ein Glauben an Jesus, sein Werk am Kreuz und seine Auferstehung und dass er dies persönlich für einen gemacht hat. Und der schmale Weg steht dann für eine fortwährend tiefe Beziehung mit einem Selbst und Jesus. Also nicht einfach nur ein Ich glaube irgendwie, sondern ein Ja, ich folge dir. Und du bist Chef in meinem Leben und ich halte mich an dich und an deine Gebote. Hochinteressant wird es jetzt, wenn man sich in diesem Zusammenhang anschaut, was Jesus an einer anderen Stelle der Bibel erwähnt. In Johannes 14, Vers 6 sagt Jesus, ich bin der Weg, die Wahrheit und das Leben. Niemand kommt zum Vater als nur durch mich. Es ist wichtig, Jesus sagt nicht ein Weg, eine Wahrheit oder ein Leben, sondern er sagt der Weg, die Wahrheit und das Leben. Im Klartext bedeutet es, das enge Tor, der Weg zum Leben, der Weg zu Gott ist ein Leben in einer tiefen Beziehung mit Jesus. Und ein Leben ohne Jesus führt in die genau entgegengesetzte Richtung. Und das Entscheidende ist, jeder von uns ist auf einen dieser beiden Wege. Es gibt da keinen weiteren. Und so habe ich euch heute mal eine kleine Geschichte mitgebracht. Ein Christ stand zusammen mit seinem muslimischen, seinem buddhistischen und seinem atheistischen Freund vor einem hohen Berg und alle bestaunten ihn. Und die drei fingen eine Diskussion an. Es ging hin und her und sie redeten über Religion. Und letztlich kamen sie zu dem Entschluss, dass auch wenn in gewissen Teilen Unterschiede da sind, alle Religionen doch irgendwie zum gleichen Ziel führen. Der Christ beteiligte sich nicht an dieser Diskussion und deshalb fragten die anderen ihn nach seiner Meinung. Und er sagte, wenn euch so zuhört, dann stellt man sich vor, dass ihr meint, Gott wäre hoch oben auf einem Berg. Und der eine geht diesen Weg, der andere geht diesen und der dritte einen anderen, aber letztendlich kommen alle oben an, ans Ziel. Die anderen lächelten und benickten und sagten, ja, du hast es verstanden, aber daraufhin sagte der Christ, was wäre denn, wenn Gott nicht hoch oben auf dem Berg bleibt, sondern zu uns runterkommt, die Tür öffnet und wir nur hineintreten müssen. Alle waren sich einig und sagten, das wäre fantastisch. Und daraufhin sagte der Christ, dann möchte ich euch heute Jesus Christus vorstellen. Wisst ihr, viele Menschen meinen, man müsse irgendwie nur ein guter Mensch sein, gute Taten tun oder an irgendetwas glauben, um bei Gott zu sein, um in den Himmel zu kommen. Doch Jesus ist hier ganz klar und sagt etwas anders. Er sagt, es geht nur über mich. Ich bin der Weg.
und nichts kommt an mir vorbei, sondern führt nur in die entgegengesetzte Richtung. Viele Wege führen nach Rom, aber nur einer führt zum Leben, zu Gott, und der heißt Jesus Christus. Vielleicht denken Sie ja jetzt, boah, das ist viel zu krass. Wie kann man so einen Wahrheitsanspruch, so eine Exklusivität haben? Das ist schon irgendwie unverschämt. Aber ich möchte Ihnen mal einen kleinen Denkanstoß geben. Ein Mann erläuterte mal, warum er sich für Jesus entschied, warum er an ihn glaubt. Und mit meinen eigenen Worten ausgesprochen, sagte er Folgendes. Wenn man sich mit den verschiedenen Weltreligionen auseinandersetzt, dann merkt man, dass in fast allen Jesus Christus eine Rolle hat bzw. eine Rolle spielen kann. Wenn ich aber dann die Bibel lese und höre, was Jesus sagt, dann geht es bei ihm nicht um andere, sondern er zeigt nur auf sich und nicht auf andere. Der Mann führte weiter fort und sagte, wenn jetzt alle anderen Religionen auch irgendwie mit Jesus zu tun haben können, aber Jesus nur auf sich zeigt, mit wem sonst und an wen sonst sollte ich dann glauben, außer an Jesus Christus? Irgendwie logisch, oder? Kurze Zwischenfrage. Durch welches Tor fliegen nochmal viele Bälle ins Netz? Durch das schmale oder durch das breite? Ein weiterer Punkt, der mir bei der Betrachtung der Verse auffällt und der mich persönlich sehr traurig macht, ist folgender. Genauso wie viele Bälle ins große Tor hineingehen, sind es leider auch viele Menschen, die durchs breite Tor gehen, weg von Gott. Warum? Weil der breite Weg für sie so schön und so ansprechend scheint und weil sie eben nicht in echter Jesus-Nachfolge leben. Viele wollen nichts mit Jesus zu tun haben. Dabei haben sie noch gar nicht verstanden, wer er wirklich ist, mit welchen liebenden Augen er sie sieht und wie sehr Jesus etwas mit ihnen zu tun haben will. Und noch eine Frage. Ist der Weg, der breite Weg, wirklich so schön? Warum sind denn so viele Menschen aus unserer Gesellschaft innerlich so zerrissen, so unruhig? Warum sind unsere Psychiatrien so überlaufen? Warum kriegt man kaum einen Termin beim Psychologen? Und warum wollen wir immer mehr und mehr und mehr? Viele wissen nicht, wie Jesus sie liebt und wie er sie sieht. Ich weiß nicht, was das alles mit ihnen macht, ob es ihnen egal ist oder sie zum Nachdenken bringt oder sie sich vielleicht fragen, warum ist das so? Ich weiß nicht, was sie gerade denken oder fühlen, aber ich möchte ihnen genau diese Frage stellen. Warum ist das so? Warum sind so viele Menschen so fern von einem Gott, der das Beste für sie will? Warum sind sie vielleicht auch so fern von einem Gott, der sie liebt und der hier, als Jesus Christus auf die Welt gekommen ist, um uns nah zu sein? Und der all den Mist, den wir immer wieder fabrizieren, auf sich genommen hat und unsere Schuld getragen hat und dafür bis an den Tod am Kreuz gegangen ist. Aber der nicht tot geblieben ist, sondern auferstanden ist und Tod und Sünde besiegt hat. Und durch den wir nun in eine tiefe Beziehung mit ihm kommen können. Und der uns ein sinn- und zweckerfülltes Leben geben möchte und der uns ewiges Leben schenken möchte. Warum sind so viele fern von so einem Gott? Was ist Ihr Gottesbild? Kennen Sie Gott wirklich? Wissen Sie, wer er ist und was er sich für Sie vorstellt und für die Welt? Was ist der Sinn in Ihrem Leben und was blockiert Sie vielleicht? Denn eins will ich Ihnen sagen, dass so viele Menschen durch das breite Tor gehen, das ist nicht Gottes Schuld und das ist auch nicht sein Wille. Im Gegenteil, er freut sich über jeden Menschen, der durchs schmale Tor geht. Nicht umsonst lautet der bekannteste Vers der Bibel, denn so sehr hat Gott die Welt geliebt, dass er seinen einzigen Sohn gab, damit jeder, der an ihn glaubt, nicht verloren geht, sondern ewiges Leben hat. Johannes 3,16. Wenden Sie diesen Vers doch mal auf sich an, denn das ist die Wahrheit. So sehr hat Gott dich geliebt, dass er seinen einzigen Sohn gab, damit du an ihn glaubst, nicht verloren gehst, sondern ewiges Leben hast. Gott will, dass alle errettet werden.
Jemand sagte mal, selbst wenn ich der einzige Mensch wäre, der jemals auf der Welt gelebt hätte, hätte Jesus trotzdem all das für mich gemacht. Also frage ich Sie noch einmal, warum sind Sie vielleicht so fern von so einem Gott? Ich möchte einige Gründe durchgehen. Es sind Gründe, die Menschen angeben, die auf dem breiten Weg sind und benennen, um zu sagen, warum sie nicht an den Gott aus der Bibel glauben. Und vielleicht finden sie sich in dem einen oder anderen Punkt ja auch wieder. Der erste Grund. Ich brauche Gott nicht. Was nützt er mir? Ein lieber Mensch aus meiner Familie sagte das mal zu mir und er fügte noch hinzu, ich habe doch alles, Familie, Job, Finanzen, mir geht's gut. Aber dazu habe ich einige Gedanken. Woher wissen Sie denn, dass Sie etwas nicht brauchen, wenn Sie es noch nie kennengelernt haben? Ich meine, ein Mensch, der keinen Schraubenzieher kennt und die Schrauben auch immer irgendwie so rein und raus bekommt, der braucht ja dem äußeren Anschein nach keinen Schraubenzieher. Aber wenn ich ihm dann einen gebe und erkläre und er merkt, wie einfach es damit ist, will er gar nicht mehr ohne arbeiten. Woher wollen Sie wissen, dass Sie Gottes Liebe nicht brauchen, wenn Sie seine Liebe und seine Gnade noch nie erfahren, noch nie geschmeckt haben? Und selbst wenn Sie zu der Erkenntnis kommen, dass Sie Gott nicht brauchen, was ist denn nach dem Leben, wenn all das von dieser Welt nicht mehr zählt? Denn all das von dieser Welt verfällt, aber Gott nicht. Und er möchte Ihnen noch so viel mehr geben als diese wenigen Jahre, die wir hier auf der Welt haben. Oder was ist, wenn Ihr Fundament, worauf Sie Ihr Leben bauen, auf einmal zerbricht? Wenn die Ehe kaputt geht, die Finanzen nicht stimmen, ein Familienmitglied stirbt, Sie selber erkranken, was ist dann? Ein weiterer Grund, den Menschen häufig nennen, ist die Aufklärung. Wir können Gott erklären, also brauchen wir ihn nicht. Wenn das Ihr Punkt ist, will ich Ihnen Folgendes sagen. Stellen Sie sich mal vor, ich entwickle eine hochkomplizierte Maschine und schenke sie Ihnen. Sie wissen absolut nicht, wie diese Maschine funktioniert, können sie aber benutzen und erfreuen sich daran. Und nach vielen Jahren finden auf einmal Menschen heraus, wie diese Maschine funktioniert. Dann würde doch wohl niemand auf die Idee kommen und sagen, ja, den Erfinder, den Gerrit, den gibt es nicht, den hat es nie gegeben. Nee, oder? Doch genau das machen wir mit Gott. Gott schenkt uns diese wundervolle Welt mit dem ganzen Wetter, mit all dem, was da drauf und da drinnen lebt. Und nur weil wir meinen, einen Bruchteil des Ganzen verstehen zu können durch Mathematik, Physik, durch Wissenschaft, sagen wir dann auf einmal, wir können es uns erklären, wir brauchen Gott nicht. Davon abgesehen, wenn wir Gott erklären könnten, wäre er nicht Gott. Ein dritter Grund, den Menschen häufig angeben, ist folgender. Die Kirche hat so viel Mist gemacht. Auch das ist ein häufiger Grund, den die Menschen nennen. Aber ich frage Sie, glauben wir an eine Kirche? Glauben wir an eine Institution oder an irgendeine Religion? Nein, sondern wir glauben an Jesus Christus. Ich weiß, im Namen der Kirche und im Namen des Glaubens wird und wurde viel Mist gemacht. Aber das ist doch nicht das, was Gott will. Und es ist doch auch nicht das, was Gott widerspiegelt. Gott hat uns durch seinen freien Willen Entscheidungsfreiheit gegeben. Und das ist ja auch eigentlich gut so. Weil wir eben keine Marionetten sind und auch keine Marionetten sein wollen, sollen. Natürlich, Jesus hätte ja auch von Anfang an sagen können, so, ihr glaubt alle an mich, ihr folgt mir nach, ihr macht das, was ich sage und fertig. Hätte er vielleicht machen können. Aber wo wäre denn da die Liebe? Wo wäre denn da die Entscheidung aus freien Stücken? Nein, Gott hat einen anderen Weg gewählt, aber leider nutzen wir diesen Weg sehr häufig aus, um genau das zu machen, was Gott nicht will. Auch im Namen der Kirche, auch im Namen des Glaubens. Und so gehen das, was die Menschen machen und das, was Gott möchte, auch häufig in die genau entgegengesetzte Richtung, genau wie die zwei Wege, von denen Jesus uns erzählt. Doch was Gott will, wer er ist, was er sich für die Welt wünscht und für sie wünscht und was er macht und machen wird, das hat er uns offenbart in seinem Wort der Bibel. Und Sie können ihn zu jeder Zeit kennenlernen, indem Sie die Bibel mit offenem Herzen lesen und Jesus einladen, ihm zu begegnen.
Ein vierter Grund. Leid. Wie kann ich an einen liebenden Gott glauben, bei all dem Leid, das in dieser Welt ist? Auch das ist ein sehr häufig genannter Punkt. Und ich werde Ihnen sicherlich keine zufriedenstellende Antwort geben, aber ich möchte Ihnen Folgendes sagen. Genauso wie Menschen im Namen des Glaubens und im Namen der Kirche Mist bauen, tun es auch Menschen aus anderen Beweggründen. Aber nochmal, all das Leid in dieser Welt ist doch nicht Gottes Wille. Vieles davon hat er sogar vorhergesagt in seinem Wort. Nicht, weil er es wollte, sondern weil er wusste, was das Resultat daraus ist, wenn wir ihm nicht folgen und getrennt von ihm leben. Und trotzdem hat er uns alle Freiheit gelassen. Denn wo Liebe ist, da herrscht kein Zwang. Und jetzt eine ehrliche, vielleicht unbequeme Frage, aber lassen Sie uns bitte mal darüber nachdenken. Sind wir nicht auch alle Teil des Leides in dieser Welt? Machen wir nicht auch immer wieder Mist? Und verletzen wir nicht auch immer wieder andere Menschen? Jemand sagte mal, der Himmel ist ein perfekter Ort, aber sobald ich reinkomme, ist er es nicht mehr. So häufig halten wir uns doch für etwas Besseres, für besser als andere. Aber sind wir das wirklich? Und wenn ich den Leuten dann sage, dass Gott auch ein gerechter Gott ist und eines Tages über alles Recht sprechen wird und Gericht hält und dass er verspricht, alles Leid, jede Tränen, jeden Schmerz von der Welt und von seinen Kindern wegzunehmen und dass es dann darauf ankommt, ob man durch das schmale Tor und auf den schmalen Weg oder durch das breite Tor und auf den breiten Weg gegangen ist bzw. geht, weil eben nur das Leben und Vergebung in Jesus Christus ist, wollen die Leute es nicht hören und auch nicht glauben. Und so komme ich zu meinem letzten Grund, den die Menschen häufig auch nennen, warum sie nicht an den Gott aus der Bibel glauben. Mit Gott hat man keinen Spaß. Er verbietet einem alles oder er verbietet einem so viel. Immer wieder hört man, Gott will das nicht, Gott will dies nicht. Hier Verbot, da Verbot, überall Verbot. Ich will mich nicht unterordnen. Was ich super finde, ist, dass diese Begründung zumindest schon mal davon ausgeht, dass es einen Gott gibt. Zwar einem, der einem nichts gönnt und keinen Spaß zulässt, aber es gibt einen. Aber ist Gott wirklich so? Ich denke nicht und möchte uns Folgendes fragen. Kann es sein, dass wenn es diesen Gott gibt, der uns erschaffen hat, er vielleicht viel besser weiß, was wir brauchen? Wer wir sind und was wichtig für uns ist, als wir es meinen zu wissen? Und kann es sein, dass er uns einfach Gebote gibt und einen Weg aufzeigt, weil er genau weiß, was wir brauchen? Und nicht um uns etwas zu verbieten, sondern um uns zu schützen. Und in dessen Weg wir wirklich wahre Freude und tiefen Frieden bekommen können? Gott hat uns Rahmenbedingungen, Gebote gegeben, die uns ein wundervolles, friedliches Leben ermöglichen. Diese wollen wir aber dann wiederum nicht einhalten, weil wir so selbstbestimmt sind und uns nicht unterordnen wollen. Dann geben wir aber wiederum Gott die Schuld für Leid, auch wenn es ein Resultat aus dem sich nicht unterordnen ist. Wie verdreht ist denn dieses Denken bitte? Ich meine, wohin führt uns der Gedanke, ich kann machen, was ich will? Und ich brauche Gott und seine Gebote nicht. Schauen Sie doch mal in die Welt rein. Sowohl im kleinen, familiären, als auch im großen, geopolitischen Chaos pur. Nicht, weil es keinen Gott gibt, sondern weil wir meinen, Gott zu sein und weil wir denken, es besser zu wissen. Und weil wir uns von dem einzig wahren Gott distanzieren und uns nicht an ihn und seine Gebote halten. In Matthäus 22, 37 bis 39 fasste Jesus alle Gebote in zwei zusammen. Liebe Gott mit deinem ganzen Herzen und mit deiner ganzen Seele und mit deinem ganzen Denken. Also mit allem, was du hast und was du bist. Und liebe deinen Nächsten wie dich selbst. Wenn ich einen Menschen wirklich liebe, dann bin ich bereit, ihm zu folgen und darauf zu vertrauen, dass er es gut mit mir meint.
Und wenn sie jemand bedingungslos liebt, dann will er das Beste für sie. Natürlich gibt es dann Gebote und Regeln, Wege, aber nicht, um ihn etwas zu vermasseln, sondern weil echte Liebe schützt. Und er weiß, wohin der Weg geht, wenn man sich nicht daran hält. Umso mehr ist es doch bei einem Gott, der sie liebt, der sie erschaffen hat und der sie durch und durch kennt. Ich möchte Ihnen wirklich sagen, es gibt da diesen einen Gott, der sie unfassbar liebt und für den sie sehr wichtig sind. Und egal wie ihr Leben gerade aussieht, ich will Ihnen auch sagen, und davon bin ich überzeugt, ein Leben mit Jesus ist immer besser als ein Leben ohne Jesus. Sowohl im Hier und Jetzt als auch in der Ewigkeit. Und so komme ich zu meinem letzten Punkt unserer genauen Betrachtung der Verse. Wohin führt das weite Tor und der breite Weg, auf den viele gehen? Matthäus 7, Vers 13. Geht durch das enge Tor, denn das weite Tor und der breite Weg führen ins Verderben. Und viele sind auf diesem Weg. Jesus ist hier so klar und direkt, nicht weil er uns Angst machen will, sondern weil er uns liebt und dort, wo Liebe ist, herrscht Wahrheit. Und Jesus teilt uns hier die Wahrheit mit und er nimmt kein Blatt vor den Mund. Eben weil er will, dass wir es wissen und weil er will, dass wir zu ihm kommen und gerettet werden. Und weil Jesus hier so klar ist, möchte ich es auch sein. Der Preis, Jesus nachzufolgen, ist hoch, aber er lohnt sich so sehr. Der Preis, Jesus nicht nachzufolgen, ist noch viel höher und er lohnt sich gar nicht. Denn er führt, wie Jesus selbst sagt, ins Verderben. Ja, ich weiß, Fußball ist ein Spiel und es geht darum, dass viele Bälle ins Netz fliegen. Aber ich bitte Sie, spielen Sie nicht mit Gott. Spielen Sie nicht mit Ihrem Leben und spielen Sie nicht mit Sünde. Gehen Sie durch das Tor, was wirklich zählt. Im Hier und Jetzt, als auch in der Ewigkeit. Jesus Christus. Öffnen Sie Ihr Herz. Suchen Sie Gott und er wird sich finden lassen. Entscheiden Sie sich persönlich für Jesus Christus. Bekennen Sie all die Fehler. Bekennen Sie all den Mist, den Sie gemacht haben. Und gehen Sie so durch das schmale Tor, durch das leider nicht viele gehen. Die Entscheidung für Jesus Christus ist die beste und es ist die wichtigste, die man treffen kann. Und diese Entscheidung können Sie zu jeder Zeit an jedem Ort treffen. Ich möchte Ihnen aber auch sagen, irgendwann wird es zu spät sein. Irgendwann gehen die Türen zu. Und so möchte ich Ihnen auch heute die Möglichkeit geben, eine persönliche, bewusste Entscheidung für Jesus Christus zu treffen. Und wenn Sie das wollen, dann sprechen Sie mir gerne nach. Danke, Jesus, dass du mich liebst. Danke, dass du für mich gestorben bist. Danke, dass du, obwohl ich es nicht verdient habe, all meine Schuld am Kreuz getragen und dafür bezahlt hast. Aus Liebe und aus Gnade. Ohne dass ich dazu etwas beitragen muss. Danke, dass du auferstanden bist und mir das ewige Leben schenkst. Danke, dass du Tod und Sünde besiegt hast. Ich bekenne mich schuldig und nehme heute dein Geschenk der Vergebung ganz persönlich an. Ich übergebe dir mein Leben und bitte dich, mich zu leiten und zu führen auf all meinen Wegen. Amen. Wenn Sie eine Entscheidung für Jesus getroffen haben oder es noch tun werden, dann bleiben Sie damit nicht alleine, sondern erzählen Sie es den anderen Menschen. Suchen Sie sich eine Ortsgemeinde, suchen Sie sich Menschen, die auch mit Jesus unterwegs sind.
Lesen Sie in der Bibel. Menschen. Suchen Sie sich eine Ortsgemeinde. Suchen Sie sich Menschen, die auch mit Jesus unterwegs sind. Lesen Sie in der Bibel.

0: Ja, und ich darf euch jetzt noch den Segen Gottes zusprechen. Der Herr segne dich und behüte dich. Der Herr lasse sein Angesicht leuchten über dir und sei dir gnädig. Der Herr erhebe sein Angesicht auf dich und schenke dir Frieden. Amen.
1: Damit sind wir am Ende dieses Gottesdienstes angekommen. Schön, dass Sie dabei waren. Ich wünsche Ihnen jetzt alles Gute, hoffe auf eine spannende WM und freue mich, Sie beim nächsten Mal wieder zu begrüßen. Auf Wiedersehen.

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1: Lieber Vater im Himmel, du machst regelmäßig Nachtschichten, um mich und andere im Blick zu behalten. Danke, dass ich in der Zeit normalerweise schlafen kann. Ich bitte dich besonders für die Menschen in unserem Land, die wie du für eine Nachtschicht eingesetzt sind. Hilf ihrem Körper, mit dem unregelmäßigen Rhythmus von Arbeit und Schlaf zurechtzukommen. Bewahre sie davor, sich nur noch durch die Nachtschicht zu schleppen, weil sie angeschlagen oder gestresst sind. Schenke ihnen genügend Ruhezeiten, um sich erholen zu können. Ich bitte dich besonders für ihre Kontakte zu anderen, dass Freunde, Kollegen und die eigene Familie auf ihre Nachtschichten Rücksicht nehmen und sie nicht einsam werden. Viele Termine, zu denen ich gehe, können sie nicht wahrnehmen. Ich bitte dich, dass sie deshalb nicht unzufrieden werden und sie für sich Dinge entdecken, die ihnen Freude bereiten. Danke, dass du sie siehst und sie ermutigst, ihren Lebensweg mit dir zu gehen. Amen.

0: 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Ich bin Christine Bangel. 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
2: Von Christian Fürchtegott-Gellert. Gott, deine Güte reicht so weit die Wolken gehen. Du krönst uns mit Barmherzigkeit und eilst uns beizustehen. Herr, meine Burg, mein Fels, mein Hort, vernimm mein Flehen. Merk auf mein Wort, denn ich will vor dir beten. Ich bitte nicht um Überfluss und Schätze dieser Erden. Lass mir, so viel ich haben muss, nach deiner Gnade werden. Gib mir nur Weisheit und Verstand, dich, Gott, und den du gesandt, und mich selbst zu erkennen.

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2: Herzlich willkommen. 100 Jahre Quantentheorie. Bis ins Frühjahr 2026 hinein hat es eine Vielzahl von Veranstaltungen, Foren, Ausstellungen gegeben. Die UNESCO hatte ein internationales Jahr der Quantenwissenschaft und Technologie ausgerufen. In Ulm fand im Oktober sogar ein Quantenfestival statt. Und der portugiesische Musiker und Leipziger Professor für Musiktheorie, Manuel Durao, hat eigens zum Quantenjahr eine Kantate komponiert mit dem Titel »Die Ordnung der Wirklichkeit«. So viel Wirbel um was eigentlich? 100 Jahre Quantentheorie, was gab und was gibt es denn da zu feiern? Und was hat Gott mit der Quantenwelt zu tun? Solchen Fragen geht Markus Baum in den folgenden Minuten nach.
3: Wie ist diese Welt, in der wir leben, ins Dasein gekommen? Wenn Sie und ich aufwachen, dann finden wir uns vor in einer bunten, vielgestaltigen Welt. In dieser Jahreszeit und in diesem Teil der Welt mit Vogelgezwitscher, mit Pollenflug. Mal mit Hitze, mal mit Kälteeinbrüchen. Mit kurzen Regenschauern und neuerdings eher selten mit ergiebigem Landregen. Dafür aber gelegentlich mit heftigen Gewittern und Starkregenereignissen. Mit Ressourcen im Boden, der uns trägt. Mit Mineralien, Bodenschätzen. Zeugnissen von Ereignissen, die urlange vor Ihrer und meiner Lebenszeit geschehen sind. Wem oder was verdanken wir das alles? Die Religionen dieser Welt behaupten übereinstimmend, es gibt einen Urgrund, jenseits all dessen, was wir mit unseren Sinnen erfassen und mit unseren Instrumenten messen können. Es gibt jemanden und etwas außerhalb dieser sinnlich erfahrbaren Welt. Und der jüdische und der christliche Glaube überbieten das noch und behaupten, dieses Etwas und dieser Jemand, dieser Gott ist nicht nur der Ursprung und die Ursache von allem, was Sie und ich wahrnehmen und erleben können. Dieser Gott ist auch in der Welt. Er gibt sich auch in der von ihm erdachten und geschaffenen Welt zu erkennen. Das müsste er nicht tun. Es ist auch eine Welt vorstellbar, die von ihrem Erfinder und Schöpfer und Gestalter nur von außen betrachtet wird. Wie eine Modelleisenbahn von ihrem Erbauer oder ihrer Erbauerin. Aber der Gott Abrahams, Isaaks und Jakobs, der Gott Israels, der Vater Jesu Christi, hat neben vielen Fähigkeiten und Merkmalen, die ihn auszeichnen, eine für Sie und mich besonders spannende Eigenschaft. Er offenbart sich. Er gibt etwas von sich preis. Er will Teil des Geschehens sein, macht sich bemerkbar, interessiert sich für das Werk seiner Hände. Was ist der Sinn dieser langen Vorrede? Nun, wenn Gott das Universum erschaffen hat, in dem wir leben, dann sind auch die Randbedingungen und Strukturen in dieser Welt Gottes Werk. Jahrhundertelang haben sich die Menschen, die Wissenschaft betreiben, Gott als genialen Uhrmacher vorgestellt. Dieser Uhrmacher hat die Welt, erfunden und gebaut und hat das Pendel der Uhr in Bewegung gesetzt. Und der Einfachheit halber haben sich diese Menschen vorgestellt, dass sich Gott seitdem heraushält. Denn Gott ist in den Gleichungen der Physik und der Chemie und in den Regeln der Lebenswissenschaften nur schwer unterzubringen. Das würde die Sache zudem extrem komplizieren. Also denkt man ihn sich weg. Man klammert ihn aus der Rechnung aus. Das heißt natürlich nicht, dass es Gott nicht gibt. Und das heißt auch nicht, dass wissenschaftstreibende Menschen Gott nicht erleben können oder allesamt nicht mit ihm rechnen. Nun ist seit 100 Jahren klar, die Welt der Quanten ist noch ungleich komplexer, vielschichtiger und bizarrer als alles, was die Menschheit bis dahin gekannt und verstanden hat. Wenn das so ist, dann muss der Schöpfer dieser Quantenwelt ja noch großartiger sein, als wir uns das bisher vorstellen konnten. Und das hat Konsequenzen. Ich möchte mit Ihnen im Folgenden drei Gedankenkreise schlagen und in einem vierten Schritt dann überlegen, wenn sich das alles so verhält, was bedeutet das für Ihre und für meine Vorstellung von Gott? Los geht's mit einem Blick ins Weite und ins unfassbar Kleine. denn dort hat sich das mit den Quantenphänomenen erstmals bemerkbar gemacht. In einer zweiten Runde wird es um die seltsame Welt der Quanten gehen. Es ist wichtig zu begreifen, was daran so seltsam und so überraschend ist. Ein dritter Gedankenkreis betrifft die Deutung, stellt die Frage, wenn sich das alles so verhält, so schräg, so unerwartet, was ergibt sich daraus? Was fangen wir damit an? Und ganz am Ende dann die Frage, was macht das mit Gott? Oder besser, mit unserer Vorstellung von ihm?

Vor 120 Jahren, zu Beginn des 20. Jahrhunderts, da drehte der Planet Erde seine Kreise um die Sonne wie in all den Jahrhunderten und Jahrtausenden zuvor. Für einen Teil der Erdbewohner allerdings, für die Wesen der Gattung Homo sapiens, hatte sich um das Jahr 1900 herum das Wissen über diese Welt in geradezu unvorstellbarer Weise vermehrt. Immer größere Teleskope blickten immer tiefer ins Weltall hinein. Immer präzisere Mikroskope machten immer kleinere Strukturen sichtbar. Und was man nicht direkt sehen konnte, das wurde durch neue technische Verfahren und originelle Versuchsanordnungen doch zugänglich. Sie erlaubten Rückschlüsse auf die Anordnung von Atomen in Kristallen und Metallen, auf ungeahnte, vielleicht vermutete, aber noch lange nicht verstandene Vorgänge in den Zellen von Lebewesen, in Flora und Fauna. Aber das sollte erst der Anfang einer Entwicklung sein, die bis heute nicht abgeschlossen ist. Die Physiker kannten bis dahin zwei maßgebliche Größen, zwei universelle Naturkonstanten. Und die kannten sie schon etwas länger, konnten sie zumindest gut abschätzen. Die eine Naturkonstante ist die Lichtgeschwindigkeit und die ist unvorstellbar hoch, ziemlich genau 300.000 Kilometer pro Sekunde. Die andere Naturkonstante ist dafür unvorstellbar klein, aber trotzdem extrem wirksam. Das ist die Gravitationskonstante. Auch deren Wert war bereits seit dem späten 18. Jahrhundert bekannt. Dann stieß der deutsche Physiker Max Planck auf eine dritte universelle Konstante. Und zwar eher zufällig, auf einem eher langweiligen, weil scheinbar schon gut verstandenen Teilgebiet der Physik, in der Wärmelehre. Von 1889 an forschte Planck an der Friedrich-Wilhelms-Universität Berlin. Für eine Theorie der Wärmestrahlung formulierte er eine Gleichung, die das Verhalten eines strahlenden schwarzen Körpers korrekt beschrieb. Diese Gleichung enthielt eine Konstante, die Planck irgendwie benennen musste. Er nannte sie Wirkungsquantum. Wahrscheinlich, weil Planck bei seinen Berechnungen festgestellt hatte, dass die Energiezustände der Strahlungswellen sich nicht kontinuierlich veränderten. Sie konnten nur bestimmte Werte annehmen. Am 14. Dezember des Jahres 1900 stellte Max Planck seine Strahlungstheorie in einer Sitzung der Physikalischen Gesellschaft in Berlin vor. Damit war der Begriff in der Welt. Quanten. Max Planck hatte garantiert nicht die Absicht, die Welt der Physik aus ihren Grundfesten zu heben. Er hat nur festgestellt, dass es in einem ansonsten fast vollständig verstandenen Bereich der klassischen Physik unerwartet Probleme geben kann, wenn man nicht ganze Kochtöpfe und Badewannen voll von Molekülen betrachtet, sondern wenn es um einzelne Atome und deren Bestandteile geht. Die Thermodynamik, die Wärmelehre, ist abgesehen davon eines der Gebiete des Wissens, die am wenigsten Rätsel aufgeben. Aber dafür liefert dieses Feld Erkenntnisse, die für die Welt, in der wir leben, extrem wichtig sind. Auch für die Welt jenseits von Dampfmaschinen, Kühlschränken und Wärmepumpen. Mit Hilfe von Max Plancks Wirkungsquantum hat Albert Einstein ein paar Jahre später den photoelektrischen Effekt erklären können. Dafür hat er dann den Physik-Nobelpreis bekommen und nicht etwa für seine großen Entdeckungen, die spezielle und die allgemeine Relativitätstheorie. Durch Planck hat Einstein begriffen, dass in der Welt der Atome und ihrer Bestandteile viele Prozesse nicht kontinuierlich, sondern sprunghaft ablaufen. Dass es für bestimmte Zustände nur konkrete Werte gibt, geben kann und keine Abstufungen dazwischen. Bestandteile von Atomen, das war nun auch schon wieder ein Erkenntnisschritt vor etwas mehr als 120 Jahren. Atome heißen ja auch und gerade deshalb so, weil von alters her die Vorstellung da war, es muss Grundbausteine der Materie geben, die nicht weiter zerlegt werden können. Genau das besagt der griechische Begriff Atomos, unteilbar. Spätestens um das Jahr 1900 war klar, dass diese Vorstellung falsch ist. Die Atome der rund 100 damals bekannten chemischen Elemente sind eben doch teilbar. Man hatte zwischenzeitlich den radioaktiven Zerfall eines angeblich unteilbaren Elements beobachtet und die Umwandlung in andere Elemente.
Das Geheimnis ihrer Zusammensetzung musste noch eine Ebene tiefer liegen. Begriffe wie Bestandteil oder Elementarteilchen legen nahe, dass auch diese Grundbausteine der Materie eine Masse haben und sich berechenbar verhalten. Aber schon da wird es kompliziert. Das Elektron, ein alter Bekannter aus der Elektrizitätslehre, hat eine verschwindend geringe Masse, dafür eine negative Ladung, und benimmt sich je nachdem ganz unterschiedlich. Mal verhält es sich tatsächlich wie ein Teilchen. Man kann es beschleunigen wie eine Kugel. Es lässt sich ablenken von vergleichsweise großen Massen in der Nähe. Ein andermal zeigt es eher Wellencharakter. Ähnlich ist es mit den anderen Bestandteilen der Elemente. Das Proton trägt eine positive Ladung und hat eine im Vergleich zum Elektron ganz ordentliche Masse. Das Neutron verfügt über eine ähnlich große Masse wie das Proton, aber über keine Ladung. Es ist elektrisch neutral. Aber auch Protonen und Neutronen benehmen sich nicht immer wie ordentliche Materiebestandteile. Auch sie können unter Umständen Wellencharakter zeigen. Und sie sind ihrerseits zusammengesetzt aus noch kleineren Bestandteilen, die überhaupt keinen materiellen Charakter mehr haben, sondern eher wie die alternativen Zustände eines Schalters sind. Entweder ein oder aus. Entweder sie verfügen über einen Drehimpuls oder eben nicht. Wie seltsam sich die Welt der Elementarteilchen tatsächlich darstellt, darauf war niemand wirklich vorbereitet. Auch Genies wie Einstein nicht. Erst recht nicht der 20 Jahre ältere Max Planck. Der hat sich lange nicht damit abfinden können, dass seine Entdeckung die klassische Physik in Verlegenheit brachte. Eine jüngere Generation von Physikern hat sich dem Feld offener genähert und hat erkannt, dass es sich lohnt, den Quantenphänomenen auf den Grund zu gehen. Auch wenn dabei die Grundpfeiler des bisherigen physikalischen Wissens ins Wanken geraten sollten. Niels Bohr, Louis de Broglie, Ernest Rutherford, Erwin Schrödinger, Max Born, Pascal Jordan, Werner Heisenberg. Sie lieferten das Besteck, sie suchten und fanden Gleichungen, mit denen sie bizarre Messergebnisse zumindest einsortieren konnten. Und sie konnten erste Erfolge feiern. Niels Bohr konnte 1913 mit Hilfe der Quantenvorstellung erklären, warum Atome überhaupt stabil sind und nicht augenblicklich in sich selbst zusammenfallen. Er konnte auch die Spektrallinien verschiedener Elemente korrekt deuten. 1923 deutete Louis de Broglie das Verhalten von Elektronen und anderen Elementarteilchen als stehende Wellen, die nur ganz bestimmte Werte annehmen können, so wie eine gespannte Gitarrensaite beim Anschlagen nur genau definierte Töne und Obertöne hervorbringt. 1925 formulierte Erwin Schrödinger dazu eine Wellengleichung, herausgefordert durch einen naseweisen Studenten. Fast zeitgleich fanden die Göttinger Physiker Max Born, Pascal Jordan und Werner Heisenberg eine mindestens ebenso erklärstarke und mathematisch äquivalente Beschreibung der Quantenphänomene mittels Matrizen. So kann der Zustand eines Teilchens, oder genauer können die möglichen unterschiedlichen Zustände eines Teilchens, korrekt beschrieben werden. Ein Problem dieser so gefassten Quantentheorie ist, die Mathematik dahinter ist abstrakt und sehr komplex. Weit weg von den Verhältnissen und Dingen in der sinnlich erfahrbaren Welt, die Sie und mich umgibt und von der wir ein Teil sind. Ein zweites Problem, das den forschenden Wissenschaftlern großes Kopfzerbrechen und manchen auch Bauchgrimmen eingebracht hat, das ist ein Verlust an Gewissheit. In der Welt der Quanten gibt es stattdessen Wahrscheinlichkeiten. Und das muss reichen. Zum Glück ist die Menge dieser Wahrscheinlichkeiten definiert und endlich. Eben quantisiert. Damit kommen wir zu den merkwürdigen Eigenheiten dieser Quantenwelt, die so ganz anders funktioniert als die uns üblicherweise zugängliche Welt, in der die klassischen Bewegungsgesetze gelten, in der die Schwerkraft wirkt und die Sonne für Licht, Wärme, Photosynthese und Pflanzenwachstum sorgt und für genügend Vitamin D, damit wir Warmblüter uns wohlfühlen. Wie anders die Quantenwelt ist, dazu mehr gleich.

Kaum war die Quantentheorie in ihren Grundzügen formuliert, da zeichnete sich bereits ab, dass es in der Quantenwelt total anders zugeht, als wir es in der makroskopischen Welt kennen. Dabei soll diese materielle Welt ja aus nichts anderes bestehen als aus den Atomen der chemischen Elemente und die wiederum aus den verschiedenen Elementarteilchen mit diesen seltsamen Eigenschaften. Physiker machen das seit den 1960er Jahren gern anschaulich mit Hilfe eines Versuchsaufbaus, den kennen Schülerinnen und Schüler der Mittelstufe aus der Optik. Eine Lichtquelle ist auf eine Karte oder Platte mit zwei benachbarten schmalen Spalten gerichtet. Hier dient das sogenannte Doppelspaltexperiment zum Nachweis, dass das Licht Wellencharakter hat und sich Lichtwellen überlagern können und auf einem Bildschirm dann charakteristische Muster erzeugen. In der Quantenphysik schickt man nicht Licht durch den Doppelspalt, sondern Elementarteilchen. Elektronen zum Beispiel. Einen Strom von Elektronen. Und siehe da, auch hier ergibt sich das aus der Wellenlehre und Optik bekannte Interferenzmuster, als hätten die Elektronen Wellencharakter. Aber wie kann das sein? Es sind Teilchen, sie haben eine Masse, aber sie verhalten sich wie Wellen. Ein anständiges Teilchen kann nicht gleichzeitig hier und ein paar Zentimeter daneben sein. Ein anständiges Teilchen müsste sich doch entscheiden, fliegt es durch den einen Spalt oder durch den anderen. Und so ist es auch in der wirklichen Welt. In der wirklichen makroskopischen Welt wählt das Elektron tatsächlich nur einen der zwei möglichen Wege. Aber was ist mit der zweiten, genauso wahrscheinlichen Variante? Der dänische Physiker Niels Bohr, einer der Väter der Quantentheorie, hat festgestellt, die Werte von Erwin Schrödingers Wellengleichung für eine konkrete Anordnung können als Verteilung von Wahrscheinlichkeiten gedeutet werden. Bohr hat auch erkannt, der Messvorgang beeinflusst das Ergebnis. Wer immer den Vorgang beobachten will, stört oder zerstört den Strauß der verschiedenen möglichen Ausgänge des Versuchs und nur einer bleibt übrig. Vor der Messung, vor der Beobachtung ist der Ausgang des Versuchs unbestimmt. In den vergangenen Jahrzehnten haben Physiker dieses Doppelspaltexperiment mit immer größeren Objekten vorgenommen, mit ganzen Atomen und sogar mit komplexen Molekülen. Die Beobachtungen stimmten überein. Der Einzug des Wahrscheinlichkeitsmoments und damit letztlich des Zufalls in die Physik hat Wissenschaftler wie Albert Einstein und Max Planck seinerzeit extrem verunsichert. Einstein hat Ende 1926 in einem Brief an seinen Göttinger Kollegen Max Born sein Unbehagen verdeutlicht in den Worten: Die Quantenmechanik ist sehr achtunggebietend, aber eine innere Stimme sagt mir, dass das noch nicht der wahre Jakob ist. Die Theorie liefert viel, aber dem Geheimnis des Alten bringt sie uns kaum näher. Jedenfalls bin ich überzeugt, dass der nicht würfelt. Zitat Ende. Der österreichische Physiker Erwin Schrödinger war besonders unglücklich mit den Ergebnissen, die seine Wellengleichung hervorbrachte. Besonders mit der Tatsache, dass sie mit gleicher Wahrscheinlichkeit gegenteilige Ergebnisse erlaubte und dass sie Zustände vorhersagt, in denen beide gegenteiligen Ergebnisse gleichzeitig wahr sind. Schrödinger verwendete viel Zeit und Kraft darauf, den vermuteten Fehler in der Gleichung zu finden. Seine Verzweiflung brachte er 1935 in einem bizarren Gedankenexperiment zum Ausdruck. Er stellte sich einen Versuchsaufbau vor, bei dem eine Katze in einem Kasten eingesperrt ist. Zusammen mit einem Fläschchen mit Giftgas, einem Geigerzähler, einem Hämmerchen und einem radioaktiven Atom. Die Katze lebt. Aber wenn das Atom zerfällt, schlägt der Geigerzähler an und setzt das Hämmerchen in Bewegung. Gift tritt aus. Die Katze stirbt. Der Quantentheorie zufolge gibt es einen Wert in der Gleichung, bei dem beide Zustände gleichermaßen wahr sind. Katze lebendig, Katze tot. Das erschien Schrödinger so widersinnig, dass er seiner eigenen Entdeckung der nach ihm benannten Wellengleichung zutiefst misstraute. Nur ein Gedankenexperiment. Erwin Schrödinger hatte nicht ernsthaft vor, einen derartigen, potenziell tödlichen Tierversuch durchzuführen. Aber seither geistert Schrödingers Katze durch die wissenschaftliche Welt.
Sie hat sogar Einzug in die Populärkultur gehalten. Sie taucht in Romanen und Filmdrehbüchern und Comics auf. Als Sinnbild für die scheinbare Widersinnigkeit und die schrägen oder zumindest erstaunlichen Merkmale der Quantenphysik. Eine andere seltsame Eigenschaft quantenmechanischer Vorgänge betrifft ihre Anordnung im Raum. Die Quantentheorie, so wie sie von Werner Heisenberg, Max Born und Pascal Jordan entfaltet wurde, arbeitet ja mit der Fülle aller möglichen, unterschiedlich wahrscheinlichen Werte der Bestandteile eines Quantensystems. Jeder Messvorgang, jede Manipulation des Systems verändert augenblicklich das ganze System. Zum Beispiel kann man Quantenobjekte aufspalten in zwei einzelne Photonen mit gegenteiligem Spin. Sie gehören untrennbar zusammen, aber sie müssen nicht räumlich beieinander sein. Man kann eines der Photonen, eines dieser Lichtquanten, einige Kilometer weit durch ein Glasfaserkabel schicken. Das Photon wird dadurch in keiner Weise beeinflusst. Das vormals einheitliche, mittlerweile in zwei Teile aufgespaltene Quantenobjekt existiert weiterhin. Wenn das gewanderte Photon am einen Ende des Glasfaserkabels gemessen wird, dann weist es einen konkreten Spin auf. Im selben Augenblick nimmt das Photon am anderen Ende der Leitung den gegenteiligen Spin an. Ohne jeden zeitlichen Versatz. Das verletzt scheinbar die Relativitätstheorie. Schließlich ist nichts schneller als das Licht. Jedenfalls nichts Materielles. Auch das eine Photon ist nur mit Lichtgeschwindigkeit durchs Glasfaserkabel gewandert. Aber die Information, die die Messung ergeben hat, hat im selben Moment am anderen Ende des Kabels Konsequenzen, als ob es den räumlichen Abstand nicht gäbe. Im klassischen Drama gibt es seit der Antike, seit Aristoteles, die Forderung nach der Einheit von Zeit, Raum und Handlung. Zeitsprünge, Ortsveränderungen und Nebenhandlungen sollen ausgeschlossen sein. Das war und ist ein sehr wirkmächtiges gedankliches Konzept. Es hat bis in die Naturwissenschaften hineingewirkt. Nun kommt vor 100 Jahren die Quantentheorie daher und behauptet, es gibt vielleicht nicht in der klassischen Newtonschen Physik, aber in der Quantenphysik so etwas wie Fernwirkungen. Ein Ereignis hier kann etwas ganz woanders auf der Welt auslösen, nicht lokal. Der physikalische Rahmen bleibt gewahrt. Keine Wirkung ohne Ursache. Aber womöglich ereignet sich die Ursache Lichtjahre oder noch weiter entfernt. Albert Einsteins jüngere Kollegen, vor allem die Göttinger Gruppe um Werner Heisenberg, konnten damit gut leben. Heisenbergs Schüler Karl Friedrich von Weizsäcker war mindestens so sehr Philosoph, wie er ein exzellenter Physiker war. Er hat die philosophische Tragweite dieser Erkenntnis als einer von wenigen schon sehr früh erkannt. Albert Einstein dagegen wollte den strengen Determinismus der klassischen Physik retten und hat sich deshalb mit Boris Podolsky und Nathan Rosen zusammen ein Experiment ausgedacht, um die Unvollständigkeit und letztlich Fehlerhaftigkeit der Quantentheorie zu beweisen. Einstein sprach von spukhaften Fernwirkungen. Tatsächlich haben aber nachfolgende Generationen von Physikern die Herausforderung angenommen und haben das Einstein-Podolsky-Rosen-Experiment tatsächlich durchgeführt, in unterschiedlichen Variationen. Und sie haben Einstein widerlegt. Die Quantentheorie ist korrekt. Sie beschreibt bestimmte Seiten der Wirklichkeit zutreffend und vollständig. Manche Seiten der Wirklichkeit beschreibt sie überhaupt zum ersten Mal korrekt. Auch wenn manche ihrer Eigenheiten der menschlichen Intuition völlig widersprechen. Die Quantenphysik ist nicht lokal. Über Ursachen und Wirkungen, über die Fragen, was wirklich ist und was nur möglich oder wahrscheinlich, müssen und können wir im Licht der Quantentheorie heute anders reden, als es vor ihrer Formulierung vor 100 Jahren möglich und geboten war. So viel zu einigen Beispielen für die Merkwürdigkeiten der Quantenwelt. Im nächsten Abschnitt wird es um zum Teil spektakuläre Deutungsansätze gehen. Denn zwar verstehen die allerwenigsten Menschen unserer Tage die Quantentheorie wirklich. Noch nicht einmal alle Physiker können für sich reklamieren, dass sie sie in allen ihren Implikationen verstanden hätten. Aber die Theorie ist ausgesprochen erfolgreich. Wir leben ganz gut mit den zahlreichen Errungenschaften, die überhaupt erst durch die Entdeckung der Quantenwelt möglich geworden sind. Dafür muss es Erklärungen geben.

Ich habe schon angedeutet, die Quantentheorie hat sich in den 100 Jahren, seit sie formuliert wurde, als ausgesprochen erfolgreich erwiesen. Mithilfe der Quantenmechanik haben Physiker die Existenz von zahlreichen weiteren Elementarteilchen vorhergesagt, lange bevor sie in der Wirklichkeit nachgewiesen werden konnten. Bis in die 1950er Jahre hinein ist so ein regelrechter Teilchen-Zoo zusammengekommen. Ähnlich verhält es sich mit der Antimaterie. Dass es sie geben muss, war zunächst mal nur eine zwingende Konsequenz aus der Symmetrie, die in vielen Feldern der Mathematik herrscht und damit auch in den Gleichungen, die der Quantenmechanik zugrunde liegen. 1932 wurde das erste Antiteilchen, das Positron, in der kosmischen Hintergrundstrahlung nachgewiesen. Mitte der 1950er Jahre wurden erstmals Antiprotonen und Antineutronen in Teilchenbeschleunigern erzeugt. Die Quantentheorie hat geholfen, die Radioaktivität verschiedener Elemente zu verstehen und die Kernenergie überhaupt erst nutzbar zu machen. Die Quantentheorie hat verständlich gemacht, wie Halbleiter funktionieren, hat damit die Mikroelektronik möglich gemacht. Auch das Verhalten von Supraleitern ist ohne Quantenphysik nicht zu erklären. Wie Licht und Materie miteinander wechselwirken, auch das hat erst die Quantenphysik geklärt. Und das hat zur Erfindung des Lasers geführt. Auch die Beziehung zwischen Radiowellen und Atomkernen hat die Quantentheorie erhellt. Daraus ist eine wichtige medizinische Anwendung hervorgegangen, nämlich die Kernspintomographie. Von allen Physikern des 20. Jahrhunderts gehört Carl Friedrich von Weizsäcker zu den wenigen, die sich besonders gründlich mit den kleinsten Bestandteilen der Materie befasst und nach dem Wesen der Dinge gefragt haben. Von Weizsäcker hat erkannt, dass Quantenzustände vor allem Information sind. Die elementarsten Quanteneigenschaften lassen sich mit logischen Aussagen beschreiben und damit formalisieren. Wahr, falsch. Ja, nein. An, aus. Rechts, links. 1, 0. In der Informationstheorie des Mathematikers und Elektroingenieurs Claude Shannon, 1948 formuliert, fand von Weizsäcker einen wichtigen Schlüssel, um Quantenvorgänge zu verstehen. Dabei kam Shannon ursprünglich von einem ganz trivialen Problem her, von der Frage, wie man Information verlustfrei zum Beispiel durch Kabel übertragen kann. Aber von Weizsäcker ist klar geworden, auf einer ganz fundamentalen, grundlegenden Ebene ist Information, so wie Claude Shannon sie definiert hat, das Wesen von allem. Von allen Dingen in der materiellen Welt, vielleicht aber auch von allem in anderen Sphären, die dem menschlichen Geist zugänglich sind, vielleicht auch im menschlichen Bewusstsein. Information als das Wesen von allem, das hat schon einen regelrecht religiösen Klang und das kommt nicht von ungefähr. Ich werde später darauf zurückkommen. Andere Deutungen der Quantentheorie knüpfen an ungelösten Problemen oder an offenen, zumindest gegenwärtig noch nicht beantwortbaren Fragen an, die die Quantentheorie aufwirft. Zum Beispiel an der Frage, was wird aus der genauso wahrscheinlichen Alternative, wenn ein Messvorgang zu einem von zwei möglichen Ergebnissen führt? Mit Niels Bohrs sogenannter Kopenhagener Deutung waren viele Physiker nicht zufrieden. Niels Bohr zufolge kollabiert die Alternative beim Messvorgang. Sie verschwindet einfach aus der Welt, als wäre sie nie da gewesen. Zumindest in der wirklichen makroskopischen Welt fällt die Münze beim Münzwurf immer nur auf eine Seite. Sie zeigt niemals Vorder- und Rückseite zugleich. Und das Elektron oder Neutron oder neuerdings das Fullerän, das komplexe Molekül aus 60 Kohlenstoffatomen, fliegt in der Wirklichkeit im Doppelspaltexperiment nur durch einen Spalt, nicht durch beide gleichzeitig. An Niels Bohrs Idee mit dem Kollaps der Alternativen ist vor allem eines problematisch. Erwin Schrödingers Wellengleichung sieht so etwas nicht vor. Und das hat einen Teil der Physikergemeinde nicht ruhen lassen. Mitte der 1950er Jahre hat Hugh Everett, ein Student der Universität Princeton, in seiner Doktorarbeit eine kühne Idee verfolgt. Everett wollte die Wellengleichung ernst nehmen. Und so überlegte er, in der Wirklichkeit, wie wir sie erleben,
entscheidet sich das Teilchen für einen Spalt. Aber in einer anderen, uns nicht direkt zugänglichen Wirklichkeit, hat das Teilchen den anderen Spalt gewählt. In der einen Wirklichkeit zeigt die Münze Zahl, in der anderen Kopf. In der Quantenwelt bleibt der Vorgang einheitlich. In der uns zugänglichen Wirklichkeit nehmen wir freilich nur die eine Hälfte des Vorgangs wahr. Das Ganze hat Everett hochgerechnet auf das Universum. Die Sache mit dem Kollaps hat er dadurch aus der Welt geschafft, aber um welchen Preis? In Everetts Deutung ist jeder Ausgang eines solchen Experiments gleich wahrscheinlich und gleichgültig. Jeden Augenblick spaltet sich die Welt in unzählige neue Welten auf. Und von keiner könnte man sagen, das ist die einzig richtige. Everetts Deutung ist als viele Welteninterpretation der Quantentheorie bekannt. Sie ist von den meisten Physikern nicht ernsthaft erwogen worden. Aber sie hat jede Menge fantasiebegabte Menschen inspiriert. Science-Fiction-Autoren, Künstlerinnen und Künstler aller Genres haben die wundersame Vermehrung der vorstellbaren Welten als Steilvorlage genommen. Hugh Everetts Unbehagen an Niels Bohrs Vorstellung vom Kollaps der Alternativen ist verwandt mit einer anderen Frage. Wenn die Quantenphysik seltsame oder scheinbar widersinnige Zustände rein prinzipiell erlaubt, warum nehmen wir sie dann in der Wirklichkeit nicht wahr? Der Heidelberger Physiker Heinz-Dieter C. hat 1970 darauf eine Antwort gefunden, die da lautet: Die seltsamen und scheinbar widersinnigen Zustände gibt es wirklich, aber sie werden in der makroskopischen Welt in allerkürzester Zeit aufgehoben. Die stimmige, kohärente Beschreibung eines Zustands durch die Wellengleichung mit zwei einander überlagernden Alternativen wird augenblicklich abgelöst, zum Beispiel durch den Stoß eines Moleküls in der Luft oder durch eine wie auch immer geartete Wechselwirkung mit der Umgebung. Das verträgt sich sehr wohl mit der Schrödinger-Gleichung. Das ist in der Wellengleichung sogar in gewisser Weise angelegt. Das Phänomen nennt sich Dekohärenz und das Ergebnis ist: Die Quantenmechanik gilt ohne Wenn und Aber auch in der makroskopischen Welt der Dinge, wie Sie und ich sie erleben. Merkwürdige Quantenzustände beobachten wir normalerweise deshalb nicht, weil sich Objekte unserer Alltagswelt, wie etwa Münzen, schlecht restlos von der Umgebung isolieren lassen. Für einen Münzwurf erst ein Reinraumlabor im absoluten Vakuum aufsuchen und alles so einrichten, dass der Wurf ohne jegliche Wechselwirkung mit der Umgebung erfolgt und die sich überlagernden Zustände Kopf und Zahl auch nur für einen winzigen Moment erkennbar werden. Das ist lebensfremd. Dieter C.'s Forschung hat also als Ergebnis, dass Niels Bohr zumindest gut geraten hat, als er vom Kollaps der Wellenfunktion sprach. Was in der Wirklichkeit passiert, das sieht zumindest so aus wie ein spontaner Kollaps der Alternativen. Jahrzehntelang haben Physiker die Ursachen dafür zwar nicht verstanden, aber das hat sie nicht gehindert, mit den Instrumenten der Quantenmechanik zu rechnen und mit Hilfe der Ergebnisse erfolgreiche Anwendungen zu entwickeln. Möglicherweise wird die Quantentheorie in Zukunft auch dazu beitragen, dass wir Menschen uns selbst, unser Bewusstsein, das Zusammenleben und die Auseinandersetzung mit anderen Menschen und anderen Lebewesen besser verstehen. Woher beziehe ich diese Hoffnung? Nun, es gibt überhaupt keinen Grund, die Erkenntnisse der Quantenphysik von unserem Selbstverständnis als Menschen fernzuhalten. Wir sind erdgebundene Wesen. Unsere Körper bestehen aus denselben Stoffen und Elementen wie die übrige Welt. Das menschliche Bewusstsein ist untrennbar verbunden mit Prozessen im Körper, vor allem im Gehirn. Insofern ist es ausgesprochen seltsam, dass so wenige Forscherinnen und Forscher sich dem Zusammenhang zwischen dem körperlichen Medium des Bewusstseins und dem Bewusstsein selbst widmen. Ausnahmen bestätigen die Regel. Der Physiker Thomas Görnitz und die Tierärztin, Diplompsychologin und Psychotherapeutin Brigitte Görnitz haben im Laufe von mehreren Jahrzehnten gemeinsam eine ganzheitliche Sicht des Menschen entwickelt. Sie haben die Natur, den Kosmos, den seiner selbstbewussten Menschen zusammengedacht, haben überlegt, was ist bereits bekannt über das menschliche Bewusstsein? Wie entsteht Bedeutung? Wie entstehen Affekte und Gefühle? Wie bildet sich das ausgedehnte Etwas, das Ich sagt und sich im Spiegel selbst erkennt?
und welche Rolle spielen dabei Quantenzustände? Thomas Görnitz als Schüler von Carl Friedrich von Weizsäcker hat von seinem Lehrer den grundlegenden Informationsbegriff übernommen und bringt ihn zusammen mit dem Prozess der Wahrnehmung und Interpretation von Sinnesreizen im Gehirn. Seine Frau Brigitte Görnitz kommt von der Psychologie und von den Erkenntnissen der Hirnforschung her und von der Frage, wo welche Eindrücke und Regungen im Gehirn wie repräsentiert werden. Dabei stellt sich heraus, Menschen können und müssen in ihren Gehirnen oft blitzschnell Informationen aus unterschiedlichsten Regionen und unterschiedlichster Qualität abgleichen und aufeinander beziehen. Das würde im Rahmen der klassischen Physik einen ungeheuren Energieaufwand bedeuten und ewig dauern. Und das können sich biologische Lebewesen nicht leisten. Abgesehen davon würden ihre Gehirne buchstäblich heiß laufen und das ist lebensgefährlich. Erst wenn man solche Entscheidungsprozesse als Quantenprozesse versteht, wird klar, wie Menschen das schaffen. Denn in der Quantenwelt können unglaublich viele Informationen gleichzeitig verarbeitet werden, parallel, ohne dass es besonders viel Energie erfordert. Kommt dazu, dass sich das menschliche Bewusstsein offensichtlich über sich selbst hinaus ausdehnen kann. Das Phänomen des Gleichklangs der Herzen, der inneren Verbindung mit einer konkreten anderen Person oder mit einer ganzen Gruppe von Menschen, auch das muss man in einem ganzheitlichen Konzept zusammenbringen können, mit der körperlich-stofflichen Verfassung, genau wie mit der geistigen Verfassung eines Menschen. An der Stelle werden Thomas und Brigitte Görnitz vorsichtig und eher wortkarg. Obwohl ihre Überlegungen deutlich machen, dass ihre quantenphysikalische Auffassung von Bewusstseinsprozessen und Zuständen das Undenkbare gerade nicht ausschließen. Dinge wie eine transpersonale Wirkung von Gedanken und Gefühlen. Dinge wie Ahnungen. Mütter spüren manchmal über Hunderte von Kilometern hinweg, wie es einem Kind geht. Das kann man als esoterisch abtun. Vielleicht lohnt es ja aber auch eine gründliche Untersuchung. Aber es ist schon klar, seriöse Wissenschaftlerinnen und Wissenschaftler wollen nicht in den Verdacht geraten, dass sie schierem Wunschdenken Vorschub leisten und wollen auch keine absurden Gedanken unterfüttern. Klar ist auch, auf die Physikerinnen und Physiker, genau wie auf die Vertreterinnen und Vertreter der Humanwissenschaften, warten noch eine Menge Aufgaben. Und wenn sie den Weg gemeinsam beschreiten und dabei die Erkenntnisse der Quantenphysik nicht ausklammern, sondern bewusst einbeziehen, dann wird es garantiert noch viel Spannendes zu entdecken geben. Wir haben gemeinsam ein weites Feld abgeschritten. Und ich habe eingangs schon angedeutet, es wird nicht ohne Auswirkungen auf die Vorstellung bleiben, die wir Menschen uns von Gott machen.

0: Eingangs habe ich gesagt, wenn Gott das Universum erschaffen hat, in dem wir leben, dann sind auch die Randbedingungen und Strukturen in dieser Welt Gottes Werk. Und davon gehe ich aus. Ich glaube an Gott und bekenne ihn mit der ganzen Christenheit, aber auch mit der Judenheit, als den Schöpfer des Himmels und der Erde, als Schöpfer des Kosmos, des Weltalls, in seiner unvorstellbar großen Ausdehnung. Gott hat uns Menschen, also auch Sie und mich, mit Vernunft begabt, urteilsfähig und mit einem freien Willen ausgestattet. Das heißt auch, wir können unseren Verstand nutzen, um dem Wesen der Dinge auf die Spur zu kommen und auf den Grund zu gehen. Wir können es aber auch bleiben lassen. Viele Menschen haben aber im Lauf der Jahrtausende ihrer Neugier freien Lauf gelassen und haben sich vorgenommen, sie wollen verstehen, was sie wahrnehmen. Sie wollen es einordnen können, Zusammenhänge, wenn es welche gibt, erkennen und sich einen Reim darauf machen. Nun sind Menschen wie Sie und ich in den vergangenen 400 Jahren immer tiefer eingedrungen in die Geheimnisse dieser Welt. Und seit 120 Jahren hat sich eine in der Tat geheimnisvolle, zunächst rätselhafte Seite dieser Welt vor den Forschenden und Fragenden aufgetan. Um die klassische Physik, ihre Bewegungsgesetze, ihre Prinzipien zu verstehen und ihren Regeln auf den Grund zu gehen, hat die Menschheit etwa 2000 Jahre gebraucht, seit den Babyloniern und den alten griechischen Philosophen und Denkern. Die Quantenphysik ist erst seit 5 Generationen überhaupt im Blick, aber die Entdeckung ihrer Gesetzmäßigkeiten hat in kürzester Zeit den technologischen Fortschritt in ungeahnte Richtungen und Höhen getrieben und hat den Alltag der allermeisten Menschen, auch in den Ländern des globalen Südens, zum Teil dramatisch verändert. Bei allen ganz trivialen Herausforderungen, die heute dieselben sind, wie vor 120, wie vor 400, wie vor 2000 Jahren. Genug Essen für alle, gute Lebensbedingungen, Zugang zu Bildung, gerechte Verhältnisse. Aber nun gibt es eben auch diese ausgesprochen erfolgreiche Quantentheorie. Und sie verheißt für die Zukunft noch viel umfassendere und tiefere Einblicke und ein noch viel besseres Verständnis für viele Prozesse. Sehr wahrscheinlich auch ein besseres Verständnis für uns selbst, für das Wunder des Menschseins, für das erstaunliche Potenzial, das in einem und einer jeden von uns steckt, freilich auch für unsere Grenzen. Wenn Gott diese Welt und seine Lieblingsgeschöpfe, uns Menschen, so und nicht anders geschaffen hat, dann heißt das, er vertraut uns dieses Wissen, diesen intellektuellen Zugang, dieses geistige Durchdringen der Verhältnisse auch an. Und er traut uns zu, dass wir damit nicht nur Unfug machen, sondern dass wir es zum Wohl aller einsetzen. Im Licht der Quantentheorie und der Eigenschaften der Quantenwelt, von denen wir bereits Kenntnis haben, lesen sich auch manche Sätze der Bibel, des Ersten und des Neuen Testaments anders und lassen eine noch tiefere Bedeutung aufleuchten. Wer Claude Shannons Informationstheorie und Karl Friedrich von Weizsäckers Einsichten in die fundamentale Bedeutung von Information für die materielle Welt zusammenbringt mit dem ersten Kapitel der Bibel, mit den allerersten Sätzen dort, wird entdecken, Gott schafft, indem er spricht. Und was ist Gottes Anrede an die ungestaltete, formlose Welt anderes als Information? Laut Karl Friedrich von Weizsäcker ist Materie im Grunde nichts anderes als informiertes Nichts. Die Anrede und Ansprache Gottes gestaltet die Welt. Gott ist anders als wir erdgebundenen Geschöpfe nicht an Raum und Zeit gebunden. Aber offensichtlich hat Gott eine Vorstellung von Raum und Zeit. Das Raum-Zeit-Kontinuum war auch seine Idee und er kann sich darin frei bewegen. Gott ist Geist, nicht materiell, aber beweglich. Auch das lässt sich für die quantenbasierte Welt gut denken, sofern sich Gott auf die Ebene dieser Welt herunterlässt. Eine Aussage wie Psalm 139, Vers 15 und folgende liest sich im Licht der Quantentheorie und ihrer Deutungen auch anders. Ich zitiere: Nichts war dir unbekannt am Aufbau meines Körpers, als ich im Verborgenen geschaffen wurde, ein buntes Gewebe in den Tiefen der Erde. Ich hatte noch keine Gestalt gewonnen, da sahen deine Augen schon mein Wesen. Ja, alles steht in deinem Buch geschrieben. Die Tage meines Lebens sind vorgezeichnet, noch ehe ich zur Welt gekommen bin. Mal angenommen, Hugh Everetts viele Welteninterpretation der Quantentheorie wäre doch nicht so weit hergeholt und enthielte zumindest einen Funken Wahrheit. Dann könnte man auf den Gedanken verfallen, Gott ist ja per Definition allwissend. Wenn diese Welt in ihrem innersten Gefüge aus Quantenzuständen besteht und jedes gequantelte Teil dieser unfassbar großen Welt enthält die Fülle aller möglichen, unterschiedlich wahrscheinlichen Werte, die so ein Quantenzustand annehmen kann, dann ist ein allwissender Gott natürlich in der Lage, jede mögliche Kombination von Werten und Zuständen zu denken. Und anders als ein Schachspieler wird er nicht nur ein paar Züge vorausdenken können, sondern womöglich die ganze Bandbreite aller möglichen Verläufe und Ausgänge. Von wegen, alle Tage meines Lebens sind vorgezeichnet. Das kann man im Licht der Quantenwelt noch größer denken, nicht nur alle Tage meines Lebens, alle Tage aller Menschenleben. Ganz nebenbei kann man sich fragen, wie konnte ein einfacher Mensch in der Levante vor 3000 Jahren schon auf derart tiefgründige und weitsichtige Gedanken kommen? Der Gott, der sich in der Geschichte offenbart hat, war immer schon ein Gott der unbegrenzten und unvorstellbaren Möglichkeiten. Aber wo das Unvorstellbare beginnt, diese Grenze ist im menschlichen Bewusstsein mit der Erweiterung des Wissens immer weiter hinausgerückt. Und mit der Entdeckung der Quantenwelt und ihrer Gesetzmäßigkeiten hat diese Grenze nochmal einen Quantensprung gemacht. Das Unvorstellbare jenseits dieser Grenze ist noch viel gewaltiger geworden. Im vorigen Abschnitt habe ich angedeutet, die Bedeutung der Quantenwelt für das Verständnis des menschlichen Bewusstseins, unseres Fühlens und Handelns, ist noch nicht einmal in Ansätzen verstanden. Mediziner, Neurologen und Psychologen haben Phänomene wie Auditionen und Visionen bisher vor allem pathologisch betrachtet, ganz zu schweigen von Gemeinschaftserfahrungen, von religiöser Ekstase oder Verzückung, von Empfindungen wie Erhabenheit oder Ehrfurcht, von Erfahrungen wie Mitgefühl und mit Trauern, aber auch mit Freuen. Es wäre ungemein spannend zu erfahren, was dabei auf der Quantenebene passiert. Gottesbegegnungen, Gotteserfahrungen, das Erleben von Gottes Nähe genauso wie von Gottes Ferne. Für all das geht den faktenbasierten empirischen Wissenschaften noch jedes tiefere Verständnis ab. Ich habe keine Sorge, dass gründliche Forschung das tiefere Geheimnis solcher Erlebnisse entwerten oder kompromittieren würde. Ein Gott, der sich etwas so Komplexes und Erstaunliches wie die Quantenwelt ausgedacht hat und sich trotzdem für vergleichsweise kurzlebige, fragile Geschöpfe wie Sie und mich interessiert, der an Ihrem und meinem Schicksal Anteil nimmt, der uns einen Platz in diesem unfassbar großen, wunderbar vielfältigen Universum freihält und in seiner Geschichte. Ein Gott, dem Sie und ich persönlich wichtig sind. Ich finde, so ein Gott hat meine Aufmerksamkeit verdient. Von so einem Gott will ich genaueres wissen, genau wie von seiner wunderbaren Schöpfung und von ihren Geheimnissen.
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4: Das walte Gott Vater, Sohn und Heiliger Geist. Amen. Ich danke dir, mein himmlischer Vater, durch Jesus Christus, deinen lieben Sohn, dass du mich diese Nacht vor allem Schaden und Gefahr behütet hast. Und bitte dich, du wollest mich diesen Tag auch behüten, vor Sünden und allem Übel, dass dir all mein Tun und Leben gefalle. Denn ich befehle mich, meinen Leib und Seele und alles in deine Hände. Dein heiliger Engel sei mit mir, dass der böse Feind keine Macht an mir finde. Amen.

0: 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Dr. Irmhild Ohngemach aus Calw spricht über Psalm 121 und was es heißt, von Gott behütet zu werden.
1: Es gibt ein jüdisches Märchen, das ich sehr mag. Der König Artabon schickte einst dem Rabbi Jehuda ein Geschenk, einen kostbaren Edelstein. Und er bat ihn, er möge sich dafür revanchieren und ihm auch ein Geschenk senden, das der Rabbi für teuer hält. Da schickte ihm der Rabbi eine Mesusa. Das ist eine auf Pergament geschriebene heilige Inschrift, die in einem Behälter gerollt auf dem Türpfosten befestigt wird. Der König wunderte sich darüber sehr und fragte: Wie ist das möglich? Ich habe dir doch einen teuren Edelstein geschickt, desgleichen man nirgends finden kann. Du aber hast mir etwas geschickt, das nichts wert ist. Da antwortete ihm der Rabbi: Mein Geschenk und dein Geschenk lassen sich nicht vergleichen. Du hast mir ein Geschenk geschickt, das ich gut behüten muss. Dagegen habe ich dir ein Geschenk geschickt, das dich behüten wird. Behütet sein, beschützt, das ist etwas, was ich mir auch wünsche. Diese Sehnsucht bringt Psalm 121 zum Ausdruck. Dieser Psalm kann die Gewissheit schenken: erstens, Gottes Hilfe und Schutz gilt mir überall. Zweitens, Gottes Hilfe und Schutz gilt mir jederzeit. Drittens, Gottes Hilfe und Schutz gilt in alle Ewigkeit. Gottes Hilfe und Schutz gilt mir überall, die Verse 1 bis 3. Ich schaue hinauf zu den Bergen. Woher wird meine Hilfe kommen? Meine Hilfe kommt vom Herrn, der Himmel und Erde gemacht hat. Er wird nicht zulassen, dass du stolperst und fällst. Der dich behütet, schläft nicht. Wir Menschen sind eigentlich ein ziemlich hilfloser Haufen. Egal ob noch im Mutterleib oder als kleines Kind, ob als Erwachsener oder besonders dann im Alter. Wir alle sind auf die Hilfe anderer angewiesen. Auch wenn manche meinen, sie kämen sehr gut allein klar. Jeder braucht jemanden. Wer von uns wäre schon perfekt? Wer wäre immer super drauf? Wie leicht lässt Unzufriedenheit uns aus der Haut fahren? Ungeduld kann verletzende Worte nach sich ziehen. Die Herausforderungen werden immer größer und meistens fungieren dann unsere liebsten Menschen als Blitzableiter und kriegen es ab. Woher kommt mir Hilfe bei all meinen Ängsten und Sorgen und Herausforderungen? Wo finde ich Ruhe und Frieden und Gelassenheit, die ich so dringend brauche? Jeder von uns muss seinen eigenen Lebensweg gehen. Jeder von uns wird einen eigenen, persönlichen, individuellen Weg geführt. Aber eins ist klar: Kein Lebensweg ist ein reiner Panoramaweg mit herrlichen Ausblicken, so von Sitzbänkle zu Sitzbänkle. Da kommen Täler und Schluchten, felsige und steinige Wege, und manches Mal geht es ziemlich steil bergab oder bergan. Wie heißt es so schön? Das Leben ist kein Ponyhof. Auch Stolpern und Hinfallen wird es geben. Meine Schwester hat vor einiger Zeit in ihrem Haus die letzte Treppenstufe übersehen. Dabei ist sie so unglücklich umgeknickt und gestürzt, dass sie sich ihr Sprunggelenk auf einer Seite gleich doppelt gebrochen hat. Sie musste ins Krankenhaus, wurde operiert und durfte den Fuß wochenlang nicht belasten. Das war eine schwere Zeit für sie. Sie war extrem eingeschränkt und dauernd auf Hilfe angewiesen. Es dauerte Monate, bis sie wieder richtig gehen konnte. Und der Beter im Psalm 121 sagt: Er wird nicht zulassen, dass du stolperst und fällst. Es gibt noch andere Möglichkeiten zu stürzen. Auch im übertragenen Sinne kann ich hinfallen. Das kann eine Krankheit sein, eine Depression oder auch tiefe Trauer, die mich nicht mehr hochkommen lässt. Ich kann Fehler machen. Haben Sie auch schon mal gedacht, das hätte ich nicht tun sollen? Gedacht, ach, könnte ich das nur rückgängig machen? Könnte ich dieses oder jenes Wort ungesagt machen? Ach, hätte ich doch. Ein Bekannter von mir, ein gestandener Geschäftsmann, hat sich vorbildlich um seine Eltern gekümmert. dann hätte er mit seinem über 90 Jahre alten Vater Streit bekommen. Ein Wort gab das andere. Beide waren stinkesauer, keiner gab nach. Der Vater starb, ohne dass es zuvor zu einer Versöhnung gekommen ist. Da saß dieser Mann bei mir und hat wirklich bitterlich geweint. Ach, wäre ich doch nur noch einmal zu meinem Vater gegangen und hätte ihm gesagt, wie lieb ich ihn hab und wie viel er mir bedeutet. Zu spät, es ging nicht mehr. Das tut weh. Hinfallen ist schmerzhaft. Sich wieder aufzurappeln kostet Kraft, ist gar nicht immer so leicht. Nun betet der Psalmist: Der Herr wird nicht zulassen, dass du fällst. Er, dein Beschützer, schläft nicht. Steht dem nicht meine eigene Lebenswirklichkeit entgegen? Wie kann ich das verstehen, mit Blick auf die eigenen schmerzhaften Erfahrungen und die meiner Mitmenschen? Ich habe viele solche schmerzhaften Erfahrungen gemacht, Sie vielleicht auch. Aber dieser Psalm sagt Ihnen und mir: Gott ist bei mir. Auch wenn es drüber und drunter zu gehen scheint, auch wenn es gerade wehtut und ich am liebsten die Decke über den Kopf ziehen würde. Auch wenn ich Gott nicht verstehe und mich frage, wo er wohl gerade ist. Gott ist da, ganz nah, auch an Ihrer Seite. Er ist größer als jede Not. Er hat nicht nur die Berge gemacht, sondern Himmel und Erde. Er hat sie gemacht. Sie sind kein Zufallsprodukt einer Verschmelzung von Ei- und Samenzelle. Sie sind so, wie dieser Gott sie gewollt hat, mit allen ihren wunderbaren Eigenschaften und Begabungen. Sie sind unendlich geliebt. Dieser Gott hat nun für sie sich sein Liebstes vom Herzen gerissen, seinen einzigen Sohn. Für sie und ihre Fehler hat sich dieser Jesus ans Kreuz nageln lassen, bestialisch. Da können sie ablesen, wie wertvoll und kostbar sie ihm sind. Sein Tod hat ihre Versöhnung geschaffen. Keine Schuld, keine Sünde kann sie nun mehr von dem allmächtigen Gott trennen. Nichts. Da, am Kreuz von Golgatha, möchte er sie hineinadoptieren in seine große Familie der Kinder Gottes. Sie brauchen nur Ja sagen. So wenig wie ein Vater oder eine Mutter normalerweise ihr Kind im Stich lassen, so wenig wird Jesus Christus sie im Stich lassen. Er bleibt bei ihnen, überall. Das Zweite: Gottes Hilfe und Schutz gilt mir jederzeit, die Verse 4 bis 7. Siehe, der Israel behütet, wird nicht müde und schläft nicht. Der Herr selbst behüte dich. Der Herr ist dein schützender Schatten über deiner rechten Hand. Die Sonne wird dir am Tag nichts anhaben, noch der Mond bei Nacht. Der Herr behüte dich vor allem Unheil und bewahrt dein Leben. Ein Enkelsohn liebte es, wenn sein Großvater sich abends zu ihm ins Bett legte und ihm eine Geschichte vorlas. Der Opa wurde nur beim Vorlesen selbst immer müder und müder. Schließlich stieß ihm der Kleine in die Seite: »Opa, nicht einschlafen! Du musst doch auf mich aufpassen!« Wir Menschen haben eben unseren Rhythmus. Wir werden müde. Keiner kann auf den anderen 24 Stunden, 7 Tage die Woche aufpassen. Wir brauchen unseren Schlaf. Das ist bei unserem Gott ganz anders. Er allein kann das. Er behütet bei Tag und bei Nacht, immer. Jederzeit. Er hat uns als Ordnung Sonne und Mond gegeben. Sie regieren den Tag und die Nacht. Das ist der Rhythmus, der auch Ihnen Geborgenheit geben will. In diesem Rahmen können Sie arbeiten und ruhen und Ihr Leben gestalten. In der Hektik des Tages, wenn es oft stressig ist und hitzig zugeht, dann beschützt er Sie und ist bei Ihnen. Am Tag, wenn die Kollegen nerven, die Familie an ihnen herumzoppelt, jeder etwas will. Wenn sie im Stau stehen oder sonst wo feststecken, er hält sie. In der Nacht, wenn sie mit ihren Gefühlen und Gedanken allein sind, wenn sie das üble Grübeln überfällt und sie mit ihren Gedanken Kreisverkehr fahren, dann ist er da. Wenn sie nachts heimlich in ihr Kissen weinen, weil das Leben gerade so schwer ist oder ihre Seele von etwas gequält wird, dass sie niemandem anvertrauen möchten. Er ist da, ganz nah. Dieser Gott, der in Jesus Christus Mensch wurde, kennt alles, was sie trifft. Er weiß, wie es ist. Ist er doch selbst Mensch geworden, hat auch ihre Mokassins angezogen. Deshalb weiß er auch genau, wo sie der Schuh drückt. Jesus wurde vom Teufel in der Wüste versucht. Er wurde von seinen engsten Freunden verraten und verkauft. Er wurde mit falschen Anschuldigungen verhaftet und dann wurde mit ihm kurzer Prozess gemacht. Jesus hat ihr Leben geteilt, mit allen Höhen und Tiefen. Er kennt sich aus. Eben weil er weiß, wie es ist. Darum ist er 24/7 an ihrer Seite. Ein kleiner Junge war zum Geburtstag eines sehr beliebten Klassenkameraden eingeladen. Als der Tag kam, tobte ein heftiger Schneesturm. Der Vater verbot dem Jungen, bei dem Wetter zu gehen. Der junge Mann brauste auf. »Du bist so gemein, du gönnst mir keine Freude. Du willst bloß nicht, dass ich mal Spaß habe. Das ist so mies von dir.« Der Vater war ganz erschüttert über den Zornesausbruch seines Sprösslings. »Dann geh halt.« Der Junge machte sich auf den Weg. Die Straßen waren glatt. Der Sturm blies ihm heftig ins Gesicht. Immer wieder fiel er hin. Dann endlich kam er am Haus seines Freundes an. Er hatte doppelt so lange gebraucht wie normal. Als er sich nochmal umdrehte, sah er, wie sich jemand entfernte. Es war sein Vater. Er war ihm heimlich nachgegangen und hatte ihn keine Sekunde aus den Augen gelassen. Viele von uns haben ein sogenanntes Navi in ihrem Auto. Das ist echt praktisch, besonders für Leute wie mich mit einem grandios schlechten Orientierungssinn. Es ist wunderbar. Ich gebe die Adresse ein und das Navi sagt mir, wo es lang geht. So ein Navi will Jesus Christus für Sie sein. Er kennt den besten Weg für Sie. Den Weg, der Ihnen zum Heil dient. Das ist nicht immer der bequemste und angenehmste, aber der, der Ihnen hilft. Das Navi im Auto kann Fehler machen. Jesus macht keine. Vielleicht haben Sie manchmal den Eindruck, Sie können seinen Weg mit Ihnen nicht verstehen. Vielleicht fühlen Sie sich überfordert oder Sie denken, da hat er sich jetzt aber ein bisschen verschätzt. Doch das stimmt nicht. Es gibt den bekannten Spruch, der Mensch wächst mit seinen Herausforderungen. Das gilt auch bei Jesus Christus. Er kann uns durchaus herausfordernde Wege führen, aber nur, um uns zu helfen, zu wachsen und zu reifen. So wie der Vater im Sturm, so lässt dieser Herr auch Sie keine Sekunde aus den Augen, um Sie zu behüten. Und das Dritte, Gottes Hilfe und Schutz gilt bis in alle Ewigkeit. Psalm 121 schließt mit dieser grandiosen Zusage in Vers 8. Der Herr behütet dich, wenn du kommst und wenn du wieder gehst, von nun an bis in Ewigkeit. Da ist der eine, der die Macht hat, uns jeden Tag unseres irdischen Lebens bis in alle Ewigkeit zu behüten und beschützen. Das kann nur Jesus Christus. Das ist kein frommer Wunsch, getreu dem Motto, schön wär's. Das ist seit Ostern Realität. Der weggeschleuderte Grabstein zeigt es. Auf Gottes Schutz ist Verlass. In Oberstdorf gibt es ein christliches Gästehaus, das Haus Krebs. Hans und Rosa Krebs hatten drei Söhne, Martin, Walter und Richard. Im September 1956, da waren die drei 21, 19 und 18 Jahre jung, machten sie gemeinsam eine Bergtour zum Himmelhorn. Am Südwestgrat stürzten alle drei miteinander ab und kamen alle drei ums Leben. Das war das schwerste Bergunglück, das Oberstdorf bis dahin erlebt hatte. Alle drei waren überzeugte Christen. Hatte Gott vergessen, auf sie aufzupassen? Nein, die energische Antwort der Eltern. Auch hier war Gottes Arm nicht zu kurz. Sie wussten, unsere Söhne sind nicht ins Nichts, sondern in die ewigen Arme Gottes gefallen. Daraus ist ja auch viel Segen erwachsen, bezeugt Siegfried Krebs, der selbst gern in die Berge ging. Angerührt vom Schicksal der tödlich Abgestürzten, haben Menschen ihr bisheriges Leben überdacht und eine neue Richtung im christlichen Sinne eingeschlagen. Martin, Walter und Richard, die noch im Rucksack fromme Glaubensbotschaften zum Verteilen an andere Bergsteiger mitführten, sind über den Tod hinaus in der Mission tätig, was sowieso ihr Lebensziel war. Auf dem Familiengrab erhebt sich ein kleiner Schriftenstand. Er wird von der Familie stets frisch aufgefüllt, weil sich so viele Friedhofsbesucher gern ein Schriftstück mitnehmen. Gottes Hände hielten sie im Leben wie im Sterben. Diese starken Arme wollen auch sie halten. Am Anfang ihres Lebens war Gott da und um sie. Sie sind ein Gedanke Gottes, ein genialer noch dazu, wie es in einem bekannten Lied heißt. Er wollte, dass sie leben, darum sind sie da. Wenn sie die Augen für diese Welt schließen, dann ist er immer noch da. Er wird ihnen zurufen, Auferstehung, ich lebe und du sollst auch leben. Seit Ostern ist das Sterben keine Sackgasse des Todes mehr, sondern eine Einbahnstraße zum Leben. Egal wie das Leben sich auch immer gestalten mag, mit Jesus kommen wir am Ende heim zu Gott. Da in der Ewigkeit, da werden sie Jesus sehen und bei ihm sein. Da, wo es dann kein Leid und keinen Schmerz, kein Zahnweh und kein Bauchweh, keinen Krebs und keine Demenz mehr geben wird. Da, wo alle ihre Tränen abgewischt werden und die Liebe regiert. Und genau da werden sie dann staunend feststellen: Jeden Tag meines Lebens waren seine Hände über mir und haben mich behütet. Darum haben sie keine Angst, auch nicht, wenn der Tod an ihre Lebenstür klopft. Eine Christin wusste, sie würde bald sterben. Sie besprach mit dem Pfarrer ihre Beerdigung. Als alles soweit geklärt war, hatte sie noch eine Bitte. Herr Pfarrer, sorgen Sie doch dafür, dass ich aufgebahrt werde und eine Kuchengabel in der Hand halte. Der Pfarrer war überrascht. Warum das denn? Die alte Dame lächelte. Wissen Sie, ich musste in meinem Leben viel reisen. Immer wieder war ich auch zu Geschäftsessen eingeladen. Am liebsten mochte ich das Dessert. Wenn da nicht nur ein Löffel lag, sondern auch noch eine Gabel, da wusste ich, es gibt noch ein besonderes Dessert, nicht nur ein Pudding oder ein Eis. Die Gabel soll den Leuten zeigen, es geht weiter. Nach dem Tod kommt noch etwas Wunderbares. Das Beste kommt zum Schluss. Und so ist es auch. Das Beste kommt zum Schluss.

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0: 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Wir hören aus dem Alten Testament, aus dem Buch des Propheten Hosea, Kapitel 2, die Verse 16 bis 25.
1: Darum siehe, ich will sie locken und will sie in die Wüste führen und freundlich mit ihr reden. Dann will ich ihr von dort her ihre Weinberge geben und das Tal Achor zum Tor der Hoffnung machen. Und dorthin wird sie willig folgen wie zur Zeit ihrer Jugend, als sie aus Ägyptenland zog. Alsdann, spricht der Herr, wirst du mich nennen mein Mann und nicht mehr mein Baal. Denn ich will die Namen der Baale von ihrem Munde wegtun, dass man ihrer Namen nicht mehr gedenken soll. Und ich will zur selben Zeit für sie einen Bund schließen mit den Tieren auf dem Felde, mit den Vögeln unter dem Himmel und mit dem Gewürm des Erdbodens, und will Bogen, Schwert und Rüstung im Lande zerbrechen und will sie sicher wohnen lassen. Ich will mich mit dir verloben für alle Ewigkeit. Ich will mich mit dir verloben in Gerechtigkeit und Recht, in Gnade und Barmherzigkeit. Ja, in Treue will ich mich mit dir verloben, und du wirst den Herrn erkennen. Zur selben Zeit will ich erhören, spricht der Herr, ich will den Himmel erhören, und der Himmel soll die Erde erhören, und die Erde soll Korn, Wein und Öl erhören, und diese sollen Jesreel erhören. Und ich will ihn mir in das Land einsäen und mich erbarmen über Lo-Ruhama, und ich will sagen zu Lo-Ami, du bist mein Volk. Und er wird sagen, du bist mein Gott.
0: Das war der Bibeltext für den heutigen Tag, entnommen aus der großen Hörbibel mit freundlicher Genehmigung der Deutschen Bibelgesellschaft. Hier noch einmal die Bibelstelle, Hosea Kapitel 2, die Verse 16 bis 25. Gedanken dazu kommen jetzt von Thomas Brinkmann aus Ebersbach.
2: Eigentlich ein armer Kerl, der Prophet Hosea. Er wird von Gott in den Norden geschickt. Das Volk Gottes ist ja inzwischen zweigeteilt. Der Süden, Juda, hat ein paar gute Könige, die sich an Gottes Wort orientieren und entsprechend gut und geistlich in ihrem Amt wirken. Der Norden, Israel, hat keinen einzigen König, der das Volk im Sinne Gottes führt. In Israel werden zu dieser Zeit, etwa 700 vor Christus, fremde Götter angebetet. Immer und immer wieder. Gott beruft Hosea, um einerseits zu warnen und andererseits seine Treue, seine Liebe zu verkündigen. Die Ehefrau von Hosea, Gomer, ist eine Prostituierte. Auch als Gomer sich weiter prostituiert, hält Hosea sein Eheversprechen. Das ist die Botschaft, die Hosea im Auftrage Gottes dem Volk verkündigt. So wie meine Frau mir untreu ist, seid ihr Gott gegenüber untreu. Aber Gott bleibt euch treu, will sich mit euch in Ewigkeit verloben. Er hat einen Plan. Er ist voller Liebe. Er will euch in eurer Gottesferne begegnen. Hosea, ein armer Kerl? Ja, weil das Volk nicht auf seine Warnungen hört. Und Hosea erlebt das immer und immer wieder mit, die Untreue der Menschen. Doch es gibt Hoffnung. Der Plan Gottes steht. Aber was tut das Volk? Es geht immer wieder eigene Wege, betet fremde Götter an, sucht Zuflucht und Rat überall, nur nicht bei dem einen wahren Gott. Heute, im Jahr 2026 nach Christus, sieht es um mich herum in gewisser Weise ähnlich aus, wie damals in Israel. Der weitaus größte Teil geht eigene Wege. Viele, und ich möchte mich einbeziehen, drehen immer wieder ihr Ding, ihr eigenes Ding. Ich will selbst entscheiden, was für mich das Richtige ist. Ich gestalte mein Leben hauptsächlich nach meinem eigenen Willen. Bin ich als Christ denn so sehr anders als das Volk Israel damals? In vielen Lebensbereichen sicherlich nicht. Auch ich schließe den lebendigen, den treuen und liebenden Gott immer wieder aus. Nämlich zum Beispiel meine Gefühlswelt. Also, ich habe immer wieder Schwierigkeiten, mich zu beherrschen, wenn ich genervt bin. Kürzlich hatte ich fast 50 Kinder einer Schule vor mir im Klassenzimmer. Ich habe sie in meiner Tätigkeit als Tu durch die Bibel Seminarleiter im Neuen Testament unterrichtet. Anfangs lief noch alles gut. Die Kinder machten gut mit, hatten Freude und ich gab mir Mühe, die belohnt wurde. Aber dann passierte es doch. Die Kinder wurden unruhig und störten meinen Unterricht. Stress, wie ihn sicher alle Lehrerinnen und Lehrer häufig erleben. Dann ruhig bleiben. Eben nicht die Fassung verlieren. Nicht auf meinen Ärger fokussiert sein. Das fällt mir schwer. Und ausgerechnet wenige Momente, bevor die Kinder in der Schulstunde unruhig wurden und ich mit meiner inneren Unruhe und meinem Ärger über dieses Verhalten der Kinder zu kämpfen hatte, unterrichtete ich sie darin, was Gnade Gottes bedeutet. Hosea verkündigt trotz der Fehler, trotz der Götzenanbetung, die das Volk Gottes immer wieder auslebte, eben genau diese Gnade. Den Plan Gottes, dass die Israeliten wieder zu ihm zurückgeführt werden. Gott wirbt leidenschaftlich um seine Leute, dass sie seinen Plan erkennen. In Vers 21 und 22 wird es so ausgedrückt: Ich will mich mit dir verloben auf ewig. Ich will mich mit dir verloben in Gerechtigkeit und Recht, in Gnade und Barmherzigkeit. Ich will mich mit dir verloben in Treue, und du wirst den Herrn erkennen. Immer und immer wieder fordert er sie auf, zu ihm zurückzukehren. Welch ein gnädiger Gott! Das Volk Gottes erlebt so viele Zeichen und Wunder, die auf diesen gnädigen Gott hinweisen. Damit verbunden ist jedoch auch die Warnung, dass sie seinen Segen nicht erleben, wenn sie Gottes Treue ablehnen. Und leider glauben sie weiterhin, dass fremde Götzen ihr Leben bestimmen sollen. Deswegen wird das damalige Nordreich, das den Namen Israel behält, von den Assyrern besiegt und in alle Himmelsrichtungen verstreut. Nur das Südreich, Juda, bleibt noch zu diesem Zeitpunkt übrig. Das Nordreich Israel gibt es nicht mehr. Trotzdem bleibt der Bund Gottes bestehen. Trotzdem gilt das Versprechen: Ich will mich mit dir auf ewig und in Treue verloben, und du wirst mich erkennen. Auch heute noch gilt diese Zusage, und es ist eine Freude, von heute lebenden Juden zu hören, wie sie durch Jesus Christus, als ihrem und unserem Messias, Gott erkennen. So schwer wie die Verkündigung der Botschaft Gottes für Hosea gewesen sein muss, so glücklich kann ich mich heute schätzen, das Evangelium zu hören, die Gnade Gottes in Jesus immer wieder zu erfahren. Schon damals lässt Gott auch Heiden, also Nichtjuden, seine Liebe erkennen. Und seit Pfingsten erfüllt sich sein Plan immer mehr, die weltweite Gemeinde Jesu wachsen und gedeihen zu sehen. Erweckungen, wie zum Beispiel in China oder im Iran, entstehen, weil Menschen Gott suchen und finden. Weil Menschen erkennen, dass sie ohne Gott gelebt und sich bisher nur auf sich selbst konzentriert haben und sich dann für die Gnade Gottes in Jesus öffnen. Diese Menschen erfahren die Treue und Liebe Gottes, die ihr Leben verändert. Für einen Moment, als ich da kürzlich den Schulkindern gegenüberstand und mich über ihr störendes Verhalten aufregte, war ich drauf und dran, einzig und allein meinen Ärger zu sehen. Für einen Moment war ich geneigt, zornig darüber zu sein, dass die Kinder mir nicht genügend Respekt und Achtung entgegenbrachten. Glücklicherweise jedoch hatte ich mich schnell im Griff, wie man sozusagen pflegt, und wurde wieder ruhig. Ich ermahnte die Schüler, und konnte meinen Bibelunterricht

0: zu sein bis zum Ende. Ja, bis zum Ende der Welt. Diese Kraft, die ich durch den Heiligen Geist erlebe, lässt mich zweierlei tun. Erstens, wie David, Psalm 51 erzählt davon, lerne ich, mich selbst zu reflektieren, meine Fehler zu erkennen und zu bekennen. Ich bitte um Vergebung für meine Schuld, zunächst Gott, aber dann auch, wenn ich an Menschen schuldig wurde, auch diesen Menschen gegenüber. Und das Zweite ist, diese Vergebung in Anspruch zu nehmen und danach zu leben, anderen vergeben und selbst immer mehr danach leben, was mich die Bibel lehrt. Nur durch diese Kraft ist es möglich, innerlich ruhig zu bleiben, wenn Schwierigkeiten oder Anfechtungen auftauchen. Wenn ich zurückkehre zum Maßstab Gottes, und der ist ja kein geringerer als Jesus Christus, dann erlebe ich, wie Gott mit mir ist, wie sehr er mich liebt und wie sehr er einen guten Plan mit meinem Leben hat.
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1: Ich bin Jerome Nussbaum. Mit einem deutlichen 7:1-Sieg ist Deutschland in die Fußball-WM gestartet. Die DFB 11 ließ dem WM-Neuling Curaçao in der zweiten Spielhälfte in Houston keine Chance mehr. Die Tore für Deutschland schossen Metscher, Schlotterbeck, Musiala, Brown, Undaf und zweimal Havertz. Torwart Manuel Neuer sprach danach bei Magenta TV dennoch von einigen Unsicherheiten.
2: Ja, ich glaube, wir hatten den einen oder anderen Ballverlust gehabt, da auch in der Situation zuvor. Das war, glaube ich, ein bisschen unnötig gewesen und dann am Ende war es ein abgefälschter Schuss. Da war es schwer für mich, dann darauf zu reagieren noch. Ich glaube, wenn Jode nicht berührt, habe ich ihn. Das wäre ein easy Ball gewesen für mich, aber so war es dann nochmal schwer. Aber gerade diese Bälle, die wir dann auch verloren haben, haben ein bisschen dazu geführt, da kleine Unsicherheiten einfach zu haben. Ansonsten hatten wir alles im Griff und wie gesagt, die Spielfreude nach vorne war sowieso da.
1: Nach dem 7:1 ist Deutschland Rekordhalter bei den WM-Toren mit insgesamt 239. Rekordweltmeister Brasilien kommt jetzt dahinter mit 238 Treffern. Es gibt eine Absichtserklärung für ein Ende des Iran-Kriegs. Die USA, der Iran und Vermittler Pakistan haben eine Einigung auf ein Rahmenabkommen bestätigt. Laut dem pakistanischen Premierminister Sharif soll das Papier am kommenden Freitag in der Schweiz unterzeichnet werden.
3: Es werde aber im Laufe der Woche noch eine Reihe weiterer Treffen geben, sagte er. US-Präsident Trump erklärte, die Einigung mit dem Iran sei nun vollständig. Nach der Unterzeichnung werde auch die Sperrung der für Öltransporte wichtigen Straße von Hormus aufgehoben, ebenso die Blockade iranischer Häfen durch die Navy. Das iranische Außenministerium bestätigte, dass die Kriegshandlungen beendet werden sollen. Gleichzeitig drängt Teheran jedoch darauf, dass dies auch für die Gefechte im Libanon gelten müsse. Unklar ist, ob sich Israel daran gebunden fühlt. Ulrike Klein, Redaktion.
1: Bundeskanzler Merz hat die Absichtserklärung begrüßt. Er betonte dabei, dass es auch keine weiteren Angriffe gegen Israel und andere Nachbarn in der Region geben dürfe. Das Abkommen könne den Weg zu einer Erholung der Weltwirtschaft und einer Stabilisierung in der Region anbahnen. Gleichzeitig forderte er, das Vereinbarte zielstrebig umzusetzen. Die Straße von Hormuz müsse dauerhaft und uneingeschränkt für die freie Schifffahrt geöffnet werden, so Merz. Vor dem anstehenden G7-Gipfel im französischen Evian haben tausende Menschen im benachbarten Genf protestiert. Etwa 20.000 Teilnehmer wurden laut Polizei am Ende gezählt. Sie prangerten unter anderem die Politik von US-Präsident Trump an, aber auch die der anderen Staats- und Regierungschefs. Nach mehreren Zwischenfällen ordnete die Polizei die Auflösung der Demonstration an. In der Genfer Innenstadt war es zu Zusammenstößen gekommen, Scheiben wurden eingeschlagen und ein Auto angezündet.
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1: Die Temperaturen liegen im Moment in Köln und in Bonn bei 10 Grad. 13 messen wir in Hamburg und in Bremen, 15 in Berlin, Dresden 12, Frankfurt am Main 10 Grad, Stuttgart 13, München 14 Grad und Erfurt und Münster jeweils 11. Vom Norden bis zur Mitte Deutschlands ist es heute wechselnd bis stark bewölkt. Ab und zu lässt sich die Sonne blicken. Im Nordosten kann es einzelne Schauer geben. Im äußersten Nordosten auch vereinzelte Gewitter. Im Süden und Südwesten zeigt sich dagegen längere Zeit die Sonne und es bleibt meist trocken. Bei Höchstwerten heute zwischen 16 und 22 Grad. Am Oberrhein bei bis zu 25 Grad.
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4: Na, das war ja ein Torfest gestern Abend bei der Fußball-WM. Vielleicht haben Sie ja zugeguckt. Ich fand's richtig super. Ich bin Christine Bangel. Guten Morgen am Montag.

Gleich 8:08. Heute ist Montag, der 15. Juni. Ja, so ein Montagmorgen, der kann ganz schön anstrengend sein. Da klingelt nach einem entspannten Wochenende wieder der Wecker. Und der ist erbarmungslos. Ich habe ja sogar 3 Wecker am Bett stehen. Wenn einer ausfällt, dann gibt es noch 2 Backups. 2-mal Sicherheit, dass ich auch ja nicht verschlafe. Sicherheit, ja, sich sicher fühlen bei Gott. Das ist doch das Wichtigste, oder? Chris und Henny Stühn, die singen es so: Ich trau auf dich.

0: In deiner Hand steht meine Zeit. 6:11 ist es jetzt, Zeit für das Wort zum Tag hier auf ERF Plus. In Johannes 8, Vers 12, da heißt es, ich bin das Licht der Welt. Wer mir nachfolgt, der wird nicht wandeln in der Finsternis, sondern wird das Licht des Lebens haben. Licht, ja, jetzt ist Sommer, da haben wir ganz viel Licht. Die Tage sind so lang. Jetzt hören wir das Wort zum Tag von Hans Hagen Zick.
1: Ich lese in Johannes Kapitel 8, Vers 12. Da redete Jesus abermals zu ihnen und sprach, ich bin das Licht der Welt. Wer mir nachfolgt, der wird nicht wandeln in der Finsternis, sondern wird das Licht des Lebens haben. Licht und Finsternis sind hier das Thema. Das Gleiche gilt für den Kontext. Der Dunkelfaktor will überwunden werden. Jesus kann das. Wie viel vom Bösen steckt in mir? Gibt es verborgene Flecken? Wer kann merken, wie oft er fehlet? Bin ich ein Egoist? Ich bin doch nicht gehässig. Oder nehme ich das gar nicht wahr? Dazu noch ein bisschen Narzissmus? Vielleicht ist sogar etwas Sadismus drin und ich merke das gar nicht. Kürzlich las ich, dass man diese dunklen Seiten des Menschen messen kann. Wissenschaftler der Uni Ulm, Kaiserslautern, Landau und Kopenhagen haben sich überlegt, wie das gehen kann. Sie haben einen Test entwickelt, um das herauszufinden. Das macht mich neugierig. Ich bin gespannt, was der kann. Allerdings ist das ein Selbsttest. Da kann also jeder antworten, wie er möchte. Er scheint mir manipulierbar zu sein. Was soll da rauskommen? Am Ende das, was ich möchte? Jetzt will ich es aber wissen. Der Test ist anonym, also habe ich kein Problem, ehrlich zu sein. Schließlich möchte ich herausfinden, wer ich eigentlich bin. Das Ergebnis ist erfreulich. Ich bin nicht auf der dunklen Seite gelandet. Aber es gibt schwarze Anteile. Sehr wenig zwar, aber immerhin. Perfekt bin ich nicht. Nicht neu, denke ich. Eigentlich weiß ich das. Nobody is perfect. Niemand ist perfekt. Wenn Wissenschaftler messen, gehen sie vermutlich von Durchschnittskriterien aus. Da werden Annahmen herangezogen, die von Menschen gemacht werden. Dementsprechend könnte das Ergebnis ausfallen. Der Algorithmus dahinter bleibt mir verborgen. Aber mein Test liest sich vorteilhaft. Bin ich jetzt ein guter Mensch? Gott urteilt anders. Niemand ist da, der Gutes tut. Nicht einer. Das ist so und klingt sehr hart. Ich will mir nichts vormachen. Bin ich bereit, daran zu arbeiten? Der Schlüssel steckt von innen. Aber ich wüsste gar nicht, wie das geht. Wenn ich das ändern will, hilft mir Jesus. Er kriegt das hin. Der Staat ist eine Entscheidung, die ich treffe. Wer mir nachfolgt, der wird nicht wandeln in der Finsternis, sondern wird das Licht des Lebens haben. Will ich das? Nachfolgen heißt, das Leben mit Jesus gestalten. Es geht darum, schrittweise den Dunkelfaktor in meinem Leben auszuschalten. Ist das zu schaffen? Aus Erfahrung weiß ich, selber kriege ich das nicht hin. Das Dunkle holt mich immer wieder ein. Diese Einsicht ist der letzte Schritt des alten Lebens. Aber Jesus ist für mich da. Er ist das Licht, das mir Orientierung gibt. Das Dunkle in mir wird ausgeleuchtet. Ich lasse mich darauf ein, wenn es mich verändern soll. Licht ist Leben und ohne Jesus geht nichts. Mit ihm kann ich lernen, das Dunkle zu bannen. Ich erkenne es und benenne es. Dann holt er mich raus. Ich bin das Licht, sagt er. Damit ist Jesus der, der vorausgeht. Ich folge ihm. So kann es gehen. Darauf setze ich. Große Dankbarkeit macht sich in mir breit. Jesus ist das Licht.
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Benjamin Geil war das, um 20 nach 6 hier auf ERF Plus. Und gleich sprechen wir hier über etwas, über das wir eigentlich gar nicht so gern sprechen. Über Geld. Jeder Mensch geht ja anders mit seinem Geld um. Geizig, sparsam, vielleicht großzügig oder sogar verschwenderisch. Doch vielleicht ist es nicht nur die Art, wie wir mit unserem Geld umgehen, das Entscheidende, sondern wofür es wir es einsetzen. Dazu gleich mehr von Deborah Rosenkranz in ihrem Wunder für den Tag. Ein Wunder für jeden Tag, so heißt die Radiokolumne, die Sie hier in Aufgeweckt täglich an dieser Stelle hören. Und vorher habe ich noch Musik von Michael Jantz für Sie. Alles Gute, so heißt das Lied.

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1: Darüber sprechen wir sonst nie. Weißt du, worüber wir am wenigsten sprechen? Über Geld. Irgendwie traut man sich nicht an das Thema, weil es zu viele unterschiedliche Meinungen gibt. Doch Gott hat mein Herz, was dieses Thema angeht, in letzter Zeit wirklich bearbeitet. Nicht zuletzt, weil auch ich selbst einen eigenen Verein gründen durfte und zum Start unter Tränen im Gebet zu Gott flehte: Lass mich jeden Cent, der da eingehen wird, richtig und weise nutzen. Und ich glaube, genau dieses Gebet sprechen wir viel zu selten aus. Herr, hilf mir, das wenige oder auch viele Geld, das du mir anvertraut hast, nach deinem Willen einzusetzen. Viel schneller sind wir doch bei der nächsten Online-Bestellung, haben auf Kaufen geklickt und danach kurz überlegt, war das jetzt wirklich nötig? Doch vielleicht bist du auch ganz anders. Du hast genug Geld auf dem Konto, deine Sicherheit. Doch du hast solch eine Angst vor dem, was kommen könnte, dass du weder etwas davon ins Reich Gottes investierst, noch dir selbst mal was gönnst. Weißt du was? Beides kann uns gefangen nehmen, ohne dass wir es bewusst wahrnehmen. Die Bibel spricht, im Gegensatz zu uns, erstaunlich oft über Geld. Es heißt unter anderem: Wo nämlich euer Schatz ist, da wird auch euer Herz sein. Matthäus 6,21. Noch deutlicher übersetzt: Wo dein Geld ist, da wird auch dein Herz sein. Und im Alltag vergessen wir auch ganz schnell, wie Jesus sagte: Setzt euch zuerst für Gottes Reich ein und dafür, dass sein Wille geschieht. Dann wird er euch mit allem anderen versorgen. Deshalb sorgt euch nicht um morgen. Der nächste Tag wird für sich selber sorgen. Matthäus 6, 33-34. Und so erinnere ich dich und mich heute: Bin ich bereit, mir die Frage zu stellen, die wir lieber verdrängen? Herr, wie möchtest du, dass ich mit dem mir anvertrauten Geld umgehe? Und sind wir ebenfalls bereit, folgende Entscheidung zu treffen? Möge es viel oder wenig sein, ich beziehe dich in diese Entscheidung mit ein. Klar ist, wer mit Gott entscheidet, entscheidet immer besser. Danke für dich.
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Na, haben Sie heute schon in WhatsApp oder Facebook geguckt? Es kann einen ja schon ganz schön in seinen Bann ziehen. Und zack, ist eine halbe Stunde rum. Oder eine, oder zwei. Social Media ist eigentlich eine gute Erfindung. Aber wie die meisten Dinge hat das alles zwei Seiten. Australien und Dänemark, die haben Social Media für Kinder und Jugendliche verboten. Ist das denn auch ein Weg für die Bundesrepublik? Nein, meint der Deutsche Ethikrat. Über die Hintergründe, da sprechen wir gleich hier in Aufgeweckt auf ERF+.

0: Unser Nachbar Dänemark war der Erste. Kurz darauf folgte Australien. In beiden Staaten dürfen Kinder und Jugendliche unter 15 bzw. 16 Jahren kein Social Media mehr nutzen. Kommt jetzt so ein Verbot auch in Deutschland? Bundestagspräsidentin Julia Klöckner hat den Deutschen Ethikrat um eine Stellungnahme dazu gebeten. Das Ergebnis haben sie und die Experten jetzt in Berlin vorgestellt. Unser Hauptstadtkorrespondent Oliver Jeske berichtet.
1: So wie es jetzt ist, um das kurz zu sagen, kann und darf es nicht weitergehen.
2: Schüler werden auf sozialen Kanälen öffentlich gemobbt. Alterssperren für pornografische und gewaltverherrlichende Inhalte lassen sich mit wenigen Handgriffen umgehen. Beim Kinder- und Jugendschutz im digitalen Bereich liegt vieles im Argen, so Julia Klöckner. Die Bundesregierung arbeitet bereits an neuen Gesetzesvorschlägen. Dabei sollen ethische Aspekte Gehör finden. Der Vorsitzende des Deutschen Ethikrats, der Jurist Professor Helmut Frister, warnt jedoch vor einem Social-Media-Verbot nach dem Vorbild Dänemarks oder Australiens.
3: Insbesondere soziale Medien und Messenger-Dienste werden zum Beispiel dazu genutzt, Freundschaften auch über die Grenzen hinweg zu pflegen und dadurch Unterstützung und Zugehörigkeit zu erleben. Und zudem bieten sie Raum für eine öffentlich wirksame Meinungsäußerung sowie für kreative Selbstentfaltung.
2: Das sollte man Kindern und Jugendlichen nicht wegnehmen, so Frister. Außerdem reiche es nicht aus, den Blick nur auf die sozialen Medien zu richten. Künstliche Intelligenz und mediale Plattformen können eine ebenso große Gefahr darstellen, so die Hamburger Professorin für Ethik in der Informationstechnologie Judith Simon.
4: Ein pauschales Verbot sozialer Medien greift gleichzeitig zu kurz und zu weit. Es ist ein bisschen, als würde man mit einem Rasenmäher über ein Gemüsebeet fahren, statt mit einem Unkrautstecher den Löwenzahn gezielt zu entfernen.
2: Simon und ihre Kollegen aus dem Deutschen Ethikrat fordern deshalb eine wirksame Alterskontrolle. Die sollte direkt im Notebook oder dem Smartphone angesiedelt sein. Eltern müssten ohne großes Expertenwissen Altersbeschränkungen für ihre Kinder wirksam einrichten können. Außerdem brauche es eine stärkere staatliche Überwachung im IT-Jugendschutz.
4: Angebote, die Kindern zugänglich sind, sollten für alle sie schädliche Funktionen und Mechanismen konsequent verzichten. Und dies umfasst zunächst einmal ein Verbot süchtig machender Funktionen, welches wir allerdings nicht nur für Kinder fordern, sondern für alle Nutzerinnen und Nutzer.
2: Eins wird schnell klar bei der Präsentation der Ergebnisse des Deutschen Ethikrats. Ohne die Eltern funktioniert ein wirksamer Kinder- und Jugendschutz im Internet nicht. Und das gilt insbesondere für nicht strafbare Inhalte. Wenn superschlanke, womöglich KI-generierte Models ein vermeintliches Schönheitsideal präsentieren, wenn ein Influencer ein Produkt anpreist, das zuallererst ihn selbst durch seinen Werbevertrag reich und glücklich macht, dann braucht es Väter und Mütter, die ihren Kindern Werte vermitteln. Werte, für die es wirklich etwas zu investieren lohnt. Noch einmal Bundestagspräsidentin Julia Klöckner.
1: Insofern hat es sehr was mit individueller Stärkung von jungen Menschen zu tun. Ins eigene Selbstvertrauen. Wie rede ich mit meinem Kind? Wie rede ich mit den Schülern? Wie ist die Aufmerksamkeit im Freundeskreis? Wie ist die Stabilisierung? Das ist ein gesamtpädagogisches Umfeld, was auch die Stärkung des Glaubens an sich selbst auch angeht. Und nicht nur in Vorbilder, die dann vermeintlich auch noch künstlich generiert sind.
0: Der Deutsche Ethikrat spricht sich gegen ein generelles Social-Media-Verbot für Kinder und Jugendliche aus. Gleichzeitig fordert er mehr wirksamen Jugendschutz im gesamten Raum des Internets. Das war ein Bericht von Oliver Jeske aus Berlin.

0: Jetzt ist es 6.46 Uhr, 14 Minuten vor 7. So schön, dass Sie mit EF Plus in den Montag starten. Als Christen, da sollte es uns eigentlich leicht fallen. Jesus konsequent nachfolgen und sein Christsein bezeugen, auch wenn es schwierig ist. Ute Häuser-Ludwig hatte dazu zwei biblische Personen als Vorbilder gefunden. Mehr dazu jetzt in ihrem Anstoß über die Bibelstelle Apostelgeschichte 4, Vers 19.
1: Klar sein, nicht vom Guten abweichen. Das kann ich von Jesus und seinen Anhängerinnen und Anhängern lernen. Die Apostelgeschichte zum Beispiel erzählt, wie Petrus und Johannes, zwei der engsten Freunde von Jesus, etwas richtig Gutes tun. Sie bieten einem gelähmten Mann Hilfe an. Im Namen Jesu heilt Petrus seine gefühllosen Beine. Der Mann tanzt vor Freude, lobt Gott und kann sein Glück kaum fassen. Auf eigenen Füßen folgt er seinen Rettern in den Tempel. Die Tempelwächter allerdings weisen die Wundertäter zurecht. Ihr seid doch einfache Leute, sagen sie. Das ist gegen die Ordnung. Sie bringen Petrus und Johannes ins Gefängnis. Das Helfen, Heilen und Predigen verbieten sie ihnen. Aber die beiden haben ein starkes Gegenargument und sagen: Entscheidet selbst, ob es vor Gott recht ist, euch mehr zu gehorchen als ihm. Apostelgeschichte 4, Vers 19. Mich beeindruckt die Klarheit der Apostel. Ich glaube, Jesus hätte ihnen anerkennend auf die Schulter geklopft. Sie sind in seinem Auftrag unterwegs. Sie sollen Menschen auf die Beine bringen, in eine Verbindung mit Gott, ins Leben. Davon lassen sie sich nicht abbringen. Ich weiß nicht, ob ich als Apostelin 2.0 immer so klar und mutig unterwegs bin, aber ich hoffe in wichtigen Momenten auch, dass ich über meine Ängste hinauswachse. Weil es nichts Wichtigeres gibt als die Menschenliebe und die Gottesliebe. Dieses Gebot mag auch ich um keinen Preis aufgeben.
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0: Anja Lehmann war das hier in Aufgeweckt auf ERF Plus. Ich kann nicht schweigen. Und ich brauche mal eine Auszeit. Immer häufiger höre ich das. Und immer mehr Menschen nehmen sich eine solche Zeit. Weg vom Alltag, von der Arbeit, von den Verpflichtungen. Aber kann denn eine solche Auszeit helfen, wieder mehr Freude und Lebendigkeit ins Leben zu bringen? In dieser Woche lesen wir in der Sendung Lesezeichen aus dem Buch von Rainer Haag, Die Fischerhütte im Irgendwo. Für eine Auszeit bucht ein Mann eine Unterkunft mit dem vielversprechenden Namen Fisherman's Lodge. Leider ist sie aber nicht das, was er sich darunter vorstellt.
1: Müde setzte er sich auf die Veranda der Hütte. Von der Bank hatte er einen traumhaften Blick auf den See. Es tat gut. Eine letzte Pause, bevor ich am Ziel ankomme. Er wischte sich die Stirn. Herrlich. Dann drehte er sich kurz um und sah interessiert zur Eingangstür. Fast traf ihn der Schlag. Über der Tür prangte ein großes Schild. Fisherman Lodge. Tom erstarrte. Er kam sich vor wie im falschen Film. Das kann nicht wahr sein. Das ist die Ferienanlage? Diese alte Hütte?
0: Tom lässt sich aber dann doch auf die Zeit in der einfachen Fischerhütte am See ein. Durch Begegnungen mit anderen Menschen und durch geheimnisvolle Briefe kehren langsam Farbe und Freude in sein Leben zurück. Die ganze Geschichte hören Sie ab heute im Lesezeichen. 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
1: Ich bin Jerome Nussbaum. Mit einem deutlichen 7:1 Sieg ist Deutschland in die Fußball-WM gestartet. Die DFB-11 ließ dem WM-Neuling Curaçao in der zweiten Spielhälfte in Houston keine Chance mehr. Die Tore für Deutschland schossen Metscher, Schlotterbeck, Musiala, Brown, Undaf und zweimal Havertz. Torwart Manuel Neuer sprach danach bei Magenta TV dennoch von einigen Unsicherheiten.
2: Ja, ich glaube, wir hatten den einen oder anderen Ball

0: Schluss gehabt, da auch in der Situation zuvor. Das war, glaube ich, ein bisschen unnötig gewesen. Und dann am Ende war es ein abgefälschter Schuss. Da war es schwer für mich, dann darauf zu reagieren noch. Ich glaube, wenn Jodin nicht berührt, habe ich ihn. Das wäre ein easy Ball gewesen für mich. Aber so war es dann nochmal schwer. Aber gerade diese Bälle, die wir dann auch verloren haben, haben ein bisschen dazu geführt, da kleine Unsicherheiten einfach zu haben. Ansonsten hatten wir alles im Griff. Und wie gesagt, die Spielfreude nach vorne war sowieso da.
1: Nach dem 7:1 ist Deutschland Rekordhalter bei den WM-Toren mit insgesamt 239. Rekordweltmeister Brasilien kommt jetzt dahinter mit 238 Treffern. Es gibt eine Absichtserklärung für ein Ende des Iran-Kriegs. Die USA, der Iran und Vermittler Pakistan haben eine Einigung auf ein Rahmenabkommen bestätigt. Laut dem pakistanischen Premierminister Sharif soll das Papier am kommenden Freitag in der Schweiz unterzeichnet werden.
2: Es werde aber im Laufe der Woche noch eine Reihe weiterer Treffen geben, sagte er. US-Präsident Trump erklärte, die Einigung mit dem Iran sei nun vollständig. Nach der Unterzeichnung werde auch die Sperrung der für Öltransporte wichtigen Straße von Hormus aufgehoben, ebenso die Blockade iranischer Häfen durch die Navy. Das iranische Außenministerium bestätigte, dass die Kriegshandlungen beendet werden sollen. Gleichzeitig drängt Teheran jedoch darauf, dass dies auch für die Gefechte im Libanon gelten müsse. Unklar ist, ob sich Israel daran gebunden fühlt. Ulrike Klein, Redaktion.
1: Bundeskanzler Merz hat die Absichtserklärung begrüßt. Er betonte dabei, dass es auch keine weiteren Angriffe gegen Israel und andere Nachbarn in der Region geben dürfe. Das Abkommen könne den Weg zu einer Erholung der Weltwirtschaft und einer Stabilisierung in der Region anbahnen. Gleichzeitig forderte er, das Vereinbarte zielstrebig umzusetzen. Die Straße von Hormuz müsse dauerhaft und uneingeschränkt für die freie Schifffahrt geöffnet werden, so Merz. Vor dem anstehenden G7-Gipfel im französischen Evian haben tausende Menschen im benachbarten Genf protestiert. Etwa 20.000 Teilnehmer wurden laut Polizei am Ende gezählt. Sie prangerten unter anderem die Politik von US-Präsident Trump an, aber auch die der anderen Staats- und Regierungschefs. Nach mehreren Zwischenfällen ordnete die Polizei die Auflösung der Demonstration an. In der Genfer Innenstadt war es zu Zusammenstößen gekommen, Scheiben wurden eingeschlagen und ein Auto angezündet.
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1: Die Temperaturen liegen im Moment in Köln und in Bonn bei 10 Grad. 13 messen wir in Hamburg und in Bremen, 15 in Berlin, Dresden 12, Frankfurt am Main 10 Grad, Stuttgart 13, München 14 Grad und Erfurt und Münster jeweils 11. Vom Norden bis zur Mitte Deutschlands ist es heute wechselnd bis stark bewölkt. Ab und zu lässt sich die Sonne blicken. Im Nordosten kann es einzelne Schauer geben, im äußersten Nordosten auch vereinzelte Gewitter. Im Süden und Südwesten zeigt sich dagegen längere Zeit die Sonne und es bleibt meist trocken. Bei Höchstwerten heute zwischen 16 und 22 Grad, am Oberrhein bei bis zu 25 Grad.
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4: Acht Tore in einem Spiel, das war ein richtiges Torfest gestern Abend bei der Fußball-WM. Vielleicht haben Sie ja zugeguckt. Also ich fand's super. Ich bin Christine Bangel. Guten Morgen am Montag.

Nie zu spät. Ja, aufs Timing kommt es an, auch beim Fußball. Und darauf, Chancen zu nutzen. Und das hat Nationalspieler Felix Metscher gestern Abend gemacht. Er hat das erste Tor geschossen und er hat seinen Glauben an Jesus bezeugt. Vor einem Millionenpublikum. Mehr dazu noch in dieser Stunde aufgeweckt. Schön, dass Sie zuhören.

0: Katja Zimmermann war das um perfekt 7.11 Uhr hier in Aufgeweckt auf ERF Plus. In Johannes 8, Vers 12 heißt es, ich bin das Licht der Welt. Wer mir nachfolgt, der wird nicht wandeln in der Finsternis, sondern wird das Licht des Lebens haben. Licht. Ja, jetzt im Sommer, da haben wir richtig viel Licht. Die Tage sind lang, die Sonne steht hoch am Himmel. Oft ist es allerdings in der Sonne so heiß, dass ich nach Schatten suche. Licht und Schatten, das gehört zum Sommer und zum ganzen Leben dazu. Was heißt es aber, das Licht des Lebens zu haben? Dazu jetzt das Wort zum Tag von Hans Hagen Zwick.
1: Ich lese in Johannes Kapitel 8, Vers 12. Da redete Jesus abermals zu ihnen und sprach, ich bin das Licht der Welt. Wer mir nachfolgt, der wird nicht wandeln in der Finsternis, sondern wird das Licht des Lebens haben. Licht und Finsternis sind hier das Thema. Das Gleiche gilt für den Kontext. Der Dunkelfaktor will überwunden werden. Jesus kann das. Wie viel vom Bösen steckt in mir? Gibt es verborgene Flecken? Wer kann merken, wie oft er fehlt? Bin ich ein Egoist? Ich bin doch nicht gehässig. Oder nehme ich das gar nicht wahr? Dazu noch ein bisschen Narzissmus? Vielleicht ist sogar etwas Sadismus drin und ich merke das gar nicht. Kürzlich las ich, dass man diese dunklen Seiten des Menschen messen kann. Wissenschaftler der Uni Ulm, Kaiserslautern, Landau und Kopenhagen haben sich überlegt, wie das gehen kann. Sie haben einen Test entwickelt, um das herauszufinden. Das macht mich neugierig. Ich bin gespannt, was der kann. Allerdings ist das ein Selbsttest. Da kann also jeder antworten, wie er möchte. Er scheint mir manipulierbar zu sein. Was soll da rauskommen? Am Ende das, was ich möchte? Jetzt will ich es aber wissen. Der Test ist anonym, also habe ich kein Problem, ehrlich zu sein. Schließlich möchte ich herausfinden, wer ich eigentlich bin. Das Ergebnis ist erfreulich. Ich bin nicht auf der dunklen Seite gelandet. Aber es gibt schwarze Anteile. Sehr wenig zwar, aber immerhin. Perfekt bin ich nicht. Nicht neu, denke ich. Eigentlich weiß ich das. Nobody is perfect. Niemand ist perfekt. Wenn Wissenschaftler messen, gehen sie vermutlich von Durchschnittskriterien aus. Da werden Annahmen herangezogen, die von Menschen gemacht werden. Dementsprechend könnte das Ergebnis ausfallen. Der Algorithmus dahinter bleibt mir verborgen. Aber mein Test liest sich vorteilhaft. Bin ich jetzt ein guter Mensch? Gott urteilt anders. Niemand ist da, der Gutes tut. Nicht einer. Das ist so und klingt sehr hart. Ich will mir nichts vormachen. Bin ich bereit, daran zu arbeiten? Der Schlüssel steckt von innen. Aber ich wüsste gar nicht, wie das geht. Wenn ich das ändern will, hilft mir Jesus. Er kriegt das hin. Der Staat ist eine Entscheidung, die ich treffe. Wer mir nachfolgt, der wird nicht wandeln in der Finsternis, sondern wird das Licht des Lebens haben. Will ich das? Nachfolgen heißt, das Leben mit Jesus gestalten. Es geht darum, schrittweise den Dunkelfaktor in meinem Leben auszuschalten. Ist das zu schaffen? Aus Erfahrung weiß ich, selber kriege ich das nicht hin. Das Dunkle holt mich immer wieder ein. Diese Einsicht ist der letzte Schritt des alten Lebens. Aber Jesus ist für mich da. Er ist das Licht, das mir Orientierung gibt. Das Dunkle in mir wird ausgeleuchtet. Ich lasse mich darauf ein, wenn es mich verändern soll. Licht ist Leben und ohne Jesus geht nichts. Mit ihm kann ich lernen, das Dunkle zu bannen. Ich erkenne es und benenne es. Dann holt er mich raus. Ich bin das Licht, sagt er. Damit ist Jesus der, der vorausgeht. Ich folge ihm. So kann es gehen. Darauf setze ich. Große Dankbarkeit macht sich in mir breit. Jesus ist das Licht.
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Lukas Linder war das. Ich werde geliebt. Um 20 nach 7 hier auf ERF Plus. Ich werde geliebt, das passt auch zum Morgengebet, das ich gleich spreche. Und ich lade Sie ganz herzlich ein, dabei zu sein und mitzubeten. Heute habe ich mich von Psalm 139 inspirieren lassen. Der Psalm beschreibt Gottes Größe, seine Eigenschaften, wie er ist und wie er es mit uns Menschen meint. Und es geht besonders um die persönliche Beziehung zwischen Gott und jedem einzelnen Menschen. Und das finde ich faszinierend. Und deshalb will ich heute mit Worten aus diesem Psalm beten. Vorher hören wir schon mal rein in Psalm 139, vertont von Chris Madaras.

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1: Ich lade Sie ganz herzlich ein, jetzt mit mir zu beten. Ich habe Passagen aus Psalm 139 genutzt und zu meinem Gebet gemacht. Im Anschluss an mein Gebet spiele ich dann noch ein bisschen ruhige Musik und das ist dann eine Zeit für Sie zum Weiterbeten. Ich bete. Herr, du hast mein Herz geprüft und du weißt alles über mich. Wenn ich sitze oder wenn ich aufstehe, du weißt es. Du kennst alle meine Gedanken. Wenn ich gehe oder wenn ich ausruhe, du siehst es und du bist bei mir. Mit allem, was ich tue, bist du vertraut. Und du weißt, was ich sagen möchte, noch bevor ich es ausspreche. Du hast mich so gewollt, wie ich bin. Ich danke dir, dass du mich so wunderbar gemacht hast. Du hast mich schon gesehen, bevor ich geboren wurde. Jeder Augenblick meines Lebens ist in deiner Hand. Du hast unendlich viele gute Gedanken über mich. Wenn ich sie zählen wollte, so sind sie zahlreicher als der Sand. Und wenn ich morgens aufwache, dann bist du da, ganz nah. Ich bitte dich, zeige mir, wenn ich auf falschen Wegen gehe, und führe mich auf dem Weg zum ewigen Leben. Amen.

0: So,
1: und dann haben wir gerade eben noch gesehen, also, nach dem Abpfiff standen sie im Kreis mit auch Spielern.
0: Jetzt habe ich mich verdrückt. Na, ist nicht so schlimm. Jetzt muss ich es nochmal umsortieren. Und so lange erzähle ich Ihnen, dass ich gestern auch Fußball geguckt habe. Von meinen drei Weckern habe ich Ihnen ja, glaube ich, schon erzählt. Naja, es ist ja immer gut, wenn man drei hat. Dann hat man noch ein bisschen Backup, falls einer mal ausfällt. Weil wenn ich hier verschlafen würde, das wäre schon richtig blöd, ne? Also jetzt muss ich eben noch was sortieren und dann geht's gleich weiter. So, also, jetzt läuft sie, die Fußball-WM. Gestern ist ja das deutsche Team ins Turnier gestartet und dann hat es sogar einen 7:1 Sieg gegen Curaçao gegeben. So, jetzt habe ich mich wieder gefangen. Das 1:0, das hat Felix Metscher geschossen. Das war überhaupt sein allererstes Tor im Nationaltrikot. Richtig große Freude überall. Und dem Reporter von der Sportschau, dem ist nach dem Spiel aber noch was ganz anderes aufgefallen.
2: Großer Gott, wir loben dich, Herr.
0: Schon wieder falsch sortiert, das gibt's doch nicht. Jetzt muss ich hier drauf drücken. Also, was dem Reporter aufgefallen ist, das hören wir jetzt.
3: In den letzten beiden Testspielen der deutschen Fußballnationalmannschaft vor der WM stand Felix Metscher jeweils in der Startelf und konnte dort überzeugen. Dabei gehört er noch nicht lange zur A-Nationalmannschaft. Erst 8 Länderspiele hat er 25.
4: Klar sein.

0: So, jetzt läuft es wieder hier auf ERF Plus. Ich habe alle meine Knöpfe sortiert und sie läuft. Die Fußball-Weltmeisterschaft in Mexiko, den USA und Kanada. Gestern ist die deutsche Mannschaft mit einem 7:1 Sieg gegen Curaçao ins Turnier gestartet. Und das 1:0, das hat Felix Metscher geschossen. Es war überhaupt sein allererstes Tor im Nationaltrikot. Große Freude überall und dem Reporter von der Sportschau, dem ist nach dem Spiel noch was ganz anderes aufgefallen.
1: Und dann haben wir gerade eben noch gesehen, nach dem Abpfiff standen sie im Kreis mit auch Spielern von Curaçao, mit eigenen Mitspielern. Können Sie uns erklären, was da passiert ist?
2: Ja, wir sind halt im Spiel Gegner gegeneinander und dann nach dem Spiel sind wir alle Christen und wir sind so Brüdern. Und dann haben wir einfach ein kleines Gebet zusammen gemacht, weil wir sind immer noch sehr dankbar, auch die. Vom Ergebnis her ist natürlich schön für uns, aber auch im Ganzen glauben wir alle, dass Jesus verherrlicht wird durch das Spiel und deswegen sind wir zusammengekommen und haben einfach zusammen gebetet.
0: Ja. Ja, ein super Typ, der Felix. Und gleich lernen Sie ihn hier auf ERF Plus noch ein bisschen besser kennen.

0: Bei der Fußball-Weltmeisterschaft treten erstmals 48 Mannschaften an, um den begehrten Titel zu holen. So ein großes Turnier kann das Leben von Fußballprofis gewaltig verändern. Doch die größte Lebensveränderung geschieht auch bei den Profifußballern abseits des grünen Rasens. Felix Metscher zum Beispiel hat zwar gestern das 1:0 für Deutschland geschossen, ihm ist aber noch etwas viel wichtiger als der Titel bei der WM. Und weil es ihm so wichtig ist, spricht Metscher in seiner sicheren Sprache Englisch. Horst Gretschi hat den deutschen Nationalspieler im Vorfeld der WM vorgestellt.
1: In den letzten beiden Testspielen der deutschen Fußballnationalmannschaft vor der WM stand Felix Metscher jeweils in der Startelf und konnte dort überzeugen. Dabei gehört er noch nicht lange zur A-Nationalmannschaft. Erst 8 Länderspiele hat der 25-jährige Mittelfeldspieler aus Dortmund gemacht. Zum Fußball ist Felix Metscher allerdings schon sehr früh gekommen.
2: Ich bin zum Fußball gekommen, weil ich einen 2 Jahre älteren Bruder hatte, der immer Fußball gespielt hat. Ich habe also schon sehr, sehr früh angefangen, Fußball zu spielen. Ich glaube, ich war vielleicht 2 Jahre alt, als ich das erste Mal gegen einen Ball trat. Als ich sehr jung war, habe ich nur zum Spaß gespielt. Aber dann, als ich etwa 10 Jahre alt war, fing ich an, für Man City zu spielen. Das war der Zeitpunkt, an dem ich dachte, okay, ich sehe die erste Mannschaft und ich will einfach dahin. Mein Bruder wurde zuerst für Man City gescoutet und ein paar Wochen später dann ich. Und dann wurden wir sehr, sehr schnell unter Vertrag genommen. Damals war ich also zum ersten Mal in einem Profiteam.
1: Geboren wird Felix Metscher in Hamburg. Seine fußballerische Heimat ist aber England, denn die Familie wandert 2007 auf die britische Insel aus. Der englische Spitzenklub Manchester City ist der Verein, bei dem Felix Metscher seine Profikarriere beginnt. Alles läuft gut und Felix Metscher hätte eigentlich durchstarten wollen, doch es kommt ganz anders.
2: Den größten Rückschlag hatte ich wohl in der Jugend bei Man City, als ich eine Langzeitverletzung hatte. Es war eine seltsame Zeit in meinem Leben, denn ich war 18 und alle Spieler, mit denen ich aufgewachsen bin, gegen die ich gespielt hatte, mit denen ich konkurriert habe und die auf demselben Niveau waren, haben angefangen, in ersten Mannschaften zu spielen. Sie spielten erfolgreich und ich hatte diese Verletzung. Und dann hätte es für die Welt so aussehen können, als ob ich traurig oder deprimiert sein müsste oder was auch immer. Aber ganz ehrlich, diese Zeit in meiner Karriere war bis zu diesem Zeitpunkt das Beste, was mir in meinem Leben passieren konnte.
1: Felix Metscher erklärt diese nicht nur für einen Profifußballer ungewöhnliche Aussage so.
2: Und das mag seltsam klingen, aber ich habe diese Zeit wirklich genutzt, um in meine Beziehung zu Gott zu investieren. Und es war ein solcher Segen, denn ich bin geistig gewachsen wie nie zuvor. Und ich bin auch mental gewachsen wie nie zuvor. Ich bin mir sicher, dass alle Fußballer da draußen wissen, dass es hart sein kann, wenn man verletzt ist und alleine im Fitnessstudio trainiert. Aber ich bin wirklich mental stärker geworden, weil ich jeden Tag gegen mich selbst kämpfe. Das war ein Rückschlag, aber es war auch ein großer Segen für mich.
1: Von Jesus und dem christlichen Glauben hatte Felix Metscher einige Jahre davor schon gehört. Er dachte, er wäre ein Christ. Er hat versucht, Gutes zu tun und richtig zu leben, doch dann kam die Erkenntnis, dass das nicht ausreicht.
2: Am Ende des Tages habe ich erkannt, dass meine Taten nicht gut genug sind. Denn sein Maßstab ist perfekt und keiner von uns ist perfekt. Also ja, ich ermutige die Leute einfach, einen Schritt zu machen, weil, wenn du diese Erfahrung einmal gemacht hast, wird dein Leben nicht mehr dasselbe sein. So bin ich zu Christus gekommen. Und für mich ist das ein großartiges Zeugnis, denn ich war verloren. Ich dachte, ich sei ein Christ. Ich dachte, ich sei gut. Ich war selbstgerecht und stolz. Und Gott, Jesus, hat mich gerettet. Das ist mein Zeugnis.
1: Felix Metscher zeigt nicht nur für seinen Profiklub Borussia Dortmund und die deutsche Fußballnationalmannschaft vollen Einsatz, er ist auch gerne bereit, über seinen christlichen Glauben zu sprechen. Und mit einem besonderen Torjubel macht er jedes Mal auf seinen Glauben aufmerksam.
0: Das Wichtigste im Leben von Fußballnationalspieler Felix Metscher ist also schon passiert. Und ob der WM-Titel noch dazukommt, das scheint da fast zweitrangig. Ein Porträt über Felix Metscher gibt es auch in dem Buch Mehr als 90 Minuten. Und darin gibt es nicht nur Porträts von Fußballern, denen der christliche Glaube wichtig ist. Es gibt auch Andachten zum Thema Sport. Alle Infos zu diesem Buch gibt es auf erfplus.de.

0: Gerade haben wir es von Fußballnationalspieler Felix Netscher gehört. Er folgt Jesus konsequent nach und bezeugt sein Christsein vor einem Millionenpublikum. Christsein bezeugen. Auch wenn es schwierig ist? Ute Häuser-Ludwig hat sich zwei biblische Personen als Vorbilder gesucht. Mehr dazu jetzt in ihrem Anstoß über die Bibelstelle Apostelgeschichte 4, Vers 19.
1: Klar sein. Nicht vom Guten ab.
0: Dazu jetzt in ihrem Anstoß über die Bibelstelle Apostelgeschichte 4, Vers 19.
1: Klar sein. Nicht vom Guten abweichen.

0: Die Tempelwächter allerdings weisen die Wundertäter zurecht. Ihr seid doch einfache Leute, sagen sie. Das ist gegen die Ordnung. Sie bringen Petrus und Johannes ins Gefängnis. Das Helfen, Heilen und Predigen verbieten sie ihnen. Aber die beiden haben ein starkes Gegenargument und sagen: Entscheidet selbst, ob es vor Gott recht ist, euch mehr zu gehorchen als ihm. Apostelgeschichte 4, Vers 19. Mich beeindruckt die Klarheit der Apostel. Ich glaube, Jesus hätte ihnen anerkennend auf die Schulter geklopft. Sie sind in seinem Auftrag unterwegs. Sie sollen Menschen auf die Beine bringen, in eine Verbindung mit Gott, ins Leben. Davon lassen sie sich nicht abbringen. Ich weiß nicht, ob ich als Apostelin 2.0 immer so klar und mutig unterwegs bin, aber ich hoffe in wichtigen Momenten auch, dass ich über meine Ängste hinauswachse. Weil es nichts Wichtigeres gibt als die Menschenliebe und die Gottesliebe. Dieses Gebot mag auch ich um keinen Preis aufgeben.
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2: Ich bin Jerome Nussbaum. Deutschland hat einen Kantersieg zum Start in die Fußball-WM hingelegt. 7:1 stand es am Ende gegen den Karibikstaat Curaçao. Die Tore in Houston, Texas, schossen zweimal Havertz, darunter in Elfmetern. Außerdem Metscher, Schlotterbeck, Undav, Musiala und Brown.
3: Das erste Tor für die DFB-Elf fiel schon in der 6. Minute. Wenig später der Schockmoment. Ein von Kimmich abgefälschter Schuss landet unhaltbar für Manuel Neuer im deutschen Tor. Danach ging es aber Schlag auf Schlag bis zum 7:1 Endstand und damit dem neuen WM-Torrekord. 239 Treffer verbucht Deutschland jetzt und damit einen mehr als Rekordweltmeister Brasilien. Damit geht die deutsche Nationalmannschaft mit vollem Ansporn ins nächste Spiel am Samstagabend gegen die Elfenbeinküste. Die konnte sich zum Auftakt mit 1:0 gegen Ecuador durchsetzen. Noah Ulrich, Redaktion.
2: Die anderen Ergebnisse aus der Nacht, die Niederlande und Japan kamen auf ein 2:2 Unentschieden und Schweden gewann gegen Tunesien mit 5:1. Im Irankrieg stehen die Zeichen auf Frieden. Die

0: USA und der Iran haben bestätigt, dass es eine Einigung auf eine Absichtserklärung gibt. Sie soll laut dem Vermittlerland Pakistan am kommenden Freitag nach weiteren Treffen unterzeichnet werden. Demnach werden alle Kampfhandlungen eingestellt. Die für Öltransporte wichtige Straße von Hormuz soll nach der Unterzeichnung wieder frei sein. Dann hebt auch die US-Marine laut Präsident Trump ihre Blockade iranischer Häfen auf. Beim bevorstehenden G7-Gipfel im französischen Evian wollen sich die Staats- und Regierungschefs mit dem Friedensabkommen im Irankrieg befassen. Frankreichs Präsident Macron kündigte an, es werde dann darüber gesprochen, wie die Straße von Hormuz dauerhaft geöffnet bleiben könne. Das Gipfeltreffen beginnt heute. In der Union wird darüber diskutiert, in welchem Umfang sich erwachsene Kinder künftig an den Pflegekosten für ihre Eltern beteiligen sollen. Bundesgesundheitsministerin Wagen will, dass die bisher geltende Einkommensgrenze komplett gestrichen wird. Die Bundespflegebeauftragte Staffler ist dagegen. Stattdessen müsse über die richtige Höhe des freigestellten Einkommens gesprochen werden, sagte sie dem Redaktionsnetzwerk Deutschland. Bislang müssten sich Kinder ab einem Jahresverdienst von mehr als 100.000 Euro an den Pflegekosten beteiligen, wenn die Eltern Sozialhilfe beziehen. Mecklenburg-Vorpommerns CDU-Spitzenkandidat für die Landtagswahl Peters kann sich eine Minderheitsregierung vorstellen, falls es nicht für eine Mehrheitsregierung ohne AfD oder Linkspartei reicht. Er sagte der Zeitung Die Welt, das sei nicht sein Wunschmodell. Stabile Koalitionen seien meist verlässlicher. Aber in Deutschland brauche man mehr parlamentarischen Pragmatismus. In Skandinavien werde seit Jahren unaufgeregt mit Minderheitsregierungen gearbeitet, so Peters.
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0: Wir schauen auf die aktuellen Temperaturen. Köln und Bonn 14 Grad, 14 messen wir auch in Hamburg, 13 sind es in Bremen, Berlin 14, Dresden und Frankfurt am Main 13 Grad, Stuttgart und München 15, Erfurt 12 und Münster 13 Grad. Vom Norden bis zur Mitte Deutschlands ist es heute wechselnd bis stark bewölkt. Ab und zu lässt sich die Sonne blicken. Im Nordosten kann es einzelne Schauer geben. Im äußersten Nordosten auch vereinzelte Gewitter. Im Süden und Südwesten zeigt sich dagegen längere Zeit die Sonne und es bleibt meist trocken. Bei Höchstwerten heute zwischen 16 und 22 Grad. Am Oberrhein bei bis zu 25 Grad.
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2: Ja, gut soll es tun. Einen guten Start in den Montag, das wünscht Ihnen Christine Bangel. So schön, dass Sie mit ERF Plus in die neue Woche starten.

Was hoffen wir mehr als, Herr, dass du da bist? Dann fehlt uns nichts mehr. Markus Kohl und Steffi Neumann waren das hier in Aufgeweckt auf ERF Plus. Ja, und Hoffnung, das ist das, was wir Ihnen gern mit in den neuen Tag geben möchten. Schön, dass Sie mit uns unterwegs sind.

0: ein Wunder. Sephora Nelson war das um 10 nach 8 hier in Aufgeweckt auf ERF Plus. In Johannes 8, Vers 12, da heißt es: Ich bin das Licht der Welt. Wer mir nachfolgt, der wird nicht wandeln in der Finsternis, sondern wird das Licht des Lebens haben. Licht. Ja, jetzt im Sommer, da haben wir richtig viel Licht. Die Tage sind lang, die Sonne steht hoch am Himmel. Oft ist es allerdings in der Sonne zu heiß, sodass ich nach Schatten suche. Licht und Schatten, das gehört zum Sommer und zum ganzen Leben dazu. Was heißt es aber, das Licht des Lebens zu haben? Dazu jetzt das Wort zum Tag von Hans Hagen Zwick.
1: Ich lese in Johannes Kapitel 8, Vers 12. Da redete Jesus abermals zu ihnen und sprach: Ich bin das Licht der Welt. Wer mir nachfolgt, der wird nicht wandeln in der Finsternis, sondern wird das Licht des Lebens haben. Licht und Finsternis sind hier das Thema. Das Gleiche gilt für den Kontext. Der Dunkelfaktor will überwunden werden. Jesus kann das. Wie viel vom Bösen steckt in mir? Gibt es verborgene Flecken? Wer kann merken, wie oft er fehlet? Bin ich ein Egoist? Ich bin doch nicht gehässig. Oder nehme ich das gar nicht wahr? Dazu noch ein bisschen Narzissmus? Vielleicht ist sogar etwas Sadismus drin und ich merke das gar nicht. Kürzlich las ich, dass man diese dunklen Seiten des Menschen messen kann. Wissenschaftler der Uni Ulm, Kaiserslautern, Landau und Kopenhagen haben sich überlegt, wie das gehen kann. Sie haben einen Test entwickelt, um das herauszufinden. Das macht mich neugierig. Ich bin gespannt, was der kann. Allerdings ist das ein Selbsttest. Da kann also jeder antworten, wie er möchte. Er scheint mir manipulierbar zu sein. Was soll da rauskommen? Am Ende das, was ich möchte? Jetzt will ich es aber wissen. Der Test ist anonym, also habe ich kein Problem, ehrlich zu sein. Schließlich möchte ich herausfinden, wer ich eigentlich bin. Das Ergebnis ist erfreulich. Ich bin nicht auf der dunklen Seite gelandet. Aber es gibt schwarze Anteile. Sehr wenig zwar, aber immerhin. Perfekt bin ich nicht. Nicht neu, denke ich. Eigentlich weiß ich das. Nobody is perfect. Niemand ist perfekt. Wenn Wissenschaftler messen, gehen sie vermutlich von Durchschnittskriterien aus. Da werden Annahmen herangezogen, die von Menschen gemacht werden. Dementsprechend könnte das Ergebnis ausfallen. Der Algorithmus dahinter bleibt mir verborgen. Aber mein Test liest sich vorteilhaft. Bin ich jetzt ein guter Mensch? Gott urteilt anders. Niemand ist da, der Gutes tut. Nicht einer. Das ist so und klingt sehr hart. Ich will mir nichts vormachen. Bin ich bereit, daran zu arbeiten? Der Schlüssel steckt von innen. Aber ich wüsste gar nicht, wie das geht. Wenn ich das ändern will, hilft mir Jesus. Er kriegt das hin. Der Staat ist eine Entscheidung, die ich treffe. Wer mir nachfolgt, der wird nicht wandeln in der Finsternis, sondern wird das Licht des Lebens haben. Will ich das? Nachfolgen heißt, das Leben mit Jesus gestalten. Es geht darum, schrittweise den Dunkelfaktor in meinem Leben auszuschalten. Ist das zu schaffen? Aus Erfahrung weiß ich, selber kriege ich das nicht hin. Das Dunkle holt mich immer wieder ein. Diese Einsicht ist der letzte Schritt des alten Lebens. Aber Jesus ist für mich da. Er ist das Licht, das mir Orientierung gibt. Das Dunkle in mir wird ausgeleuchtet. Ich lasse mich darauf ein, wenn es mich verändern soll. Licht ist Leben und ohne Jesus geht nichts. Mit ihm kann ich lernen, das Dunkle zu bannen. Ich erkenne es und benenne es. Dann holt er mich raus. Ich bin das Licht, sagt er. Damit ist Jesus der, der vorausgeht. Ich folge ihm. So kann es gehen. Darauf setze ich. Große Dankbarkeit macht sich in mir breit. Jesus ist das Licht.
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Odessa, Dnipro, Charkiw und Kiew sind die vier größten Städte in der Ukraine. Sie stehen quasi unter russischem Dauerbeschuss. Ein ukrainischer Militärexperte hat kürzlich gesagt, dem Kreml gehe es weniger um militärische Erfolge als vielmehr darum, psychologischen Druck auf die ukrainische Gesellschaft auszuüben. Im Winter wurde versucht, den Ukrainern Heizung und Strom zu nehmen. Jetzt werden Wohngebiete, Kliniken und andere zivile Einrichtungen angegriffen. Damit will man den Durchhaltewillen der Menschen brechen. Was aber bisher nicht gelungen ist, so Pavlo Naroschny von Reactive Post. Humanitäre Helfer bestätigen das. Und wir sprechen gleich mit der Diakonie Katastrophenhilfe über die Situation der Menschen vor Ort und wie ihnen geholfen wird.

0: In der Ukraine hat laut UN-Angaben der Beschuss von Wohnhäusern und öffentlichen Einrichtungen im ersten Quartal dieses Jahres rund 590 zivile Todesopfer gefordert. 40% mehr gegenüber dem Vorjahreszeitraum. Zivilisten sind eigentlich durch das humanitäre Völkerrecht im Krieg geschützt. Nächtliche Drohnenschwärme auf die Wohngebiete, wenn die niedergehen, Raketenangriffe und Stadtzentren und mehr als 15.000 getötete Zivilisten seit Beginn des Angriffskriegs Russlands im Februar 2022 sprechen aber eine ganz andere Sprache. Ich bin jetzt verbunden mit dem Büroleiter der Diakonie Katastrophenhilfe in der Ukraine, Andriy Waskowitsch. Hallo, Herr Waskowitsch.
1: Guten Tag.
0: Wie ist denn die Lage bei Ihnen gerade aktuell?
1: Ja, aktuell ist die Lage so, dass wir heute wieder einen der schwersten Angriffe auf die Ukraine, Drohnen- und Raketenangriffe auf die Ukraine seit mehreren Wochen hatten. Die letzten zwei Wochen waren eher ruhig gewesen. Und heute Nacht gegen 1 Uhr begann wieder der Luftalarm und er dauerte etwa 5 Stunden mit enormen Schäden in der ukrainischen Hauptstadt. Insgesamt sollen 680 Raketen und Drohnen auf die Ukraine abgefeuert worden sein. In Kyiv sind vier Menschen getötet worden. Die offizielle Stellen sprechen von 23 Verletzten. Und die Drohnen und Raketen schlugen in allen Stadtteilen der ukrainischen Hauptstadt ein. Auch besonders wird darauf hingewiesen, dass auch das Kiewer Höhlenkloster ein Ensemble aus dem 11. Jahrhundert betroffen wurde. Das Dach der Hauptkirche dieses Klosters ist in Brand geraten. Das Kloster ist Teil des Weltkulturerbes. Also die Ukrainer erstens haben sie eine schreckliche Nacht durchlebt. Seit beinahe Mitternacht sind die Leute in Schutzräumen gewesen, um sich vor diesen Angriffen zu schützen, haben also eine schlaflose Nacht durchlebt und dann auch eben neben den zivilen Opfern, neben der Zerstörung der Infrastruktur ist auch kulturelle Güter sind zerstört worden, eben ein enorm wichtiger Teil der ukrainischen Identität, der ukrainischen Geschichte, das Kiewer Höhlenkloster, das beschädigt worden ist. Außerdem sind 140.000 Haushalte von der Stromversorgung abgeschnitten worden. Und das bedeutet eben nicht nur, dass sie jetzt im Augenblick keinen Strom haben und vielleicht im Sommer das alles weniger sich ausprägt als im Winter, aber zum Beispiel die Abschaltung des Stroms bedeutet ja auch, dass alte Menschen nicht mehr das Haus verlassen können, wenn sie in Hochhäusern leben und die Lifte ausfallen. Also der Schaden ist enorm und psychologisch ist es natürlich sehr, sehr schwer, diese Attacken alle paar Wochen zu ertragen.
0: Also die täglichen Opferzahlen unter der Zivilbevölkerung dürfen nicht zur Gewohnheit werden. Das hat kürzlich der Leiter der Diakonie Katastrophenhilfe Martin Kessler gesagt. Und Sie erleben ja genau das Gegenteil. Wie helfen Sie denn den Opfern vor Ort und besonders den Frauen und Kindern? Stichwort psychosoziale Unterstützung. Sie haben es auch gerade schon angesprochen. Was können Sie da leisten?
1: Es ist unwahrscheinlich wichtig, es ist unheimlich wichtig, die psychosoziale Unterstützung der Menschen in dieser Situation. Wir sprechen in der Ukraine von mehr als 15 Millionen Menschen, die psychosoziale Unterstützung brauchen, weil sie teils schwer traumatisiert sind. Die Trauma entstehen durch den Beschuss, durch den ständigen Stress, in Beschuss geraten zu können. Auch vor allen Dingen in den umkämpften Gebieten, wo Menschen wirklich Zeugen von Grausamkeiten gewesen sind, von Zerstörung gewesen sind und vor allen Dingen auch von Verlust. Verlust spielt eine enorm große Rolle im Krieg. Das ist der Verlust von Eigentum, von Wohnungen, von Heimat, aber auch der Verlust von Menschen, von nahen Menschen. Und hier leistet die Diakonie Katastrophenhilfe enorme Dienste mit ihren Partnerorganisationen. Sie spricht diese Themen an, sie bietet den Menschen, die diese Trauma durchleben, Hilfe an, wie man diese Trauma überwinden kann oder wie man mit diesem Trauma leben kann. Das ist ein ganz, ganz wichtiger Punkt. Das betrifft vor allem auch die Programme, die wir haben für Binnenflüchtlinge, die aus den umkämpften Gebieten haben fliehen müssen und die jetzt in anderen Situationen in enormem Stress leben. Der Stress bedeutet natürlich auch, dass sie sich darum kümmern müssen, wie kommen sie zurecht, wie können sie überleben in der neuen Umgebung. Und viele Menschen, denen es nicht gelingt, sich einzuleben in eine neue Umgebung, eine Arbeit zu finden, eine Wohnung zu finden und halten zu können, für die Miete aufkommen zu können, kehren oftmals zurück in die umkämpften Gebiete. Hier versucht die Diakonie Katastrophenhilfe behilflich zu sein durch Bargeldhilfe, damit die Menschen ihre Mieten bezahlen können, aber eben auch durch psychosoziale Beratung. Und das ist ein ganz wichtiger Aspekt in allen unseren Programmen, seien es die Programme mit Bargeldhilfe oder anderen Programmen, wo wir den Menschen helfen, versuchen wir auch immer wieder die psychosoziale Komponente mit einzubeziehen, weil sie ein zentrales Thema für die Menschen in der Ukraine ist.
0: Also ich habe in Ihrer Pressemeldung auch gelesen, dass Sie jetzt schon die Menschen auf den nächsten Winter vorbereiten. Was geschieht da jetzt?
1: Ja, das ist die Vorbereitung auf den Winter geschieht immer, muss immer im Voraus geschehen. Das ist der Einkauf von Generatoren, das ist die Abdichtung von Wohnungen, die Reparatur von Häusern in den umkämpften Gebieten. Das ist die Möglichkeit, sozusagen die Verteilung von Geld oder Geräten, damit die Menschen alternative Energiequellen haben für den Fall, dass in diesem Winter wieder der Strom ausfällt oder die Heizung ausfällt. Also zusätzliche Heizgeräte, Wärmematerialien, aber auch Decken und warme Kleidung. Das alles wird jetzt schon vorbereitet, damit es im Herbst und im Winter eingesetzt werden kann. Es ist eine große auch logistische Aufgabe für die Partnerorganisation, diese Hilfe zu leisten.
0: Vielen Dank für diese Informationen. Das war Andriy Waskowitsch, Büroleiter der Diakonie Katastrophenhilfe in der Ukraine. Partnerorganisationen der Diakonie Katastrophenhilfe bieten psychosoziale Unterstützung an, damit vor allem Mütter und ihre Kinder das Leben im traumatischen Kriegsalltag bewältigen können. Und schon jetzt bereiten sie sich auf den nächsten Kriegswinter vor, wenn nicht ein Wunder geschieht. Diesen Beitrag zum Nachhören finden Sie auf unserer Homepage auf erfplus.de.

0: Gleich ist es 20 vor 9 und ich wünsche Ihnen einen richtig guten Start in die neue Woche und einen guten und erfüllten Tag. Einen erfüllten Tag, ein erfülltes Leben, das wünschen sich doch die meisten Menschen. Und jemanden, mit dem man seine Erlebnisse teilen kann. Denn ein erfülltes Leben beginnt dort, wo Menschen sich gesehen und dadurch verbunden fühlen, mit Gott und miteinander. Davon ist Marion Heigl überzeugt. Aber was bedeutet es, sich verbunden zu fühlen?
1: Verbunden sein bedeutet einfach, dass wir Menschen in Verbindung bringen möchten. Miteinander, mit Gott und mit anderen Menschen. Verbunden sein oder Verbundenheit ist auch das Gegenstück eigentlich zu Einsamkeit. Die positive Formulierung des Gefühls Einsamkeit ist eigentlich Verbundensein oder Verbundenheit. Und deshalb ist es so wichtig. Viele Menschen in Deutschland sind einsam und das ist einfach nicht gut für uns. Dafür sind wir nicht geschaffen.
0: Das war Marion Heigl. Sie ist Geschäftsführerin von Solo & Co. Und das ist ein Verein und ein Netzwerk für Singles und für Gemeinschaftssucher. Heute um 16 Uhr und noch einmal um 22 Uhr spricht Marion Heigl davon, wie erfülltes Leben trotz unerfüllter Wünsche gelingt. In der Sendereihe Das Gespräch hat meine Kollegin Ingrid Heinzelmeier mit ihr gesprochen. Im Web und auf unserer ERF Plus App können Sie jetzt schon mal reinhören. Dort finden Sie auch ganz interessante Links, zum Beispiel auf die Internetseite von Solo & Co. mit Angaben und Veranstaltungen rund ums Thema Begegnung.

0: Es fällt nicht jedem und nicht immer leicht. Aber mancher bezeugt gerade heraus und sogar wenn Millionen zuhören. So zum Beispiel der Fußballnationalspieler Felix Metscher gestern Abend nach dem Fußballspiel im Rahmen der Weltmeisterschaft. Jesus konsequent nachfolgen und das eigene Christsein bezeugen. Auch wenn es schwierig ist? Ute Häuser-Ludwig hat sich zwei biblische Personen als Vorbilder gesucht. Mehr dazu jetzt in ihrem Anstoß über die Bibelstelle Apostelgeschichte 4, Vers 19.
1: Klar sein, nicht vom Guten abweichen. Das kann ich von Jesus und seinen Anhängerinnen und Anhängern lernen. Die Apostelgeschichte zum Beispiel erzählt, wie Petrus und Johannes, zwei der engsten Freunde von Jesus, etwas richtig Gutes tun. Sie bieten einem gelähmten Mann Hilfe an. Im Namen Jesu heilt Petrus seine gefühllosen Beine. Der Mann tanzt vor Freude, lobt Gott und kann sein Glück kaum fassen. Auf eigenen Füßen folgt er seinen Rettern in den Tempel. Die Tempelwächter allerdings weisen die Wundertäter zurecht. Ihr seid doch einfache Leute, sagen sie, das ist gegen die Ordnung. Sie bringen Petrus und Johannes ins Gefängnis. Das Helfen, Heilen und Predigen verbieten sie ihnen. Aber die beiden haben ein starkes Gegenargument und sagen: Entscheidet selbst, ob es vor Gott recht ist, euch mehr zu gehorchen als ihm. Apostelgeschichte 4, Vers 19. Mich beeindruckt die Klarheit der Apostel. Ich glaube, Jesus hätte ihnen anerkennend auf die Schulter geklopft. Sie sind in seinem Auftrag unterwegs. Sie sollen Menschen auf die Beine bringen, in eine Verbindung mit Gott, ins Leben. Davon lassen sie sich nicht abbringen. Ich weiß nicht, ob ich als Apostelin 2.0 immer so klar und mutig unterwegs bin, aber ich hoffe in wichtigen Momenten auch, dass ich über meine Ängste hinauswachse. Weil es nichts Wichtigeres gibt als die Menschenliebe und die Gottesliebe. Dieses Gebot mag auch ich um keinen Preis aufgeben.
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Also wer hat denn da an der Uhr gedreht? Ist es wirklich schon so spät? Ja, es ist 8.53 Uhr und das war Aufgeweckt am Montag. Aber wir können heute noch weiter gemeinsam unterwegs sein. Gleich nach den 9 Uhr Nachrichten startet Gern gehört. Ihre Lieblingsmusik und Ihre Grüße an Herzensmenschen. Ich bin Christine Bangel und ich wünsche Ihnen einen richtig guten Start in den Montag. Und ich wünsche Ihnen Gottes Segen und seinen Frieden.

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3: Ich bin Jerome Nussbaum. Deutschland hat einen Kantersieg zum Start in die Fußball-WM hingelegt. 7:1 stand es am Ende gegen den Karibikstaat Curaçao. Die Tore in Houston, Texas, schossen zweimal Havertz, darunter in Elfmetern. Außerdem Metscher, Schlotterbeck, Undav, Musiala und Brown.
4: Das erste Tor für die DFB-Elf fiel schon in der 6. Minute. Wenig später der Schockmoment. Ein von Kimmich abgefälschter Schuss landet unhaltbar für Manuel Neuer im deutschen Tor. Danach ging es aber Schlag auf Schlag bis zum 7:1 Endstand und damit dem neuen WM-Torrekord. 239 Treffer verbucht Deutschland jetzt und damit einen mehr als Rekordweltmeister Brasilien. Damit geht die deutsche Nationalmannschaft mit vollem Ansporn ins nächste Spiel, am Samstagabend gegen die Elfenbeinküste. Die konnte sich zum Auftakt mit 1:0 gegen Ecuador durchsetzen. Noah Ulrich, Redaktion.
3: Die anderen Ergebnisse aus der Nacht: Die Niederlande und Japan kamen auf ein 2:2 Unentschieden und Schweden gewann gegen Tunesien mit 5:1. Im Irankrieg stehen die Zeichen auf Frieden. Die USA und der Iran haben bestätigt, dass es eine Einigung auf eine Absichtserklärung gibt. Sie soll laut dem Vermittlerland Pakistan am kommenden Freitag nach weiteren Treffen unterzeichnet werden. Demnach werden alle Kampfhandlungen eingestellt. Die für Öltransporte wichtige Straße von Hormuz soll nach der Unterzeichnung wieder frei sein. Dann hebt auch die US-Marine laut Präsident Trump ihre Blockade iranischer Häfen auf. Beim bevorstehenden G7-Gipfel im französischen Evian wollen sich die Staats- und Regierungschefs mit dem Friedensabkommen im Irankrieg befassen. Frankreichs Präsident Macron kündigte an, es werde dann darüber gesprochen, wie die Straße von Hormuz dauerhaft geöffnet bleiben könne. Das Gipfeltreffen beginnt heute. In der Union wird darüber diskutiert, in welchem Umfang sich erwachsene Kinder künftig an den Pflegekosten für ihre Eltern

0: beteiligen sollen. Bundesgesundheitsministerin Wagen will, dass die bisher geltende Einkommensgrenze komplett gestrichen wird. Die Bundespflegebeauftragte Staffler ist dagegen. Stattdessen müsse über die richtige Höhe des freigestellten Einkommens gesprochen werden, sagte sie dem Redaktionsnetzwerk Deutschland. Bislang müssten sich Kinder ab einem Jahresverdienst von mehr als 100.000 Euro an den Pflegekosten beteiligen, wenn die Eltern Sozialhilfe beziehen. Mecklenburg-Vorpommerns CDU-Spitzenkandidat für die Landtagswahl Peters kann sich eine Minderheitsregierung vorstellen, falls es nicht für eine Mehrheitsregierung ohne AfD oder Linkspartei reicht. Er sagte der Zeitung Die Welt, das sei nicht sein Wunschmodell. Stabile Koalitionen seien meist verlässlicher. Aber in Deutschland brauche man mehr parlamentarischen Pragmatismus. In Skandinavien werde seit Jahren unaufgeregt mit Minderheitsregierungen gearbeitet, so Peters.
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0: Wir schauen auf die aktuellen Temperaturen. Köln und Bonn 14 Grad. 14 messen wir auch in Hamburg. 13 sind es in Bremen. Berlin 14, Dresden und Frankfurt am Main 13 Grad. Stuttgart und München 15, Erfurt 12 und Münster 13 Grad. Vom Norden bis zur Mitte Deutschlands ist es heute wechselnd bis stark bewölkt. Ab und zu lässt sich die Sonne blicken. Im Nordosten kann es einzelne Schauer geben. Im äußersten Nordosten auch vereinzelte Gewitter. Im Süden und Südwesten zeigt sich dagegen längere Zeit die Sonne und es bleibt meist trocken. Bei Höchstwerten heute zwischen 16 und 22 Grad. Am Oberrhein bei bis zu 25 Grad.
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2: Herzlich willkommen zu 2 Stunden Wunschkonzert. Wir spielen Lieder, die Sie gerne hören möchten. Ich bin Christine Bangel, so schön, dass Sie auch dabei sind. Only Jesus, Jesus allein. Eine starke Aussage, die wir heute im ersten Liedwunsch hören. Interpreten sind die Casting Crowns und gewünscht hat sich das Lied Jörg Becker aus Nattenhausen. Ja, und da bleibt mir jetzt nur noch der Wunsch, ganz viel Segen für Sie mit diesem Lied.

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1: Mit dem Lied Herr, ich sehe deine Welt möchten wir Annemarie in Berlin zum 83. Geburtstag grüßen, den sie am 11.06. feiern durfte. Liebe Anne, wir wünschen dir, dass du Gottes Güte und Segen an jedem neuen Tag erfährst und in seiner Liebe lebst. Deine Schwester Irene und Nichte Carina mit Reinhold denken an dich und grüßen dich herzlich aus Mildenau im Erzgebirge. Vielen Dank an das ERF-Team.

Sie hören gern gehört das Wunschkonzert von 9 bis 11 hier auf ERF Plus. So schön, dass Sie dabei sind und dass Sie sich fleißig Ihre Lieblingslieder wünschen. Ein Gott, der das Meer teilt. Was für ein starkes Bild. Wer schon mal eine Sturmflut am Meer erlebt hat, der weiß, welch enorme Kraft das Wasser hat. Und Gott, der ist noch viel stärker. Wir hören jetzt das Lied »Ein Gott, der das Meer teilt« von Timo Langner, gewünscht von Marita Blum aus Westerstede, zur Ermutigung für diesen Tag, für denjenigen, der sie ganz dringend braucht.

Hallo, liebe Tabea. Leider ist das Lied heute nicht gesendet worden. Deswegen möchte ich dir noch nachträglich alles Erdenkliche Gute wünschen zu deinem Abitur, das du mit einer 1 bestanden hast. Und möchte dich ganz lieb grüßen mit dem Lied Geh unter der Gnade und wünsche dir von ganzem Herzen alles Liebe und Gute von deiner Oma aus Mengsberg und von deinem Opa. Gott segne dich weiterhin auf deinem Weg, deinen Lieben aus Mengsberg.

0: Es ist so schön, dass Sie sich so fleißig Ihre Lieblingslieder
1: Shalom,
0: wünschen.
1: Da es heute nicht geklappt hat, wünsche ich mir, dass es am Montag bei der Sendung klappt. Gern gehört Wunschlieder. Christa Wahler, ich möchte für meine Glaubensschwester, die am Samstag, also morgen 70 wird, dann nachträglich zum Geburtstag gratulieren mit dem Lied »Ich weiß, dass mein Erlöser lebt«. Vielen Dank für alles, Marita, was du schon für mich gemacht hast und wie du immer wieder in der Treue mich begleitest und ich mit dir fahren kann. Danke. Grüße an das ERF-Team.

Kay Gaunt war das hier in Gern gehört auf ERF Plus. Ja, es gibt so, so viele schöne Lieder und vielleicht geht es Ihnen auch so. Viele Lieder, die ziehen so an einem vorüber und man weiß gar nicht ganz genau, um was es in dem Text geht. Und da kann es schon ganz interessant sein, sich ein Lied mal ein kleines bisschen genauer anzuschauen. Den Text und was da so alles drin steckt. Und das machen wir immer beim Lied der Woche. 7 Tage lang tauchen wir jeden Tag ein bisschen tiefer ein. Und in dieser Woche heißt das Lied »Vom Himmel her«. Interpret ist Markus Kohl und die ERF-Plus-Volontärin Ruth Hintenender hat sich das Lied ausgesucht und von ihr kommen auch die Gedanken zwischendrin.

Sie hören das Lied der Woche vom Himmel her. Markus Kohl hat es 2017 in seinem Album König der Könige veröffentlicht. Es beginnt im Text mit dem Wort weil. Und als ich das gehört habe, musste ich an meine Kindheit denken. Als ich noch jünger war und meine Mama mich gefragt hat, warum ich etwas Bestimmtes jetzt unbedingt haben möchte, dann hatte ich manchmal kein logisch starkes Argument. Dann habe ich einfach gesagt, ja, weil. Das Lied der Woche beginnt auch mit einem Weil. Im Vergleich zu meiner Aussage damals geht es aber nach dem Weil weiter. Der Liedtext enthält eine inhaltliche Begründung. Markus Kohl singt in jeder der vier Strophen über Gründe, warum er Gott anbetet. In der ersten Strophe heißt es, weil du der große Schöpfer bist, der dieser Erde Leben gibt. Weil durch dein Wort die Wüste blüht, bete ich dich an. Die Bibel berichtet von einem schöpferischen Gott, der alles bedeutungsvoll macht. Der Glaube an einen Schöpfer zieht den Schluss, dass Vernunft, Ordnung und Schönheit in der Welt auf einen Ursprung hinweisen. Diese Perspektive auf Gottes Wesen ist für Markus Kohl ein Grund dafür, Gott anzubeten.

Und das ist unser Lied der Woche, Vom Himmel her. Interpret ist Markus Kohl. Wir tauchen jetzt jeden Tag ein kleines bisschen tiefer ein. Ja, was kann man denn einem Menschen Besseres wünschen als Gottes Segen? Gutes, Bewahrung und Kraft und Mut. Mit dem Lied Gott segne dich von Martin und Jennifer Pepper grüßt Petra Seger-Thierer aus Waldachtal-Hörschweiler. Und zwar grüßt sie Annemarie. Liebe Annemarie, wir wünschen dir zu deinem Geburtstag alles Liebe, Gesundheit, Freude und besonders Gottes Segen. Deine Gottlob und Petra mit Simone, Svenja und mit dem Urenkelkind Nelia.

Und jetzt kommen Grüße aus Perleberg. Mit dem Lied »Geh aus mein Herz und suche Freud« gehen ganz herzliche Glück- und Segenswünsche zum 82. Geburtstag an Ingrid Neumann. Einen gesegneten Tag und ganz viel Freude im Herzen. Musik.

So schön, dass Sie mit ERF Plus und mit Gern gehört in den Montag starten. Und jetzt hat Renate Wenz aus Eberbach noch einen guten Tipp für uns, ein Motto für den Wochenstart. Nun lob meine Seele den Herrn. Das ist doch eine richtig gute Idee. Loben zieht ja nach oben. Und ich wünsche Ihnen jetzt ganz viel Segen mit dem Lied.

0: Ja, guten Morgen, hier Christa. Ich wünsche mir das Lied Groß ist der Herr von Juri Friesen für Markus Rohre und wünsche alles Gute, Gottes Segen für die Arbeit und persönlich. Danke.
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1: Ruth Keck aus Hemmingen hat geschrieben: Unsere Mutter Senta Keck aus Löchgau feierte am Samstag, dem 13. Juni, ihren 90. Geburtstag. Nachträglich wünschen wir dazu das Lied »Herr, weil mich festhält, deine starke Hand, vertrau ich still«. Wir wünschen ihr von Herzen alles Gute, Gesundheit und dass sie Gottes starke Hand jeden Tag und in jeder Situation spüren darf. Gott segne sie. Ganz liebe Grüße kommen von Andi mit Ruth, Benjamin und Tabea, mit Emaya, Christian und Elena und von Daniel.

ist der Jochen aus Friedolfing und ich wünsche das Lied Allmorgen ist ganz frisch und neu. Ich grüße die Conny und der Günther aus Bischofswiesen und die Iris aus Bad Reichenhall. Vielen Dank fürs Spielen und die tolle Sendung, die ich immer wieder sehr gerne mir anhöre.

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1: Ich bin Jerome Nussbaum. Der Sohn von Norwegens Kronprinzessin Mette-Marit muss wegen Vergewaltigung 4 Jahre ins Gefängnis. Das Gericht in Oslo sprach Marius Borg-Høiby in 2 Fällen schuldig, zudem wegen häuslicher Gewalt und anderer Straftaten. Er selbst war bei der Urteilsverkündung nicht im Saal anwesend, sondern wurde aus der Untersuchungshaft aus gesundheitlichen Gründen per Video zugeschaltet. Das Gericht hatte über 40 Anklagepunkte zu entscheiden, darunter auch Drogen- und Verkehrsdelikte. Die schwersten Vorwürfe hatte Marius zurückgewiesen. Eine Absichtserklärung für ein Ende des Iran-Kriegs steht. Bisher haben sich die USA und der Iran noch nicht geäußert, wovon ein Frieden abhängig gemacht wird. Doch eine iranische Nachrichtenagentur will Details erfahren haben. Nach der geplanten Unterzeichnung am Freitag steht ein dauerhafter und sofortiger Waffenstillstand an allen Fronten an erster Stelle.
2: Eingeschlossen wird darin der Libanon. Die USA sollen auch zusagen, sich nicht in die inneren Angelegenheiten des Iran einzumischen. Eine vollständige Aufhebung der Seeblockade in der Straße von Hormus ist demnach innerhalb von 30 Tagen vorgesehen, unter iranischen Vereinbarungen, heißt es. Washington soll seine Streitkräfte aus den Gebieten rund um den Iran abziehen. Auch Sanktionen gegen Teheran sollen aufgehoben werden. 60 Tage werden angesetzt, um ein Abkommen auf Basis von Atomfragen zu erreichen, mit einer Verpflichtung für den Iran, keine Nuklearwaffen zu produzieren. Noah Ulrich, Redaktion.
1: Das Abkommen zum Iran-Krieg soll beim G7-Gipfel im französischen Evian besprochen werden, ebenso die festgefahrenen Friedensbemühungen im Ukraine-Krieg. Die Angriffe Russlands gingen auch in der Nacht weiter.
3: 4 Menschen wurden in der Hauptstadt Kiew getötet, berichtet die ukrainische Militärverwaltung. Ein Wahrzeichen der Stadt wurde in Brand gesetzt. Die Hauptkirche des Höhlenklosters. Sie zählt zum Weltkulturerbe. Durch ukrainische Luftangriffe auf die russische Stadt Tula südlich von Moskau wiederum sollen nach Behördenangaben 3 Menschen ums Leben gekommen sein. Dort befinden sich große Industrieanlagen. Ulrike Klein, Redaktion.
1: Ein 18-jähriger mutmaßlicher IS-Anhänger aus dem Kosovo muss sich seit heute vor dem Oberlandesgericht Düsseldorf verantworten. Er war als Flüchtling nach Deutschland gekommen und soll sich hier radikalisiert haben. An einer Grundschule griff er einen Hausmeister und eine Lehrerin mit einem Messer an. Danach soll er auch auf einen Obdachlosen eingestochen und später an einer Synagoge nach weiteren Opfern gesucht haben. Ihm wird 3-facher versuchter Mord im Namen der Terrororganisation Islamischer Staat vorgeworfen.

0: Bundesbildungsministerin Prien stellt heute den aktuellen nationalen Bildungsbericht vor. Es geht darum, welchen Einfluss die soziale Herkunft auf die Bildungschancen in Deutschland hat. Alle 2 Jahre wird der Bericht veröffentlicht. Zuletzt hatten Fachleute eine unzureichende Finanzierung und den Fachkräftemangel kritisiert. Schon damals hatten sie eine hohe soziale Ungleichheit im deutschen Bildungssystem gesehen.
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0: Die Temperaturen liegen im Moment in Köln und in Bonn bei 14 Grad. 14 messen wir auch in Hamburg, Bremen und in Berlin. Dresden 13 Grad, Frankfurt am Main 15, Stuttgart und München 17 Grad. Und 13 sind es in Erfurt und in Münster. In der Nordhälfte soll es in den nächsten Stunden etwas auflockern, dann kommt auch die Sonne durch. Örtlich sind aber auch kurze Schauer möglich, an der Ostsee vereinzelte Gewitter. In der Südhälfte gibt es dagegen längeren Sonnenschein und es bleibt meist trocken, bei Höchstwerten zwischen 16 und 25 Grad maximal. Morgen geht es dann im Norden wolkig weiter, es soll aber trocken bleiben. Über der Mitte gibt es auch mehr Wolken als Sonne. Im Süden ist es dagegen wieder heiter, bei Höchstwerten zwischen 16 und 24 Grad, teils auch bei bis zu 29 Grad.
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3: Herzlich willkommen zum Wunschkonzert hier auf ERF Plus. Ich bin Christine Bangel und ja, was ich an dieser Sendung gern gehört, so sehr mag, wir können hier im Radio große Distanzen und weite Wege überbrücken. So auch mit dem nächsten Wunschlied. Mit dem Lied »Möge die Straße uns zusammenführen« grüßt Birgit vom Ende aus Windhoek in Namibia. Der Anlass ist ein schöner. Birgit schreibt, »Ich freue mich auf unser Wiedersehen in Deutschland und grüße euch von ganzem Herzen.« Meinen Mann Werner und meinen Sohn Niklas in Selb und meinen Sohn Frederik in Berlin. Na, das wird bestimmt eine große Freude beim Wiedersehen. Und jetzt wünsche ich Ihnen ganz viel Freude mit Ihrem Wunschlied.

Ich vermute jetzt mal, dass es in der Bibel Texte gibt, die fast jeder kennt. Einer dieser Texte ist bestimmt Psalm 23. Der Herr ist mein Hirte, mir wird nichts mangeln. Und das haben Sie vielleicht auch schon mal erfahren. Und Anja Teubert aus Ribnitz-Damgarten, die möchte diesen Psalm heute gesungen haben, und zwar von Simon Georg. Und sie möchte mit dem Lied grüßen Sabine und Jürgen aus Damgarten sowie Grete aus Bischoffen. Und sie möchte den dreien eine ganz reich gesegnete Woche wünschen.

Hallo, hier kommt ein Liedwunsch für unseren Freund Roland, Roland Steins aus Wilden. Und zwar wünschen wir einen Titel von Brian Dirksen. Entweder von der Sheer Poets CD, das dritte Lied, oder einen anderen ermutigenden Song. Lieber Roland und liebe Bettina, du bist mitgemeint. Wir freuen uns einfach, dass wir schon so lange gute Freunde sind. Und wir wünschen dir für dein Knie und für den ganzen Roland alles, alles Gute, Sonne und Segen. Von Herzen deine Freunde Michael und Petra.

Ja, hier spricht Ingeborg aus Bad Nauheim und ich grüße den Bernhard Metzing ganz herzlich. Lieber Bernhard, ich wünsche dir zu Hause wieder alles, alles Gute, dass du gut zurechtkommst und grüße dich mit dem Lied Spuren im Sand von Siegfried Fietz. Ich wünsche dir, dass du von Gott getragen wirst. Gott segne dich.

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0: 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Ja, das Schöne an Gern gehört, es ist jeden Tag ein musikalischer Blumenstrauß. Ganz unterschiedliche Stile, unterschiedliche Zeiten, unterschiedliche Grüße. Aber eines ist gemeinsam. Immer geht es um den Glauben an Gott und die Freude an Jesus. Auch der Musiker Daniel Harter, der findet es schön, wenn sich Christen aus ganz verschiedenen, ja ich nenne es mal Denkrichtungen, zusammentun. Und darüber hat er sogar einen Song geschrieben, den hören wir gleich. Und was ihn dazu bewegt hat, das erklärt er jetzt erstmal selbst.
1: Hallo, mein Name ist Daniel Harter und zusammen mit Timo Böcking durfte ich den Song »Eine Kirche« schreiben. Er ist entstanden auf einem Songwriter-Camp vom Kirchentag mit dem Wunsch, einen Song zu schreiben, der deutlich macht, dass in unserer Einheit die Welt erkennen wird, dass Gott Jesus gesandt hat. Das sagt Jesus in Johannes 17. Und ich glaube tatsächlich, dass in Vielfalt, in unserer Unterschiedlichkeit, etwas Wunderschönes liegt. Musik wird erst dann kreativ, wenn verschiedene Instrumente und verschiedene Stimmen zusammenkommen. Und genauso liegt, glaube ich, in der Kirche ein großer Schatz, wenn wir es lernen, unsere Unterschiedlichkeit zu feiern und gemeinsam Reich Gottes zu bauen.

Möge Gottes Segen mit dir sein, besonders zum runden Geburtstag. Jetzt genauer zum 70. Ja, vielleicht sind Sie ja gemeint. Mit dem Lied Möge Gottes Segen mit dir sein von Achim Stadelmeier grüßt Irmgard Schwamm aus Steinheim zum 70. Geburtstag ihre Freundin Marita Peter in Bietigheim-Bissingen. Nachträglich ganz herzliche Glückwünsche und Gottes Segen.

Ja, diese Sendung gern gehört hier auf ERF Plus, die lebt von Ihren Wünschen und Grüßen. Geburtstagsgrüße, Genesungswünsche und auch Segensgrüße zu Jahrestagen. Das alles können Sie an uns schicken. Und das ist dann ein ganz besonderes Geschenk, so ein Lied. Ja, aber ein Geschenk, das kann auch ein besonderer Mensch sein. Und das wird jetzt gesungen von Sephora Nelson zum Hochzeitstag von Denise und Andreas. Ganz liebe Grüße von euren Eltern aus Saalfeld.

0: Guten Morgen, hier ist Doris Rumpf, München. Ich hätte heute einen besonderen Wunsch für mich selbst. Und zwar würde ich mir wünschen, ein christliches Lied von Johnny Cash, Ihrer Wahl. Und ich grüße Sie alle, das ganze wunderbare Moderatorenteam. Ich bin immer wieder sehr, sehr dankbar und auch erfreut über Ihre Sendung. Liebe Grüße, der Herr segne Sie, Ihre Doris Rumpf. Auf Wiederhören.
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Das war Johnny Cash mit The Old Rugged Cross. Ich hoffe, Sie hatten Freude mit Ihrem Wunschlied. Ja, und wenn Sie jetzt Hannah heißen, dann rücken Sie doch mal ein kleines Stückchen näher ran ans Radio. Liebe Hannah Günther in Halbach, bleib gesegnet und behütet unterwegs. Zu deinem 60. Geburtstag, der war gestern. Danke für deine lieben Bemühungen in unserer Gemeinde. Bleib gesund und wie du bist. Ganz herzlich grüßen die Glaubensgeschwister aus Halbach mit dem Lied »Die Gott lieben werden sein wie die Sonne«.

Das Lied »Lege deine Sorgen nieder« von Sephora Nelson hat sich Simone Jänich aus Bayreuth gewünscht. Der Anlass ist eine bevorstehende Operation und Pflege der Mama.

Einen schönen guten Morgen. Gestern war doch dein Geburtstag. Das bist du, lieber Günther Dombert. Wir grüßen dich dann heute ein bisschen nachträglich. Aber du hattest wohl einen schönen Tag. Das wünschen wir dir und deinen Lieben auch. Unser Heiland führe dich segnend und bewahrend durch dein neues Lebensjahr. Das wünschen dir deine Straubinger Glaubensgeschwister. Schön, dass es dich gibt. Der Heiland hat dich lieb. Und wir dich auch. Und wir grüßen dich mit dem Lied Jesu Name nie verklinge. Alles Liebe dir und auch dem ERF-Team.

Margret Klemann aus Ennepetal hat uns geschrieben und sich das Lied gewünscht, Du bist du. Du bist ein Gedanke Gottes, ein genialer noch dazu, von Jürgen Werth. Und damit gehen Grüße an Lilly. Liebe Lilly, wir gratulieren dir von Herzen zu deinem Geburtstag. Es ist so schade, dass wir uns dieses Jahr nicht sehen. In Gedanken sind wir täglich bei dir und wir wünschen dir Gottes Segen. Dein Opa und deine Oma aus Deutschland.

Und ich sage für heute schon mal Tschüss und auf Wiederhören. Bis morgen, da bin ich dann wieder ab 6 Uhr hier im ERF Plus Studio. Ich bin Christine Bangel, so schön, dass Sie hier dabei sind. Seien Sie gesegnet und behütet. Ein Lied kann ich noch erfüllen, das letzte Lied heute ist Bis zu uns wie ein Vater, der sein Kind nie vergisst, gewünscht von Magdalene Schwarz. Nachträglich zum Geburtstag von Marita Peter. Wir gratulieren dir nachträglich ganz herzlich zum Geburtstag und wünschen dir alles Liebe und Gute, Gesundheit und Gottes Segen und Bewahrung bei allem deinem Tun. Mit ganz lieben Grüßen aus Schöckingen von Gerhard und Magdalene mit Familie.

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1: Ich bin Jerome Nussbaum. Der Sohn von Norwegens Kronprinzessin Mette Marit muss wegen Vergewaltigung 4 Jahre ins Gefängnis. Das Gericht in Oslo sprach Marius Borg Høiby in 2 Fällen schuldig, zudem wegen häuslicher Gewalt und anderer Straftaten. Er selbst war bei der Urteilsverkündung nicht im Saal anwesend, sondern wurde aus der Untersuchungshaft aus gesundheitlichen Gründen per Video zugeschaltet. Das Gericht hatte über 40 Anklagepunkte zu entscheiden, darunter auch Drogen- und Verkehrsdelikte. Die schwersten Vorwürfe hatte Marius zurückgewiesen. Eine Absichtserklärung für ein Ende des Iran-Kriegs steht. Bisher haben sich die USA und der Iran noch nicht geäußert, wovon ein Frieden abhängig gemacht wird. Doch eine iranische Nachrichtenagentur will Details erfahren haben. Nach der geplanten Unterzeichnung am Freitag steht ein dauerhafter und sofortiger Waffenstillstand an allen Fronten an erster Stelle.
2: Eingeschlossen wird darin der Libanon. Die USA sollen auch zusagen, sich nicht in die inneren Angelegenheiten des Iran einzumischen. Eine vollständige Aufhebung der Seeblockade in der Straße von Hormus ist demnach innerhalb von 30 Tagen vorgesehen, unter iranischen Vereinbarungen, heißt es. Washington soll seine Streitkräfte aus den Gebieten rund um den Iran abziehen. Auch Sanktionen gegen Teheran sollen aufgehoben werden. 60 Tage werden angesetzt, um ein Abkommen auf Basis von Atomfragen zu erreichen, mit einer Verpflichtung für den Iran, keine Nuklearwaffen zu produzieren. Noah Ulrich, Redaktion.
1: Das Abkommen zum Iran-Krieg soll beim G7-Gipfel im französischen Evian besprochen werden, ebenso die festgefahrenen Friedensbemühungen im Ukraine-Krieg. Die Angriffe Russlands gingen auch in der Nacht weiter.
3: 4 Menschen wurden in der Hauptstadt Kiew getötet, berichtet die ukrainische Militärverwaltung. Ein Wahrzeichen der Stadt wurde in Brand gesetzt. Die Hauptkirche des Höhlenklosters. Sie zählt zum Weltkulturerbe. Durch ukrainische Luftangriffe auf die russische Stadt Tula südlich von Moskau wiederum sollen nach Behördenangaben 3 Menschen ums Leben gekommen sein. Dort befinden sich große Industrieanlagen. Ulrike Klein, Redaktion.
1: Ein 18-jähriger mutmaßlicher IS-Anhänger aus dem Kosovo muss sich seit heute vor dem Oberlandesgericht Düsseldorf verantworten. Er war als Flüchtling nach Deutschland gekommen und soll sich hier radikalisiert haben. An einer Grundschule griff er einen Hausmeister und eine Lehrerin mit einem Messer an. Danach soll er auch auf einen Obdachlosen eingestochen und später an einer Synagoge nach weiteren Opfern gesucht haben. Ihm wird 3-facher versuchter Mord im Namen der Terrororganisation Islamischer Staat vorgeworfen. Bundesbildungsministerin Prien stellt heute den aktuellen nationalen Bildungsbericht vor. Es geht darum, welchen Einfluss die soziale Herkunft auf die Bildungschancen in Deutschland hat. Alle 2 Jahre wird der Bericht veröffentlicht. Zuletzt hatten Fachleute eine unzureichende Finanzierung und den Fachkräftemangel kritisiert. Schon damals hatten sie eine hohe soziale Ungleichheit im deutschen Bildungssystem gesehen.
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1: Die Temperaturen liegen im Moment in Köln und in Bonn bei 14 Grad. 14 messen wir auch in Hamburg, Bremen und in Berlin. Dresden 13 Grad, Frankfurt am Main 15, Stuttgart und München 17 Grad. Und 13 sind es in Erfurt und in Münster. In der Nordhälfte soll es in den nächsten Stunden etwas auflockern, dann kommt auch die Sonne durch. Örtlich sind aber auch kurze Schauer möglich. An der Ostsee vereinzelte

0: Gewitter. In der Südhälfte gibt es dagegen längeren Sonnenschein und es bleibt meist trocken, bei Höchstwerten zwischen 16 und 25 Grad maximal. Morgen geht es dann im Norden wolkig weiter, es soll aber trocken bleiben. Über der Mitte gibt es auch mehr Wolken als Sonne. Im Süden ist es dagegen wieder heiter, bei Höchstwerten zwischen 16 und 24 Grad, teils auch bei bis zu 29 Grad.
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2: Herzlich willkommen zu unserer Sendereihe Durch die Bibel. Ich freue mich, Sie wieder begrüßen zu dürfen. Haben Sie sich schon einmal vorgestellt, wie es sein wird, wenn Jesus wiederkommt? Was wird dann mit den Christen passieren? Und was wünscht sich Jesus eigentlich von seinen Nachfolgern bis zu seiner Wiederkunft? Um diese Fragen geht es in dem Abschnitt aus dem neutestamentlichen Philipperbrief, der im Mittelpunkt dieser Sendung steht. Paulus, der diesen Brief geschrieben hat, lebte in der Erwartung, dass Jesus Christus bald wiederkommt. Deshalb forderte er die Philipper dazu auf, ebenfalls mit der Wiederkunft Christi zu rechnen und ihr Leben ganz danach auszurichten. Paulus zögert auch nicht, sich selbst als Vorbild zu nennen. So wie ein Sportler in einem Lauf sich völlig darauf konzentriert, den ersten Preis zu gewinnen, so hat auch Paulus ein Ziel in seinem Leben.

Im Philipperbrief hat Paulus den Christen von Philippi vor Augen gemalt, wie sie ihr ganzes Leben auf Jesus Christus ausrichten können. Man merkt in jedem Vers, wie wichtig Paulus es ist, dass sie geistlich weiterwachsen und darin nicht nachlassen. Gegen Ende seines Briefes macht Paulus ihnen deutlich, dass ihre Heimat nicht hier auf der Erde ist. Ihre geistliche Staatszugehörigkeit ist nicht auf der Erde angesiedelt, sondern im Himmel. Er schreibt ihnen in Kapitel 3, Vers 20, »Unser Bürgerrecht aber ist im Himmel, woher wir auch erwarten den Heiland, den Herrn Jesus Christus.« Diese Zugehörigkeit zum Himmel erfordert einen vollständig neuen und anderen Lebensstil. Diesen hat Paulus bereits in den Versen davor beschrieben. Mit der Aussage, dass Jesus Christus noch einmal vom Himmel auf diese Erde kommen wird, lenkt Paulus den Blick auf die Zukunft, auf das, was endgültig und ewig Bestand haben wird. In Vers 21 beschreibt Paulus dann, was die Gläubigen bei der Wiederkunft Jesu Christi erwartet. Der unseren nichtigen Leib verwandeln wird, dass er gleich werde seinem verherrlichten Leibe nach der Kraft, mit der er sich alle Dinge untertan machen kann. Jeder Christ wird dann eine große Verwandlung erleben. Ich möchte nun im Einzelnen auf die verschiedenen Gedanken eingehen, die Paulus hier äußert. Zunächst spricht er davon, dass Christus unseren nichtigen Leib verwandeln wird. Statt unseren nichtigen Leib könnte man auch übersetzen unseren Leib der Erniedrigung oder unseren Leib der Verwesung. Gemeint ist hier, dass Christus unseren menschlichen Körper auf jeden Fall verwandeln wird. Denn der Körper, den wir jetzt haben, ist ein irdischer Körper, der allen menschlichen Begrenzungen ausgeliefert ist. Dieser Körper wird verwandelt werden, so schreibt Paulus, dass er gleich werde seinem verherrlichten Leibe. Die Körper, die wir jetzt haben, sind verwesliche Körper. Und eines Tages werden wir alle diesen sterblichen Leib verlassen, weil er nicht ewigkeitstauglich ist. Unsere Körper werden verwandelt werden. Ich persönlich würde meinen schon etwas älteren Körper lieber heute als morgen eintauschen in einen Körper, der dem verherrlichten Leibe Jesu gleich ist. Unser neuer Körper wird dann so sein wie der von Jesus Christus nach seiner Auferstehung. Es wird ein verherrlichter Körper sein. Paulus spricht davon auch in seinem ersten Brief an die Korinther. Er schreibt dort in Kapitel 15, »Siehe, ich sage euch ein Geheimnis. Wir werden nicht alle entschlafen, wir werden aber alle verwandelt werden und das plötzlich, in einem Augenblick, zur Zeit der letzten Posaune. Denn es wird die Posaune erschallen und die Toten werden auferstehen unverweslich und wir werden verwandelt werden. Denn dies Verwesliche muss anziehen die Unverweslichkeit und dies Sterbliche muss anziehen die Unsterblichkeit.« Soweit der Apostel Paulus im ersten Korintherbrief. Die Verwandlung wird also plötzlich geschehen. Im ersten Thessalonicher Brief werden die Begleitumstände noch ein bisschen genauer beschrieben. Denn er selbst, der Herr, wird, wenn der Befehl ertönt, wenn die Stimme des Erzengels und die Posaune Gottes erschallen, herabkommen vom Himmel, und zuerst werden die Toten, die in Christus gestorben sind, auferstehen. Danach werden wir, die wir leben und übrig bleiben, zugleich mit ihnen entrückt werden, auf den Wolken in die Luft, dem Herrn entgegen. Und so werden wir bei dem Herrn sein alle Zeit. Auf dieses Ereignis wartet die gesamte Christenheit seit Jahrhunderten. Wenn der Befehl ertönt, wird Gottes Posaune erschallen, und dann werden die Christen auferstehen, wie Christus auferstanden ist. Dieses Ereignis wird ein unglaublich majestätisches und würdiges Ereignis sein. Gottes Stimme wird durchdringend und ehrfurchtgebietend sein. Hören wir einmal auf Johannes, der in der Offenbarung die Stimme des erhöhten Christus beschreibt. »Ich wurde vom Geist ergriffen am Tage des Herrn und hörte hinter mir eine große Stimme wie von einer Posaune.« Als Johannes sich dann umdrehte, um zu sehen, wer da spricht, sah er Jesus Christus. Es war seine Stimme, die Johannes gehört hat.
Jesus Christus sagt zu uns heute, ich zitiere noch einmal aus dem Buch der Offenbarung, »Siehe, ich stehe vor der Tür und klopfe an. Wenn jemand meine Stimme hören wird und die Tür auftun, zu dem werde ich hineingehen und das Abendmahl mit ihm halten und er mit mir.« Es ist die Einladung zum Abendmahl, der letzte Aufruf, zu Gottes großem Fest zu kommen. Es ist eine Einladung, zu ihm zu kommen, bevor es endgültig zu spät ist. Jesus sehnt sich danach, mit jedem Menschen das Abendmahl zu feiern. Aber nun noch einmal zurück zu der Aussage von Paulus. Er sagt in Vers 21 unseres Bibeltextes, dass Christus unseren nichtigen Leib verwandeln wird, dass er gleich werde seinem verherrlichten Leibe. Das ist genau der gleiche Gedanke, den Johannes in seinem ersten Brief in Kapitel 3, Vers 2 ausdrückt. Er schreibt dort, »Meine Lieben, wir sind schon Gottes Kinder. Es ist aber noch nicht offenbar geworden, was wir sein werden. Wir wissen aber, wenn es offenbar wird, werden wir ihm gleich sein, denn wir werden ihn sehen, wie er ist.« Christus ist noch nicht wiedergekommen, aber wenn er wiederkommt, werden wir sein wie er. Was für eine große Hoffnung, welch eine große Erwartung, Begeisterung und Vorahnung steckt in der Wiederkunft Christi. Paulus hatte eine Hoffnung für die Zukunft. Und was für eine Hoffnung haben Sie? Kommen wir nun zum vierten und zugleich letzten Kapitel des Philipperbriefes. In den drei Kapiteln davor haben wir erstens die Grundlagen eines christlichen Lebensstils kennengelernt, zweitens das Vorbild eines christlichen Lebens vor Augen gemalt bekommen und drittens sind wir auf den Siegespreis für ein geistliches Leben hingewiesen worden. Nun kommen wir viertens zu der Kraft des christlichen Lebens, denn alle diese Dinge wären sinnlos und nutzlos, wenn wir keine Kraft hätten, um sie zu leben. Eine Lebensphilosophie ist nutzlos, wenn uns die Kraft fehlt, sie auszuleben. Ein Vorbild ist nutzlos, wenn uns die Kraft fehlt, Dinge nach diesem Vorbild in unserem Leben umzusetzen. Und auch ein Siegespreis ist wertlos, wenn wir nicht die Kraft haben, ihn auch wirklich zu bekommen. Deshalb ist es so bedeutend, dass Kraft vorhanden ist. Jetzt im letzten Abschnitt des Briefes geht es genau um diese Kraft. Paulus macht den Christen deutlich, dass Christus, der in ihnen lebt, ihnen die nötige Kraft gibt. Auf welche Weise, das werden wir uns jetzt genauer ansehen. Paulus schreibt in Kapitel 4, Vers 1, »Also, meine lieben Brüder, nach denen ich mich sehne, meine Freude und meine Krone, steht fest in dem Herrn, ihr Lieben.« Für uns scheint es nicht außergewöhnlich zu sein, dass Paulus die Christen in Philippi hier mit »Liebe, Brüder« anspricht. Aber wenn wir uns noch einmal die Vergangenheit von Paulus bewusst machen, dass er als Pharisäer einmal Christen verfolgt hat, dann wird klar, es ist ein echtes Wunder, dass Paulus die Philipper, die von ihrer Herkunft ja nicht einmal jüdisch waren, als »Liebe, Brüder« bezeichnet. Eigentlich war es ein Ding der Unmöglichkeit, dass zwischen einem Pharisäer und sogenannten Heiden eine solch enge Beziehung entstehen konnte. Aber Paulus hat echte Sehnsucht nach ihnen, denn er hatte sie lieb gewonnen. Eine so enge Beziehung untereinander ist tragfähig und entspricht der Liebe, die Jesus Christus zu seinen Jüngern hat. Darf ich Ihnen einmal die Frage stellen, wie es um die Beziehungen in Ihrem Umfeld, in Ihrer Gemeinde bestellt ist? Überwiegt da die Freude aneinander und die herzliche Liebe? Oder geht es in Ihrer Gemeinde eher anonym zu? Man kennt sich untereinander kaum und ist sogar miteinander zerstritten. Ich habe eine Gemeinde kennengelernt, wo Menschen sogar aus Eigennutz heraus Interesse am anderen vorgetäuscht haben, nur um sich einen eigenen Vorteil zu verschaffen. Das Motiv des Handelns war Egoismus und nicht Liebe. Wie steht es um Ihre Gemeinde? Welche Motive bestimmen das Handeln untereinander? Ist die Liebe das tragende Motiv, das den Umgang untereinander bestimmt? Jesus wird im Johannesevangelium mit den Worten zitiert, »Daran wird jedermann erkennen, dass ihr meine Jünger seid, wenn ihr Liebe untereinander habt.«
Die Liebe untereinander ist nicht einfach nur ein schönes Beiwerk für eine Gemeinde, sondern sie ist das Erkennungszeichen der Christen. Die Liebe ist das Markenzeichen der Gemeinde Jesu. Paulus empfindet echte Liebe für seine Glaubensgeschwister in Philippi und er sehnt sich nach ihnen. Er nennt die Christen in Philippi meine Freude und meine Krone. Paulus freut sich an ihnen und er erwartet, dass er irgendwann eine Belohnung dafür bekommen wird, dass er diese Leute zu Christus geführt hat. Sie sind seine Krone. Und so fordert er sie auf, fest im Herrn zu stehen oder treu zum Herrn zu halten, wie es die neue Genfer Bibel ausdrückt. Was das genau bedeutet, vertieft Paulus im Epheserbrief Kapitel 6, wo es um die geistliche Waffenrüstung Gottes geht. Seid stark in dem Herrn und in der Macht seiner Stärke. Zieht an die Waffenrüstung Gottes, damit ihr bestehen könnt gegen die listigen Anschläge des Teufels. Und dann führt er weiter aus, dass es die tägliche Aufgabe von Christen bleibt, sich gegen die Angriffe des Teufels zu schützen. Zitat: Umgürtet eure Lenden mit Wahrheit und angetan mit dem Panzer der Gerechtigkeit und an den Beinen gestiefelt, bereit einzutreten für das Evangelium des Friedens. Vor allen Dingen aber ergreift den Schild des Glaubens, mit dem ihr auslöschen könnt alle feurigen Pfeile des Bösen, und nehmt den Helm des Heils und das Schwert des Geistes, welches ist das Wort Gottes. Betet allezeit mit Bitten und Flehen im Geist und wacht dazu mit aller Beharrlichkeit im Gebet für alle Heiligen. Auch die Gemeinde in Philippi wird vom Teufel angegriffen und es gibt auch Streit untereinander. Paulus ermahnt in Kapitel 4, Vers 2 sogar zwei Frauen namentlich. Das macht deutlich, dass Philippi keine anonyme Gemeinde war, wo keiner über den anderen Bescheid wusste, sondern dass man sich recht gut kannte. Und dass auch die negativen Dinge nicht einfach ignoriert, sondern offen angesprochen wurden. Paulus schreibt: Evodia ermahne ich und Syntyche ermahne ich, dass sie eines Sinnes seien in dem Herrn. Die Tatsache, dass Paulus diese Sache erst ganz am Ende des Briefes erwähnt, kann uns den Rückschluss erlauben, dass der Streit zwischen diesen beiden Frauen keine wirklich große Sache war. Und dennoch war es ihm wichtig, sie zu ermahnen, sogar öffentlich mit Namen. Offensichtlich haben diese beiden Frauen nicht miteinander gesprochen oder sich über irgendeine Sache zerstritten. Und sie sollten wieder zueinander finden. Evodia und Syntyche, die beiden Frauen, sollen eines Sinnes sein in dem Herrn. Das bedeutet nicht, dass sie eine Kopie voneinander sein sollen. Man darf in der Gemeinde Jesu ruhig unterschiedliche Meinungen haben und kann trotzdem die Einheit in Christus bewahren. Es ist eine der großartigen Wahrheiten über den Leib Christi, dass jedes Mitglied unterschiedlich ist, aber man trotzdem eins sein kann in Christus. Für Paulus sind diese beiden Frauen sehr wertvolle Menschen. Die Auseinandersetzung, die sie miteinander haben, belastet nicht seine Wertschätzung für die beiden. Dies wird im nächsten Vers deutlich, wo er bittet, den beiden Frauen zu helfen. Ja, ich bitte auch dich, mein treuer Gefährte, steh ihnen bei. Sie haben mit mir für das Evangelium gekämpft, zusammen mit Clemens und meinen anderen Mitarbeitern, deren Namen im Buch des Lebens stehen. Auch hier aus diesem Vers können wir eine wichtige Lehre ziehen für den Umgang miteinander. Es ist interessant, dass Paulus nicht Evodia und Syntyche auffordert, sich Hilfe zu suchen, sondern er bittet seinen treuen Gefährten, den beiden Hilfe anzubieten. Wir wissen nicht genau, wen er mit diesem treuen Gefährten meint, aber auf jeden Fall eine Person, die Paulus sehr schätzte und auf die er sich verlassen konnte. Paulus möchte, dass man sich auch in Schwierigkeiten einander beisteht. Und er bittet seinen treuen Freund darum, in das Leben dieser beiden Frauen hineinzusprechen und ihnen zu helfen. Was für eine Wertschätzung ist hier zu sehen. Dem Apostel Paulus sind diese beiden Frauen nicht egal. Nein, er hat große Hochachtung vor ihnen, denn sie haben mit ihm für das Evangelium gekämpft. Auch hier stelle ich Ihnen wieder eine kleine Frage. Wie ist das in Ihrer Gemeinde?
Nimmt man Anteil aneinander, wenn man merkt, dass bei anderen Menschen das Leben in eine Schieflage geraten ist? Und was passiert dann? Überlässt man sie sich selbst oder traut sich jemand, in ihr Leben hineinzusprechen? Paulus sind diese beiden Frauen hier so wichtig, dass er darum bittet, ihnen zu helfen, ohne dass sie selbst erst um Hilfe bitten müssen. Es ist offensichtlich, dass Frauen in der frühen Kirche einen sehr hohen Stellenwert eingenommen haben. Das war für diese Zeit nicht selbstverständlich, sondern eher ungewöhnlich. Paulus sieht in diesen Frauen gleichwertige Partner, die mit ihm für das Evangelium eingestanden sind. Er nennt sie in einem Atemzug mit Clemens und seinen anderen Mitarbeitern, deren Namen im Buch des Lebens stehen. Paulus macht hier keinen Unterschied, ob diese anderen Mitarbeiter Frauen oder Männer sind. Wichtig ist, dass sie für das Evangelium einstehen und ihren Namen im Buch des Lebens geschrieben sind.

Schon sind wir wieder am Ende der heutigen Ausgabe von Durch die Bibel angelangt. Wir wurden neu dazu herausgefordert, uns als Bürger des Himmels anzusehen und mit der Wiederkunft Jesu wirklich zu rechnen. Wir konnten miterleben, wie Paulus die Christen in Philippi dazu auffordert, sich treu zu Jesus zu halten, wie es ihrem Status als Staatsbürger des Himmels entspricht. Und wir haben in das Herz von Paulus geschaut, wie sehr er die Gemeinde in Philippi liebgewonnen hat und wie sehr er sich nach den Geschwistern dort sehnt. Diese tiefe Liebe zu den Einzelnen hat ihn auch dazu bewogen, zwei Frauen in der Gemeinde namentlich zu ermahnen und jemanden als Begleiter an ihre Seite zu stellen. Tiefe Liebe führt dazu, dass mir jemand nicht egal ist. In diesem Sinne ein herzliches Gott befohlen, bis zum nächsten Mal.

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1: Wir hören aus dem Alten Testament, aus dem Buch des Propheten Hosea, Kapitel 2, die Verse 16 bis 25.
2: Darum siehe, ich will sie locken und will sie in die Wüste führen und freundlich mit ihr reden. Dann will ich ihr von dorther ihre Weinberge geben und das Tal Achor zum Tor der Hoffnung machen. Und dorthin wird sie willig folgen wie zur Zeit ihrer Jugend, als sie aus Ägyptenland zog. Alsdann, spricht der Herr, wirst du mich nennen mein Mann und nicht mehr mein Baal. Denn ich will die Namen der Baale von ihrem Munde wegtun, dass man ihrer Namen nicht mehr gedenken soll. Und ich will zur selben Zeit für sie einen Bund schließen mit den Tieren auf dem Felde, mit den Vögeln unter dem Himmel und mit dem Gewürm des Erdbodens und will Bogen, Schwert und Rüstung im Lande zerbrechen und will sie sicher wohnen lassen. Ich will mich mit dir verloben für alle Ewigkeit. Ich will mich mit dir verloben in Gerechtigkeit und Recht, in Gnade und Barmherzigkeit. Ja, in Treue will ich mich mit dir verloben, und du wirst den Herrn erkennen. Zur selben Zeit will ich erhören, spricht der Herr, ich will den Himmel erhören, und der Himmel soll die Erde erhören, und die Erde soll Korn, Wein und Öl erhören, und diese sollen Jesrael erhören. Und ich will ihn mir in das Land einsäen und mich erbarmen über Lo-Ruhama, und ich will sagen zu Lo-Ami, du bist mein Volk. Und er wird sagen, du bist mein Gott.
1: Das war der Bibeltext für den heutigen Tag, entnommen aus der großen Hörbibel mit freundlicher Genehmigung der Deutschen Bibelgesellschaft. Hier noch einmal die Bibelstelle, Hosea Kapitel 2, die Verse 16 bis 25. Gedanken dazu kommen jetzt von Thomas Brinkmann aus Ebersbach.
3: Eigentlich ein armer Kerl, der Prophet Hosea. Er wird von Gott in den Norden geschickt. Das Volk Gottes ist ja inzwischen zweigeteilt. Der Süden, Juda, hat ein paar gute Könige, die sich an Gottes Wort orientieren und entsprechend gut und geistlich in ihrem Amt wirken. Der Norden, Israel, hat keinen einzigen König, der das Volk im Sinne Gottes führt. In Israel werden zu dieser Zeit, etwa 700 vor Christus, fremde Götter angebetet. Immer und immer wieder. Gott beruft Hosea, um einerseits zu warnen und andererseits seine Treue, seine Liebe zu verkündigen. Die Ehefrau von Hosea, Gomer, ist eine Prostituierte. Auch als Gomer sich weiter prostituiert, hält Hosea sein Eheversprechen. Das ist die Botschaft, die Hosea im Auftrage Gottes dem Volk verkündigt. So wie meine Frau mir untreu ist, seid ihr Gott gegenüber untreu. Aber Gott bleibt euch treu, will sich mit euch in Ewigkeit verloben. Er hat einen Plan. Er ist voller Liebe. Er will euch in eurer Gottesferne begegnen. Hosea, ein armer Kerl? Ja, weil das Volk nicht auf seine Warnungen hört. Und Hosea erlebt das immer und immer wieder mit, die Untreue der Menschen. Doch es gibt Hoffnung. Der Plan Gottes steht. Aber was tut das Volk? Es geht immer wieder eigene Wege, betet fremde Götter an, sucht Zuflucht und Rat überall, nur nicht bei dem einen wahren Gott. Heute, im Jahr 2026 nach Christus, sieht es um mich herum in gewisser Weise ähnlich aus, wie damals in Israel. Der weitaus größte Teil geht eigene Wege. Viele, und ich möchte mich einbeziehen, drehen immer wieder ihr Ding, ihr eigenes Ding. Ich will selbst entscheiden, was für mich das Richtige ist. Ich gestalte mein Leben hauptsächlich nach meinem eigenen Willen. Bin ich als Christ denn so sehr anders als das Volk Israel damals? In vielen Lebensbereichen sicherlich nicht. Auch ich schließe den lebendigen, den treuen und liebenden Gott immer wieder aus. Nämlich zum Beispiel meine Gefühlswelt. Also, ich habe immer wieder Schwierigkeiten, mich zu beherrschen, wenn ich genervt bin. Kürzlich hatte ich fast 50 Kinder einer Schule vor mir im Klassenzimmer. Ich habe sie in meiner Tätigkeit als Tu durch die Bibel Seminarleiter im Neuen Testament unterrichtet. Anfangs lief noch alles gut. Die Kinder machten gut mit, hatten Freude und ich gab mir Mühe, die belohnt wurde. Aber dann passierte es doch. Die Kinder wurden unruhig und störten meinen Unterricht. Stress, wie ihn sicher alle Lehrerinnen und Lehrer häufig erleben. Dann ruhig bleiben. Eben nicht die Fassung verlieren. Nicht auf meinen Ärger fokussiert sein. Das fällt mir schwer. Und ausgerechnet wenige Momente, bevor die Kinder in der Schulstunde unruhig wurden und ich mit meiner inneren Unruhe und meinem Ärger über dieses Verhalten der Kinder zu kämpfen hatte, unterrichtete ich sie darin, was Gnade Gottes bedeutet. Hosea verkündigt trotz der Fehler, trotz der Götzenanbetung, die das Volk Gottes immer wieder auslebte, eben genau diese Gnade. Den Plan Gottes, dass die Israeliten wieder zu ihm zurückgeführt werden. Gott wirbt leidenschaftlich um seine Leute, dass sie seinen Plan erkennen. In Vers 21 und 22 wird es so ausgedrückt: Ich will mich mit dir verloben auf ewig. Ich will mich mit dir verloben in Gerechtigkeit und Recht, in Gnade und Barmherzigkeit. Ich will mich mit dir verloben in Treue, und du wirst den Herrn erkennen. Immer und immer wieder fordert er sie auf, zu ihm zurückzukehren. Welch ein gnädiger Gott! Das Volk Gottes erlebt so viele Zeichen und Wunder, die auf diesen gnädigen Gott hinweisen. Damit verbunden ist jedoch auch die Warnung, dass sie seinen Segen nicht erleben, wenn sie Gottes Treue ablehnen. Und leider glauben sie weiterhin, dass fremde Götzen ihr Leben bestimmen sollen. Deswegen wird das damalige Nordreich, das den Namen Israel behält, von den Assyrern besiegt und in alle Himmelsrichtungen verstreut. Nur das Südreich, Juda, bleibt noch zu diesem Zeitpunkt übrig. Das Nordreich Israel gibt es nicht mehr. Trotzdem bleibt der Bund Gottes bestehen. Trotzdem gilt das Versprechen: Ich will mich mit dir auf ewig und in Treue verloben, und du wirst mich erkennen. Auch heute noch gilt diese Zusage, und es ist eine Freude, von heute lebenden Juden zu hören, wie sie durch Jesus Christus, als ihrem und unserem Messias, Gott erkennen. So schwer wie die Verkündigung der Botschaft Gottes für Hosea gewesen sein muss, so glücklich kann ich mich heute schätzen, das Evangelium zu hören, die Gnade Gottes in Jesus immer wieder zu erfahren. Schon damals lässt Gott auch Heiden, also Nichtjuden, seine Liebe erkennen. Und seit Pfingsten erfüllt sich sein Plan immer mehr, die weltweite Gemeinde Jesu wachsen und gedeihen zu sehen. Erweckungen, wie zum Beispiel in China oder im Iran, entstehen, weil Menschen Gott suchen und finden. Weil Menschen erkennen, dass sie ohne Gott gelebt und sich bisher nur auf sich selbst konzentriert haben und sich dann für die Gnade Gottes in Jesus öffnen. Diese Menschen erfahren die Treue und Liebe Gottes, die ihr Leben verändert. Für einen Moment, als ich da kürzlich den Schulkindern gegenüberstand und mich über ihr störendes Verhalten aufregte, war ich drauf und dran, einzig und allein meinen Ärger zu sehen. Für einen Moment war ich geneigt, zornig darüber zu sein, dass die Kinder mir nicht genügend Respekt und Achtung entgegenbrachten. Glücklicherweise jedoch hatte ich mich schnell im Griff, wie man sozusagen pflegt, und wurde wieder ruhig. Ich ermahnte die Schüler und konnte meinen Bibelunterricht fortsetzen, sogar ohne weitere Störungen. Wem oder was geben Sie sich manchmal hin? Wer oder was ist Ihnen wichtiger als die Liebe Gottes? Da gibt es sicher für Sie, liebe Hörerinnen und Hörer, und auch für mich eine Reihe von Antworten. Entscheidend sind nicht die Antworten, sondern die Kraft desjenigen, der versprochen hat, bei uns zu sein bis zum Ende – ja, bis zum Ende der Welt. Diese Kraft, die ich durch den Heiligen Geist erlebe, lässt mich zweierlei tun. Erstens, wie David, Psalm 51, erzählt davon, lerne ich, mich selbst zu reflektieren, meine Fehler zu erkennen und zu bekennen. Ich bitte um Vergebung für meine Schuld, zunächst Gott, aber dann auch, wenn ich an Menschen schuldig wurde, auch diesen Menschen gegenüber. Und das Zweite ist, diese Vergebung in Anspruch zu nehmen und danach zu leben, anderen vergeben und selbst immer mehr danach leben, was mich die Bibel lehrt. Nur durch diese Kraft ist es möglich, innerlich ruhig zu bleiben, wenn Schwierigkeiten oder Anfechtungen auftauchen. Wenn ich zurückkehre zum Maßstab Gottes, und der ist ja kein geringerer als Jesus Christus, dann erlebe ich, wie Gott mit mir ist, wie sehr er mich liebt und wie sehr er einen guten Plan mit meinem Leben hat.
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2: Ich bin Jerome Nussbaum. Bundesjustizministerin Hubich will mit einem neuen Gesetz verfassungsfeindliche Schöffen in deutschen Gerichten verhindern. Sie sagte dem Redaktionsnetzwerk Deutschland, wer für die Justiz arbeite, müsse mit beiden Füßen auf dem Boden der freiheitlich-demokratischen Grundordnung stehen. Die SPD-Ministerin will in dem neuen Gesetz die Verfassungstreue und die Wahl der Laienrichter klarer regeln, weil sich offenbar verstärkt Kandidaten mit rechtsextremen Einstellungen bewerben, heißt es. Hubich bezeichnete den Rechtsextremismus als die größte Gefahr für die Demokratie. Team. Beim bevorstehenden G7-Gipfel im französischen Evian wollen sich die Staats- und Regierungschefs mit dem Friedensabkommen im Iran-Krieg befassen. Frankreichs Präsident Macron kündigte an, es werde dann darüber gesprochen, wie die Straße von Hormuz dauerhaft geöffnet bleiben könne. Das Gipfeltreffen beginnt heute. Die Absichtserklärung zu einem Ende des Iran-Kriegs soll nach Angaben des Vermittlerlandes Pakistan am Freitag in der Schweiz unterzeichnet werden. In Brasilien sind 3 Männer festgenommen worden, weil sie bei einem Bungee-Sprung von einer Brücke vergessen hatten, die Springerin mit einem Seil auszustatten. Die 21-jährige Studentin wurde ohne Sicherung in den Abgrund gestürzt.
3: Bei ihrem Arbeitgeber soll es sich nach Medienberichten nicht um eine offizielle Firma handeln. Noch beim Fallen bemerkten die Männer, dass das Seil fehlte. Bei der Polizei sollen sie ausgesagt haben, sie hätten einen Blackout gehabt. Nach dem tödlichen Unfall waren sie noch von der Brücke geflüchtet. Nun sitzen sie wegen Verdachts auf Totschlag in Haft. Ulrike Klein, Redaktion.
2: Der Sohn der norwegischen Kronprinzessin Mette Marit ist wegen Vergewaltigung zu 4 Jahren Gefängnis verurteilt worden. Marius Borg Hoiby wurde bei der Urteilsverkündung per Video aus der Untersuchungshaft zugeschaltet. Die Anklage reichte von Vergewaltigungsvorwürfen, die er bestritt, über Gewalt an Ex-Partnerinnen bis hin zu Drogen- und Verkehrsdelikten. In der Union wird darüber diskutiert, in welchem Umfang sich erwachsene Kinder künftig an den Pflegekosten für ihre Eltern beteiligen sollen. Bundesgesundheitsministerin Wagen will, dass die bisher geltende Einkommensgrenze komplett gestrichen wird. Die Bundespflegebeauftragte Staffler ist dagegen. Stattdessen müsse über die richtige Höhe des freigestellten Einkommens gesprochen werden, sagte sie dem Redaktionsnetzwerk Deutschland. Bislang müssen sich Kinder ab einem Jahresverdienst von mehr als 100.000 Euro an den Pflegekosten beteiligen, wenn die Eltern Sozialhilfe beziehen. Nach der offiziellen Freigabe der Bahnstrecke zwischen Berlin und Hamburg gibt es auf einigen Abschnitten noch Restarbeiten. In Brandenburg und auch Mecklenburg-Vorpommern müssen sich Bahnreisende darauf einstellen, dass die Züge noch nicht mit voller Geschwindigkeit von 230 Stundenkilometern fahren. Laut Bahn liegt das an Belastungsfahrten, wodurch die Fernzüge vorerst einige Minuten länger unterwegs sind. Auch die Signaltechnik muss noch abgenommen werden. Die Nahverkehrszüge können nach der Generalsanierung aber schon wieder nach Plan fahren.
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2: Die aktuellen Temperaturen: Köln und Bonn 16 Grad, Hamburg und Bremen 15, in Berlin sind es ebenfalls 16 Grad, in Dresden 15, Frankfurt am Main 17 Grad, Stuttgart und München 20 und Erfurt und Münster jeweils 14 Grad. In der Nordhälfte soll es in den nächsten Stunden etwas auflockern, dann kommt auch die Sonne durch. Örtlich sind aber auch kurze Schauer möglich, an der Ostsee vereinzelte Gewitter. In der Südhälfte gibt es dagegen längeren Sonnenschein und es bleibt meist trocken, bei Höchstwerten zwischen 16 und 25 Grad maximal. Morgen geht es dann im Norden wolkig weiter, es soll aber trocken bleiben. Über der Mitte gibt es auch mehr Wolken als Sonne. Im Süden ist es dagegen wieder heiter, bei Höchstwerten zwischen 16 und 24 Grad, teils auch bei bis zu 29 Grad.
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5: Herzlich willkommen. 100 Jahre Quantentheorie. Bis ins Frühjahr.

0: 2026 hinein hat es eine Vielzahl von Veranstaltungen, Foren, Ausstellungen gegeben. Die UNESCO hatte ein internationales Jahr der Quantenwissenschaft und Technologie ausgerufen. In Ulm fand im Oktober sogar ein Quantenfestival statt. Und der portugiesische Musiker und Leipziger Professor für Musiktheorie, Manuel Durao, hat eigens zum Quantenjahr eine Kantate komponiert mit dem Titel »Die Ordnung der Wirklichkeit«. So viel Wirbel um was eigentlich? 100 Jahre Quantentheorie, was gab und was gibt es denn da zu feiern? Und was hat Gott mit der Quantenwelt zu tun? Solchen Fragen geht Markus Baum in den folgenden Minuten nach.
1: Wie ist diese Welt, in der wir leben, ins Dasein gekommen? Wenn Sie und ich aufwachen, dann finden wir uns vor in einer bunten, vielgestaltigen Welt. In dieser Jahreszeit und in diesem Teil der Welt mit Vogelgezwitscher, mit Pollenflug, mal mit Hitze, mal mit Kälteeinbrüchen, mit kurzen Regenschauern und neuerdings eher selten mit ergiebigem Landregen, dafür aber gelegentlich mit heftigen Gewittern und Starkregenereignissen. Mit Ressourcen im Boden, der uns trägt. Mit Mineralien, Bodenschätzen. Zeugnissen von Ereignissen, die urlange vor Ihrer und meiner Lebenszeit geschehen sind. Wem oder was verdanken wir das alles? Die Religionen dieser Welt behaupten übereinstimmend, es gibt einen Urgrund, jenseits all dessen, was wir mit unseren Sinnen erfassen und mit unseren Instrumenten messen können. Es gibt jemanden und etwas außerhalb dieser sinnlich erfahrbaren Welt. Und der jüdische und der christliche Glaube überbieten das noch und behaupten, dieses Etwas und dieser jemand, dieser Gott ist nicht nur der Ursprung und die Ursache von allem, was Sie und ich wahrnehmen und erleben können. Dieser Gott ist auch in der Welt. Er gibt sich auch in der von ihm erdachten und geschaffenen Welt zu erkennen. Das müsste er nicht tun. Es ist auch eine Welt vorstellbar, die von ihrem Erfinder und Schöpfer und Gestalter nur von außen betrachtet wird. Wie eine Modelleisenbahn von ihrem Erbauer oder ihrer Erbauerin. Aber der Gott Abrahams, Isaaks und Jakobs, der Gott Israels, der Vater Jesu Christi, hat neben vielen Fähigkeiten und Merkmalen, die ihn auszeichnen, eine für Sie und mich besonders spannende Eigenschaft. Er offenbart sich. Er gibt etwas von sich preis. Er will Teil des Geschehens sein, macht sich bemerkbar, interessiert sich für das Werk seiner Hände. Was ist der Sinn dieser langen Vorrede? Nun, wenn Gott das Universum erschaffen hat, in dem wir leben, dann sind auch die Randbedingungen und Strukturen in dieser Welt Gottes Werk. Jahrhundertelang haben sich die Menschen, die Wissenschaft betreiben, Gott als genialen Uhrmacher vorgestellt. Dieser Uhrmacher hat die Welt, erfunden und gebaut und hat das Pendel der Uhr in Bewegung gesetzt. Und der Einfachheit halber haben sich diese Menschen vorgestellt, dass sich Gott seitdem heraushält. Denn Gott ist in den Gleichungen der Physik und der Chemie und in den Regeln der Lebenswissenschaften nur schwer unterzubringen. Das würde die Sache zudem extrem komplizieren. Also denkt man ihn sich weg. Man klammert ihn aus der Rechnung aus. Das heißt natürlich nicht, dass es Gott nicht gibt. Und das heißt auch nicht, dass wissenschaftstreibende Menschen Gott nicht erleben können oder allesamt nicht mit ihm rechnen. Nun ist seit 100 Jahren klar, die Welt der Quanten ist noch ungleich komplexer, vielschichtiger und bizarrer als alles, was die Menschheit bis dahin gekannt und verstanden hat. Wenn das so ist, dann muss der Schöpfer dieser Quantenwelt ja noch großartiger sein, als wir uns das bisher vorstellen konnten. Und das hat Konsequenzen. Ich möchte mit Ihnen im Folgenden drei Gedankenkreise schlagen und in einem vierten Schritt dann überlegen, wenn sich das alles so verhält, was bedeutet das für Ihre und für meine Vorstellung von Gott? Los geht's mit einem Blick ins Weite und ins unfassbar Kleine. Denn dort hat sich das mit den Quantenphänomenen erstmals bemerkbar gemacht. In einer zweiten Runde wird es um die seltsame Welt der Quanten gehen. Es ist wichtig zu begreifen, was daran so seltsam und so überraschend ist. Ein dritter Gedankenkreis betrifft die Deutung, stellt die Frage, wenn sich das alles so verhält, so schräg, so unerwartet, was ergibt sich daraus? Was fangen wir damit an? Und ganz am Ende dann die Frage, was macht das mit Gott? Oder besser, mit unserer Vorstellung von ihm?

Vor 120 Jahren, zu Beginn des 20. Jahrhunderts, da drehte der Planet Erde seine Kreise um die Sonne wie in all den Jahrhunderten und Jahrtausenden zuvor. Für einen Teil der Erdbewohner allerdings, für die Wesen der Gattung Homo sapiens, hatte sich um das Jahr 1900 herum das Wissen über diese Welt in geradezu unvorstellbarer Weise vermehrt. Immer größere Teleskope blickten immer tiefer ins Weltall hinein. Immer präzisere Mikroskope machten immer kleinere Strukturen sichtbar. Und was man nicht direkt sehen konnte, das wurde durch neue technische Verfahren und originelle Versuchsanordnungen doch zugänglich. Sie erlaubten Rückschlüsse auf die Anordnung von Atomen in Kristallen und Metallen, auf ungeahnte, vielleicht vermutete, aber noch lange nicht verstandene Vorgänge in den Zellen von Lebewesen, in Flora und Fauna. Aber das sollte erst der Anfang einer Entwicklung sein, die bis heute nicht abgeschlossen ist. Die Physiker kannten bis dahin zwei maßgebliche Größen, zwei universelle Naturkonstanten. Und die kannten sie schon etwas länger, konnten sie zumindest gut abschätzen. Die eine Naturkonstante ist die Lichtgeschwindigkeit und die ist unvorstellbar hoch, ziemlich genau 300.000 Kilometer pro Sekunde. Die andere Naturkonstante ist dafür unvorstellbar klein, aber trotzdem extrem wirksam. Das ist die Gravitationskonstante. Auch deren Wert war bereits seit dem späten 18. Jahrhundert bekannt. Dann stieß der deutsche Physiker Max Planck auf eine dritte universelle Konstante. Und zwar eher zufällig, auf einem eher langweiligen, weil scheinbar schon gut verstandenen Teilgebiet der Physik, in der Wärmelehre. Von 1889 an forschte Planck an der Friedrich-Wilhelms-Universität Berlin. Für eine Theorie der Wärmestrahlung formulierte er eine Gleichung, die das Verhalten eines strahlenden schwarzen Körpers korrekt beschrieb. Diese Gleichung enthielt eine Konstante, die Planck irgendwie benennen musste. Er nannte sie Wirkungsquantum. Wahrscheinlich, weil Planck bei seinen Berechnungen festgestellt hatte, dass die Energiezustände der Strahlungswellen sich nicht kontinuierlich veränderten. Sie konnten nur bestimmte Werte annehmen. Am 14. Dezember des Jahres 1900 stellte Max Planck seine Strahlungstheorie in einer Sitzung der Physikalischen Gesellschaft in Berlin vor. Damit war der Begriff in der Welt. Quanten. Max Planck hatte garantiert nicht die Absicht, die Welt der Physik aus ihren Grundfesten zu heben. Er hat nur festgestellt, dass es in einem ansonsten fast vollständig verstandenen Bereich der klassischen Physik unerwartet Probleme geben kann, wenn man nicht ganze Kochtöpfe und Badewannen voll von Molekülen betrachtet, sondern wenn es um einzelne Atome und deren Bestandteile geht. Die Thermodynamik, die Wärmelehre, ist abgesehen davon eines der Gebiete des Wissens, die am wenigsten Rätsel aufgeben. Aber dafür liefert dieses Feld Erkenntnisse, die für die Welt, in der wir leben, extrem wichtig sind. Auch für die Welt jenseits von Dampfmaschinen, Kühlschränken und Wärmepumpen. Mit Hilfe von Max Plancks Wirkungsquantum hat Albert Einstein ein paar Jahre später den photoelektrischen Effekt erklären können. Dafür hat er dann den Physik-Nobelpreis bekommen und nicht etwa für seine großen Entdeckungen, die spezielle und die allgemeine Relativitätstheorie. Durch Planck hat Einstein begriffen, dass in der Welt der Atome und ihrer Bestandteile viele Prozesse nicht kontinuierlich, sondern sprunghaft ablaufen. Dass es für bestimmte Zustände nur konkrete Werte gibt, geben kann und keine Abstufungen dazwischen. Bestandteile von Atomen, das war nun auch schon wieder ein Erkenntnisschritt vor etwas mehr als 120 Jahren. Atome heißen ja auch und gerade deshalb so, weil von Alters her die Vorstellung da war, es muss Grundbausteine der Materie geben, die nicht weiter zerlegt werden können. Genau das besagt der griechische Begriff Atomos, unteilbar. Spätestens um das Jahr 1900 war klar, dass diese Vorstellung falsch ist. Die Atome der rund 100 damals bekannten chemischen Elemente sind eben doch teilbar. Man hatte zwischenzeitlich den radioaktiven Zerfall eines angeblich unteilbaren Elements beobachtet und die Umwandlung in andere Elemente.
Das Geheimnis ihrer Zusammensetzung musste noch eine Ebene tiefer liegen. Begriffe wie Bestandteil oder Elementarteilchen legen nahe, dass auch diese Grundbausteine der Materie eine Masse haben und sich berechenbar verhalten. Aber schon da wird es kompliziert. Das Elektron, ein alter Bekannter aus der Elektrizitätslehre, hat eine verschwindend geringe Masse, dafür eine negative Ladung, und benimmt sich je nachdem ganz unterschiedlich. Mal verhält es sich tatsächlich wie ein Teilchen. Man kann es beschleunigen wie eine Kugel. Es lässt sich ablenken von vergleichsweise großen Massen in der Nähe. Ein andermal zeigt es eher Wellencharakter. Ähnlich ist es mit den anderen Bestandteilen der Elemente. Das Proton trägt eine positive Ladung und hat eine im Vergleich zum Elektron ganz ordentliche Masse. Das Neutron verfügt über eine ähnlich große Masse wie das Proton, aber über keine Ladung. Es ist elektrisch neutral. Aber auch Protonen und Neutronen benehmen sich nicht immer wie ordentliche Materiebestandteile. Auch sie können unter Umständen Wellencharakter zeigen. Und sie sind ihrerseits zusammengesetzt aus noch kleineren Bestandteilen, die überhaupt keinen materiellen Charakter mehr haben, sondern eher wie die alternativen Zustände eines Schalters sind. Entweder ein oder aus. Entweder sie verfügen über einen Drehimpuls oder eben nicht. Wie seltsam sich die Welt der Elementarteilchen tatsächlich darstellt, darauf war niemand wirklich vorbereitet. Auch Genies wie Einstein nicht. Erst recht nicht der 20 Jahre ältere Max Planck. Der hat sich lange nicht damit abfinden können, dass seine Entdeckung die klassische Physik in Verlegenheit brachte. Eine jüngere Generation von Physikern hat sich dem Feld offener genähert und hat erkannt, dass es sich lohnt, den Quantenphänomenen auf den Grund zu gehen. Auch wenn dabei die Grundpfeiler des bisherigen physikalischen Wissens ins Wanken geraten sollten. Niels Bohr, Louis de Broglie, Ernest Rutherford, Erwin Schrödinger, Max Born, Pascal Jordan, Werner Heisenberg. Sie lieferten das Besteck, sie suchten und fanden Gleichungen, mit denen sie bizarre Messergebnisse zumindest einsortieren konnten. Und sie konnten erste Erfolge feiern. Niels Bohr konnte 1913 mit Hilfe der Quantenvorstellung erklären, warum Atome überhaupt stabil sind und nicht augenblicklich in sich selbst zusammenfallen. Er konnte auch die Spektrallinien verschiedener Elemente korrekt deuten. 1923 deutete Louis de Broglie das Verhalten von Elektronen und anderen Elementarteilchen als stehende Wellen, die nur ganz bestimmte Werte annehmen können, so wie eine gespannte Gitarrensaite beim Anschlagen nur genau definierte Töne und Obertöne hervorbringt. 1925 formulierte Erwin Schrödinger dazu eine Wellengleichung, herausgefordert durch einen naseweisen Studenten. Fast zeitgleich fanden die Göttinger Physiker Max Born, Pascal Jordan und Werner Heisenberg eine mindestens ebenso erklärstarke und mathematisch äquivalente Beschreibung der Quantenphänomene mittels Matrizen. So kann der Zustand eines Teilchens, oder genauer können die möglichen unterschiedlichen Zustände eines Teilchens, korrekt beschrieben werden. Ein Problem dieser so gefassten Quantentheorie ist, die Mathematik dahinter ist abstrakt und sehr komplex. Weit weg von den Verhältnissen und Dingen in der sinnlich erfahrbaren Welt, die Sie und mich umgibt und von der wir ein Teil sind. Ein zweites Problem, das den forschenden Wissenschaftlern großes Kopfzerbrechen und manchen auch Bauchgrimmen eingebracht hat, das ist ein Verlust an Gewissheit. In der Welt der Quanten gibt es stattdessen Wahrscheinlichkeiten. Und das muss reichen. Zum Glück ist die Menge dieser Wahrscheinlichkeiten definiert und endlich. Eben quantisiert. Damit kommen wir zu den merkwürdigen Eigenheiten dieser Quantenwelt, die so ganz anders funktioniert als die uns üblicherweise zugängliche Welt, in der die klassischen Bewegungsgesetze gelten, in der die Schwerkraft wirkt und die Sonne für Licht, Wärme, Photosynthese und Pflanzenwachstum sorgt und für genügend Vitamin D, damit wir Warmblüter uns wohlfühlen. Wie anders die Quantenwelt ist, dazu mehr gleich.

Kaum war die Quantentheorie in ihren Grundzügen formuliert, da zeichnete sich bereits ab, dass es in der Quantenwelt total anders zugeht, als wir es in der makroskopischen Welt kennen. Dabei soll diese materielle Welt ja aus nichts anderes bestehen als aus den Atomen der chemischen Elemente und die wiederum aus den verschiedenen Elementarteilchen mit diesen seltsamen Eigenschaften. Physiker machen das seit den 1960er Jahren gern anschaulich mit Hilfe eines Versuchsaufbaus, den kennen Schülerinnen und Schüler der Mittelstufe aus der Optik. Eine Lichtquelle ist auf eine Karte oder Platte mit zwei benachbarten schmalen Spalten gerichtet. Hier dient das sogenannte Doppelspaltexperiment zum Nachweis, dass das Licht Wellencharakter hat und sich Lichtwellen überlagern können und auf einem Bildschirm dann charakteristische Muster erzeugen. In der Quantenphysik schickt man nicht Licht durch den Doppelspalt, sondern Elementarteilchen. Elektronen zum Beispiel. Ein Strom von Elektronen. Und siehe da, auch hier ergibt sich das aus der Wellenlehre und Optik bekannte Interferenzmuster, als hätten die Elektronen Wellencharakter. Aber wie kann das sein? Es sind Teilchen, sie haben eine Masse, aber sie verhalten sich wie Wellen. Ein anständiges Teilchen kann nicht gleichzeitig hier und ein paar Zentimeter daneben sein. Ein anständiges Teilchen müsste sich doch entscheiden, fliegt es durch den einen Spalt oder durch den anderen. Und so ist es auch in der wirklichen Welt. In der wirklichen makroskopischen Welt wählt das Elektron tatsächlich nur einen der zwei möglichen Wege. Aber was ist mit der zweiten, genauso wahrscheinlichen Variante? Der dänische Physiker Niels Bohr, einer der Väter der Quantentheorie, hat festgestellt, die Werte von Erwin Schrödingers Wellengleichung für eine konkrete Anordnung können als Verteilung von Wahrscheinlichkeiten gedeutet werden. Bohr hat auch erkannt, der Messvorgang beeinflusst das Ergebnis. Wer immer den Vorgang beobachten will, stört oder zerstört den Strauß der verschiedenen möglichen Ausgänge des Versuchs und nur einer bleibt übrig. Vor der Messung, vor der Beobachtung ist der Ausgang des Versuchs unbestimmt. In den vergangenen Jahrzehnten haben Physiker dieses Doppelspaltexperiment mit immer größeren Objekten vorgenommen, mit ganzen Atomen und sogar mit komplexen Molekülen. Die Beobachtungen stimmten überein. Der Einzug des Wahrscheinlichkeitsmoments und damit letztlich des Zufalls in die Physik hat Wissenschaftler wie Albert Einstein und Max Planck seinerzeit extrem verunsichert. Einstein hat Ende 1926 in einem Brief an seinen Göttinger Kollegen Max Born sein Unbehagen verdeutlicht in den Worten: Die Quantenmechanik ist sehr achtunggebietend, aber eine innere Stimme sagt mir, dass das noch nicht der wahre Jakob ist. Die Theorie liefert viel, aber dem Geheimnis des Alten bringt sie uns kaum näher. Jedenfalls bin ich überzeugt, dass der nicht würfelt. Zitat Ende. Der österreichische Physiker Erwin Schrödinger war besonders unglücklich mit den Ergebnissen, die seine Wellengleichung hervorbrachte. Besonders mit der Tatsache, dass sie mit gleicher Wahrscheinlichkeit gegenteilige Ergebnisse erlaubte und dass sie Zustände vorhersagt, in denen beide gegenteiligen Ergebnisse gleichzeitig wahr sind. Schrödinger verwendete viel Zeit und Kraft darauf, den vermuteten Fehler in der Gleichung zu finden. Seine Verzweiflung brachte er 1935 in einem bizarren Gedankenexperiment zum Ausdruck. Er stellte sich einen Versuchsaufbau vor, bei dem eine Katze in einem Kasten eingesperrt ist. Zusammen mit einem Fläschchen mit Giftgas, einem Geigerzähler, einem Hämmerchen und einem radioaktiven Atom. Die Katze lebt. Aber wenn das Atom zerfällt, schlägt der Geigerzähler an und setzt das Hämmerchen in Bewegung. Gift tritt aus. Die Katze stirbt. Der Quantentheorie zufolge gibt es einen Wert in der Gleichung, bei dem beide Zustände gleichermaßen wahr sind. Katze lebendig, Katze tot. Das erschien Schrödinger so widersinnig, dass er seiner eigenen Entdeckung der nach ihm benannten Wellengleichung zutiefst misstraute. Nur ein Gedankenexperiment. Erwin Schrödinger hatte nicht ernsthaft vor, einen derartigen, potenziell tödlichen Tierversuch durchzuführen. Aber seither geistert Schrödingers Katze durch die wissenschaftliche Welt. Sie hat sogar Einzug in die Populärkultur gehalten.
Sie taucht in Romanen und Filmdrehbüchern und Comics auf. Als Sinnbild für die scheinbare Widersinnigkeit und die schrägen oder zumindest erstaunlichen Merkmale der Quantenphysik. Eine andere seltsame Eigenschaft quantenmechanischer Vorgänge betrifft ihre Anordnung im Raum. Die Quantentheorie, so wie sie von Werner Heisenberg, Max Born und Pascal Jordan entfaltet wurde, arbeitet ja mit der Fülle aller möglichen, unterschiedlich wahrscheinlichen Werte der Bestandteile eines Quantensystems. Jeder Messvorgang, jede Manipulation des Systems verändert augenblicklich das ganze System. Zum Beispiel kann man Quantenobjekte aufspalten in zwei einzelne Photonen mit gegenteiligem Spin. Sie gehören untrennbar zusammen, aber sie müssen nicht räumlich beieinander sein. Man kann eines der Photonen, eines dieser Lichtquanten, einige Kilometer weit durch ein Glasfaserkabel schicken. Das Photon wird dadurch in keiner Weise beeinflusst. Das vormals einheitliche, mittlerweile in zwei Teile aufgespaltene Quantenobjekt existiert weiterhin. Wenn das gewanderte Photon am einen Ende des Glasfaserkabels gemessen wird, dann weist es einen konkreten Spin auf. Im selben Augenblick nimmt das Photon am anderen Ende der Leitung den gegenteiligen Spin an. Ohne jeden zeitlichen Versatz. Das verletzt scheinbar die Relativitätstheorie. Schließlich ist nichts schneller als das Licht. Jedenfalls nichts Materielles. Auch das eine Photon ist nur mit Lichtgeschwindigkeit durchs Glasfaserkabel gewandert. Aber die Information, die die Messung ergeben hat, hat im selben Moment am anderen Ende des Kabels Konsequenzen, als ob es den räumlichen Abstand nicht gäbe. Im klassischen Drama gibt es seit der Antike, seit Aristoteles, die Forderung nach der Einheit von Zeit, Raum und Handlung. Zeitsprünge, Ortsveränderungen und Nebenhandlungen sollen ausgeschlossen sein. Das war und ist ein sehr wirkmächtiges gedankliches Konzept. Es hat bis in die Naturwissenschaften hinein gewirkt. Nun kommt vor 100 Jahren die Quantentheorie daher und behauptet, es gibt vielleicht nicht in der klassischen Newtonschen Physik, aber in der Quantenphysik so etwas wie Fernwirkungen. Ein Ereignis hier kann etwas ganz woanders auf der Welt auslösen, nicht lokal. Der physikalische Rahmen bleibt gewahrt. Keine Wirkung ohne Ursache. Aber womöglich ereignet sich die Ursache Lichtjahre oder noch weiter entfernt. Albert Einsteins jüngere Kollegen, vor allem die Göttinger Gruppe um Werner Heisenberg, konnten damit gut leben. Heisenbergs Schüler Karl Friedrich von Weizsäcker war mindestens so sehr Philosoph, wie er ein exzellenter Physiker war. Er hat die philosophische Tragweite dieser Erkenntnis als einer von wenigen schon sehr früh erkannt. Albert Einstein dagegen wollte den strengen Determinismus der klassischen Physik retten und hat sich deshalb mit Boris Podolsky und Nathan Rosen zusammen ein Experiment ausgedacht, um die Unvollständigkeit und letztlich Fehlerhaftigkeit der Quantentheorie zu beweisen. Einstein sprach von spukhaften Fernwirkungen. Tatsächlich haben aber nachfolgende Generationen von Physikern die Herausforderung angenommen und haben das Einstein-Podolsky-Rosen-Experiment tatsächlich durchgeführt, in unterschiedlichen Variationen. Und sie haben Einstein widerlegt. Die Quantentheorie ist korrekt. Sie beschreibt bestimmte Seiten der Wirklichkeit zutreffend und vollständig. Manche Seiten der Wirklichkeit beschreibt sie überhaupt zum ersten Mal korrekt. Auch wenn manche ihrer Eigenheiten der menschlichen Intuition völlig widersprechen. Die Quantenphysik ist nicht lokal. Über Ursachen und Wirkungen, über die Fragen, was wirklich ist und was nur möglich oder wahrscheinlich, müssen und können wir im Licht der Quantentheorie heute anders reden, als es vor ihrer Formulierung vor 100 Jahren möglich und geboten war. So viel zu einigen Beispielen für die Merkwürdigkeiten der Quantenwelt. Im nächsten Abschnitt wird es um zum Teil spektakuläre Deutungsansätze gehen. Denn zwar verstehen die allerwenigsten Menschen unserer Tage die Quantentheorie wirklich. Noch nicht einmal alle Physiker können für sich reklamieren, dass sie sie in allen ihren Implikationen verstanden hätten. Aber die Theorie ist ausgesprochen erfolgreich. Wir leben ganz gut mit den zahlreichen Errungenschaften, die überhaupt erst durch die Entdeckung der Quantenwelt möglich geworden sind. Dafür muss es Erklärungen geben.

Ich habe schon angedeutet, die Quantentheorie hat sich in den 100 Jahren, seit sie formuliert wurde, als ausgesprochen erfolgreich erwiesen. Mithilfe der Quantenmechanik haben Physiker die Existenz von zahlreichen weiteren Elementarteilchen vorhergesagt, lange bevor sie in der Wirklichkeit nachgewiesen werden konnten. Bis in die 1950er Jahre hinein ist so ein regelrechter Teilchen-Zoo zusammengekommen. Ähnlich verhält es sich mit der Antimaterie. Dass es sie geben muss, war zunächst mal nur eine zwingende Konsequenz aus der Symmetrie, die in vielen Feldern der Mathematik herrscht und damit auch in den Gleichungen, die der Quantenmechanik zugrunde liegen. 1932 wurde das erste Antiteilchen, das Positron, in der kosmischen Hintergrundstrahlung nachgewiesen. Mitte der 1950er Jahre wurden erstmals Antiprotonen und Antineutronen in Teilchenbeschleunigern erzeugt. Die Quantentheorie hat geholfen, die Radioaktivität verschiedener Elemente zu verstehen und die Kernenergie überhaupt erst nutzbar zu machen. Die Quantentheorie hat verständlich gemacht, wie Halbleiter funktionieren, hat damit die Mikroelektronik möglich gemacht. Auch das Verhalten von Supraleitern ist ohne Quantenphysik nicht zu erklären. Wie Licht und Materie miteinander wechselwirken, auch das hat erst die Quantenphysik geklärt. Und das hat zur Erfindung des Lasers geführt. Auch die Beziehung zwischen Radiowellen und Atomkernen hat die Quantentheorie erhellt. Daraus ist eine wichtige medizinische Anwendung hervorgegangen, nämlich die Kernspintomographie. Von allen Physikern des 20. Jahrhunderts gehört Carl Friedrich von Weizsäcker zu den wenigen, die sich besonders gründlich mit den kleinsten Bestandteilen der Materie befasst und nach dem Wesen der Dinge gefragt haben. Von Weizsäcker hat erkannt, dass Quantenzustände vor allem Information sind. Die elementarsten Quanteneigenschaften lassen sich mit logischen Aussagen beschreiben und damit formalisieren. Wahr, falsch. Ja, nein. An, aus. Rechts, links. 1, 0. In der Informationstheorie des Mathematikers und Elektroingenieurs Claude Shannon, 1948 formuliert, fand von Weizsäcker einen wichtigen Schlüssel, um Quantenvorgänge zu verstehen. Dabei kam Shannon ursprünglich von einem ganz trivialen Problem her. Von der Frage, wie man Information verlustfrei zum Beispiel durch Kabel übertragen kann. Aber von Weizsäcker ist klar geworden, auf einer ganz fundamentalen, grundlegenden Ebene ist Information, so wie Claude Shannon sie definiert hat, das Wesen von allem. Von allen Dingen in der materiellen Welt, vielleicht aber auch von allem in anderen Sphären, die dem menschlichen Geist zugänglich sind, vielleicht auch im menschlichen Bewusstsein. Information als das Wesen von allem, das hat schon einen regelrecht religiösen Klang und das kommt nicht von ungefähr. Ich werde später darauf zurückkommen. Andere Deutungen der Quantentheorie knüpfen an ungelösten Problemen oder an offenen, zumindest gegenwärtig noch nicht beantwortbaren Fragen an, die die Quantentheorie aufwirft. Zum Beispiel an der Frage, was wird aus der genauso wahrscheinlichen Alternative, wenn ein Messvorgang zu einem von zwei möglichen Ergebnissen führt? Mit Niels Bohrs sogenannter Kopenhagener Deutung waren viele Physiker nicht zufrieden. Niels Bohr zufolge kollabiert die Alternative beim Messvorgang. Sie verschwindet einfach aus der Welt, als wäre sie nie da gewesen. Zumindest in der wirklichen makroskopischen Welt fällt die Münze beim Münzwurf immer nur auf eine Seite. Sie zeigt niemals Vorder- und Rückseite zugleich. Und das Elektron oder Neutron oder neuerdings das Fullerän, das komplexe Molekül aus 60 Kohlenstoffatomen, fliegt in der Wirklichkeit im Doppelspaltexperiment nur durch einen Spalt, nicht durch beide gleichzeitig. An Niels Bohrs Idee mit dem Kollaps der Alternativen ist vor allem eines problematisch. Erwin Schrödingers Wellengleichung sieht so etwas nicht vor. Und das hat einen Teil der Physikergemeinde nicht ruhen lassen. Mitte der 1950er Jahre hat Hugh Everett, ein Student der Universität Princeton, in seiner Doktorarbeit eine kühne Idee verfolgt. Everett wollte die Wellengleichung ernst nehmen. Und so überlegte er, in der Wirklichkeit, wie wir sie erleben,
entscheidet sich das Teilchen für einen Spalt. Aber in einer anderen, uns nicht direkt zugänglichen Wirklichkeit, hat das Teilchen den anderen Spalt gewählt. In der einen Wirklichkeit zeigt die Münze Zahl, in der anderen Kopf. In der Quantenwelt bleibt der Vorgang einheitlich. In der uns zugänglichen Wirklichkeit nehmen wir freilich nur die eine Hälfte des Vorgangs wahr. Das Ganze hat Everett hochgerechnet auf das Universum. Die Sache mit dem Kollaps hat er dadurch aus der Welt geschafft, aber um welchen Preis? In Everetts Deutung ist jeder Ausgang eines solchen Experiments gleich wahrscheinlich und gleichgültig. Jeden Augenblick spaltet sich die Welt in unzählige neue Welten auf. Und von keiner könnte man sagen, das ist die einzig richtige. Everetts Deutung ist als viele Welteninterpretation der Quantentheorie bekannt. Sie ist von den meisten Physikern nicht ernsthaft erwogen worden. Aber sie hat jede Menge fantasiebegabte Menschen inspiriert. Science-Fiction-Autoren, Künstlerinnen und Künstler aller Genres haben die wundersame Vermehrung der vorstellbaren Welten als Steilvorlage genommen. Hugh Everetts Unbehagen an Niels Bohrs Vorstellung vom Kollaps der Alternativen ist verwandt mit einer anderen Frage. Wenn die Quantenphysik seltsame oder scheinbar widersinnige Zustände rein prinzipiell erlaubt, warum nehmen wir sie dann in der Wirklichkeit nicht wahr? Der Heidelberger Physiker Heinz-Dieter C. hat 1970 darauf eine Antwort gefunden, die da lautet: Die seltsamen und scheinbar widersinnigen Zustände gibt es wirklich, aber sie werden in der makroskopischen Welt in allerkürzester Zeit aufgehoben. Die stimmige, kohärente Beschreibung eines Zustands durch die Wellengleichung mit zwei einander überlagernden Alternativen wird augenblicklich abgelöst, zum Beispiel durch den Stoß eines Moleküls in der Luft oder durch eine wie auch immer geartete Wechselwirkung mit der Umgebung. Das verträgt sich sehr wohl mit der Schrödinger-Gleichung. Das ist in der Wellengleichung sogar in gewisser Weise angelegt. Das Phänomen nennt sich Dekohärenz und das Ergebnis ist: Die Quantenmechanik gilt ohne Wenn und Aber auch in der makroskopischen Welt der Dinge, wie Sie und ich sie erleben. Merkwürdige Quantenzustände beobachten wir normalerweise deshalb nicht, weil sich Objekte unserer Alltagswelt, wie etwa Münzen, schlecht restlos von der Umgebung isolieren lassen. Für einen Münzwurf erst ein Reinraumlabor im absoluten Vakuum aufsuchen und alles so einrichten, dass der Wurf ohne jegliche Wechselwirkung mit der Umgebung erfolgt und die sich überlagernden Zustände Kopf und Zahl auch nur für einen winzigen Moment erkennbar werden. Das ist lebensfremd. Dieter C.'s Forschung hat also als Ergebnis, dass Niels Bohr zumindest gut geraten hat, als er vom Kollaps der Wellenfunktion sprach. Was in der Wirklichkeit passiert, das sieht zumindest so aus wie ein spontaner Kollaps der Alternativen. Jahrzehntelang haben Physiker die Ursachen dafür zwar nicht verstanden, aber das hat sie nicht gehindert, mit den Instrumenten der Quantenmechanik zu rechnen und mit Hilfe der Ergebnisse erfolgreiche Anwendungen zu entwickeln. Möglicherweise wird die Quantentheorie in Zukunft auch dazu beitragen, dass wir Menschen uns selbst, unser Bewusstsein, das Zusammenleben und die Auseinandersetzung mit anderen Menschen und anderen Lebewesen besser verstehen. Woher beziehe ich diese Hoffnung? Nun, es gibt überhaupt keinen Grund, die Erkenntnisse der Quantenphysik von unserem Selbstverständnis als Menschen fernzuhalten. Wir sind erdgebundene Wesen. Unsere Körper bestehen aus denselben Stoffen und Elementen wie die übrige Welt. Das menschliche Bewusstsein ist untrennbar verbunden mit Prozessen im Körper, vor allem im Gehirn. Insofern ist es ausgesprochen seltsam, dass so wenige Forscherinnen und Forscher sich dem Zusammenhang zwischen dem körperlichen Medium des Bewusstseins und dem Bewusstsein selbst widmen. Ausnahmen bestätigen die Regel. Der Physiker Thomas Görnitz und die Tierärztin, Diplompsychologin und Psychotherapeutin Brigitte Görnitz haben im Laufe von mehreren Jahrzehnten gemeinsam eine ganzheitliche Sicht des Menschen entwickelt. Sie haben die Natur, den Kosmos, den seiner selbstbewussten Menschen zusammengedacht, haben überlegt, was ist bereits bekannt über das menschliche Bewusstsein? Wie entsteht Bedeutung? Wie entstehen Affekte und Gefühle? Wie bildet sich das ausgedehnte Etwas, das Ich sagt und sich im Spiegel selbst erkennt?
und welche Rolle spielen dabei Quantenzustände? Thomas Görnitz als Schüler von Carl Friedrich von Weizsäcker hat von seinem Lehrer den grundlegenden Informationsbegriff übernommen und bringt ihn zusammen mit dem Prozess der Wahrnehmung und Interpretation von Sinnesreizen im Gehirn. Seine Frau Brigitte Görnitz kommt von der Psychologie und von den Erkenntnissen der Hirnforschung her und von der Frage, wo welche Eindrücke und Regungen im Gehirn wie repräsentiert werden. Dabei stellt sich heraus, Menschen können und müssen in ihren Gehirnen oft blitzschnell Informationen aus unterschiedlichsten Regionen und unterschiedlichster Qualität abgleichen und aufeinander beziehen. Das würde im Rahmen der klassischen Physik einen ungeheuren Energieaufwand bedeuten und ewig dauern. Und das können sich biologische Lebewesen nicht leisten. Abgesehen davon würden ihre Gehirne buchstäblich heiß laufen und das ist lebensgefährlich. Erst wenn man solche Entscheidungsprozesse als Quantenprozesse versteht, wird klar, wie Menschen das schaffen. Denn in der Quantenwelt können unglaublich viele Informationen gleichzeitig verarbeitet werden, parallel, ohne dass es besonders viel Energie erfordert. Kommt dazu, dass sich das menschliche Bewusstsein offensichtlich über sich selbst hinaus ausdehnen kann. Das Phänomen des Gleichklangs der Herzen, der inneren Verbindung mit einer konkreten anderen Person oder mit einer ganzen Gruppe von Menschen. Auch das muss man in einem ganzheitlichen Konzept zusammenbringen können, mit der körperlich-stofflichen Verfassung, genau wie mit der geistigen Verfassung eines Menschen. An der Stelle werden Thomas und Brigitte Görnitz vorsichtig und eher wortkarg. Obwohl ihre Überlegungen deutlich machen, dass ihre quantenphysikalische Auffassung von Bewusstseinsprozessen und Zuständen das Undenkbare gerade nicht ausschließen. Dinge wie eine transpersonale Wirkung von Gedanken und Gefühlen. Dinge wie Ahnungen. Mütter spüren manchmal über Hunderte von Kilometern hinweg, wie es einem Kind geht. Das kann man als esoterisch abtun. Vielleicht lohnt es ja aber auch eine gründliche Untersuchung. Aber es ist schon klar, seriöse Wissenschaftlerinnen und Wissenschaftler wollen nicht in den Verdacht geraten, dass sie schierem Wunschdenken Vorschub leisten und wollen auch keine absurden Gedanken unterfüttern. Klar ist auch, auf die Physikerinnen und Physiker, genau wie auf die Vertreterinnen und Vertreter der Humanwissenschaften, warten noch eine Menge Aufgaben. Und wenn sie den Weg gemeinsam beschreiten, und dabei die Erkenntnisse der Quantenphysik nicht ausklammern, sondern bewusst einbeziehen, dann wird es garantiert noch viel Spannendes zu entdecken geben. Wir haben gemeinsam ein weites Feld abgeschritten. Und ich habe eingangs schon angedeutet, es wird nicht ohne Auswirkungen auf die Vorstellung bleiben, die wir Menschen uns von Gott machen.

0: Eingangs habe ich gesagt, wenn Gott das Universum erschaffen hat, in dem wir leben, dann sind auch die Randbedingungen und Strukturen in dieser Welt Gottes Werk. Und davon gehe ich aus. Ich glaube an Gott und bekenne ihn mit der ganzen Christenheit, aber auch mit der Judenheit, als den Schöpfer des Himmels und der Erde, als Schöpfer des Kosmos, des Weltalls, in seiner unvorstellbar großen Ausdehnung. Gott hat uns Menschen, also auch Sie und mich, mit Vernunft begabt, urteilsfähig und mit einem freien Willen ausgestattet. Das heißt auch, wir können unseren Verstand nutzen, um dem Wesen der Dinge auf die Spur zu kommen und auf den Grund zu gehen. Wir können es aber auch bleiben lassen. Viele Menschen haben aber im Lauf der Jahrtausende ihrer Neugier freien Lauf gelassen und haben sich vorgenommen, sie wollen verstehen, was sie wahrnehmen. Sie wollen es einordnen können, Zusammenhänge, wenn es welche gibt, erkennen und sich einen Reim darauf machen. Nun sind Menschen wie Sie und ich in den vergangenen 400 Jahren immer tiefer eingedrungen in die Geheimnisse dieser Welt. Und seit 120 Jahren hat sich eine in der Tat geheimnisvolle, zunächst rätselhafte Seite dieser Welt vor den Forschenden und Fragenden aufgetan. Um die klassische Physik, ihre Bewegungsgesetze, ihre Prinzipien zu verstehen und ihren Regeln auf den Grund zu gehen, hat die Menschheit etwa 2000 Jahre gebraucht, seit den Babyloniern und den alten griechischen Philosophen und Denkern. Die Quantenphysik ist erst seit 5 Generationen überhaupt im Blick, aber die Entdeckung ihrer Gesetzmäßigkeiten hat in kürzester Zeit den technologischen Fortschritt in ungeahnte Richtungen und Höhen getrieben und hat den Alltag der allermeisten Menschen, auch in den Ländern des globalen Südens, zum Teil dramatisch verändert. Bei allen ganz trivialen Herausforderungen, die heute dieselben sind, wie vor 120, wie vor 400, wie vor 2000 Jahren. Genug Essen für alle, gute Lebensbedingungen, Zugang zu Bildung, gerechte Verhältnisse. Aber nun gibt es eben auch diese ausgesprochen erfolgreiche Quantentheorie. Und sie verheißt für die Zukunft noch viel umfassendere und tiefere Einblicke und ein noch viel besseres Verständnis für viele Prozesse. Sehr wahrscheinlich auch ein besseres Verständnis für uns selbst, für das Wunder des Menschseins, für das erstaunliche Potenzial, das in einem und einer jeden von uns steckt, freilich auch für unsere Grenzen. Wenn Gott diese Welt und seine Lieblingsgeschöpfe, uns Menschen, so und nicht anders geschaffen hat, dann heißt das, er vertraut uns dieses Wissen, diesen intellektuellen Zugang, dieses geistige Durchdringen der Verhältnisse auch an. Und er traut uns zu, dass wir damit nicht nur Unfug machen, sondern dass wir es zum Wohl aller einsetzen. Im Licht der Quantentheorie und der Eigenschaften der Quantenwelt, von denen wir bereits Kenntnis haben, lesen sich auch manche Sätze der Bibel, des Ersten und des Neuen Testaments, anders und lassen eine noch tiefere Bedeutung aufleuchten. Wer Claude Shannons Informationstheorie und Karl Friedrich von Weizsäckers Einsichten in die fundamentale Bedeutung von Information für die materielle Welt zusammenbringt mit dem ersten Kapitel der Bibel, mit den allerersten Sätzen dort, wird entdecken, Gott schafft, indem er spricht. Und was ist Gottes Anrede an die ungestaltete, formlose Welt anderes als Information? Laut Karl Friedrich von Weizsäcker ist Materie im Grunde nichts anderes als informiertes Nichts. Die Anrede und Ansprache Gottes gestaltet die Welt. Gott ist anders als wir erdgebundenen Geschöpfe nicht an Raum und Zeit gebunden. Aber offensichtlich hat Gott eine Vorstellung von Raum und Zeit. Das Raum-Zeit-Kontinuum war auch seine Idee und er kann sich darin frei bewegen. Gott ist Geist, nicht materiell, aber beweglich. Auch das lässt sich für die quantenbasierte Welt gut denken, sofern sich Gott auf die Ebene dieser Welt herunterlässt. Eine Aussage wie Psalm 139, Vers 15 und folgende liest sich im Licht der Quantentheorie und ihrer Deutungen auch anders. Ich zitiere: Nichts war dir unbekannt am Aufbau meines Körpers, als ich im Verborgenen geschaffen wurde, ein buntes Gewebe in den Tiefen der Erde. Ich hatte noch keine Gestalt gewonnen, da sahen deine Augen schon mein Wesen. Ja, alles steht in deinem Buch geschrieben. Die Tage meines Lebens sind vorgezeichnet, noch ehe ich zur Welt gekommen bin. Mal angenommen, Jung Everetts viele Welteninterpretation der Quantentheorie wäre doch nicht so weit hergeholt und enthielte zumindest einen Funken Wahrheit. Dann könnte man auf den Gedanken verfallen, Gott ist ja per Definition allwissend. Wenn diese Welt in ihrem innersten Gefüge aus Quantenzuständen besteht und jedes gequantelte Teil dieser unfassbar großen Welt enthält die Fülle aller möglichen, unterschiedlich wahrscheinlichen Werte, die so ein Quantenzustand annehmen kann, dann ist ein allwissender Gott natürlich in der Lage, jede mögliche Kombination von Werten und Zuständen zu denken. Und anders als ein Schachspieler wird er nicht nur ein paar Züge vorausdenken können, sondern womöglich die ganze Bandbreite aller möglichen Verläufe und Ausgänge. Von wegen, alle Tage meines Lebens sind vorgezeichnet. Das kann man im Licht der Quantenwelt noch größer denken, nicht nur alle Tage meines Lebens, alle Tage aller Menschenleben. Ganz nebenbei kann man sich fragen, wie konnte ein einfacher Mensch in der Levante vor 3000 Jahren schon auf derart tiefgründige und weitsichtige Gedanken kommen? Der Gott, der sich in der Geschichte offenbart hat, war immer schon ein Gott der unbegrenzten und unvorstellbaren Möglichkeiten. Aber wo das Unvorstellbare beginnt, diese Grenze ist im menschlichen Bewusstsein mit der Erweiterung des Wissens immer weiter hinausgerückt. Und mit der Entdeckung der Quantenwelt und ihrer Gesetzmäßigkeiten hat diese Grenze nochmal einen Quantensprung gemacht. Das Unvorstellbare jenseits dieser Grenze ist noch viel gewaltiger geworden. Im vorigen Abschnitt habe ich angedeutet, die Bedeutung der Quantenwelt für das Verständnis des menschlichen Bewusstseins, unseres Fühlens und Handelns, ist noch nicht einmal in Ansätzen verstanden. Mediziner, Neurologen und Psychologen haben Phänomene wie Auditionen und Visionen bisher vor allem pathologisch betrachtet, ganz zu schweigen von Gemeinschaftserfahrungen, von religiöser Ekstase oder Verzückung, von Empfindungen wie Erhabenheit oder Ehrfurcht, von Erfahrungen wie Mitgefühl und mit Trauern, aber auch mit Freuen. Es wäre ungemein spannend zu erfahren, was dabei auf der Quantenebene passiert. Gottesbegegnungen, Gotteserfahrungen, das Erleben von Gottes Nähe genauso wie von Gottes Ferne. Für all das geht den faktenbasierten empirischen Wissenschaften noch jedes tiefere Verständnis ab. Ich habe keine Sorge, dass gründliche Forschung das tiefere Geheimnis solcher Erlebnisse entwerten oder kompromittieren würde. Ein Gott, der sich etwas so Komplexes und Erstaunliches wie die Quantenwelt ausgedacht hat und sich trotzdem für vergleichsweise kurzlebige, fragile Geschöpfe wie Sie und mich interessiert, der an Ihrem und meinem Schicksal Anteil nimmt, der uns einen Platz in diesem unfassbar großen, wunderbar vielfältigen Universum freihält und in seiner Geschichte. Ein Gott, dem Sie und ich persönlich wichtig sind. Ich finde, so ein Gott hat meine Aufmerksamkeit verdient. Von so einem Gott will ich genaueres wissen, genau wie von seiner wunderbaren Schöpfung und von ihren Geheimnissen.
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2: Ich bin Jerome Nussbaum. Bundesjustizministerin Hubig will mit einem neuen Gesetz verfassungsfeindliche Schöffen in deutschen Gerichten verhindern. Sie sagte dem Redaktionsnetzwerk Deutschland, wer für die Justiz arbeite, müsse mit beiden Füßen auf dem Boden der freiheitlich-demokratischen Grundordnung stehen. Die SPD-Ministerin will in dem neuen Gesetz die Verfassungstreue und die Wahl der Laienrichter klarer regeln, weil sich offenbar verstärkt Kandidaten mit rechtsextremen Einstellungen bewerben, heißt es. Hubig bezeichnete den Rechtsextremismus als die größte Gefahr für die Demokratie. Team. Beim bevorstehenden G7-Gipfel im französischen Evian wollen sich die Staats- und Regierungschefs mit dem Friedensabkommen im Irankrieg befassen. Frankreichs Präsident Macron kündigte an, es werde dann darüber gesprochen, wie die Straße von Hormuz dauerhaft geöffnet bleiben könne. Das Gipfeltreffen beginnt heute. Die Absichtserklärung zu einem Ende des Irankriegs soll nach Angaben des Vermittlerlandes Pakistan am Freitag in der Schweiz unterzeichnet werden. In Brasilien sind 3 Männer festgenommen worden, weil sie bei einem Bungee-Sprung von einer Brücke vergessen hatten, die Springerin mit einem Seil auszustatten. Die 21-jährige Studentin wurde ohne Sicherung in den Abgrund gestürzt.
3: Bei ihrem Arbeitgeber soll es sich nach Medienberichten nicht um eine offizielle Firma handeln. Noch beim Fallen bemerkten die Männer, dass das Seil fehlte. Bei der Polizei sollen sie ausgesagt haben, sie hätten einen Blackout gehabt. Nach dem tödlichen Unfall waren sie noch von der Brücke geflüchtet. Nun sitzen sie wegen Verdachts auf Totschlag in Haft. Ulrike Klein, Redaktion.
2: Der Sohn der norwegischen Kronprinzessin Mette Marit ist wegen Vergewaltigung zu 4 Jahren Gefängnis verurteilt worden. Marius Borg-Hoiby wurde bei der Urteilsverkündung per Video aus der Untersuchungshaft zugeschaltet. Die Anklage reichte von Vergewaltigungsvorwürfen, die er bestritt, über Gewalt an Ex-Partnerinnen bis hin zu Drogen- und Verkehrsdelikten. In der Union wird darüber diskutiert, in welchem Umfang sich erwachsene Kinder künftig an den Pflegekosten für ihre Eltern beteiligen sollen. Bundesgesundheitsministerin Wagen will, dass die bisher geltende Einkommensgrenze komplett gestrichen wird. Die Bundespflegebeauftragte Staffler ist dagegen. Stattdessen müsse über die richtige Höhe des freigestellten Einkommens gesprochen werden, sagte sie dem Redaktionsnetzwerk Deutschland. Bislang müssen sich Kinder ab einem Jahresverdienst von mehr als 100.000 Euro an den Pflegekosten beteiligen, wenn die Eltern Sozialhilfe beziehen. Nach der offiziellen Freigabe der Bahnstrecke zwischen Berlin und Hamburg gibt es auf einigen Abschnitten noch Restarbeiten. In Brandenburg und auch Mecklenburg-Vorpommern müssen sich Bahnreisende darauf einstellen, dass die Züge noch nicht mit voller Geschwindigkeit von 230 Stundenkilometern fahren. Laut Bahn liegt das an Belastungsfahrten, wodurch die Fernzüge vorerst einige Minuten länger unterwegs sind. Auch die Signaltechnik muss noch abgenommen werden. Die Nahverkehrszüge können nach der Generalsanierung aber schon wieder nach Plan fahren.
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2: Die aktuellen Temperaturen: Köln und Bonn 16 Grad, Hamburg und Bremen 15, in Berlin sind es ebenfalls 16 Grad, in Dresden 15, Frankfurt am Main 17 Grad, Stuttgart und München 20 und Erfurt und Münster jeweils 14 Grad. In der Nordhälfte soll es in den nächsten Stunden etwas auflockern, dann kommt auch die Sonne durch. Örtlich sind aber auch kurze Schauer möglich, an der Ostsee vereinzelte Gewitter. In der Südhälfte gibt es dagegen längeren Sonnenschein und es bleibt meist trocken, bei Höchstwerten zwischen 16 und 25 Grad maximal. Morgen geht es dann im Norden wolkig weiter, es soll aber trocken bleiben. Über der Mitte gibt es auch mehr Wolken als Sonne. Im Süden ist es dagegen wieder heiter, bei Höchstwerten zwischen 16 und 24 Grad, teils auch bei bis zu 29 Grad.
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1: In der Ukraine hat laut UN-Angaben der Beschuss von Wohnhäusern und öffentlichen Einrichtungen im ersten Quartal dieses Jahres rund 590 zivile Todesopfer gefordert. 40% mehr gegenüber dem Vorjahreszeitraum. Zivilisten sind eigentlich durch das humanitäre Völkerrecht im Krieg geschützt. Nächtliche Drohnenschwärme auf die Wohngebiete, wenn die niedergehen, Raketenangriffe und Stadtzentren und mehr als 15.000 getötete Zivilisten seit Beginn des Angriffskriegs Russlands im Februar 2022 sprechen aber eine ganz andere Sprache. Ich bin jetzt verbunden mit dem Büroleiter der Diakonie Katastrophenhilfe in der Ukraine, Andriy Waskowitsch. Hallo, Herr Waskowitsch.
2: Guten Tag.
1: Wie ist denn die Lage bei Ihnen gerade aktuell?
2: Ja, aktuell ist die Lage so, dass wir heute wieder einen der schwersten Angriffe auf die Ukraine, Drohnen- und Raketenangriffe auf die Ukraine seit mehreren Wochen hatten. Die letzten zwei Wochen waren eher ruhig gewesen. Und heute Nacht gegen 1 Uhr begann wieder der Luftalarm und er dauerte etwa 5 Stunden mit enormen Schäden in der ukrainischen Hauptstadt. Insgesamt sollen 680 Raketen und Drohnen auf die Ukraine abgefeuert worden sein. In Kyiv sind vier Menschen getötet worden. Die offizielle Stellen sprechen von 23 Verletzten. Und die Drohnen und Raketen schlugen in allen Stadtteilen der ukrainischen Hauptstadt ein. Auch besonders wird darauf hingewiesen, dass auch das Kiewer Höhlenkloster ein Ensemble aus dem 11. Jahrhundert betroffen wurde. Das Dach der Hauptkirche dieses Klosters ist in Brand geraten. Das Kloster ist Teil des Weltkulturerbes. Also die Ukrainer sind, erstens haben sie eine schreckliche Nacht durchlebt. Seit beinahe Mitternacht sind die Leute in Schutzräumen gewesen, um sich vor diesen Angriffen zu schützen. Haben also eine schlaflose Nacht durchlebt und dann auch eben neben den zivilen Opfern, neben der Zerstörung der Infrastruktur ist auch kulturelle Güter sind zerstört worden. Eben ein enorm wichtiger Teil der ukrainischen Identität, der ukrainischen Geschichte, das Kiewer Höhlenkloster, das beschädigt worden ist. Außerdem sind 140.000 Haushalte von der Stromversorgung abgeschnitten worden. Und das bedeutet eben nicht nur, dass sie jetzt im Augenblick keinen Strom haben und vielleicht im Sommer das alles weniger sich ausprägt als im Winter. Aber zum Beispiel die Abschaltung des Stroms bedeutet ja auch, dass alte Menschen nicht mehr das Haus verlassen können, wenn sie in Hochhäusern leben und die Lifte ausfallen. Also der Schaden ist enorm und psychologisch ist es natürlich sehr, sehr schwer, diese Attacken alle paar Wochen zu ertragen.
1: Also die täglichen Opferzahlen unter der Zivilbevölkerung dürfen nicht zur Gewohnheit werden. Das hat kürzlich der Leiter der Diakonie Katastrophenhilfe Martin Kessler gesagt. Und Sie erleben ja genau das Gegenteil. Wie helfen Sie denn den Opfern vor Ort und besonders den Frauen und Kindern? Stichwort psychosoziale Unterstützung. Sie haben es auch gerade schon angesprochen. Was können Sie da leisten?
2: Es ist unwahrscheinlich wichtig, es ist unheimlich wichtig, die psychosoziale Unterstützung der Menschen in dieser Situation. Wir sprechen in der Ukraine von mehr als 15 Millionen Menschen, die psychosoziale Unterstützung brauchen, weil sie teils schwer traumatisiert sind. Die Trauma entstehen durch den Beschuss, durch den ständigen Stress, in Beschuss geraten zu können. Auch vor allen Dingen in den umkämpften Gebieten, wo Menschen wirklich Zeugen von Grausamkeiten gewesen sind, von Zerstörung gewesen sind und vor allen Dingen auch von Verlust. Verlust spielt eine enorm große Rolle im Krieg. Das ist der Verlust von Eigentum, von Wohnungen, von Heimat, aber auch der Verlust von Menschen, von nahen Menschen. Und hier leistet die Diakonie Katastrophenhilfe enorme Dienste mit ihren Partnerorganisationen. Sie spricht diese Themen an, sie bietet den Menschen, die diese Trauma durchleben, Hilfe an, wie man diese Trauma überwinden kann oder wie man mit diesem Trauma leben kann. Das ist ein ganz, ganz wichtiger Punkt. Das betrifft vor allem auch die Programme, die wir haben für Binnenflüchtlinge, die aus den umkämpften Gebieten haben fliehen müssen und die jetzt in anderen Situationen in enormem Stress leben. Der Stress bedeutet natürlich auch, dass sie sich darum kümmern müssen, wie kommen sie zurecht, wie können sie überleben in der neuen Umgebung. Und viele Menschen, denen es nicht gelingt, sich einzuleben in eine neue Umgebung, eine Arbeit zu finden, eine Wohnung zu finden und halten zu können, für die Miete aufkommen zu können, kehren oftmals zurück in die umkämpften Gebiete. Hier versucht die Diakonie Katastrophenhilfe behilflich zu sein durch Bargeldhilfe, damit die Menschen ihre Mieten bezahlen können, aber eben auch durch psychosoziale Beratung. Und das ist ein ganz wichtiger Aspekt in allen unseren Programmen, seien es die Programme mit Bargeldhilfe oder anderen Programmen, wo wir den Menschen helfen, versuchen wir auch immer wieder die psychosoziale Komponente mit einzubeziehen, weil sie ein zentrales Thema für die Menschen in der Ukraine ist.
1: Also ich habe in Ihrer Pressemeldung auch gelesen, dass Sie jetzt schon die Menschen auf den nächsten Winter vorbereiten. Was geschieht da jetzt?
2: Ja, das ist die Vorbereitung auf den Winter geschieht immer, muss immer im Voraus geschehen. Das ist der Einkauf von Generatoren, das ist die Abdichtung von Wohnungen, die Reparatur von Häusern in den umkämpften Gebieten. Das ist die Möglichkeit, sozusagen die Verteilung von Geld oder Geräten, damit die Menschen alternative Energiequellen haben für den Fall, dass die in diesem Winter wieder der Strom ausfällt oder die Heizung ausfällt. Also zusätzliche Heizgeräte, Wärmematerialien, aber auch Decken und warme Kleidung. Das alles wird jetzt schon vorbereitet, damit es im Herbst und im Winter eingesetzt werden kann. Es ist eine große auch logistische Aufgabe für die Partnerorganisation, diese Hilfe zu leisten.
1: Vielen Dank für diese Informationen. Das war Andriy Waskowitsch, Büroleiter der Diakonie Katastrophenhilfe in der Ukraine. Partnerorganisationen der Diakonie Katastrophenhilfe bieten psychosoziale Unterstützung an, damit vor allem Mütter und ihre Kinder das Leben im traumatischen Kriegsalltag bewältigen können. Und schon jetzt bereiten sie sich auf den nächsten Kriegswinter vor, wenn nicht ein Wunder geschieht. 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
1: Klar sein, nicht vom Guten abweichen. Das kann ich von Jesus und seinen Anhängerinnen und Anhängern lernen. Die Apostelgeschichte zum Beispiel erzählt, wie Petrus und Johannes, zwei der engsten Freunde von Jesus, etwas richtig Gutes tun. Sie bieten einem gelähmten Mann Hilfe an. Im Namen Jesu heilt Petrus seine gefühllosen Beine. Der Mann tanzt vor Freude, lobt Gott und kann sein Glück kaum fassen. Auf eigenen Füßen folgt er seinen Rettern in den Tempel. Die Tempelwächter allerdings weisen die Wundertäter zurecht. Ihr seid doch einfache Leute, sagen sie. Das ist gegen die Ordnung. Sie bringen Petrus und Johannes ins Gefängnis. Das Helfen, Heilen und Predigen verbieten sie ihnen. Aber die beiden haben ein starkes Gegenargument und sagen: Entscheidet selbst, ob es vor Gott recht ist, euch mehr zu gehorchen als ihm. Apostelgeschichte 4, Vers 19. Mich beeindruckt die Klarheit der Apostel. Ich glaube, Jesus hätte ihnen anerkennend auf die Schulter geklopft. Sie sind in seinem Auftrag unterwegs. Sie sollen Menschen auf die Beine bringen, in eine Verbindung mit Gott, ins Leben. Davon lassen sie sich nicht abbringen. Ich weiß nicht, ob ich als Apostelin 2.0 immer so klar und mutig unterwegs bin, aber ich hoffe in wichtigen Momenten auch, dass ich über meine Ängste hinauswachse. Weil es nichts Wichtigeres gibt als die Menschenliebe und die Gottesliebe. Dieses Gebot mag auch ich um keinen Preis aufgeben.
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0: Die Einigung auf ein Rahmenabkommen zwischen den USA und Iran wird international überwiegend begrüßt.
1: UN-Generalsekretär Guterres sprach von einem entscheidenden Schritt. Bundeskanzler Merz nannte es einen diplomatischen Durchbruch. USA und Iran wollen die Einigung am Freitag unterschreiben. Vorgesehen ist ein Ende aller Kampfhandlungen auch im Libanon. Schiffe sollen wieder durch die Straße von Hormus fahren dürfen. Die Gespräche zum iranischen Atomprogramm sollen anschließend fortgesetzt werden. Weitere Verhandlungen folgen danach. Ulrike Klein, Redaktion.
0: Die britische Regierung will Social-Media-Plattformen für unter 16-Jährige verbieten. Premierminister Starmer kündigte das bei einer Pressekonferenz an. Er sagte, bei der Sicherheit von Kindern gäbe es keine Kompromisse. Betroffen sein sollen unter anderem TikTok, Snapchat und Instagram. Australien führte bereits im Dezember ein ähnliches Verbot ein. Auch mehrere EU-Staaten planen entsprechende Regelungen. In Deutschland arbeitet eine Expertenkommission an Empfehlungen. Der Bildungserfolg hängt in Deutschland weiter stark von der sozialen Herkunft ab. Das zeigt der aktuelle nationale Bildungsbericht laut Bildungsministerin Prien. Die CDU-Politikerin stellte den Bericht heute in Berlin vor. Untersucht wurden besonders die Folgen sozialer Herkunft für Bildungswege. Schon vor 2 Jahren kritisierten Experten Personalmangel und Finanzierungsprobleme. Auch damals wurde große soziale Ungleichheit im Bildungssystem festgestellt. Der Sohn der norwegischen Kronprinzessin Mette Marit muss ins Gefängnis. Ein Gericht in Oslo hat Marius Borg-Høiby wegen der Vergewaltigung von 2 Frauen zu 4 Jahren Haft verurteilt. Die Staatsanwaltschaft klagte den 29-Jährigen wegen der Vergewaltigungen an und forderte 7 Jahre und 7 Monate Haft. Høiby stammt aus einer früheren Beziehung mit Marits vor ihrer Ehe mit Kronprinz Haakon.
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0: Und das sind die aktuellen Werte. Köln 19 Grad, Hamburg 17, genau wie Bremen 17 Grad. In Berlin 19 Grad, Dresden 16, Frankfurt am Main 19 Grad, Stuttgart 24, München 23, Erfurt 16 Grad, Münster 17 Grad. Viele Wolken heute und in ganz Deutschland immer wieder Regen möglich, nur im Südwesten deutlich schöner. Und am Ende der Woche dann in ganz Deutschland wieder deutlich wärmer.
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1: Unser Nachbar Dänemark war der Erste. Kurz darauf folgte Australien. In beiden Staaten dürfen Kinder und Jugendliche unter 15 bzw. 16 Jahren kein Social Media mehr nutzen. Kommt jetzt so ein Verbot auch in Deutschland? Bundestagspräsidentin Julia Klöckner hat den Deutschen Ethikrat um eine Stellungnahme dazu gebeten. Das Ergebnis haben sie und die Experten jetzt in Berlin vorgestellt. Unser Hauptstadtkorrespondent Oliver Jeske berichtet.
2: So wie es jetzt ist, um das kurz zu sagen, kann und darf es nicht weitergehen.
3: Schüler werden auf sozialen Kanälen öffentlich gemobbt. Alterssperren für pornografische und gewaltverherrlichende Inhalte lassen sich mit wenigen Handgriffen umgehen. Beim Kinder- und Jugendschutz im digitalen Bereich liegt vieles im Argen, so Julia Klöckner. Die Bundesregierung arbeitet bereits an neuen Gesetzesvorschlägen. Dabei sollen ethische Aspekte Gehör finden. Der Vorsitzende des Deutschen Ethikrats, der Jurist Professor Helmut Frister, warnt jedoch vor einem Social-Media-Verbot nach dem Vorbild Dänemarks oder Australiens.
4: Insbesondere soziale Medien und Messenger-Dienste werden zum Beispiel dazu genutzt, Freundschaften auch über die Grenzen hinweg zu pflegen und dadurch Unterstützung und Zugehörigkeit zu erleben. Und zudem bieten sie Raum für eine öffentlich wirksame Meinungsäußerung sowie für kreative Selbstentfaltung.
3: Das sollte man Kindern und Jugendlichen nicht wegnehmen, so Frister. Außerdem reiche es nicht aus, den Blick nur auf die sozialen Medien zu richten. Künstliche Intelligenz und mediale Plattformen können eine ebenso große Gefahr darstellen, so die Hamburger Professorin für Ethik in der Informationstechnologie Judith Simon.
5: Ein pauschales Verbot sozialer Medien greift gleichzeitig zu kurz und zu weit. Es ist ein bisschen, als würde man mit einem Rasenmäher über ein Gemüsebeet fahren, statt mit einem Unkrautstecher den Löwenzahn gezielt zu entfernen.
3: Simon und ihre Kollegen aus dem Deutschen Ethikrat fordern deshalb eine wirksame Alterskontrolle. Die sollte direkt im Notebook oder dem Smartphone angesiedelt sein. Eltern müssten ohne großes Expertenwissen Altersbeschränkungen für ihre Kinder wirksam einrichten können. Außerdem brauche es eine stärkere staatliche Überwachung im IT-Jugendschutz.
5: Angebote, die Kindern zugänglich sind, sollten für alle sie schädliche Funktionen und Mechanismen konsequent verzichten. Und dies umfasst zunächst einmal ein Verbot süchtig machender Funktionen, welches wir allerdings nicht nur für Kinder fordern, sondern für alle Nutzerinnen und Nutzer.
3: Eins wird schnell klar bei der Präsentation der Ergebnisse des Deutschen Ethikrats. Ohne die Eltern funktioniert ein wirksamer Kinder- und Jugendschutz im Internet nicht. Und das gilt insbesondere für nicht strafbare Inhalte. Wenn superschlanke, womöglich KI-generierte Models ein vermeintliches Schönheitsideal präsentieren, wenn ein Influencer ein Produkt anpreist, das zuallererst ihn selbst durch seinen Werbevertrag reich und glücklich macht, dann braucht es Väter und Mütter, die ihren Kindern Werte vermitteln. Werte, für die es wirklich etwas zu investieren lohnt. Noch einmal Bundestagspräsidentin Julia Klöckner.
2: Insofern hat es sehr was mit individueller Stärkung von jungen Menschen zu tun. Ins eigene Selbstvertrauen. Wie rede ich mit meinem Kind? Wie rede ich mit den Schülern? Wie ist die Aufmerksamkeit im Freundeskreis? Wie ist die Stabilisierung? Das ist ein gesamtpädagogisches Umfeld, was auch die Stärkung des Glaubens an sich selbst auch angeht. Und nicht nur in Vorbilder, die dann vermeintlich auch noch künstlich generiert sind.
1: Der Deutsche Ethikrat spricht sich gegen ein generelles Social-Media-Verbot für Kinder und Jugendliche aus. Gleichzeitig fordert er mehr wirksamen Jugendschutz im gesamten Raum des Internets. Das war ein Bericht von Oliver Jeske aus Berlin.

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1: Ich lese in Johannes Kapitel 8, Vers 12. Da redete Jesus abermals zu ihnen und sprach: Ich bin das Licht der Welt. Wer mir nachfolgt, der wird nicht wandeln in der Finsternis, sondern wird das Licht des Lebens haben. Licht und Finsternis sind hier das Thema. Das Gleiche gilt für den Kontext. Der Dunkelfaktor will überwunden werden. Jesus kann das. Wie viel vom Bösen steckt in mir? Gibt es verborgene Flecken? Wer kann merken, wie oft er fehlt? Bin ich ein Egoist? Ich bin doch nicht gehässig. Oder nehme ich das gar nicht wahr? Dazu noch ein bisschen Narzissmus? Vielleicht ist sogar etwas Sadismus drin und ich merke das gar nicht. Kürzlich las ich, dass man diese dunklen Seiten des Menschen messen kann. Wissenschaftler der Uni Ulm, Kaiserslautern, Landau und Kopenhagen haben sich überlegt, wie das gehen kann. Sie haben einen Test entwickelt, um das herauszufinden. Das macht mich neugierig. Ich bin gespannt, was der kann. Allerdings ist das ein Selbsttest. Da kann also jeder antworten, wie er möchte. Er scheint mir manipulierbar zu sein. Was soll da rauskommen? Am Ende das, was ich möchte? Jetzt will ich es aber wissen. Der Test ist anonym, also habe ich kein Problem, ehrlich zu sein. Schließlich möchte ich herausfinden, wer ich eigentlich bin. Das Ergebnis ist erfreulich. Ich bin nicht auf der dunklen Seite gelandet. Aber es gibt schwarze Anteile. Sehr wenig zwar, aber immerhin. Perfekt bin ich nicht. Nicht neu, denke ich. Eigentlich weiß ich das. Nobody is perfect. Niemand ist perfekt. Wenn Wissenschaftler messen, gehen sie vermutlich von Durchschnittskriterien aus. Da werden Annahmen herangezogen, die von Menschen gemacht werden. Dementsprechend könnte das Ergebnis ausfallen. Der Algorithmus dahinter bleibt mir verborgen. Aber mein Test liest sich vorteilhaft. Bin ich jetzt ein guter Mensch? Gott urteilt anders. Niemand ist da, der Gutes tut. Nicht einer. Das ist so und klingt sehr hart. Ich will mir nichts vormachen. Bin ich bereit, daran zu arbeiten? Der Schlüssel steckt von innen. Aber ich wüsste gar nicht, wie das geht. Wenn ich das ändern will, hilft mir Jesus. Er kriegt das hin. Der Staat ist eine Entscheidung, die ich treffe. Wer mir nachfolgt, der wird nicht wandeln in der Finsternis, sondern wird das Licht des Lebens haben. Will ich das? Nachfolgen heißt, das Leben mit Jesus gestalten. Es geht darum, schrittweise den Dunkelfaktor in meinem Leben auszuschalten. Ist das zu schaffen? Aus Erfahrung weiß ich, selber kriege ich das nicht hin. Das Dunkle holt mich immer wieder ein. Diese Einsicht ist der letzte Schritt des alten Lebens. Aber Jesus ist für mich da. Er ist das Licht, das mir Orientierung gibt. Das Dunkle in mir wird ausgeleuchtet. Ich lasse mich darauf ein, wenn es mich verändern soll. Licht ist Leben und ohne Jesus geht nichts. Mit ihm kann ich lernen, das Dunkle zu bannen. Ich erkenne es und benenne es. Dann holt er mich raus. Ich bin das Licht, sagt er. Damit ist Jesus der, der vorausgeht. Ich folge ihm. So kann es gehen. Darauf setze ich. Große Dankbarkeit macht sich in mir breit. Jesus ist das Licht.
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0: 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Es ist 15 Uhr. 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
1: Ich bin Marvin Standke. Die Seniorenunion der CDU fordert einen früheren Einstieg junger Menschen ins Berufsleben. Ihr Vorsitzender Hüppe sagte der Rheinischen Post, Schul- und Studienzeiten sollten verkürzt und effizienter gestaltet werden. Ziel sei es, junge Menschen schneller in Arbeit zu bringen, damit sie früher in die Sozialversicherungen einzahlen. Offen zeigte sich Hüppe auch für eine weitere Anhebung des Renteneintrittsalters. Die Einigung auf ein Rahmenabkommen zwischen

0: dann gäbe es keine Kompromisse. Betroffen sein sollen unter anderem TikTok, Snapchat und Instagram. Australien führte bereits im Dezember ein ähnliches Verbot ein. Auch mehrere EU-Staaten planen entsprechende Regelungen. In Deutschland arbeitet eine Expertenkommission an Empfehlungen. Der Bildungserfolg hängt in Deutschland weiter stark von der sozialen Herkunft ab. Das zeigt der aktuelle nationale Bildungsbericht laut Bildungsministerin Prien. Die CDU-Politikerin stellte den Bericht heute in Berlin vor. Untersucht wurden besonders die Folgen sozialer Herkunft für Bildungswege. Schon vor 2 Jahren kritisierten Experten Personalmangel und Finanzierungsprobleme. Auch damals wurde große soziale Ungleichheit im Bildungssystem festgestellt. Der Sohn der norwegischen Kronprinzessin Mette-Marit muss ins Gefängnis. Ein Gericht in Oslo hat Marius Borg-Høiby wegen der Vergewaltigung von 2 Frauen zu 4 Jahren Haft verurteilt. Die Staatsanwaltschaft klagte den 29-Jährigen wegen der Vergewaltigungen an und forderte 7 Jahre und 7 Monate Haft. Høiby stammt aus einer früheren Beziehung Mette-Marits vor ihrer Ehe mit Kronprinz Haakon.
1: Die Nachrichten wurden bereitgestellt von Radio Aktuell. 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
0: Und das sind die aktuellen Werte. Köln 19 Grad, Hamburg 17, genau wie Bremen 17 Grad. In Berlin 19 Grad, Dresden 16, Frankfurt am Main 19 Grad, Stuttgart 24, München 23, Erfurt 16 Grad, Münster 17 Grad. Viele Wolken heute und in ganz Deutschland immer wieder Regen möglich, nur im Südwesten deutlich schöner. Und am Ende der Woche dann in ganz Deutschland wieder deutlich wärmer.
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3: Die Fischerhütte im Irgendwo heißt eine Erzählung von Rainer Haag, mit der wir Sie in dieser Woche zu einer Reise einladen. Schön, dass Sie mitfahren. Ich bin Ute Häuser-Ludwig. Ja, und von mir aus kann es losgehen. Wir reisen mit Tom. Tom hat seinen Alltag satt. Die Freude ist ihm abhanden gekommen. Er beschließt, sich eine Auszeit zu nehmen, um abzuschalten und sich in Ruhe seinen Fragen zu widmen. In den 14 Tagen am See läuft vieles anders, als er es erwartet hat.

0: Die Geschichte von Rainer Haag, von einem, der auszog, sein Glück wiederzufinden, beginnt in der Trattoria bei Giovanni. Hier beschließt Tom, dass sich etwas ändern muss. Aber was? Die Erzählung Die Fischerhütte im Irgendwo aus dem Adeo Verlag liest Markus Stratner.
1: Tom schlug sein altes Notizbuch auf. Mit einem energischen Strich von oben nach unten teilte er die Seite in zwei Hälften. Links oben schrieb er positiv, rechts negativ. Er wollte endlich seine Gedanken und Gefühle ordnen. Schon seit längerer Zeit dachte er über sein Leben nach. Es fühlte sich klebrig an. Alles war wie immer. Nur graue, langweilige Routine, von der er sich wie gefesselt fühlte. Es gab kaum noch etwas, worauf er sich freute. Längst hatte er aufgehört zu träumen. Er wollte, dass alles anders wird und traute sich nicht, etwas zu ändern. Er wusste selbst nicht, was er wollte und fand, dass ihm immer mehr Aufgaben und Hindernisse das Leben schwer machten. Die linke Seite dürfte fast leer bleiben, da war er sicher. Was gab es denn schon Positives in seinem Leben? Er dachte an die Zeltausrüstung, die im Keller lagerte –

aber er hatte sie seit 3 Jahren nicht mehr benutzt. Zu ärgerlich, dass gerade jetzt sein Stift den Geist aufgab. Zelt aus, rrr, er seufzte. Dann schlurfte er zur Schublade und kramte einen Ersatzstift hervor. Zeltausrüstung. Das fast leere Blatt Papier starrte ihn herausfordernd an. Was gibt es sonst noch an Positivem, fragte er sich. Ihm fielen seine Kumpels ein, wie er sie immer noch nannte. Er überlegte, wie lange er sie schon kannte. Fast mein ganzes Leben. Dann dachte er an seine Schwester. Britta war ein richtiger Sonnenschein. Er liebte ihr glucksendes Lachen. Sie hatte fast immer gute Laune. Doch kürzlich hatte sie ihn ganz ernst angeschaut und gefragt, »Was ist eigentlich mit dir los? Ich erkenne dich kaum wieder. Du funkelst und sprühst gar nicht mehr. So kann das nicht weitergehen.« Er wollte es sich zu Herzen nehmen, hatte er versprochen. Noch einmal schaute er in sein Notizbuch. »Wo sie recht hat, hat sie recht«, fasste er seine Erkenntnis zusammen. »Ich muss mal raus aus allem und mich selbst wiederfinden.« Aber die Zeit verging wie immer in den letzten Jahren viel zu schnell. Es war Sommer geworden und Tom hatte sein Vorhaben fast vergessen. Nur einmal hatte er einen Versuch gestartet, an einem Donnerstagabend, als er sich wie jede Woche mit seinen Kumpels traf. Früher hatten sie gemeinsam 1000 Abenteuer erlebt, draußen am Fluss, oben im Wald oder irgendwo am Meer. Oft hatten sie bis in die Nacht hinein diskutiert und die Welt verändert. Seit einigen Jahren trafen sie sich meistens in der Trattoria bei Giovanni, aßen gepflegt und ließen sich den Rotwein schmecken. An jenem Donnerstag hatte Tom an sein Glas geklopft, unsicher um Gehör gebeten und seine Situation geschildert. »Vielleicht hat ja jemand von euch eine Idee, wohin ich mich für ein paar Tage zurückziehen könnte, um ungestört zu entspannen und nachzudenken. Lasst doch mal eure Kontakte und Beziehungen spielen und sagt es gern weiter.« Danach hatte er Saltimbocca alla Romana gegessen mit ein paar Gläsern funkelndem rubinrotem Wein zur Feier des Tages. Einige Wochen später entdeckte Tom in seinem Briefkasten einen unscheinbaren, herausgerissenen Zettel. Er nahm ihn mit spitzen Fingern an sich und schüttelte lächelnd den Kopf. »Vielleicht irgendwelche Kinder?« In der Wohnung sah er sich den Zettel genauer an. Handschriftlich stand dort fishermanlodge.com. Darunter waren eine Adresse und eine Telefonnummer geschrieben. Seine Neugier war geweckt. Schnell öffnete er seinen Laptop und schaute nach. www.fishermanlodge.com. Doch die Seite konnte nicht gefunden werden. Ob mich da jemand auf den Arm nehmen will? Er legte den Zettel erst einmal zur Seite. Die Sache ließ ihn jedoch nicht los. Das Wort Fisherman gefiel ihm. Es hörte sich nach Abenteuer an. Und bei dem Wort Lodge dachte er an einen Aufenthalt vor 2 Jahren in Kanada zurück. Da hatte er eine coole, edle Unterkunft mitten in paradiesischer Wildnis gehabt. Er wählte die Telefonnummer von dem Zettel. Sein Herz klopfte laut. Ob er jemanden erreichen würde? »Hier Fisherman's Trail, guten Tag, Sie sprechen mit Hubert Salaske.« Tom musste kurz grinsen, dann meldete er sich. »Tom Fisherman, Entschuldigung, Tom Sander, ich habe Ihre Telefonnummer, nein, ich wollte fragen, ob Sie eine Unterkunft für ein paar Tage haben, in der ich ungestört ausspannen und entschleunigen kann. Irgendwo abseits, in der Natur, so eine Art Auszeit, wie im Kloster.« Tom schluckte. Er wusste so gar nicht, worauf er sich da einlassen würde. Hubert Salaske sprach ruhig. Er schien sich über den Anruf nicht zu wundern. »Sie können gern in unserer Fisherman Lodge wohnen. Sie liegt mitten in einem Naturschutzgebiet, völlig abseits, an einem romantischen See.« »Wunderbar«, antwortete Tom erfreut. »Vielleicht für 3 oder 4 Tage. Ich glaube, länger brauche ich nicht.« Salaske sprach genauso ruhig wie am Anfang. »Tut mir leid. Wir vermieten die Lodge nur für 14 Tage am Stück. Wir haben die Erfahrung gemacht, dass unsere Gäste diese Zeit brauchen.« Tom überlegte fieberhaft. So lange hatte er sich das nicht vorgestellt. 14 Tage hört sich so an, als wollen die möglichst viel an mir verdienen. Wie soll ich mich denn nun entscheiden? »Hallo, Herr Sander, wollen Sie die Lodge mieten?«
Tom gab sich einen Ruck. Hoffentlich mache ich das Richtige. Also gut, ich komme für 14 Tage. Ich buche Sie dann ein, sagte Salaske ohne Betonung, als hätte er die Antwort erwartet. Und bitte nehmen Sie so wenig Gepäck wie möglich mit. Ein Rucksack und eine Reisetasche, das wäre in Ordnung. Ihm blieben 2 Wochen zur Vorbereitung. Wenig Gepäck. Das ist vielleicht eine gute Möglichkeit, loslassen zu lernen. Er dachte zurück an einige Wildniscamps vor Jahren in Schweden. Er schloss die Augen und begann zu lächeln. Die Erinnerungen taten ihm gut. Damals war alles sehr einfach und spartanisch gewesen. Er schluckte mehrmals. Inzwischen habe ich zum Glück die ideale Mischung für meine Reisen gefunden. Schöne Hotels mit Sauna und Wellness und trotzdem Natur und Wildnis. In den nächsten Tagen besorgte sich Tom eine zünftige Outdoorhose mit extra großen Taschen. Die gönne ich mir. Und natürlich bestellte er ein schwedisches Taschenmesser, ein richtiges Bushcraft-Messer. 2 Tage vor der Abfahrt wurde es geliefert. Ehrfürchtig packte er es aus und nahm es zärtlich in die Hand. Er strich über den Griff aus Bobinga, einem extrem harten Holz. Die Klinge ließ sich nur mit beiden Händen öffnen. Sicherheit geht vor. Hose, Messer, dazu kam selbstverständlich noch ein neues Notizbuch mit 3 Stiften. Für alle Fälle. In der letzten Nacht vor der Abfahrt schlief Tom sehr unruhig. Er träumte von seiner Lodge, von Sauna und Wellness und fantastischem Essen und Trinken. Zugleich sah er sich als Abenteurer und Entdecker durch die wilde Natur pirschen. Und er genoss die lauen Abende auf der Terrasse, an denen er große Erkenntnisse in sein neues Notizbuch schrieb.

0: Herz auf der Reise, ein Titel von Ute und Friedemann Rink. Hier im Lesezeichen liest Markus Stratner jetzt noch ein weiteres Kapitel aus der Erzählung Die Fischerhütte im Irgendwo von Rainer Haag.
1: Kurz vor der Abfahrt checkte Tom noch einmal sein Gepäck. Es war immer noch zu viel, was da in der Diele gestapelt war. Den Laptop nahm er zur Seite. Den brauchte er in der Lodge nicht, denn er wollte die Tage nutzen, um digital zu entgiften. Manches legte er spontan weg und holte es gleich wieder zurück. Er spürte, wie seine Aufregung immer größer wurde. Einige Bücher fischte er wieder aus dem Gepäck. Schließlich wollte er live etwas erleben und nicht nur über die Träume und Abenteuer anderer lesen. Was brauche ich wirklich? Überhaupt? Worauf habe ich mich da nur eingelassen? Plötzlich stand Britta vor der Tür. Meine Schwester ist wirklich ein Schatz. Sie hatte ihm noch etwas Proviant für die Fahrt mitgebracht und das strahlendste Lächeln der Welt. Das war das Beste, was er auf die Reise mitnehmen konnte. Dann saß er im Auto und fuhr los. Ich muss verrückt sein. Er hatte jetzt gut 4 Stunden Zeit, sich innerlich auf das Abenteuer vorzubereiten. Draußen zog ein schöner Spätsommertag an ihm vorbei. Sein Kopf war voll. Nein, er war leer. Ich sollte mich etwas ablenken und für die richtige Urlaubsstimmung sorgen. Er schaltete seine Playlist vom vorletzten Sommer ein. Das tat gut. Sofort begann er zu lächeln und manchmal sang er laut mit »Country Roads, Take Me Home«. Am frühen Nachmittag kam er in dem Dorf an, in dem sich die Agentur befinden sollte. Fast wäre er hindurchgefahren. Bei dem kleinen Laden am Ortsende machte er Kehrt und fuhr langsam an ein paar alten Bauernhäusern vorbei, einem Friseursalon mit der Aufschrift »Schnittpunkt« und einer Baumschule. Schließlich kam eine unscheinbare Baracke mit der Aufschrift »Fisherman's Trail« in sein Blickfeld. Er war am Ziel, Dorfstraße 5. Tom hielt an und stieg zögernd aus. Eigentlich hatte er ein großes, modernes Gebäude erwartet. Skeptisch öffnete er die Tür. Es roch nach Deo und Maschinenöl. Seltsame Mischung, fand er. Hinter dem Tresen stand ein Mann mit einem kleinen Bauch und langen, leicht ergrauten Haaren. Er trug ein schwarzes T-Shirt und ein knallgrünes Jackett. Am auffallendsten war seine Nerdbrille aus Horn. »Guten Tag, Herr Salaske. Ich bin...« »Sie sind Tom Sander, nicht wahr?« »Es ist alles für Sie bereit. Hier sind Ihr Schlüssel und ein paar Informationen. Den Schlüssel lassen Sie bei der Abreise bitte stecken.« »Das ging schnell«, dachte Tom verwundert. »In welche Richtung fahre ich weiter, um zur Lodge zu kommen?« Salaske sah zum Fenster hinaus zu Toms Auto und sagte mit seiner unaufgeregten Stimme, die Tom noch gut von ihrem Telefongespräch im Ohr hatte, »Den Wagen lassen Sie einfach hier. Der Fußweg beginnt gleich auf der anderen Seite der Straße, sehen Sie, dort. 2 bis 3 Stunden, dann sind Sie angekommen.« »Wenn Sie immer der Plakette mit dem Fisch folgen, kommen Sie exakt zur Fisherman's Lodge.« In diesem Augenblick war Tom fest davon überzeugt, den größten Fehler seines Lebens gemacht zu haben. »Mein schweres Gepäck durch den Urwald schleppen? Was ist das für ein Service?« Benebelt drehte er sich um und ging zur Tür. Salaske sagte noch mit seiner monotonen Stimme, dass es in dem Naturschutzgebiet um die Lodge herum keinen Empfang gebe. Dann fügte er kurz hinzu, »Also kein Netz, meine ich.« Tom hatte den Schlüssel in die Hosentasche gesteckt. »Sonderbar. Den Schlüssel hätte ich doch auch bei der Rezeption der Ferienanlage abholen können. Das ist überhaupt alles sehr sonderbar.« Kopfschüttelnd wuchtete er den Rucksack und die Reisetasche aus seinem Kofferraum. »Ich verstehe, so wenig Gepäck wie möglich.« Er schluckte mehrmals und zog die Schultern hoch. Trotzig stiefelte er über die gepflasterte Dorfstraße. Gleich auf der anderen Seite zeigte eine blaue Plakette mit einem Fisch den Beginn des Wanderweges an. Er blickte noch einmal zur anderen Seite. Seinen Wagen ließ er nur ungern hier zurück. »Na, dann wollen wir mal«, machte er sich Mut und schritt los mit frischem Schwung. Für kurze Zeit war er wieder der Entdecker, der sich auf ein großes Abenteuer einlässt. Doch es dauerte keine halbe Stunde, da spürte er das Gewicht des Rucksacks und der Reisetasche. Sein Rücken begann zu schmerzen. So hatte ich mir den Urlaub nicht vorgestellt. Der Weg wurde schmaler und manchmal ratschte ihm ein Zweig ins Gesicht. Aua! Und wieder fragte er sich, was tue ich hier eigentlich? Durch die Büsche und das Schilf rechts vom Weg war an einigen Stellen bereits der See zu erahnen. Fast schien es, als würde er das Wasser riechen. Er hielt an und stellte das Gepäck mitten auf dem Wanderpfad ab. Vorsichtig bahnte er sich den Weg zum Seeufer. Dort angekommen, konnte er kaum glauben, was zu sehen war. Das Wasser glänzte, blinzelte und funkelte wunderschön in der Nachmittagssonne. Tom holte tief Luft. Er genoss es, hier zu stehen und sich von der Schönheit in ferne Lüfte entführen zu lassen. Er folgte mit seinem Blick den Vögeln am Himmel und tauchte im nächsten Augenblick ins Meer seiner Erinnerungen. Wie oft hatte er früher die Wälder durchstreift und sich auf die Ankunft am See oder am Meer gefreut. Da entdeckte er in etwa 200 Meter Entfernung ein hölzernes Ruderboot, hellblau angestrichen, das leicht auf den Wellen schaukelte. Darin saßen ein älterer Mann und ein Junge, der fast noch ein Kind war. Die beiden winkten fröhlich herüber. Tom drehte sich um. Es war niemand zu sehen. Er war gemeint. Fröhlich winkte er zurück. Was für ein Empfang! Die Leute hier scheinen freundlich zu sein. Bevor er mit dem Gepäck weiterzog, öffnete Tom grinsend die Reisetasche, kramte seine neue Outdoor-Hose heraus und zog sich um. Wieder stieg ein Gefühl von Entdeckergeist und Lagerfeuer in ihm hoch. Vielleicht erlebe ich ja doch noch ein richtiges Abenteuer. Das Gehen fiel ihm jetzt leichter. Seine Schuhe federten auf dem weichen Boden, der von mehreren Schichten Blättern und Nadeln bedeckt war. Die Sonne leuchtete freundlich durch den Blätterwald. Was für eine schöne ursprüngliche Landschaft. Wieder fiel ihm ein Fisch in den Blick. Er war auf dem richtigen Weg. In dem Augenblick wehte wie aus weiter Ferne ein sonderbares Geräusch zu ihm herüber. Es hörte sich an, als würde der Wind ein geheimnisvolles Lied singen. Tom ging langsam weiter. Nach ein paar Schritten war es wieder still. Er blieb stehen, stellte sein Gepäck ab und lauschte. Wieder hörte er das Geräusch. Er versuchte, das Ohr gleichzeitig in alle Richtungen zu halten. Ja, da ist es. Jetzt waren es helle Flötentöne, die geheimnisvoll durch den Wald und über den See hallten. Gerade so, als würden sonderbare Fabelwesen zum Flug über das Wasser einladen. Oder zum Tanz im verzauberten Märchenwald. Es war wunderschön und äußerst unheimlich zugleich. Tom kam sich für einen Moment vor, als wäre er in einer anderen Welt gestrandet. Er verlor sich in den Tönen und in seinen Träumen. Dann herrschte wieder Stille. Tom hatte eine Gänsehaut. Er lächelte und spürte gleichzeitig, dass seine Hände zitterten. Aus der Reisetasche holte er sein neues Taschenmesser, streichelte es kurz und steckte es in eine seiner vielen Hosentaschen. Wieder setzte er seine Wanderung fort. Der Weg wurde immer schmaler und verwunschener. Doch gerade als er meinte, völlig die Orientierung verloren zu haben, öffnete sich der Pfad zu einer Lichtung. Was er sah, verschlug ihm die Sprache. Er blieb stehen und staunte. Eine alte Fischerhütte aus Holz mit großer Veranda blickte hinunter auf den See, der eine Open-Air-Aufführung mit tausenden Lichtreflexen bot, golden und rot, weiß und silbern. Kein Foto hätte es so schön abbilden können wie die Wirklichkeit. Eine Minute lang konnte Tom sich nicht von der Stelle bewegen. Dann fing sein Kopf wieder an zu arbeiten. Das ist so romantisch. Jetzt kann es nicht mehr weit sein bis zur Ferienanlage. Dort werde ich erst einmal zur Rezeption gehen und einen kühlen Drink bestellen. Müde setzte er sich auf die Veranda der Hütte. Von der Bank hatte er einen traumhaften Blick auf den See. Es tat gut. Eine letzte Pause, bevor ich am Ziel ankomme. Er wischte sich die Stirn. Herrlich. Dann drehte er sich kurz um und sah interessiert zur Eingangstür. Fast traf ihn der Schlag. Über der Tür prangte ein großes Schild. Fisherman Lodge. Tom erstarrte. Er kam sich vor wie im falschen Film. Das kann nicht wahr sein. Das ist die Ferienanlage? Diese alte Hütte? Als er sich wieder gefangen hatte, versuchte er, seine Gedanken zu ordnen. Er fühlte sich irgendwie betrogen. Verärgert holte er sein Smartphone heraus, um Salaske anzurufen. Zum Glück habe ich die Nummer gespeichert. Er schüttelte das Gerät. Mist, kein Netz.

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Ben Seipel war das mit seinem Titel »Das Leben ist wie eine Reise«. Davor hörten Sie Markus Stratner mit dem ersten Teil der Erzählung »Die Fischerhütte im Irgendwo« von Rainer Haag. So spartanisch hatte sich Tom seine Auszeit nicht vorgestellt. Keinen Handyempfang, kein fließendes Wasser, keinen Strom. Aber nach dem ersten Schock beschließt er, der Einsamkeit, der herrlichen Natur und dem Abenteuer eine Chance zu geben. Was die Ruhe mit ihm macht und wie ihn die Begegnung mit wenigen Menschen belebt und verändert, das können Sie in den nächsten Tagen hier im Lesezeichen miterleben. Die Fischerhütte im Irgendwo ist als gebundenes Buch im Adeo Verlag erschienen, hat 130 Seiten und kostet 14,95 Euro. 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Was ist dein Abenteuer? Eine Karte mit dieser Frage findet Tom am nächsten Morgen in seinem grünen Briefkasten am See, unterschrieben mit G. Tom rätselt, wer das sein soll. Aber die Frage weckt Sehnsucht in ihm. Schalten Sie gerne wieder das Lesezeichen ein. Morgen um 15 Uhr, 19.30 Uhr und um 21.30 Uhr. Ahoi und bis dann, sagt Ute Häuser-Ludwig. Hier ist zum Schluss noch Musik von Andreas Dopp.

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2: Ich bin Marvin Standke. Der Bildungserfolg hängt in Deutschland weiter stark von der sozialen Herkunft ab. Das zeigt der aktuelle nationale Bildungsbericht laut Bildungsministerin Prien. Die CDU-Politikerin stellt den Bericht heute in Berlin vor. Untersucht wurden besonders die Folgen sozialer Herkunft für Bildungswege. Schon vor 2 Jahren kritisierten Experten Personalmangel und Finanzierungsprobleme. Auch damals wurde große soziale Ungleichheit im Bildungssystem festgestellt. Die Einigung auf ein Rahmenabkommen zwischen den USA und Iran wird international überwiegend begrüßt.
3: EU-Kommissionspräsidentin von der Leyen forderte, dass es nun eine sofortige Öffnung der Straße von Hormus geben solle. UN-Generalsekretär Guterres spricht von einem entscheidenden Schritt. Bundeskanzler Merz spricht von diplomatischem Durchbruch. Beide Länder sollen am Freitag die Einigung unterschreiben. Sie sieht das Ende aller Kampfhandlungen vor, auch im Libanon. Frankreich und Deutschland zeigten sich zu einem Einsatz in der Straße von Hormus bereit. Ulrike Klein, Redaktion.
2: Und in gut 2 Wochen läuft der Tankrabatt.

0: entsprechende Regelungen. In Deutschland arbeitet eine Expertenkommission an Empfehlungen. Der Sohn von Norwegens Kronprinzessin Mette-Marit will gegen das heutige Urteil wegen Vergewaltigung Berufung einlegen. Er wolle die Verurteilung nicht akzeptieren, sagte sein Rechtsanwalt nach einem Besuch bei seinem Mandanten im Gefängnis. Høiby wurde heute von einem Gericht in Oslo zu 4 Jahren Haft verurteilt wegen 2er Vergewaltigungen und Missbrauchs während der Beziehung zu seiner Ex-Freundin. Er war zuvor wegen 4 Vergewaltigungen angeklagt. Insgesamt wurde der 29-Jährige für 34 Straftaten verantwortlich gemacht.
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0: Und das sind die aktuellen Werte. Köln 19 Grad, Hamburg 17, genau wie Bremen 17 Grad. In Berlin 19 Grad, Dresden 16, Frankfurt am Main 19 Grad, Stuttgart 24, München 23, Erfurt 16 Grad, Münster 17 Grad. Viele Wolken heute und in ganz Deutschland immer wieder Regen möglich, nur im Südwesten deutlich schöner. Und am Ende der Woche dann in ganz Deutschland wieder deutlich wärmer.
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3: Mein Name ist Ingrid Heinzelmeier und ich sage herzlich willkommen zu Das Gespräch auf ERF Plus. Verbunden Leben ist heute unser Thema. Verbunden Leben, denn, so heißt es im Schöpfungsbericht der Bibel, es ist ja nicht gut, dass der Mensch alleine sei. Verbunden Leben, das ist ein Programm für meinen Gast Marion Heigl ganz persönlich und auch für die interessante berufliche Herausforderung, der sie sich vor 3 Jahren gestellt hat. Marion lebt im schönen Westerwald, nicht ganz so weit weg von Wetzlar. Sie ist überzeugte Nächstenlieberin und Netzwerkerin und im Leben ein bewährtes Stehaufmännchen. Mit diesen persönlichen Qualifikationen und ihren beruflichen als Kulturwissenschaftlerin leitet sie die Geschäftsstelle von MWAG, es muss was anderes geben, einem Verein mit 2 Arbeitszweigen, einer davon ist Solo und Co., ein Verein für Singles und Gemeinschaftssucher. Jetzt aber ganz herzlich willkommen, Marion Heigl.
4: Vielen herzlichen Dank. Ich freue mich, dass ich heute hier sein darf.
3: Und die Technik zu dieser Sendung besorgt Christoph Offermann. Marion, wir sind uns schon begegnet im Rahmen von Solo und Co., diesem Arbeitszweig für Singles aus dem Verein, den du leitest. Und da steht auf der Homepage, stehen diese 3 Begriffe. Ich möchte dich jetzt auf jeden dieser 3 Begriffe ansprechen. Mhm. Nächstenlieberin, wo wird das in deinem Leben deutlich?
4: Ich hatte einfach immer schon Interesse an Menschen. Also das fing, glaube ich, schon an, als ich Kind war. Ich war immer das Hallo-Kind. Meine Eltern haben für mich wirklich eine Leine gekauft, so eine 3-Meter-Leine, weil ich sonst immer weggelaufen bin. Ich habe jedem Hallo gesagt. Ich mochte immer gern mit Menschen zusammen sein und versuche das jetzt auch weiter so zu praktizieren, auch je nachdem, wer so mein Nächster ist.
3: Und dann hast du dich bezeichnet als Netzwerkerin.
4: Ja, auch das ist was mir einfach so in die Wiege gelegt wurde. Ich bin einfach immer mit Menschen verbunden. Ich habe immer wieder Menschen auch zusammengebracht. So der Running Gag ist immer, wenn man nach irgendeinem kleinen Ort, mir von irgendeinem kleinen Ort irgendwo erzählt in Deutschland, manchmal auch darüber hinaus, dass ich meistens sagen kann, oh, da kenne ich jemanden.
3: Und das Dritte dann, das finde ich auch sehr interessant für eine noch relativ junge Frau. Steh auf Männchen. Du hast also Lebenserfahrungen gemacht, die nicht einfach waren und hast gelernt, wieder aufzustehen.
4: Genau, also es gab einfach wirklich verschiedene Schicksalsschläge in meiner Biografie. Ich habe meine Eltern früh verloren, davor auch meine Schwester. Und auch beruflich gab es immer mal wieder Situationen, die mich herausgefordert haben. Und ich habe aber immer wieder versucht zu sehen, wo eine Chance darin liegt. Was kann ich daraus machen? Was kann ich daraus lernen? Und am Ende machen ja solche Erfahrungen einem auch zu dem Menschen, dem man dann ist oder geworden ist. Ja, und das ist auch weiter meine Devise. Aber ich habe auch viel Sport gemacht. Da fällt man auch öfter mal hin und muss wieder aufstehen. Und ja, für mich gibt es irgendwie keine andere Option.
3: Ja, hinfallen und wieder aufstehen, wenn das nicht eine gute Vorbereitung ist für eine berufliche Arbeit mit Singles, mit Alleinstehenden, die das ja auch öfter in ihrer Biografie haben. Und jetzt habe ich noch eine

0: Frage, die dir sicher auch viele andere schon gestellt haben. Warum bist du als Familienfrau eingestiegen in die Leitung einer Bewegung, die sich eben ganz stark alleinstehenden Singles widmet?
1: Ja, das ist eine gängige Frage und die Antwort ist ganz leicht. Mir wurde die Stellenausschreibung zugeschickt von einer Freundin. Also jemand hat mich für geeignet gehalten. Ich habe dann dieselbe Frage natürlich gestellt. Und die Aufgaben, die ich machen muss, die passen einfach sehr gut zu mir. Ich liebe ja Menschen, da ist es mir völlig egal, welcher Lebensstand diese Menschen haben oder was diese Menschen ausmacht. Und ich mag aber auch gern Administration und alles drumherum, um Dinge zu organisieren oder zu ermöglichen. Und das passt gut zu dem Job. Und dadurch, dass ich selber lange Single war und nach einer ersten nicht erfolgreichen Ehe auch dann wieder Single, hatte ich auch gewisse Lebenserfahrungen einfach schon, die eben einige Singles dann durchgemacht haben oder durchmachen. Und das Lustige daran ist ja, ich habe als Single mich für die Familien von schwerkranken Kindern engagiert. Da hat mich nie jemand gefragt, wie ich das als Single denn eigentlich finde, dass alle um mich herum Familie und Kinder haben. Das ist spannend. Die Frage stellt mir heute immer wieder jemand, wie ich das als verheiratete Frau machen kann. Und ich stelle mich auch oft vor mit dem Satz, ich bin momentan kein Single. Es ist einfach ja kein garantierter Dauerzustand und wir sterben in den seltensten Fällen auch gleichzeitig mit unserem Partner. Deshalb stelle ich mich bewusst so vor, dass Leute das mal wahrnehmen, dass sich viele Dinge sofort oder sehr plötzlich ändern können.
0: Du bist also ganz nah dran an der Lebenssituation von Singles, auch wenn du im Moment kein Single bist.
1: Genau.
0: Solo und Co., ihr begegnet euch als Christen oder auch als Menschen, die für den christlichen Glauben offen sind. Welche Rolle spielt denn der christliche Glaube in eurer Arbeit?
1: Es ist eigentlich das Fundament und die Vision unserer Arbeit. Also wir haben, beziehungsweise meine Vorgänger und die schon so lange dabei sind, seit es den Verein gibt, haben sich damals eben ganz lange damit auseinandergesetzt, was ist eigentlich unsere Vision und unser Fundament. Und das sind einfach die christlichen Werte. Das ist die Liebe Gottes, das ist das Thema Gemeinschaft und das ist das Thema Reich Gottes. Und das ist, ja, kommt eben aus der persönlichen Beziehung zu Gott heraus, dass Menschen einfach sagen, wir möchten anderen Menschen von Gott auch erzählen. Wir möchten ihnen die Liebe Gottes zusprechen und das auch erfahrbar machen, dass Gott sie liebt und Menschen in Gemeinschaft bringen, denn dafür hat Gott uns geschaffen.
0: Wie macht ihr das ganz praktisch? Eure Angebote sind sowohl ja, in Präsenz, also im echten Leben und genauso echt, aber etwas unmittelbarer online. Kannst du uns einen Überblick geben über eure Angebote?
1: Genau, also unsere Frage ist ja das Motto des Vereins, es muss was anderes geben. Das heißt, wir fragen uns einfach immer wieder, wie können wir Menschen in ihren Lebenssituationen erreichen? Und das geht eben durch die technischen Entwicklungen auch online gut. Da erreichen wir eben viele Menschen, die nicht so gerne auf Veranstaltungen gehen oder es körperlich auch nicht mehr können oder die Finanzen dafür nicht haben. Und dafür ist das großartig. Wir schaffen dadurch auch Verbundenheit, weil man dann auch öfter mit Menschen in Kontakt treten kann, ohne viel Aufwand zu haben. Aber natürlich ist so eine Arbeit lebt ganz stark von Präsenzveranstaltungen. Wir machen verschiedene Themenwochenenden, wir machen Veranstaltungen zu den Feiertagen, wo Singles sich ja oft die Frage stellen, mit wem verbringe ich denn Ostern oder den Jahreswechsel? Wir machen Urlaubsangebote, weil auch das ist so eine Grundlagenfrage, mit wem fahre ich in Urlaub? Und dann hören wir und spüren wir rein, was für Themen beschäftigt die Singles gerade, ne? Frauen Mitte, Ende 30 beschäftigt die Frage biologische Uhr. Dann versuchen wir dafür ein Angebot zu machen. Dann gibt es einfach auch wirklich diese motivierenden Themen zu sagen, in Gottes Fülle erleben. Wie geht das eigentlich? Wie kann ich ein Leben in Fülle haben, trotz unerfüllter Wünsche? Wir haben aber auch Angebote für die dritte Lebensphase. Was kommt denn dann noch? Was hat Gott noch mit mir vor? Und wie kann er mich vielleicht noch gebrauchen? Und wie kann ich mich da gut vernetzen mit anderen Menschen? So schauen wir einfach immer, was wir realisieren können und was Menschen gerade nachfragen.
0: Du hast jetzt schon angedeutet, dass ihr zielgruppenspezifische Angebote habt. Das sind noch ein paar, die du noch nicht genannt hast. Geh doch bitte da auch noch mal tiefer hinein.
1: Genau, also wir sagen immer, ein Netzwerk ist das, was die Menschen aus dem Netzwerk draus machen. Also wir arbeiten ganz viel mit Ehrenamtlichen, die eben selber auch Initiative ergreifen. Genau, und dann entstehen zielgruppenspezifische Angebote. Wir haben unter anderem noch die jungen Singles, also wirklich die jüngeren Singles, so zwischen 30 und 45, die eben ganz andere Lebensfragen haben als die Älteren, das sind dann die 60 plus, heißen die bei uns. Dann haben wir die Andersbegabten, das sind Menschen, die psychische oder auch physische Einschränkungen haben und für die sozusagen ihre Einschränkung und das Single-Sein zusammen dann doch nochmal eine andere Herausforderung darstellt. Wir haben eine Gruppe, die heißt Weltweit, das sind Singles, die in der Mission oder im Ausland gearbeitet und gelebt haben oder auch noch leben und arbeiten. Die können sich durch die Online-Medien dann super vernetzen, die haben natürlich viele Themen mit kulturellen Fragen, Wiedereingliederung nach langer Abwesenheit aus der eigenen Kultur und Herausforderungen in anderen Kulturen. Und dann haben wir die Gruppe Solo for Life. Also wir haben auch eine Gruppe von Menschen, die wirklich sagen, Gott hat mich berufen, Single zu sein und auch zu bleiben, aber eben ohne Anbindung an ein Kloster. Das heißt, die verbinden sich miteinander und treffen sich auch einmal im Jahr in Präsenz, um ihre Lebensfragen zu besprechen.
0: Auf ERF Plus hören Sie heute das Gespräch mit Verbunden Leben. Zu Gast ist Marion Heigl, ich sagte schon, Leiterin der Geschäftsstelle von MWAG mit den Arbeitszweigen Solo und Co. und Fachstelle Gemeinschaft. Darauf werden wir dann auch noch zu sprechen kommen. Bei euch im Netz habe ich den Satz gefunden unter Vision und Fundament: Solo sein heißt nicht, alleine durchs Leben zu gehen. Wie könnt ihr helfen, damit Single-Menschen besser mit der Einsamkeit des Alleinlebens umgehen können?
1: Einsamkeit ist ja kein reines Single-Thema. Wenn wir gerade die Medien so ein bisschen durchschauen, ist Einsamkeit ein gesamtgesellschaftliches Thema, was vielleicht vermehrt Alleinstehende betrifft, weil auch da ist die Digitalisierung manchmal hinderlich. Ich habe junge Singles, die sagen, ich wohne alleine, ich arbeite im Homeoffice, ich habe einfach gar keinen Kontakt zu Menschen und da ist natürlich Einsamkeit teilweise vorprogrammiert. Aber dafür sind wir nicht gemacht und deshalb versuchen wir eben Gemeinschaft zu ermöglichen, Menschen zu ermutigen und zu inspirieren, Gemeinschaft zu suchen oder auch selber eben Gemeinschaft zu starten. Und da können wir beraten oder unterstützen.
0: Das heißt, ihr fördert dann Gemeinschaftsgruppen. Wie könnten die aussehen?
1: Genau, es gibt diese Zielgruppen, die ich vorhin erwähnt hatte, die treffen sich viel online regelmäßig und darüber hinaus auch in Präsenz. Aber wir haben auch versuchen, regionale Gruppen zu starten, wo wir einfach schauen, wo gibt es Menschen, die ein bisschen Verantwortung übernehmen, dass sie eine Gruppe anleiten, immer wieder einladen zu treffen. Und da haben wir verschiedene Gruppen in ganz Deutschland, die sich eben regelmäßig treffen, die zusammen wandern gehen, zusammen kochen, was spielen, Museen besuchen. Also das hängt einfach von den Interessen der Gruppenmitglieder ab, was sie Lust haben zu machen und wie oft sie sich sehen. Wir haben auch Gruppen, die gemeinsam Urlaub machen und ein langes Wochenende zusammen verbringen und wirklich versuchen, ein Ort zu sein, wo man andocken kann und wo es einfach vor allem nicht direkt um Partnersuche geht, sondern wirklich um Gemeinschaft, ne? Dass man Verbundenheit leben kann mit Menschen, die in der gleichen Lebenssituation sind.
0: Den Begriff Gemeinschaftssucher findet man bei euch immer wieder und damit, wie du gerade gesagt hast, sind eben nicht nur Singles gemeint. Kannst du jetzt mit uns einen Blick werfen auf die Fachstelle Gemeinschaft, die ich in dem Bereich dann auch verorten würde?
1: Gerne. Genau, aus dem MWAG e.V., dem Ursprungsverein, ist eben erst der Arbeitszweig Solo & Co. entstanden und dann später die Fachstelle Gemeinschaft, weil viele Singles irgendwann gesagt haben, ich möchte nicht nur punktuell Gemeinschaft, ich möchte auch verbunden mit Menschen leben. Bei uns heißt das aber dann nicht so klassisch WG, wo man die meisten dann sofort sagen, oh, WG, wie im Studium oder vielleicht in der Ausbildung. Das ist eben nicht, wie wir gemeinschaftliches Leben verstehen. Es fängt bei uns eigentlich an mit Verbundensein mit Menschen und sich verpflichten, für eine gewisse Zeit Gemeinschaft zu leben. Zum Beispiel, man sagt, für ein Jahr vereinbaren wir miteinander, das können 3-4 Leute sein, die gar nicht an einem Ort wohnen, dass wir regelmäßig uns online treffen, dass wir einander in das Leben des anderen hineinsprechen dürfen, dass wir Fragen stellen dürfen, also dem anderen auch ein Spiegel sein können, dass wir uns vielleicht ein Wochenende im Jahr gemeinsam irgendwo treffen oder auch eine Woche gemeinsam Urlaub machen. Das könnte jetzt ein Beispiel sein für so eine Gemeinschaft, die gar nicht an eine Räumlichkeit gebunden ist. Wir nennen das Zelle. Das ist sozusagen die Einstiegsmöglichkeit, um zu testen, wie geht's mir mit Gemeinschaft, tut mir das gut, was brauche ich in Gemeinschaft, wo sind da meine Grenzen. Aber es sind auch ganz viele andere Gemeinschaften entstanden. Es gibt eine Puschengemeinschaft, das Wort finde ich so schön, das ist in München.
0: Also Puschen sind die Hausschuhe.
1: Die Hausschuhe, genau. Das sind Menschen in München, die sind einfach mal in einen Stadtteil gezogen. Und ich denke, dass jeder, der in der Großstadt schon mal war oder lebt, weiß, dass man von A nach B manchmal ganz schön lange braucht. Und die haben sich wenigstens entschieden, wir ziehen nicht zusammen, aber wir ziehen in einen Stadtteil, dass ich mal schnell rüberlaufen könnte, wenn was passiert ist, wenn jemand mal ein Ei braucht oder ein Stück Butter und der Nachbar nicht da ist, der das vielleicht sonst machen würde. Die eben schon mal ein bisschen Nähe erzeugt haben durch einen strategischen Umzug. Aber wir haben auch die Menschen, die wirklich zwei Wohnungen nebeneinander oder übereinander gemietet haben. Wir haben eine Witwe, die mit einer Singlefrau zusammengezogen ist, weil das Haus der Witwe, wo ihr Mann war verstorben, der ist natürlich dann nicht mehr da und auch die Kinder waren groß und das Haus ist riesig. Und die haben sich auf einer Reise kennengelernt und haben gemerkt, hey, wir verstehen uns so gut. Das ist dann eine WG, aber auf sehr großem Raum. Aber wir haben auch Dienstgemeinschaften, nennen wir das wirklich Menschen, die gemeinsam an einen Ort ziehen, in ein Haus, mit einem gemeinsamen Auftrag. Also die dann der Gemeinschaft vor Ort dienen wollen, der Nachbarschaft, dem Stadtteil, wo sie hinziehen. Es kann ganz unterschiedlich aussehen und auch da sind wir immer offen für neue Ideen, wie man Gemeinschaft ermöglichen kann, so dass es auch zu einem passt. Jetzt haben wir ein Paar, die wollen gerade ein Kloster übernehmen und dort gemeinschaftliches Leben ermöglichen. Es gibt so viele tolle alte Klöster oder auch Pfarrhäuser, die leider nicht mehr bewohnt werden. Und da gibt es einfach wirklich viele Möglichkeiten. Und ja, nachhaltig ist es auch. Es ist teilweise nicht so kostenintensiv, wenn wir das Thema Pflege oder auch andere Kosten, die mit Wohnen und Leben zu tun haben, angucken. Das ist alles viel nachhaltiger, wenn wir ein bisschen zusammenrücken. Und ich denke, das ist wirklich eine Möglichkeit, wo wir die Zukunft noch ein bisschen positiv beeinflussen können.
0: Und die Fachstelle Gemeinschaft organisiert dann zum Beispiel auch Kurse und Informationen, die diesen Prozess begleitet.
1: Genau, wir haben ein Arbeitsheft, das kann man sich erstmal alleine oder gemeinsam mit ein paar Menschen anschauen, die eben sich mit dem Thema auseinandersetzen. Was heißt denn gemeinschaftliches Leben und welche Themen müsste man da dringend besprechen, bevor man einfach mit Menschen zusammenzieht? Und wir machen auch Schulungen dazu, genau.
0: Die Fachstelle Gemeinschaft hat auch einen Ort im Internet, wo man diese Informationen dann auch findet.
1: Genau, das ist ganz normal eine Homepage, die heißt www.fachstellegemeinschaft.net. Wir sind auch ein Zusammenschluss mit einem Verein aus der Schweiz, der sich auch mit dem Thema auseinandersetzt. Und gemeinsam mit denen versuchen wir halt immer wieder zu schauen, wie können wir Menschen zusammenbringen, die das suchen. Und das geht auch nicht nur für Singles, ne? Das ist wirklich ein Angebot für Familien oder für Paare ohne Kinder, die eben sagen, es muss doch noch was anderes geben als unser eingerichtetes Leben und unsere gleichen Tagesabläufe jeden Tag, sondern die wirklich sagen, wir wollen das wagen. Gemeinschaft ist nicht immer leicht, aber dafür sind wir als Fachstelle auch da, als Ansprechpartner auch für Beratung, wenn es einfach mal kriselt oder irgendwie eine herausfordernde Situation da ist, zu überlegen, wie können wir das gemeinsam gut meistern und zusammen weitergehen.
0: Und auf der anderen Seite gibt es dann eine schicke Homepage, recht neu auch, glaube ich, die eben Solo und Co. und all diese Aktivitäten präsentiert.
1: Genau, die Solo und Co.-Seite, die ist schon neu. Die Seite der Fachstelle Gemeinschaft machen wir jetzt gerade in diesen Monaten, weil da soll es dann auch Vernetzungsmöglichkeiten wirklich geben zwischen den Menschen, die sagen, ich habe hier ein Haus, ich habe hier eine Idee, wer mag da mit dran denken oder darüber beten? Oder Menschen, die wirklich sagen, ich suche Gemeinschaft, habt ihr da was für mich? Weil die rufen uns bisher immer direkt in der Geschäftsstelle an und ich kann das nicht analog zusammenbringen und gucken, wer da zusammenpasst. Und da wollen wir jetzt eine digitale Lösung schaffen und die Technik nutzen, damit Menschen sich finden können, die wirklich eine christliche Lebensgemeinschaft suchen. Es gibt andere Plattformen, die da schon was machen. Da sind dann auch hier und da christliche Anbieter oder christliche, also Menschen mit christlichem Glauben auf der Suche. Aber da ist es eben nur ein Angebot unter vielen.
0: Ja, man muss ja erstmal auch sich ein bisschen beschnuppern, bevor man dann weitere Schritte geht. Jetzt zurück zu eurer DNA, was alleine leben bedeutet und bedeuten kann. Und da habe ich diesen schönen Satz gefunden, dass wenn Singles mit Gott leben, ist es kein Leben zweiter Klasse, kein Verharren in einem anscheinend endlosen Warten.
1: Ja, das mit dieser zweiten Klasse ist ja einfach eine gesellschaftliche Entwicklung, die wie auch immer aufgekommen ist, die vielen Singles irgendwie so vermittelt wird oder die viele Singles so empfinden. Das ist natürlich auch immer subjektiv. Aber die Bibel spricht ganz klar überhaupt nicht von unterschiedlichen Wertigkeiten, wenn es darum geht, ob jemand Single ist. Also Paulus würde sagen, Single sein ist das wahre Leben. Und in vielen Gemeinden wird eben eher das verheiratet zwei Kinder propagiert, zumindest in vielen Gemeinden und vor allem in der Vergangenheit. Teilweise ändert sich das gerade ein bisschen. Genau, aber das wollen wir, dass Menschen verstehen, das ist gibt keine Wertung. Es ist alles gleich wertvoll und es werden auch nie alle Menschen einen Partner finden und es werden auch nie alle Menschen Kinder bekommen. Das ist einfach nicht die Realität.
0: Also das Problem ist die Wertung und der Druck, der dadurch entsteht, dass
1: ja, ich glaube, auch
0: mein Leben minderwertig ist.
1: Ja, und Menschen sind nicht besonders sensibel, wenn es zum Beispiel um die Frage geht, also ich würde sagen, meine erste Ehe bin ich eingegangen, weil ich einen gesellschaftlichen Druck empfunden habe mit Ende 20, dass Menschen mich immer wieder gefragt haben, auch im Gemeindekontext, warum hast denn du noch keinen Partner? Du bist doch eigentlich ganz hübsch und du bist nicht dumm und du bist lustig. Und irgendwann habe ich gedacht, und dann kommt auch irgendwann die Frage, willst du keine Kinder? Das ist für Frauen immer die Superfrage.
0: Ja.
1: Und dann habe ich irgendwann gedacht, will ich doch alles. Und dann habe ich halt den nächstbesten genommen. Also das ist jetzt natürlich ein bisschen überspitzt. Aber natürlich, ich habe wirklich so einen Druck empfunden. Und ich hätte sonst diesen Mann wahrscheinlich auch nie geheiratet. Und ganz oft berichten mir Menschen, ne, das können auch Paare sein, die immer wieder angesprochen werden, wann denn endlich der Nachwuchs kommt. Meistens können die vielleicht gerade keine Kinder kriegen. Mhm. Oder vielleicht auch nie. Und das sind Fragen, da müssen wir einfach ein bisschen vorsichtiger werden und andere Fragen stellen. Wenn jemand das teilen möchte, dann geht das auch, wenn wir eine Frage stellen, wie geht's euch gerade in eurer Ehe oder wie geht's euch als Paar? Und dann gucken, was die Menschen darauf antworten und bei Singles eben auch anders fragen. Mhm. Wie geht's dir in deiner Lebenssituation?
0: Ja.
1: Hast du genug Gemeinschaft?
0: Sensibel sein.
1: Genau, das ist eins unserer Hauptanliegen.
0: Ein anderes Anliegen oder Charakteristikum verbindet sich mit dem Begriff, der im Allgemeinen auch etwas einseitig dem partnerschaftlichen Leben zugeordnet wird, den ihr aber auch für Singles in den Mittelpunkt stellen wollt. Liebe. Welche Art von Liebe ist da gemeint?
1: Ich meine, das wichtigste Gebot sagt ganz klar, liebe Gott von ganzem Herzen und mit ganzem Verstand. Und dann liebe deinen Nächsten wie dich selbst. Also da ist ja schon ein Liebebegriff ganz klar definiert, dass es erstmal gar nicht um eine partnerschaftliche Liebe geht. Und dann ist für mich eben Liebe, es geht, glaube ich, ganz viel um Verbundenheit. Darum geht's ja auch heute in dieser Sendung. Und Liebe hat also ganz viel mit Intimität zu tun. Aber Intimität hat ja mindestens 5 Dimensionen. Das ist erstmal die körperliche Intimität. Jeder Mensch braucht Berührung. Das kann aber auch eine Umarmung einer Mutter sein oder eines Freundes, einer Freundin. Ein Schulterklopfen, irgendwas anderes, was ja noch gar keine sexuelle Intimität ist. Das wäre eine 2. Dimension. Und dann gibt's die mentale Intimität. Menschen, bei denen ich weiß, da darf ich meine ehrlichen Gedanken, was mir durch den Kopf geht, sagen und das ist da okay und die verurteilen mich nicht, die mit denen kann ich vielleicht auch im gesunden Rahmen diskutieren und argumentieren und mich reiben. Und dann gibt's die spirituelle Intimität, also das, was ich im Geistlichen erlebe, mit Gott, aber vielleicht auch mit Geschwistern im Glauben, durch Gebet. Mhm. Und ne, das sind einfach, Intimität ist eben nicht nur diese sexuelle Intimität, die wir der Partnerschaft und der Ehe zuordnen. Und dann gibt's noch die emotionale Intimität. Wem darf ich wirklich sagen, wie es mir geht, wie ich mich fühle, was mich beschäftigt, was mich traurig macht, welche Gefühle ich gerade habe? Und das ist einfach so eine große Dimension. Und ich glaube, das machen wir uns oft nicht bewusst, weil wir es reduzieren auf die sexuelle Intimität. Aber wir Menschen, wir brauchen keinen Partner, wir brauchen Gemeinschaft und wir brauchen körperliche Intimität. Das ist eigentlich, das ist ja wissenschaftlich bewiesen, dass wir Berührung brauchen. Und das hat durch Digitalisierung und durch Corona sehr, sehr abgenommen. Und das ist nicht gut.
0: Ja. Und wir brauchen eben Liebe in dem Sinn, den du gerade so schön beschrieben hast. Wenn Leute länger alleine leben und die Leute, die sich bei Solo und Co. engagieren, sind ja nicht mehr alle ganz jung.
1: Unterschiedlich.
0: Unterschiedlich, ja, aber es gibt auch welche, die schon Lebensreife und Erfahrung haben. Und wenn man lange alleine lebt, dann hat man vielleicht auch ein bisschen verlernt, was es bedeutet, in einer Beziehung zu leben. Gibt es da auch ein Training oder ein Übungsfeld, das ihr versucht anzubieten?
1: Naja, wir versuchen, Menschen in Gemeinschaft zu bringen und das könnte dann das Übungsfeld sein. Mit Kontakt mit anderen Menschen und in Gemeinschaft entstehen Konflikte, da gibt es Meinungsverschiedenheiten und da kann man natürlich dann auch ein wenig an seiner Ambiguitätstoleranz üben. Das ist ja dieses Wort, was gerade immer so schön benutzt wird.
0: Vielleicht doch nochmal auf Gemeindeutsch.
1: Naja, das aushalten können von unterschiedlichen Meinungen und diese Spannung, die manchmal entsteht, wenn Menschen eben einer ganz anderen Meinung sind. Und das ist ja nicht nur bei Beziehungen interessant, das ist ja auch wirtschaftlich und politisch spannend, dass wir Andersartigkeiten aushalten und vielleicht auch voneinander lernen können, weil wir nicht gleich verurteilen und weil wir unseren eingefahrenen Stiefel haben. Wenn ich immer nur mit mir selber unterwegs bin, dann habe ich eine feste Meinung zu gewissen Themen und lerne, glaube ich, manchmal bei Menschen, die anderer Meinung sind, überhaupt mal nachzufragen, warum sie denn eine andere Meinung haben. Also im politischen Umfeld wäre das gerade sehr spannend, Menschen mehr zu fragen. Wir haben ja nun mal nicht nur zwei Parteien mehr, sondern wir haben viele Parteien und Leute wählen unterschiedliche Parteien und einfach mal nachzufragen. Hey, wie kommst du dazu? Was ist deine Meinung? Und ich glaube, wenn man lange alleine ist, richtet man sich halt so ein und das ist hin und wieder auch unkomplizierter, sich einfach seinen Tagesrhythmus zu haben, sich nicht absprechen zu müssen.
0: Genau, ich kann jetzt das machen, was ich möchte.
1: Ich muss auf niemanden warten, bis der auch endlich da ist oder der kommt schon wieder zu spät oder der mag das nicht essen, was ich gerne esse. Natürlich, Gemeinschaft sagt niemand, dass Gemeinschaft einfacher ist oder einfach ist, aber Gemeinschaft ist lebensnotwendig. Und ich mache nebenbei noch Testamentsvollstreckung und Nachlassabwicklung. Und wenn ich Briefe vom Amtsgericht bekomme, wo drinne steht, ein Mensch ist verstorben zwischen dem 3. und 17. September und liegt so lange alleine in seiner Wohnung, dann ist es auch einfach was, was mich wütend macht und traurig macht, in welcher Gesellschaft wir leben. Also alleine leben macht vielleicht nicht nur ein bisschen komisch, sondern es ist ungesund und am Ende auch vielleicht gefährlich.
0: Damit hast du mir jetzt das Stichwort geliefert, auf das ich als nächstes gekommen wäre. Du hast auch einen Schwerpunkt als Referentin zu dem Thema Dinge regeln. Und da geht es eben um das Vorbereitetsein auf den Abschied aus dieser Welt oder auch erstmal auf die Zeit, wo man Selbstständigkeit abgeben muss. Und beides sind für Singles keine leichten Gedanken, aber Gedanken, die man vorher bewegen muss, weil eben automatisch ist nichts geregelt.
1: Das ist auch für viele andere Menschen, die nicht Single sind, nicht das Lieblingsthema. Aber es ist mein Herzensthema geworden, weil ich halt teilweise beruflich damit zu tun habe. Und weil ich meine Familie ja nun mal alle schon verloren habe, musste ich mich ja recht früh damit beschäftigen und habe gemerkt, wie wichtig das ist, wenn Dinge geregelt sind und wie belastend das auch ist für Hinterbliebene, wenn die Dinge entscheiden sollen und nicht wissen, wie wollte die Person das eigentlich. Und daraus ist eben entstanden, und das gab es auch schon ein bisschen, bevor ich dazu kam, dass wir Seminare anbieten, online und in Präsenz, wo wir eben wirklich Singles ermutigen und auch begleiten, ihre Dinge zu regeln. Ne? Bei einer Vorsorgevollmacht ist bei Paaren sehr klar, man nimmt erstmal den Partner und wenn man Kinder hat, dann trägt man die da irgendwann ein, wenn die volljährig sind. Aber genau, das ist bei Singles eine ganz andere Frage. Da ist auch wirklich eine Not da, weil Singles nicht wissen oft oder sich nicht trauen, ihre gleichaltrigen Freunde anzusprechen. Da kommen dann Sätze wie, ich kann mich doch dem oder der nicht zumuten, wo wir immer sagen, aber frag doch mal, wie die das geregelt haben, die sind doch in der gleichen Situation. Und wo wir gemeinsam anfangen zu überlegen, was sind denn für Menschen, mit wem bist du verbunden? Da sind wir wieder beim Thema verbunden sein. Mit wem bist du verbunden? Wer könnte das übernehmen? Und einfach mal das Thema, das war ja lange ein Tabuthema und das ist es nicht mehr, weil alle wissen, da sitzen wir alle in einem Boot. Niemand bleibt ewig auf dieser Erde, zum Glück. Und wir müssen das regeln, wir müssen Dinge besprechen und wir haben auch die Möglichkeit, Dinge schön zu regeln. Also das kann, ich sage immer, das ist wie eine Reisevorbereitung. Und wenn die Reise gut vorbereitet ist, dann kann sie losgehen, dann kann ich die Reise genießen. Und ich meine, ganz oft spricht man davon, dass wir hier nur auf der Durchreise sind. Und so versuche ich, das Thema anzugehen. Und die Präsenzveranstaltungen, die sind richtig lustig teilweise. Also ich habe da einen Rechtsanwalt dabei für das Thema Erbrecht, der Christ ist. Und ich habe eine Freundin dabei, die Notärztin ist. Die macht dann das Thema Patientenverfügung ganz, ganz intensiv. Also die sitzen manchmal bis abends spät da und machen ihre Patientenverfügung fertig und stellen der Ärztin dann auch wirklich die Fragen, wo sie etwas doch immer noch nicht verstanden haben oder dass sie es nochmal genauer erklärt bekommen möchten. Und das ist total schön zu sehen. Und das Ziel ist eben in diesen Präsenzveranstaltungen, dass man am Ende wirklich wenigstens eine Sache fertig hat. Das ist nicht das Testament, aber vielleicht die Vorsorgevollmacht oder auch die Patientenverfügung. Und die meisten Singles sind sehr dankbar, wenn wir das dann mit ihnen durchgegangen sind.
0: Marion Heigl, du hast einen sehr vielfältigen Aufgabenbereich. Ganz praktisch, du bist eben auch bei größeren Events dabei. Da werden wir auch gleich noch von einem ganz besonderen Event, das in diesem Jahr noch stattfindet, sprechen. Du bietest Seminare an, vor Ort oder auch online. Dein alltäglicher Arbeitsplatz ist bei euch zu Hause im Westerwald, im Homeoffice.
1: Genau.
0: Und dann hast du zwei Töchter, so im Grundschulalter.
1: Ja.
0: Wenn die dann mal vorbeikommen, Was sagen die denn über das, was du da tust?
1: Das ist total spannend. Sie fangen ja an, dass sie Gesichter auch schon wiedererkennen, wenn wir bei Zoom zusammen sind, weil sie einfach, manchmal sind Leute bei uns in der Geschäftsstelle da oder bei manchen Veranstaltungen sind sie indirekt dabei. Und dann kennen sie Menschen schon und das ist total schön. Und meine große Tochter, die wird jetzt 10, zu der sagte ich letztens, du kannst dann, sie wollte wieder irgendwo hin mitkommen, wo ich hinfahren musste oder sollte. Und sie sagte, Mama, ich will auch mit. Und dachte ich, nein, du kannst nicht mit, das ist eine Veranstaltung für Singles. Und dann sagte sie, aber Mama, ich bin doch auch Single. Und das hat mich irgendwie berührt. Sie kann wahrscheinlich noch nicht so ganz verstehen, was das jetzt eigentlich alles ist, was ich so mache. Aber dass das Menschen sind, die keinen Partner derzeit haben, das hat sie schon verstanden. Und das hat sie auch nicht.
0: Also deine Kinder, die wachsen da hinein in ein Verständnis auch.
1: Ja, und die lieben auch einfach Menschen, so wie ich. Denen ist das auch völlig egal, ob jemand Single ist oder nicht. Die freuen sich, wenn jemand ihnen Aufmerksamkeit schenkt, mit ihnen mal ein Spielchen spielt, sie einfach nach ihrem Leben fragt. Die fragen ja nicht, bist du auch eine, die Single ist oder einer, der Single ist, sondern das sind einfach Menschen.
0: Wunderbar. Das aktuelle Großprojekt ist ein Festival für Singles, das im September 2026 in Marburg an der Lahn stattfinden wird. Vom 17. bis zum 20. September, Donnerstag bis Sonntag. Und das ist sozusagen eine super Gelegenheit, um Solo und Co. und seine DNA näher kennenzulernen.
1: Genau.
0: Wen möchtest du dort sehen?
1: Alle, die Lust haben, uns kennenzulernen und die Lust haben auf Gemeinschaft. Ne? Das ist einfach ein Raum, den wir schaffen, wo man weiß, da ist jetzt auch jeder Single. Da muss nicht ein Scannerblick durch die Hände gehen, hat jemand einen Ring an oder nicht, den ich irgendwie nett finde, sondern da sind Menschen, die Single sind, die Gemeinschaft suchen, manche suchen auch Partnerschaft. Und die einfach Freude miteinander haben wollen und das Leben feiern wollen. Also Gott möchte uns ein Leben in Fülle schenken, trotz unerfüllter Wünsche. Und das Festival ist so ein Ort, den wir alle 2-3 Jahre bieten wir das nur an, wo man das erleben darf. Wo wir zusammen Lobpreis machen, wo es Impulse gibt, Workshops, Seminare, ein Konzert abends, in diesem Jahr mit 2 Flügel. Genau. Und das Thema ist Ganzsein. Das ist eben auch wirklich was, was wir Menschen...
0: Doppeldeutig.
1: Genau. Mindestens doppeldeutig, genau, dass Menschen komplett sind, dass wir keinen Partner und keine Partnerin benötigen, um uns ganz zu fühlen und ganz zu sein, aber dass wir auch Gott ganz gehören mit allem, was wir haben und dass Gott, egal wie unser Leben verläuft, etwas Gutes für uns im Sinn hat und sich gegenseitig das ab und zu mal zuzusprechen, das ist oft sehr wertvoll.
0: Ja, wer sich dafür interessiert, sollte auf der Internetseite auch von ERF Plus nachschauen, dort wird es einen Link geben und sich informieren, aber sich auch anmelden, denn es könnte auch irgendwann einmal ausgebucht sein.
1: Genau, das wäre für uns natürlich ganz toll, aber für die, die dann noch teilnehmen wollen, nicht. Genau, noch haben wir Plätze. Man muss sich ein bisschen frühzeitig um Unterkünfte kümmern oder da jetzt ein bisschen genauer schauen, weil eine andere Veranstaltung zur gleichen Zeit in Marburg stattfindet.
0: Also Unterkunft ist Teilnehmersache.
1: Genau, Unterkunft müssen die Teilnehmer sich kümmern, Unterkunft und Frühstück. Und wir bieten sozusagen den Inhalt und das Mittagessen und Abendessen.
0: Also, herzlich willkommen auch dort in Marburg an der Lahn in Hessen. Marion, wenn wir jetzt so ein bisschen in die Schlusskurve kommen, wie man sagt, dann wollte ich dich auf jeden Fall noch fragen nach Geschichten aus dem Netzwerk, aus deiner Arbeit, die dich besonders berührt haben.
1: Ja, da gibt es immer wieder verschiedenste Geschichten. Beim letzten Jahreswechsel, wir nennen das der andere Jahreswechsel, da laden wir eben über den Jahreswechsel zu Freizeiten ein. Letztes Jahr hatten wir 2 parallel. Und manchmal kommen viele der Teilnehmer mit eher traurigen Augen an dieser Veranstaltung an. Die kommen von Weihnachten her. Weihnachten her ist meistens für einige Singles eher was Trauriges und herausfordernd. Und dann sehen wir, dass jeden Tag, den wir gemeinsam dann uns treffen bei dem Jahreswechsel, dass die Menschen sich verändern, dass sie aufblühen, dass Strahlen in ihre Augen kommt, dass sie ins Gespräch kommen mit anderen Menschen, die auch Teilnehmer sind. Und sowas berührt mich einfach immer, dass wir dazu beitragen können, dass sie Freude haben, dass sie mit Menschen ins Gespräch kommen. Aber es gibt viele andere Geschichten. Ich war letztens von einer Jugendgruppe eingeladen zu einem Abend zum Thema Singles. Das hatte ich noch nicht. Und die Jugendgruppe wollte sich mit dem Thema auseinandersetzen, hatte dann die Erwachsenen auch dazu eingeladen. Und da waren wir vielleicht so 40, 50 Leute. Und dann am Ende sagten sie mir, Marion, da haben sich noch 65 Leute im Online-Livestream dazu eingeschaltet, wo ich dachte, wow. Finde ich es grandios, wenn Gemeinden sich mit dem Thema auseinandersetzen, weil ich sehe darin wirklich auch einen missionarischen Auftrag. Wir haben immer mehr alleinstehende Menschen in Deutschland und nicht alle davon sind Christen. Und als Gemeinde, wenn wir es schaffen,
0: längst
1: einen Ort zu werden.
0: Nicht alle sind Christen.
1: Genau. Und wenn wir es schaffen, einen Ort zu werden, wo Alleinstehende gerne hingehen, also eine Gemeinde, die auch offen und ein Herz hat für Alleinstehende und nicht nur für Familien mit und ohne Kindern, dann haben wir die Chance, wirklich Menschen wieder vom Glauben zu erzählen, die davon überhaupt noch gar nichts wissen oder damit auch vielleicht schon abgeschlossen haben. Und wir holen sie auch raus aus dieser Spirale, wo man sich einfach nur um sich selber dreht und auch vielleicht ein bisschen gefangen ist oder engstirnig wird in seinen Gedanken. Und nächsten Monat darf ich Trauzeugin bei einer meiner besten Freundinnen sein, die nächsten Monat heiratet und vor 3 Jahren auf dem Festival ihren Mann kennengelernt hat. Und auch das passiert bei uns im Netzwerk und das freut mich, wenn Menschen auch ihre Partner finden bei uns, weil wir Räume schaffen, wo Singles sich begegnen können und weil sie wissen, hier begegne ich anderen Menschen, die auch an Gott glauben und denen der Glaube wichtig ist für ihr Leben.
0: Man kann sich also finden, ohne dass man die vielleicht etwas gewollte Situation von einer Dating-App und so auf sich nehmen muss.
1: Genau, Speed-Dating, sowas gibt es bei uns nicht, aber wir weisen schon darauf hin oder wir wissen auch einfach, dass Menschen die Sehnsucht nach Partnerschaft haben. Aber dadurch, dass sie im besten Fall gut verbunden sind, dominiert das nicht so stark. Und viele empfinden das auch manchmal als unangenehm, in solchen Situationen sich wiederzufinden, so ein Speed-Dating. Und wenn wir einfach Räume schaffen, wo man sich begegnet durch gemeinsame Aktivitäten und Veranstaltungen, dann kann das einfach auf ganz natürliche Weise entstehen. Und darüber freuen wir uns, wenn das passiert.
0: Auf ERF Plus hörten Sie Marion Heigl im Gespräch über verbunden Leben. Ich denke, es ist deutlich geworden, dass es für Singles ganz verschiedene Wege gibt, um das zu erleben. Und trotzdem, mit so einer praktischen Frage möchte ich jetzt schließen, viele Alleinlebende, vielleicht auch Sie, die Sie uns jetzt gerade zuhören, fühlen sich immer wieder am Rande. Was sollte man konkret tun, wenn einem an einem Sonntagnachmittag die Decke auf den Kopf fällt?
1: Ja, das Haus verlassen. Also es ist ja manchmal ganz einfach. Ich weiß, dass das einem nicht immer leicht fällt und manchmal mag man vielleicht auch einfach wirklich mal die Füße hochlegen und ein gutes Buch lesen. Aber in dem Moment fühlt man sich vielleicht auch nicht einsam. Also das Haus verlassen, mit Menschen sich treffen, selber was initiieren, Menschen zu sich einladen. Und vielleicht auch diese Thematik, und das ist für viele Singles ein Thema, Sonntagnachmittags ist manchmal schwierig, in der Gemeinde das vielleicht wirklich mal anzusprechen und zu gucken, hey, wie kann man sich gegenseitig einladen, kann Gemeinde mehr anbieten? Wie können wir, also regionale Singlegruppen, die treffen sich natürlich oft auch an einem Sonntag. Wir haben auch Formate, die ganz unkompliziert sind. Wir nennen das Open House, dass man sagt, ich öffne einfach meine Wohnung. Ich plane auch nicht viel. Da darf einfach jemand kommen und wir entscheiden dann mit dem, was da ist, was wir heute machen. Ob wir was kochen, ob wir eine Pizza bestellen, ob wir wandern gehen oder ein Spiel spielen, je nach Wetter. Also man muss ein bisschen Initiative zeigen. Das passiert nicht von alleine. Gemeinschaft passiert nicht einfach so.
0: Aber es gibt die innere Kraft, wenn jemand wirklich möchte.
1: Ja,
0: schenkt
1: ich glaube,
0: Gott auch die Kraft.
1: Das glaube ich auch. Ne, Gott kann, also Gott ist ja immer bei uns und der möchte für uns Gemeinschaft. Und ich glaube, wir müssen auch ein bisschen drauf schauen, was verhindert denn Gemeinschaft? Ne, gibt es Verletzungen, Enttäuschungen? Hatte ich mal das Gefühl, abgewiesen worden zu sein? Natürlich fühlt sich das nicht schön an, aber alleine bei sich zu Hause rumzusetzen, fühlt sich auch nicht schön an. Und das darf einen einfach, es sollte einen einfach nicht dauerhaft lähmen, nicht wieder die Initiative zu ergreifen. Und eben wirklich diese Wahrnehmung zu fördern. Ne? Auch zu sagen, ich habe manchmal Lust, mit jemandem zusammen Mittag zu essen, darf ich ab und zu mal vorbeikommen? Oder auch sich bei Familien mit kleinen Kindern anzudocken und sagen, hey, ich habe 2 Hände, darf ich die ab und zu ausleihen und dafür darf ich ein bisschen an eurer Gemeinschaft teilnehmen? Ne? Einfach zu sagen, was man braucht, weil dann können Menschen drauf eingehen. Die Leute können nicht die Gedanken lesen.
0: Ganz, ganz herzlichen Dank, Marion Heigl. Das war ein wunderbar inhaltsreiches Gespräch.
1: Vielen Dank für die Einladung.
0: Gottes Segen für dich, für alle Begegnungen im Netzwerk und seine Gnade für alles, was ihr anbietet und für die Menschen, denen ihr helfen wollt, dass sie ihr Leben schöner gestalten können.
1: Da werden wir weiter dran arbeiten.
0: Mein Name ist Ingrid Heinzelmeier. Die Technik hat Christoph Offermann betreut. Wir alle danken für Ihr Interesse, sagen auf Wiederhören und behüt Sie Gott.
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3: Ich bin Marvin Standke. Der Bildungserfolg hängt in Deutschland weiter stark von der sozialen Herkunft ab. Das zeigt der aktuelle nationale Bildungsbericht laut Bildungsministerin Prien. Die CDU-Politikerin stellt den Bericht heute in Berlin vor. Untersucht wurden besonders die Folgen sozialer Herkunft für Bildungswege. Schon vor 2 Jahren kritisierten Experten Personalmangel und Finanzierungsprobleme. Auch damals wurde große soziale Ungleichheit im Bildungssystem festgestellt. Die Einigung auf ein Rahmenabkommen zwischen den USA und Iran wird international überwiegend begrüßt.
4: EU-Kommissionspräsidentin von der Leyen forderte, dass es nun eine sofortige Öffnung der Straße von Hormus geben solle. UN-Generalsekretär Guterres spricht von einem entscheidenden Schritt. Bundeskanzler Merz spricht von diplomatischem Durchbruch. Beide Länder sollen am Freitag die Einigung unterschreiben. Sie sieht das Ende aller Kampfhandlungen vor, auch im Libanon. Frankreich und Deutschland zeigten sich zu einem Einsatz in der Straße von Hormus bereit. Ulrike Klein, Redaktion.
3: Und in gut 2 Wochen läuft der Tankrabatt aus. Es soll auch keine neuen Hilfen für Autofahrer geben. CDU-Fraktionsvize Sepp Müller sagte dies der Augsburger Allgemeinen. Er ist einer der beiden Vorsitzenden der zuständigen Arbeitsgruppe und beschreibt den Tankrabatt als zeitlich befristete Entlastung. Wegen des Friedensabkommens mit Iran und fallender Ölpreise sei dieser nun nicht mehr notwendig. Die britische Regierung will Social-Media-Plattformen für unter 16-Jährige verbieten. Premierminister Starmer kündigte das bei einer Pressekonferenz an. Er sagte, bei der Sicherheit von Kindern gäbe es keine Kompromisse. Betroffen sein sollen unter anderem TikTok, Snapchat und Instagram. Australien führte bereits im Dezember ein ähnliches Verbot ein. Auch mehrere EU-Staaten planen entsprechende Regelungen. In Deutschland arbeitet eine Expertenkommission an Empfehlungen. Der Sohn von Norwegens Kronprinzessin mit entsprechenden Regelungen. In Deutschland arbeitet eine Expertenkommission an Empfehlungen. Der Sohn von Norwegen

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1: Und das sind die aktuellen Werte. Köln 19 Grad, Hamburg 17, genau wie Bremen 17 Grad. In Berlin 19 Grad, Dresden 16, Frankfurt am Main 19 Grad, Stuttgart 24, München 23, Erfurt 16 Grad, Münster 17 Grad. Viele Wolken heute und in ganz Deutschland immer wieder Regen möglich, nur im Südwesten deutlich schöner. Und am Ende der Woche dann in ganz Deutschland wieder deutlich wärmer.
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1: Kabinenansprache von Dennis Wert. Die letzten Minuten vor dem Spiel. Alle sitzen zusammen in der Kabine. Aufregung und Anspannung liegen in der Luft. Gleich wird das erste Spiel angepfiffen. Es ist so wichtig, erfolgreich in das Turnier zu starten. Der Druck steigt, die Taktik ist klar. Jetzt geht es darum, sich nochmal zu motivieren. Der Trainer ergreift das Wort. In einem solchen Moment greifen Trainer zu den unterschiedlichsten Methoden. Einer hält seine Rede zu einer dramatischen Filmmusik, ein anderer, der macht einfach das Licht aus. Ein Dritter schreit mehrmals laut, wer dieses Team ist. Wir sind die deutsche Nationalmannschaft. Es geht darum, das Team zu stärken. Sie sollen an sich und ihre Stärke glauben. Coach Paulus, auch Apostel genannt, schreibt am Ende eines Briefes auch eine kleine Motivationsrede. Kurz und prägnant wie eine Kabinenansprache. Motivation pur für die Gemeinde in der griechischen Hafenstadt Korinth und für uns. Seid wachsam, haltet am Glauben fest, seid mutig und stark. 1. Korinther 16, Vers 13. Seid wachsam, bleibt fokussiert und lasst euch nicht ablenken. Haltet fest am Glauben. Egal was kommt und was passiert, Gott ist mit euch. Seid mutig in jeder Aktion und bleibt es auch nach Rückschlägen. Seid stark, nicht nur körperlich, sondern auch mental. Paulus schreit uns hier nochmal zu, du gehörst Jesus. Aber unsere Identität in Jesus ist tatsächlich die Grundlage, um diese Kabinenansprache auf den Platz zu bringen. Wir gehören zu Jesus Christus, zu dem, der von sich sagt, mir ist gegeben alle Gewalt im Himmel und auf der Erde. Matthäus 28, Vers 18. Es ist keiner größer und mächtiger als er. In seinem Team dürfen wir befreit aufspielen. Mit ihm können wir wachsam sein, am Glauben festhalten, mutig und stark sein. Also, raus auf den Platz, jetzt!
0: 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Erschienen im Brunnen Verlag. 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

Sie hören das Lied der Woche vom Himmel her. Markus Kohl hat es 2017 in seinem Album König der Könige veröffentlicht. Es beginnt im Text mit dem Wort weil. Und als ich das gehört habe, musste ich an meine Kindheit denken. Als ich noch jünger war und meine Mama mich gefragt hat, warum ich etwas Bestimmtes jetzt unbedingt haben möchte, dann hatte ich manchmal kein logisch starkes Argument. Dann habe ich einfach gesagt, ja, weil. Das Lied der Woche beginnt auch mit einem Weil. Im Vergleich zu meiner Aussage damals geht es aber nach dem Weil weiter. Der Liedtext enthält eine inhaltliche Begründung. Markus Kohl singt in jeder der vier Strophen über Gründe, warum er Gott anbetet. In der ersten Strophe heißt es, weil du der große Schöpfer bist, der dieser Erde Leben gibt. Weil durch dein Wort die Wüste blüht, bete ich dich an. Die Bibel berichtet von einem schöpferischen Gott, der alles bedeutungsvoll macht. Der Glaube an einen Schöpfer zieht den Schluss, dass Vernunft, Ordnung und Schönheit in der Welt auf einen Ursprung hinweisen. Diese Perspektive auf Gottes Wesen ist für Markus Kohl ein Grund dafür, Gott anzubeten.

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1: Ich bin Marvin Stanzke. Bayerns Ministerpräsident Söder hält an der Ausweitung der Mütterrente fest. Er nennt sie ein Herzensanliegen der CSU. Söder spricht von mehr Gerechtigkeit für Millionen Frauen. Er fordert Kompromisse bei den geplanten Steuer- und Sozialreformen. Die Reform der Mütterrente soll im kommenden Jahr starten. Dann werden auch Erziehungszeiten älterer Kinder bei der Rente angerechnet. Die Mütterrente soll dadurch für mehr Frauen gelten. Die USA und Iran wollen am Freitag ein Rahmenabkommen unterschreiben.
2: UN-Generalsekretär Guterres spricht von einem entscheidenden Schritt. Bundeskanzler Merz nennt die Einigung einen diplomatischen Durchbruch. Das Abkommen sieht ein Ende aller Kampfhandlungen vor. Das gilt auch für den Libanon. Schiffe sollen wieder durch die Straße von Hormus fahren dürfen. Die Verhandlungen über das iranische Atomprogramm beginnen danach. Die Bundesregierung hat bereits signalisiert, dass sich die Bundeswehr bei einem Einsatz in der Straße von Hormus beteiligen könnte. Ulrike Klein, Redaktion.
1: Und nach dem bevorstehenden Iran-Deal ist auch die CDU gegen einen weiteren Tankrabatt. In gut zwei Wochen läuft dieser aus. CDU-Fraktionsvize Müller sagte der Augsburger Allgemeinen, es sei um eine zeitlich befristete Entlastung gegangen. Die sei aber wegen des Friedensabkommens mit dem Iran und der fallenden Ölpreise nicht mehr notwendig. Die britische Regierung will Social-Media-Plattformen für unter 16-Jährige verbieten. Premierminister Starmer kündigte das bei einer Pressekonferenz heute an. Er sagte, bei der Sicherheit von Kindern gebe es keine Kompromisse. Betroffen sein sollen unter anderem TikTok, Snapchat und Instagram. Australien führte bereits im Dezember ein ähnliches Verbot ein. Auch mehrere EU-Staaten planen entsprechende Regelungen. In Deutschland arbeitet eine Expertenkommission an Empfehlungen. Das bayerische Start-up ISA Aerospace plant heute den zweiten Testflug der Rakete Spektrum. Der Start soll von einem Weltraumbahnhof in Norwegen erfolgen. An Bord sind 5 Minisatelliten und ein wissenschaftliches Experiment. Gelingt der Testflug, wäre das ein wichtiger Schritt für die deutsche Raumfahrt. Europa könnte dadurch unabhängiger von US-Anbietern werden. Langfristig will ISA Aerospace bis zu 40 Raketen pro Jahr bauen.
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1: Und das sind die aktuellen Werte. Köln 19 Grad, Hamburg 17, genau wie Bremen 17 Grad. In Berlin 19 Grad, Dresden 16, Frankfurt am Main 19 Grad, Stuttgart 24, München 23, Erfurt 16 Grad, Münster 16, Frankfurt am Main 19 Grad, Stuttgart 24, München 23, Erfurt 16 Grad, Münster 17 Grad.

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1: In Gedanken lasse ich das vergangene Wochenende Revue passieren. Eine Gemeindegruppe aus Berlin kommt zu Besuch. Wir freuen uns, den Tag gemeinsam zu verbringen. Nach einem Stadtbummel bei strahlend blauem Himmel, der Besichtigung einiger Sehenswürdigkeiten und einer Fahrt mit der Altstadtbahn erwarten wir unsere Gäste in unserer Gemeinde. Der Grill ist heiß, die Salate stehen bereit und der Kuchen ist für das abschließende Kaffeetrinken vorbereitet. Unter unseren Gästen entdecke ich Renate, die ich von den Frühstückstreffen für Frauen kenne. Wir haben uns lange nicht gesehen. Schnell kommen wir ins Gespräch über alte Zeiten und gemeinsame Bekannte. Dabei fällt der Name Heike. Renate erzählt, dass ihre Freundin im Hospiz liegt. Eine schwere Krankheit macht deutlich, dass ihr Leben sich dem Ende zuneigt. Die Nachricht trifft mich. Wie geht man damit um? Was macht das mit einer Gemeinde, wenn ein noch vergleichsweise junger Mensch so schwer erkrankt? Was wird aus dem Sohn, der seine Mutter noch braucht? Wie lässt sich die Lücke füllen, die Krankheit und Abschied hinterlassen? Heike begeisterte viele Menschen mit ihrer Pantomime. Ihr Anliegen ist es, Gottes Liebe sichtbar zu machen. Heute kann sie das nicht mehr. Nun ist sie selbst auf Hilfe angewiesen und erfährt die in beeindruckender Weise. Renate ist ihre engste Freundin. Sie erzählt, wie liebevoll die Gemeinde Heike begleitet. Jeden Tag besuchen Menschen sie im Hospiz. Das wird sorgfältig organisiert, damit die Besuche für sie nicht zu anstrengend werden. Eine Frau hilft regelmäßig ihrem Sohn im Haushalt, andere kochen für ihn. Eine Freundin organisierte bei den Maltesern einen Herzenswunsch: eine Fahrt nach Hamburg, damit Heike noch einmal das Missionsschiff Loggers besuchen kann. Dort hat sie selbst ein Jahr lang mitgearbeitet und Menschen eingeladen, Jesus kennenzulernen. Die Reise ist teuer, darum beteiligen sich gleich mehrere Gemeindemitglieder an den Kosten. Weil Heike Christin ist, tröstet sie der Gedanke, nach ihrem Tod bei Jesus zu sein. Trotzdem möchte sie gern manches noch erleben, beispielsweise den Ausbildungsabschluss ihres Sohnes und ihren 60. Geburtstag. Am Ende dieses Tages denke ich über unsere Begegnung nach. Ich wünsche mir, dass auch wir als Gemeinde so füreinander einstehen. Denn genau darin wird die Botschaft von Jesus sichtbar, der sagt: Was ihr für einen meiner geringsten Geschwister getan habt, das habt ihr für mich getan.
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1: Jesus betete am Kreuz: In deine Hände befehle ich meinen Geist. Er befahl sich Gott nicht zum ersten Mal an, sondern sein ganzes Leben war ein Anbefohlensein, Vertrauen. Auch wir können diese Erfahrung nicht nur an den Grenzpunkten unseres Lebens oder in den Erschütterungen, sondern immer wieder auch zwischendurch machen. Wir begeben uns in Gott hinein wie an einen Ort. Wir wählen das Bleiben. Wir bergen uns, wie als ob wir in einen Berg von Geborgenheit, Trost und Stärke gehen. Wir kommen zur Ruhe von unseren Plänen und wir malen uns aus, was uns erwarten könnte, wenn wir auf dem Weg in unsere ewige Heimat sind. Ich bin noch nicht in meiner Wohnung, die Jesus für mich bereitet hat, aber ich bin in den Händen, die mich dorthin tragen.

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1: tagsüber nochmal aufstehen. Der falsche Fuß. Ich fahre auf der Autobahn und kommentiere lautstark, was die anderen Autofahrer gerade alles so falsch machen. Zu langsam fahren, zu lange links fahren, den rechten Fahrstreifen missachten oder beim Spurwechsel nicht blinken. Mir fällt jeder Einzelne auf und mir entgeht fast nichts. Ich könnte mich stundenlang aufregen und die Fahrt würde bestimmt nicht langweilig. Ein Gedanke schießt mir durch den Kopf, den ich kürzlich gehört habe. Steh doch einfach tagsüber nochmal neu auf. Stell dir vor, du liegst noch im Bett, alles ist schön warm und bequem, du stehst langsam auf, diesmal mit dem richtigen Fuß. Du machst das Fenster auf und atmest tief ein, hörst die Vögel und atmest wieder aus. Streck dich und gähn noch einmal ganz kräftig. Du startest in den Tag mit einem herrlichen Kaffee. Gemütlich auf dem Sofa, nicht auf die Schnelle, denn du bist pünktlich wach geworden und hast keinen Stress. Du ziehst dich an, suchst tolle Sachen aus und gehst aus dem Haus. Ganz entspannt, ruhig und nicht mehr drängelnd fahre ich auf der rechten Spur der Autobahn. Diese Ruhe wünsche ich mir und Ihnen allen, wenn man mal wieder mit dem falschen Fuß aufgestanden ist.
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2: Ich bin Marvin Stanzke. Bayerns Ministerpräsident Söder hält an der Ausweitung der Mütterrente fest. Er nennt sie ein Herzensanliegen der CSU. Söder spricht von mehr Gerechtigkeit für Millionen Frauen. Er fordert Kompromisse bei den geplanten Steuer- und Sozialreformen. Die Reform der Mütterrente soll im kommenden Jahr starten. Dann werden auch Erziehungszeiten älterer Kinder bei der Rente angerechnet. Die Mütterrente soll dadurch für mehr Frauen gelten. Die USA und Iran wollen am Freitag ein Rahmenabkommen unterschreiben.
3: UN-Generalsekretär Guterres spricht von einem entscheidenden Schritt. Bundeskanzler Merz nennt die Einigung einen diplomatischen Durchbruch. Das Abkommen sieht ein Ende aller Kampfhandlungen vor. Das gilt auch für den Libanon. Schiffe sollen wieder durch die Straße von Hormus fahren dürfen. Die Verhandlungen über das iranische Atomprogramm beginnen danach. Die Bundesregierung hat bereits signalisiert, dass sich die Bundeswehr bei einem Einsatz in der Straße von Hormus beteiligen könnte. Ulrike Klein, Redaktion.
2: Und nach dem bevorstehenden Iran-Deal ist auch die CDU gegen einen weiteren Tankrabatt. In gut zwei Wochen läuft dieser aus. CDU-Fraktionsvize Müller sagte der Augsburger Allgemeinen, es sei um eine zeitlich befristete Entlastung gegangen. Die sei aber wegen des Friedensabkommens mit dem Iran und der fallenden Ölpreise nicht mehr notwendig. Die britische Regierung will Social-Media-Plattformen für unter 16-Jährige verbieten. Premierminister Starmer kündigte das bei einer Pressekonferenz heute an. Er sagte, bei der Sicherheit von Kindern gebe es keine Kompromisse. Betroffen sein sollen unter anderem TikTok, Snapchat und Instagram. Australien führte bereits im Dezember ein ähnliches Verbot ein. Auch mehrere EU-Staaten planen entsprechende Regelungen. In Deutschland arbeitet eine Expertenkommission an Empfehlungen. Das bayerische Start-up ISA Aerospace plant heute den zweiten Testflug der Rakete Spektrum. Der Start soll von einem Weltraumbahnhof in Norwegen erfolgen. An Bord sind 5 Minisatelliten und ein wissenschaftliches Experiment. Gelingt der Testflug, wäre das ein wichtiger Schritt für die deutsche Raumfahrt. Europa könnte dadurch unabhängiger von US-Anbietern werden. Langfristig will ISA Aerospace bis zu 40 Raketen pro Jahr bauen.
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2: Und das sind die aktuellen Werte. Köln 19 Grad, Hamburg 17, genau wie Bremen 17 Grad. In Berlin 19 Grad, Dresden 16, Frankfurt am Main 19 Grad, Stuttgart 24, München 23, Erfurt 16 Grad, Münster 17 Grad. Viele Wolken heute und in ganz Deutschland immer wieder Regen möglich, nur im Südwesten deutlich schöner. Und am Ende der Woche dann in ganz Deutschland wieder deutlich wärmer.
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4: Wir hören aus dem Alten Testament, aus dem Buch des Propheten Hosea, Kapitel 2, die Verse 16 bis 25.
5: Darum siehe, ich will sie locken und will sie in die Wüste führen und freundlich mit ihr

0: Bande zerbrechen und will sie sicher wohnen lassen. Ich will mich mit dir verloben für alle Ewigkeit. Ich will mich mit dir verloben in Gerechtigkeit und Recht, in Gnade und Barmherzigkeit. Ja, in Treue will ich mich mit dir verloben, und du wirst den Herrn erkennen. Zur selben Zeit will ich erhören, spricht der Herr, ich will den Himmel erhören, und der Himmel soll die Erde erhören, und die Erde soll Korn, Wein und Öl erhören, und diese sollen Jesreel erhören. Und ich will ihn mir in das Land einsäen und mich erbarmen über Lo-Ruhama, und ich will sagen zu Lo-Ami, du bist mein Volk. Und er wird sagen, du bist mein Gott.
1: Das war der Bibeltext für den heutigen Tag, entnommen aus der großen Hörbibel mit freundlicher Genehmigung der Deutschen Bibelgesellschaft. Hier noch einmal die Bibelstelle, Hosea Kapitel 2, die Verse 16 bis 25. Gedanken dazu kommen jetzt von Thomas Brinkmann aus Ebersbach.
2: Eigentlich ein armer Kerl, der Prophet Hosea. Er wird von Gott in den Norden geschickt. Das Volk Gottes ist ja inzwischen zweigeteilt. Der Süden, Juda, hat ein paar gute Könige, die sich an Gottes Wort orientieren und entsprechend gut und geistlich in ihrem Amt wirken. Der Norden, Israel, hat keinen einzigen König, der das Volk im Sinne Gottes führt. In Israel werden zu dieser Zeit, etwa 700 vor Christus, fremde Götter angebetet. Immer und immer wieder. Gott beruft Hosea, um einerseits zu warnen und andererseits seine Treue, seine Liebe zu verkündigen. Die Ehefrau von Hosea, Gomer, ist eine Prostituierte. Auch als Gomer sich weiter prostituiert, hält Hosea sein Eheversprechen. Das ist die Botschaft, die Hosea im Auftrage Gottes dem Volk verkündigt. So wie meine Frau mir untreu ist, seid ihr Gott gegenüber untreu. Aber Gott bleibt euch treu, will sich mit euch in Ewigkeit verloben. Er hat einen Plan. Er ist voller Liebe. Er will euch in eurer Gottesferne begegnen. Hosea, ein armer Kerl? Ja, weil das Volk nicht auf seine Warnungen hört. Und Hosea erlebt das immer und immer wieder mit, die Untreue der Menschen. Doch es gibt Hoffnung. Der Plan Gottes steht. Aber was tut das Volk? Es geht immer wieder eigene Wege, betet fremde Götter an, sucht Zuflucht und Rat überall, nur nicht bei dem einen wahren Gott. Heute, im Jahr 2026 nach Christus, sieht es um mich herum in gewisser Weise ähnlich aus, wie damals in Israel. Der weitaus größte Teil geht eigene Wege. Viele, und ich möchte mich einbeziehen, drehen immer wieder ihr Ding, ihr eigenes Ding. Ich will selbst entscheiden, was für mich das Richtige ist. Ich gestalte mein Leben hauptsächlich nach meinem eigenen Willen. Bin ich als Christ denn so sehr anders als das Volk Israel damals? In vielen Lebensbereichen sicherlich nicht. Auch ich schließe den lebendigen, den treuen und liebenden Gott immer wieder aus. Nehme ich zum Beispiel meine Gefühlswelt. Also ich habe immer wieder Schwierigkeiten, mich zu beherrschen, wenn ich genervt bin. Kürzlich hatte ich fast 50 Kinder einer Schule vor mir im Klassenzimmer. Ich habe sie in meiner Tätigkeit als Tu durch die Bibel Seminarleiter im Neuen Testament unterrichtet. Anfangs lief noch alles gut. Die Kinder machten gut mit, hatten Freude und ich gab mir Mühe, die belohnt wurde. Aber dann passierte es doch. Die Kinder wurden unruhig und störten meinen Unterricht. Stress, wie ihn sicher alle Lehrerinnen und Lehrer häufig erleben. Dann ruhig bleiben. Eben nicht die Fassung verlieren. Nicht auf meinen Ärger fokussiert sein. Das fällt mir schwer. Und ausgerechnet wenige Momente, bevor die Kinder in der Schulstunde unruhig wurden und ich mit meiner inneren Unruhe und meinem Ärger über dieses Verhalten der Kinder zu kämpfen hatte, unterrichtete ich sie darin, was

0: Gnade Gottes bedeutet. Hosea verkündigt trotz der Fehler, trotz der Götzenanbetung, die das Volk Gottes immer wieder auslebte, eben genau diese Gnade. Den Plan Gottes, dass die Israeliten wieder zu ihm zurückgeführt werden. Gott wirbt leidenschaftlich um seine Leute, dass sie seinen Plan erkennen. In Vers 21 und 22 wird es so ausgedrückt: Ich will mich mit dir verloben auf ewig. Ich will mich mit dir verloben in Gerechtigkeit und Recht, in Gnade und Barmherzigkeit. Ich will mich mit dir verloben in Treue, und du wirst den Herrn erkennen. Immer und immer wieder fordert er sie auf, zu ihm zurückzukehren. Welch ein gnädiger Gott! Das Volk Gottes erlebt so viele Zeichen und Wunder, die auf diesen gnädigen Gott hinweisen. Damit verbunden ist jedoch auch die Warnung, dass sie seinen Segen nicht erleben, wenn sie Gottes Treue ablehnen. Und leider glauben sie weiterhin, dass fremde Götzen ihr Leben bestimmen sollen. Deswegen wird das damalige Nordreich, das den Namen Israel behält, von den Assyrern besiegt und in alle Himmelsrichtungen verstreut. Nur das Südreich, Juda, bleibt noch zu diesem Zeitpunkt übrig. Das Nordreich Israel gibt es nicht mehr. Trotzdem bleibt der Bund Gottes bestehen. Trotzdem gilt das Versprechen: Ich will mich mit dir auf ewig und in Treue verloben, und du wirst mich erkennen. Auch heute noch gilt diese Zusage, und es ist eine Freude, von heute lebenden Juden zu hören, wie sie durch Jesus Christus, als ihrem und unserem Messias, Gott erkennen. So schwer wie die Verkündigung der Botschaft Gottes für Hosea gewesen sein muss, so glücklich kann ich mich heute schätzen, das Evangelium zu hören, die Gnade Gottes in Jesus immer wieder zu erfahren. Schon damals lässt Gott auch Heiden, also Nichtjuden, seine Liebe erkennen. Und seit Pfingsten erfüllt sich sein Plan immer mehr, die weltweite Gemeinde Jesu wachsen und gedeihen zu sehen. Erweckungen, wie zum Beispiel in China oder im Iran, entstehen, weil Menschen Gott suchen und finden. Weil Menschen erkennen, dass sie ohne Gott gelebt und sich bisher nur auf sich selbst konzentriert haben und sich dann für die Gnade Gottes in Jesus öffnen. Diese Menschen erfahren die Treue und Liebe Gottes, die ihr Leben verändert. Für einen Moment, als ich da kürzlich den Schulkindern gegenüberstand und mich über ihr störendes Verhalten aufregte, war ich drauf und dran, einzig und allein meinen Ärger zu sehen. Für einen Moment war ich geneigt, zornig darüber zu sein, dass die Kinder mir nicht genügend Respekt und Achtung entgegenbrachten. Glücklicherweise jedoch hatte ich mich schnell im Griff, wie man sozusagen pflegt, und wurde wieder ruhig. Ich ermahnte die Schüler und konnte meinen Bibelunterricht fortsetzen, sogar ohne weitere Störungen. Wem oder was geben Sie sich manchmal hin? Wer oder was ist Ihnen wichtiger als die Liebe Gottes? Da gibt es sicher für Sie, liebe Hörerinnen und Hörer, und auch für mich eine Reihe von Antworten. Entscheidend sind nicht die Antworten, sondern die Kraft desjenigen, der versprochen hat, bei uns zu sein bis zum Ende, ja, bis zum Ende der Welt. Diese Kraft, die ich durch den Heiligen Geist erlebe, lässt mich zweierlei tun. Erstens, wie David, Psalm 51 erzählt davon, lerne ich, mich selbst zu reflektieren, meine Fehler zu erkennen und zu bekennen. Ich bitte um Vergebung für meine Schuld, zunächst Gott, aber dann auch, wenn ich an Menschen schuldig wurde, auch diesen Menschen gegenüber. Und das Zweite ist, diese Vergebung in Anspruch zu nehmen und danach zu leben, anderen vergeben und selbst immer mehr danach leben, was mich die Bibel lehrt. Nur durch diese Kraft ist es möglich, innerlich ruhig zu bleiben, wenn Schwierigkeiten oder Anfechtungen auftauchen. Wenn ich zurückkehre zum Maßstab Gottes, und der ist ja kein geringerer als Jesus Christus, dann erlebe ich, wie Gott mit mir ist, wie sehr er mich liebt und wie sehr er einen guten Plan mit meinem Leben hat.
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1: 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Die Fischerhütte im Irgendwo heißt eine Erzählung von Rainer Haag, mit der wir Sie in dieser Woche zu einer Reise einladen. Schön, dass Sie mitfahren. Ich bin Ute Häuser-Ludwig. Ja, und von mir aus kann es losgehen. Wir reisen mit Tom. Tom hat seinen Alltag satt. Die Freude ist ihm abhanden gekommen. Er beschließt, sich eine Auszeit zu nehmen, um abzuschalten und sich in Ruhe seinen Fragen zu widmen. In den 14 Tagen am See läuft vieles anders, als er es erwartet hat.

0: Die Geschichte von Rainer Haag, von einem, der auszog, sein Glück wiederzufinden, beginnt in der Trattoria bei Giovanni. Hier beschließt Tom, dass sich etwas ändern muss. Aber was? Die Erzählung Die Fischerhütte im Irgendwo aus dem Adeo Verlag liest Markus Stratner.
1: Tom schlug sein altes Notizbuch auf. Mit einem energischen Strich von oben nach unten teilte er die Seite in zwei Hälften. Links oben schrieb er positiv, rechts negativ. Er wollte endlich seine Gedanken und Gefühle ordnen. Schon seit längerer Zeit dachte er über sein Leben nach. Es fühlte sich klebrig an. Alles war wie immer. Nur graue, langweilige Routine, von der er sich wie gefesselt fühlte. Es gab kaum noch etwas, worauf er sich freute. Längst hatte er aufgehört zu träumen. Er wollte, dass alles anders wird und traute sich nicht, etwas zu ändern. Er wusste selbst nicht, was er wollte und fand, dass ihm immer mehr Aufgaben und Hindernisse das Leben schwer machten. Die linke Seite dürfte fast leer bleiben, da war er sicher. Was gab es denn schon Positives in seinem Leben? Er dachte an die Zeltausrüstung, die im Keller lagerte. Aber er hatte sie seit 3 Jahren nicht mehr benutzt. Zu ärgerlich, dass gerade jetzt sein Stift den Geist aufgab. Zeltausrrr, er seufzte. Dann schlurfte er zur Schublade und kramte einen Ersatzstift hervor. Zeltausrüstung. Das fast leere Blatt Papier starrte ihn herausfordernd an. Was gibt es sonst noch an Positivem, fragte er sich. Ihm fielen seine Kumpels ein, wie er sie immer noch nannte. Er überlegte, wie lange er sie schon kannte. Fast mein ganzes Leben. Dann dachte er an seine Schwester. Britta war ein richtiger Sonnenschein. Er liebte ihr glucksendes Lachen. Sie hatte fast immer gute Laune. Doch kürzlich hatte sie ihn ganz ernst angeschaut und gefragt, »Was ist eigentlich mit dir los? Ich erkenne dich kaum wieder. Du funkelst und sprühst gar nicht mehr. So kann das nicht weitergehen.« Er wollte es sich zu Herzen nehmen, hatte er versprochen. Noch einmal schaute er in sein Notizbuch. »Wo sie recht hat, hat sie recht«, fasste er seine Erkenntnis zusammen. »Ich muss mal raus aus allem und mich selbst wiederfinden.« Aber die Zeit verging wie immer in den letzten Jahren viel zu schnell. Es war Sommer geworden und Tom hatte sein Vorhaben fast vergessen. Nur einmal hatte er einen Versuch gestartet, an einem Donnerstagabend, als er sich wie jede Woche mit seinen Kumpels traf. Früher hatten sie gemeinsam 1000 Abenteuer erlebt, draußen am Fluss, oben im Wald oder irgendwo am Meer. Oft hatten sie bis in die Nacht hinein diskutiert und die Welt verändert. Seit einigen Jahren trafen sie sich meistens in der Trattoria bei Giovanni, aßen gepflegt und ließen sich den Rotwein schmecken. An jenem Donnerstag hatte Tom an sein Glas geklopft, unsicher um Gehör gebeten und seine Situation geschildert. »Vielleicht hat ja jemand von euch eine Idee, wohin ich mich für ein paar Tage zurückziehen könnte, um ungestört zu entspannen und nachzudenken. Lasst doch mal eure Kontakte und Beziehungen spielen und sagt es gern weiter.« Danach hatte er Saltimbocca alla Romana gegessen mit ein paar Gläsern funkelndem rubinrotem Wein zur Feier des Tages. Einige Wochen später entdeckte Tom in seinem Briefkasten einen unscheinbaren, herausgerissenen Zettel. Er nahm ihn mit spitzen Fingern an sich und schüttelte lächelnd den Kopf. Vielleicht irgendwelche Kinder? In der Wohnung sah er sich den Zettel genauer an. Handschriftlich stand dort fishermanlodge.com. Darunter waren eine Adresse und eine Telefonnummer geschrieben. Seine Neugier war geweckt. Schnell öffnete er seinen Laptop und schaute nach. www.fishermanlodge.com. Doch die Seite konnte nicht gefunden werden. Ob mich da jemand auf den Arm nehmen will? Er legte den Zettel erst einmal zur Seite. Die Sache ließ ihn jedoch nicht los. Das Wort Fisherman gefiel ihm. Es hörte sich nach Abenteuer an. Und bei dem Wort Lodge dachte er an einen Aufenthalt vor 2 Jahren in Kanada zurück. Da hatte er eine coole, edle Unterkunft mitten in paradiesischer Wildnis gehabt. Er wählte die Telefonnummer von dem Zettel. Sein Herz klopfte laut. Ob er jemanden erreichen würde? Hier Fisherman's Trail, guten Tag, Sie sprechen mit Hubert Salaske. Tom musste kurz grinsen, dann meldete er sich. Tom Sander, ich habe Ihre Telefonnummer, ich wollte fragen, ob Sie eine Unterkunft für ein paar Tage haben, in der ich ungestört ausspannen und entschleunigen kann. Irgendwo abseits, in der Natur, so eine Art Auszeit, wie im Kloster. Tom schluckte. Er wusste so gar nicht, worauf er sich da einlassen würde. Hubert Salaske sprach ruhig, er schien sich über den Anruf nicht zu wundern. »Sie können gern in unserer Fisherman Lodge wohnen. Sie liegt mitten in einem Naturschutzgebiet, völlig abseits an einem romantischen See.« »Wunderbar«, antwortete Tom erfreut. »Vielleicht für 3 oder 4 Tage. Ich glaube, länger brauche ich nicht.« Salaske sprach genauso ruhig wie am Anfang. »Tut mir leid. Wir vermieten die Lodge nur für 14 Tage am Stück. Wir haben die Erfahrung gemacht, dass unsere Gäste diese Zeit brauchen.« Tom überlegte fieberhaft. So lange hatte er sich das nicht vorgestellt. 14 Tage hört sich so an, als wollen die möglichst viel an mir verdienen. Wie soll ich mich denn nun entscheiden? »Hallo, Herr Sander, wollen Sie die Lodge mieten?« Tom gab sich einen Ruck. »Hoffentlich mache ich das Richtige.« »Also gut, ich komme für 14 Tage.« »Ich buche Sie dann ein«, sagte Salaske ohne Betonung, als hätte er die Antwort erwartet. »Und bitte nehmen Sie so wenig Gepäck wie möglich mit. Ein Rucksack und eine Reisetasche, das wäre in Ordnung.« Ihm blieben 2 Wochen zur Vorbereitung. Wenig Gepäck, das ist vielleicht eine gute Möglichkeit, loslassen zu lernen. Er dachte zurück an einige Wildniscamps vor Jahren in Schweden. Er schloss die Augen und begann zu lächeln. Die Erinnerungen taten ihm gut. Damals war alles sehr einfach und spartanisch gewesen. Er schluckte mehrmals. »Inzwischen habe ich zum Glück die ideale Mischung für meine Reisen gefunden. Schöne Hotels mit Sauna und Wellness und trotzdem Natur und Wildnis.« In den nächsten Tagen besorgte sich Tom eine zünftige Outdoorhose mit extra großen Taschen. Die gönne ich mir. Und natürlich bestellte er ein schwedisches Taschenmesser, ein richtiges Bushcraft-Messer. 2 Tage vor der Abfahrt wurde es geliefert. Ehrfürchtig packte er es aus und nahm es zärtlich in die Hand. Er strich über den Griff aus Bobinga, einem extrem harten Holz. Die Klinge ließ sich nur mit beiden Händen öffnen. Sicherheit geht vor. Hose, Messer, dazu kam selbstverständlich noch ein neues Notizbuch mit 3 Stiften. Für alle Fälle. In der letzten Nacht vor der Abfahrt schlief Tom sehr unruhig. Er träumte von seiner Lodge, von Sauna und Wellness und fantastischem Essen und Trinken. Zugleich sah er sich als Abenteurer und Entdecker durch die wilde Natur pirschen. Und er genoss die lauen Abende auf der Terrasse, an denen er große Erkenntnisse in sein neues Notizbuch schrieb.

0: Herz auf der Reise, ein Titel von Ute und Friedemann Rink. Hier im Lesezeichen liest Markus Stratner jetzt noch ein weiteres Kapitel aus der Erzählung Die Fischerhütte im Irgendwo von Rainer Haag.
1: Kurz vor der Abfahrt checkte Tom noch einmal sein Gepäck. Es war immer noch zu viel, was da in der Diele gestapelt war. Den Laptop nahm er zur Seite. Den brauchte er in der Lodge nicht, denn er wollte die Tage nutzen, um digital zu entgiften. Manches legte er spontan weg und holte es gleich wieder zurück. Er spürte, wie seine Aufregung immer größer wurde. Einige Bücher fischte er wieder aus dem Gepäck. Schließlich wollte er live etwas erleben und nicht nur über die Träume und Abenteuer anderer lesen. Was brauche ich wirklich? Überhaupt? Worauf habe ich mich da nur eingelassen? Plötzlich stand Britta vor der Tür. Meine Schwester ist wirklich ein Schatz. Sie hatte ihm noch etwas Proviant für die Fahrt mitgebracht und das strahlendste Lächeln der Welt. Das war das Beste, was er auf die Reise mitnehmen konnte. Dann saß er im Auto und fuhr los. Ich muss verrückt sein. Er hatte jetzt gut 4 Stunden Zeit, sich innerlich auf das Abenteuer vorzubereiten. Draußen zog ein schöner Spätsommertag an ihm vorbei. Sein Kopf war voll. Nein, er war leer. Ich sollte mich etwas ablenken und für die richtige Urlaubsstimmung sorgen. Er schaltete seine Playlist vom vorletzten Sommer ein. Das tat gut. Sofort begann er zu lächeln und manchmal sang er laut mit »Country Roads, Take Me Home«. Am frühen Nachmittag kam er in dem Dorf an, in dem sich die Agentur befinden sollte. Fast wäre er hindurchgefahren. Bei dem kleinen Laden am Ortsende machte er Kehrt und fuhr langsam an ein paar alten Bauernhäusern vorbei, einem Friseursalon mit der Aufschrift »Schnittpunkt« und einer Baumschule. Schließlich kam eine unscheinbare Baracke mit der Aufschrift »Fisherman's Trail« in sein Blickfeld. Er war am Ziel, Dorfstraße 5. Tom hielt an und stieg zögernd aus. Eigentlich hatte er ein großes, modernes Gebäude erwartet. Skeptisch öffnete er die Tür. Es roch nach Deo und Maschinenöl. Seltsame Mischung, fand er. Hinter dem Tresen stand ein Mann mit einem kleinen Bauch und langen, leicht ergrauten Haaren. Er trug ein schwarzes T-Shirt und ein knallgrünes Jackett. Am auffallendsten war seine Nerdbrille aus Horn. »Guten Tag, Herr Salaske. Ich bin...« »Sie sind Tom Sander, nicht wahr?« »Es ist alles für Sie bereit. Hier sind Ihr Schlüssel und ein paar Informationen. Den Schlüssel lassen Sie bei der Abreise bitte stecken.« »Das ging schnell«, dachte Tom verwundert. »In welche Richtung fahre ich weiter, um zur Lodge zu kommen?« Salaske sah zum Fenster hinaus zu Toms Auto und sagte mit seiner unaufgeregten Stimme, die Tom noch gut von ihrem Telefongespräch im Ohr hatte, »Den Wagen lassen Sie einfach hier. Der Fußweg beginnt gleich auf der anderen Seite der Straße, sehen Sie, dort. 2 bis 3 Stunden, dann sind Sie angekommen. Wenn Sie immer der Plakette mit dem Fisch folgen, kommen Sie exakt zur Fisherman's Lodge.« In diesem Augenblick war Tom fest davon überzeugt, den größten Fehler seines Lebens gemacht zu haben. »Mein schweres Gepäck durch den Urwald schleppen? Was ist das für ein Service?« Benebelt drehte er sich um und ging zur Tür. Salaske sagte noch mit seiner monotonen Stimme, dass es in dem Naturschutzgebiet um die Lodge herum keinen Empfang gebe. Dann fügte er kurz hinzu, »Also kein Netz, meine ich.« Tom hatte den Schlüssel in die Hosentasche gesteckt. »Sonderbar. Den Schlüssel hätte ich doch auch bei der Rezeption der Ferienanlage abholen können. Das ist überhaupt alles sehr sonderbar.« Kopfschüttelnd wuchtete er den Rucksack und die Reisetasche aus seinem Kofferraum. »Ich verstehe. So wenig Gepäck wie möglich.« Er schluckte mehrmals und zog die Schultern hoch. Trotzig stiefelte er über die gepflasterte Dorfstraße. Gleich auf der anderen Seite zeigte eine blaue Plakette mit einem Fisch den Beginn des Wanderweges an. Er blickte noch einmal zur anderen Seite. Seinen Wagen ließ er nur ungern hier zurück. »Na, dann wollen wir mal«, machte er sich Mut und schritt los mit frischem Schwung. Für kurze Zeit war er wieder der Entdecker, der sich auf ein großes Abenteuer einlässt. Doch es dauerte keine halbe Stunde, da spürte er das Gewicht des Rucksacks und der Reisetasche. Sein Rücken begann zu schmerzen. So hatte ich mir den Urlaub nicht vorgestellt. Der Weg wurde schmaler und manchmal ratschte ihm ein Zweig ins Gesicht. Aua! Und wieder fragte er sich, was tue ich hier eigentlich? Durch die Büsche und das Schilf rechts vom Weg war an einigen Stellen bereits der See zu erahnen. Fast schien es, als würde er das Wasser riechen. Er hielt an und stellte das Gepäck mitten auf dem Wanderpfad ab. Vorsichtig bahnte er sich den Weg zum Seeufer. Dort angekommen, konnte er kaum glauben, was zu sehen war. Das Wasser glänzte, blinzelte und funkelte wunderschön in der Nachmittagssonne. Tom holte tief Luft. Er genoss es, hier zu stehen und sich von der Schönheit in ferne Lüfte entführen zu lassen. Er folgte mit seinem Blick den Vögeln am Himmel und tauchte im nächsten Augenblick ins Meer seiner Erinnerungen. Wie oft hatte er früher die Wälder durchstreift und sich auf die Ankunft am See oder am Meer gefreut. Da entdeckte er in etwa 200 Meter Entfernung ein hölzernes Ruderboot, hellblau angestrichen, das leicht auf den Wellen schaukelte. Darin saßen ein älterer Mann und ein Junge, der fast noch ein Kind war. Die beiden winkten fröhlich herüber. Tom drehte sich um. Es war niemand zu sehen. Er war gemeint. Fröhlich winkte er zurück. Was für ein Empfang! Die Leute hier scheinen freundlich zu sein. Bevor er mit dem Gepäck weiterzog, öffnete Tom grinsend die Reisetasche, kramte seine neue Outdoor-Hose heraus und zog sich um. Wieder stieg ein Gefühl von Entdeckergeist und Lagerfeuer in ihm hoch. Vielleicht erlebe ich ja doch noch ein richtiges Abenteuer. Das Gehen fiel ihm jetzt leichter. Seine Schuhe federten auf dem weichen Boden, der von mehreren Schichten Blättern und Nadeln bedeckt war. Die Sonne leuchtete freundlich durch den Blätterwald. Was für eine schöne ursprüngliche Landschaft! Wieder fiel ihm ein Fisch in den Blick. Er war auf dem richtigen Weg. In dem Augenblick wehte wie aus weiter Ferne ein sonderbares Geräusch zu ihm herüber. Es hörte sich an, als würde der Wind ein geheimnisvolles Lied singen. Tom ging langsam weiter. Nach ein paar Schritten war es wieder still. Er blieb stehen, stellte sein Gepäck ab und lauschte. Wieder hörte er das Geräusch. Er versuchte, das Ohr gleichzeitig in alle Richtungen zu halten. Ja, da ist es. Jetzt waren es helle Flötentöne, die geheimnisvoll durch den Wald und über den See hallten. Gerade so, als würden sonderbare Fabelwesen zum Flug über das Wasser einladen. Oder zum Tanz im verzauberten Märchenwald. Es war wunderschön und äußerst unheimlich zugleich. Tom kam sich für einen Moment vor, als wäre er in einer anderen Welt gestrandet. Er verlor sich in den Tönen und in seinen Träumen. Dann herrschte wieder Stille. Tom hatte eine Gänsehaut. Er lächelte und spürte gleichzeitig, dass seine Hände zitterten. Aus der Reisetasche holte er sein neues Taschenmesser, streichelte es kurz und steckte es in eine seiner vielen Hosentaschen. Wieder setzte er seine Wanderung fort. Der Weg wurde immer schmaler und verwunschener. Doch gerade als er meinte, völlig die Orientierung verloren zu haben, öffnete sich der Pfad zu einer Lichtung. Was er sah, verschlug ihm die Sprache. Er blieb stehen und staunte. Eine alte Fischerhütte aus Holz mit großer Veranda blickte hinunter auf den See, der eine Open-Air-Aufführung mit tausenden Lichtreflexen bot, golden und rot, weiß und silbern. Kein Foto hätte es so schön abbilden können wie die Wirklichkeit. Eine Minute lang konnte Tom sich nicht von der Stelle bewegen. Dann fing sein Kopf wieder an zu arbeiten. Das ist so romantisch. Jetzt kann es nicht mehr weit sein bis zur Ferienanlage. Dort werde ich erst einmal zur Rezeption gehen und einen kühlen Drink bestellen. Müde setzte er sich auf die Veranda der Hütte. Von der Bank hatte er einen traumhaften Blick auf den See. Es tat gut. Eine letzte Pause, bevor ich am Ziel ankomme. Er wischte sich die Stirn. Herrlich. Dann drehte er sich kurz um und sah interessiert zur Eingangstür. Fast traf ihn der Schlag. Über der Tür prangte ein großes Schild. Fisherman Lodge. Tom erstarrte. Er kam sich vor wie im falschen Film. Das kann nicht wahr sein. Das ist die Ferienanlage? Diese alte Hütte? Als er sich wieder gefangen hatte, versuchte er, seine Gedanken zu ordnen. Er fühlte sich irgendwie betrogen. Verärgert holte er sein Smartphone heraus, um Salaske anzurufen. Zum Glück habe ich die Nummer gespeichert. Er schüttelte das Gerät. Mist, kein Netz.

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Ben Seipel war das mit seinem Titel »Das Leben ist wie eine Reise«. Davor hörten Sie Markus Stratner mit dem ersten Teil der Erzählung »Die Fischerhütte im Irgendwo« von Rainer Haag. So spartanisch hatte sich Tom seine Auszeit nicht vorgestellt. Keinen Handyempfang, kein fließendes Wasser, keinen Strom. Aber nach dem ersten Schock beschließt er, der Einsamkeit, der herrlichen Natur und dem Abenteuer eine Chance zu geben. Was die Ruhe mit ihm macht und wie ihn die Begegnung mit wenigen Menschen belebt und verändert, das können Sie in den nächsten Tagen hier im Lesezeichen miterleben. Die Fischerhütte im Irgendwo ist als gebundenes Buch im Adeo Verlag erschienen, hat 130 Seiten und kostet 14,95 Euro. Einen Link zum Bestellen, auch mehr Informationen zum Autor und zu weiteren Lesungen von uns finden Sie auf unserer Webseite erf.de/lesezeichen. Was ist dein Abenteuer? Eine Karte mit dieser Frage findet Tom am nächsten Morgen in seinem grünen Briefkasten am See, unterschrieben mit G. Tom rätselt, wer das sein soll. Aber die Frage weckt Sehnsucht in ihm. Schalten Sie gerne wieder das Lesezeichen ein. Morgen um 15 Uhr, 19.30 Uhr und um 21.30 Uhr. Ahoi und bis dann, sagt Ute Häuser-Ludwig. Hier ist zum Schluss noch Musik von Andreas Dopp.

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2: Ich bin Marvin Standke. Die Bildungschancen in Deutschland hängen weiter stark von der sozialen Herkunft ab. Das zeigt der neue nationale Bildungsbericht. Kinder von Alleinerziehenden und Familien mit Einwanderungsgeschichte sind besonders benachteiligt. Sie verlassen häufiger die Schule ohne Abschluss. Die Bundesregierung plant verpflichtende Sprach- und Entwicklungstests für alle Vierjährigen. Die Autoren des Berichts warnen außerdem vor wachsendem Lehrermangel. Frühkindliche Bildung gilt als besonders wichtig für den weiteren Bildungsweg. Israel fühlt sich nicht an das geplante Abkommen zwischen den USA und Iran gebunden.
3: Sicherheitsminister Ben-Gvir sieht keine Garantie für Israels Sicherheit. Verteidigungsminister Katz schließt einen Abzug der Armee aus dem Libanon aus. Das Abkommen sieht ein Ende aller Kampfhandlungen vor. Auch die Schifffahrt durch die Straße von Hormus soll wieder möglich sein. International wird die Einigung überwiegend begrüßt. Die Unterzeichnung ist für Freitag geplant. Ulrike Klein, Redaktion.
2: Großbritannien will Social-Media-Plattformen für unter 16-Jährige verbieten. Premierminister Starmer kündigte das bei einer Pressekonferenz an und sagte, bei der Sicherheit von Kindern gäbe es keine Kompromisse. Betroffen sind unter anderem TikTok, Snapchat und Instagram. Australien hat bereits ein ähnliches Verbot eingeführt. Auch mehrere EU-Staaten planen entsprechende Regeln. In Deutschland arbeitet eine Expertenkommission an Empfehlungen. Ein Social-Media-Verbot für Jugendliche wird auch hier weiter diskutiert. Das bayerische Startup ESA Aerospace plant heute Abend den zweiten Testflug der Rakete Spectrum. Der Start soll von einem Weltraumbahnhof in Norwegen erfolgen. An Bord sind 5 Minisatelliten und ein wissenschaftliches Experiment. Gelingt der Testflug, wäre das ein wichtiger Schritt für die deutsche Raumfahrt. Europa könnte dadurch unabhängiger von US-Anbietern werden. Langfristig will ESA Aerospace bis zu 40 Raketen pro Jahr bauen.
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2: Und das sind die aktuellen Werte. Köln 19 Grad, Hamburg 17, genau wie Bremen 17 Grad. In Berlin 19 Grad, Dresden 16, Frankfurt am Main 19 Grad, Stuttgart 24, München 23, Erfurt 16 Grad, Münster 17 Grad. Viele Wolken heute und in ganz Deutschland immer wieder Regen möglich, nur im Südwesten deutlich schöner. Und am Ende der Woche dann in ganz Deutschland wieder deutlich wärmer.
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5: Herzlich willkommen, wir lesen die Bibel. Heute Johannesevangelium Kapitel 13, die Verse 31 bis 35. Johannes in seinem Evangelium ergänzt die anderen Evangelien und jetzt beginnen wir einen Abschnitt, den nennt man die Abschiedsreden Jesu. Ein sehr intensives Gespräch mit seinen Jüngern über sehr, sehr wesentliche Dinge seines Weges, aber auch unseres Weges, wenn wir mit Jesus gehen. Wir lesen. Als Judas nun hinausgegangen war, spricht Jesus: Jetzt ist der Menschensohn verherrlicht und Gott ist verherrlicht in ihm. Ist Gott verherrlicht in ihm, so wird Gott ihn auch verherrlichen in sich und wird ihn bald verherrlichen. Liebe Kinder, ich bin noch eine kleine Weile bei euch. Ihr werdet mich suchen. Und wie ich zu den Juden sagte, sage ich jetzt auch.

Das ist ein Abgrund, schrecklich. Man sagt, wie kann das sein? Wie kann er das zulassen? Wie kann Jesus das zulassen? Das ist so schlimm, dass ein Mensch, der 3 Jahre mit Jesus gelebt hat und der so dicht bei ihm war, dass der Jesus verrät. Viel spekuliert, aus welchen Gründen, ist aber gar nicht ganz klar. Aber dass Jesus das zulässt, das ist doch auch ein Rätsel. Kann er das nicht verhindern? Gut, es scheint eine Katastrophe zu beginnen. Jesus aber sagt, nein, es beginnt die Offenbarung Gottes. Sagt er, als Judas nun hinausgegangen war, spricht Jesus, jetzt ist der Menschensohn verherrlicht und Gott ist verherrlicht in ihm. Die 2 Grundbegriffe muss man immer vor Augen haben beim Lesen der Evangelien, um diese Sätze zu verstehen. Der Menschensohn, das ist der Weltherr und Weltrichter, so wie der Prophet Daniel ihn angekündigt hat, als er das große Weltgericht Gottes sah, Daniel Kapitel 7. Und da kommt einer wie mit den Wolken des Himmels, das heißt also aus der unsichtbaren Welt in die sichtbare Welt, dafür stehen die Wolken als Nahtstelle sozusagen, wie eines Menschensohn und dem übergibt Gott die Weltherrschaft und das Weltgericht. Also, höchster Titel für Jesus. Der wird jetzt verherrlicht und verherrlicht heißt, in ihm zeigt sich die ganze offenbarte Wirklichkeit Gottes. Also alles, was wir über Gott wissen, wird in Jesus sichtbar. Auch das ist absolut grundsätzlich, wenn wir über Gott reden. Gott ist sonst ein Begriff, G-O-T-T, den jeder nach Lust und Laune, Geschmack und eigenen Wünschen füllt. Dann sagt er nichts. Das ist dann, stelle ich mir mal so vor, wie diese Einkaufswagen in den Supermärkten, die sehen alle gleich aus. Und die Kunden nehmen sich rein und dann schiebt man durch die Gänge und nimmt, was man braucht oder mag oder so. Und dann an der Kasse hat jeder einen anderen Inhalt. Und so ist es dann mit dem Ausdruck Gott. Es ist eine leere Hülse und jeder füllt diese Hülse mit dem eigenen Inhalt. So stelle ich mir Gott vor, sagen die. Oh, so kann ich mir das gar nicht vorstellen, als ob das irgendwas ausmacht, wie wir uns Gott vorstellen. Die Frage ist, wie er ist. Wir können ihn nur kennen, wenn er sich offenbart. Alles andere ist eigentlich, es ist Rätselraten, ist Wunschvorstellung, ist ja alles verständlich, ist ja alles gut gemeint, ist ja manchmal auch toll, was da so rauskommt, nur es sagt nichts über die Wahrheit aus. Gott können wir nur erkennen, wenn er sich offenbart. Und das ist die Zuspitzung hier. Jetzt, sagt er, jetzt ist der Weltherr, der Weltrichter verherrlicht, Gott ist verherrlicht in ihm. Und er sagt es noch einmal, dass das unauflösbar zusammen ist. Ist Gott verherrlicht in ihm, so wird Gott ihn auch, also wird Gott auch Jesus deutlich rauskommen lassen, damit wir erkennen, in ihm offenbart sich Gott und wird ihn bald verherrlichen. So sagt er, jetzt passiert das. Gott hat sich in Israel offenbart, in einer langen Geschichte voller Treue, durch Propheten, durch sein Handeln auch. Er hat Jesus angekündigt, auch die 3 Jahre, in denen Jesus gewirkt hat, durch Heilung, durch Predigt, das ist doch alles Offenbarung Gottes. Aber Jesus sagt trotzdem jetzt, jetzt, wo es aufs Kreuz und die Auferstehung zugeht, da ist der Höhepunkt, da ist das Zentrum, da ist wirklich Offenbarung Gottes. Und dann sagt er, keiner kann mitgehen. Ihr werdet mich suchen. Ich sage euch, wo ich hingehe, da kann keiner mitgehen. Das ist der Weg nach Gethsemane. Er nimmt sie mit, aber sie, wenn nein, keiner kann mitgehen. Er geht den Weg zum Kreuz, sie verlassen ihn alle. Warum? Das, was Jesus hier tut, kann kein Mensch tun. Das ist die Stellvertretung. Gott selbst, der Weltrichter, tritt an die Stelle des verurteilten Menschen, des Sünders, des Rebellen gegen Gott. Das gibt es nicht. Das geht nicht. Und ich wiederhole mich da immer gerne und sage, jeder, der protestiert und sagt, das kann man nicht verstehen, der hat wenigstens schon was verstanden.
Weil es gibt keinen Vergleich dazu, an dem wir das ablesen könnten, damit uns das einleuchten würde.

Es ist eine einzigartige, unvergleichliche Tat. Nur Gott kann das tun und er tut es in Jesus. Er geht den Weg ins Gericht Gottes, trägt das Gericht Gottes. Die Bibel redet ja vom Zorngericht Gottes, was viele für sehr anstößig halten. So, man das reden kommt ganz häufig vor. Aber Jesus trägt das, Gott selbst trägt das, damit wir frei werden, versöhnt werden, angenommen. Er sagt hier, liebe Kinder, sagt er auch. Muss ich ein bisschen merkwürdig angehört haben. Jesus war 33 Jahre und die anderen waren nicht viel jünger. Liebe Kinder, dann wird deutlich, was jetzt passiert. Dadurch werdet ihr Kinder Gottes von Feinden versöhnt zu Kindern Gottes. Und das Ergebnis ist dann ein neues Leben, ein neues Gebot, das ist ein neuer Auftrag, dass ihr euch untereinander liebt, wie ich euch geliebt habe, damit auch ihr einander liebt. Und er sagt dann, das ist das Alleinstellungsmerkmal und das ist auch das Erkennungszeichen. Daran wird jedermann erkennen, dass ihr meine Jünger seid, wenn ihr Liebe untereinander habt. Das ist ein starker Satz. Ist das nun eher ein toller Satz, ein Geschenk, dass Jesus sagt, das ist jetzt möglich? Oder ist das eher ein beschämender Satz, der uns wehtut, weil wir sagen, guckt ihr doch die Christen an, wie viel Streit da untereinander ist und die kommen doch nicht besser miteinander klar. So ist das wirklich, kann man daran ablesen, an der Liebe der Christen, dass Jesus uns geliebt hat? Es ist beides. Es ist beides. Er schenkt es uns, er ermöglicht diese unerhörte Liebe, die auf menschlichem Boden nicht wachsen kann, weil wir gehen uns gegenseitig auf den Keks und wir werden einander schuldig. Und da gibt es so viel Grund, auseinanderzugehen und nichts miteinander zu tun zu haben oder Gemeinschaften zerbrechen so schnell. So viel Meckerei und so viel Nörgel, oft auch berechtigt. Und trotzdem ist ja das Wunder der Vergebung der Schuld und des Neuanfangs. Und deshalb ist die Gemeinschaft der Jesus-Leute doch ein einzigartiges Wunder in dieser Welt. Es gibt Versöhnung und einen Neuanfang. Und es gibt eine Leidenschaft unter uns Christen, dass wir einander als Schwestern und Brüder doch annehmen. Bei aller Verschiedenheit, auch wenn es uns schwerfällt manchmal, sagen, jeder ist Jesus den letzten Blutstropfen wert. Er ist kostbar. So will ich ihn ansehen. Und dann kriegt jeder Mensch einen Strahlenkranz voll Herrlichkeit. Lassen Sie sich einladen, nehmen Sie dieses Geschenk. Das Einzigartige, was Sie Ihnen tun. Nehmen Sie für sich an und teilen Sie es mit anderen in der Gemeinschaft der Liebe der Kinder Gottes. Wir wollen beten. Ach Herr, erneuere in uns immer wieder dieses Geschenk der Wirklichkeit deiner Liebe, die uns verbindet mit dem Vater und untereinander. Amen. Ich wünsche Ihnen von Herzen Gottes Segen.

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1: Herzlich willkommen, wir lesen die Bibel. Heute Johannesevangelium Kapitel 13, die Verse 36 bis 38. Wir sind im Abschnitt, den man die Abschiedsreden von Jesus nennt. Und er hat es angekündigt, Judas-Verrat hat begonnen, also Judas ist losgegangen. Und hängen geblieben ist jetzt bei den Jüngern zunächst mal nur der Satz, den Jesus gesagt hat, wo ich hingehe, da könnt ihr nicht hinkommen. Wie geht's weiter? Spricht Simon Petrus zu ihm, Herr, wo gehst du hin? Jesus antwortet ihm, wo ich hingehe, kannst du diesmal nicht folgen, aber du wirst mir später folgen. Petrus spricht zu ihm, Herr, warum kann ich dir diesmal nicht folgen? Ich will mein Leben für dich lassen. Jesus antwortete ihm, du willst dein Leben für mich lassen? Wahrlich, wahrlich, ich sage dir, der Hahn wird nicht krähen, bis du mich dreimal verleugnet hast. Also, Fragen ist immer gut. Manchmal traut man sich nicht zu fragen, wenn man sagt, hört sich zu blöd an, sollte ich doch schon wissen, hat er wahrscheinlich schon gesagt oder wie auch immer. Es ist so eine Art und Weise, oft schämt man sich, Fragen zu stellen, weil man denkt, man gibt sich damit eine Blöße und auf keinen Fall. Tut man dann lieber, als ob man der Weise wäre und bleibt dabei dumm. Das ist also mit dem Fragen, kann man gar nicht genug zu ermutigen, gilt auch in Glaubenssachen sehr. Man darf alles fragen. Fragen haben so einen Effekt, dass man bohrt, dass man tiefer bohrt, tiefer gräbt und hoffentlich, manchmal ist es nicht einfach, auch eine Antwort findet. Also er fragt dir, Herr, wo gehst du hin? Und wenn man da die Antwort von Jesus sich betrachtete, hat Jesus auf die Frage nicht geantwortet, hat ihm nicht beschrieben, wo er jetzt hingeht, hat ihm nur gesagt, wo ich hingehe, da kannst du diesmal nicht folgen. Wieso? Warum weicht er so aus? Hat also offensichtlich keinen Sinn zu beschreiben, diese Wirklichkeit, die in unseren Kopf sowieso nicht reinpasst. Er muss jetzt damit fertig werden, dass Jesus jetzt einen Weg geht, den er nicht teilen kann. Aber immerhin, so ist ein guter Start. Jetzt kommt die ganze Wahrheit bei Petrus raus, langsam. Er bleibt natürlich dran. Ich will doch mit dir gehen. Ich möchte mein Leben für dich einsetzen. Das sagt er ihm, aber das Herz. Und Jesus fragt zurück, du willst dein Leben für mich einsetzen. Und dann kommt eigentlich eine bittere, bittere Antwort. Nun, Jesus hat zunächst einmal gesagt, jetzt kannst du nicht mitgehen. Also den Weg, den ich jetzt gehen muss, in die Stellvertretung, das Tragen der Sünde der Welt, das geht nur auf meine Schultern. Da kannst du deine nicht mit runterschieben. Also das ist das eine. Aber er sagt ihm, du wirst mir folgen. Erinnern wir uns daran, im 12. Kapitel des Johannesevangeliums, da hat Jesus ein großes Bild gebraucht, um seinen Auftrag und den Auftrag seiner Jünger mit einem Vergleich gemeinsam zu beschreiben. Das war das Weizenkorn. Das Weizenkorn wird in die Erde gelegt, das sieht aus, als ob es verschwindet, es beerdigt wird. Aber nur wenn das passiert, kann es sich vervielfältigen und wird viel Frucht bringen. Und so hat er von sich geredet, dass er nach diesem Weizenkornprinzip seinen Weg ans Kreuz geht und auch dann ins Grab gelegt wird. Und alle denken, das ist jetzt Schluss. Da kommt nichts mehr draus. Da wird jetzt nur noch weniger in Verwesung, aber es wird nie mehr im Wachstum von Frucht. Das ist kein erfolgreiches Leben. Und trotzdem genau das. Kein Leben in der Welt war je so erfolgreich wie das des gekreuzigten Jesus. Gott war in Christus und versöhnte die Welt, den Kosmos mit sich selbst. Dieses Ereignis, was wie das Ende von allem aussah, wird die Versöhnung des gesamten Kosmos mit Gott. Also, größere Wirkung, größeren Erfolg, mehr Frucht geht überhaupt nicht. So, und dann hat er eben gesagt, so wirst du mir folgen. Auch mit dir, mit deinem Leben wird es so gehen. Du wirst mir folgen und du wirst mein Zeuge sein mit deinem Reden, aber auch mit deinem Leben. Und da kündigt er an, was dem Petrus dann passiert ist, dass er verhaftet wird, dass er verfolgt wird, dass zum Schluss, wie man nicht ganz zuverlässig, aber doch über die Berichte weiß, in Rom brutale Weise auch hingerichtet wurde, vermutlich auch gekreuzigt wurde. Also der gleiche Weg. Und so wie das Leben von Simon Petrus, so das Leben all der anderen Apostel, Frucht dadurch, Erfolg, Vermehrung des Lebens aus Gott, dadurch, dass es Weizenkorn beerdigt wird, dass es stirbt. Es, ihr, du wirst mir folgen. Jetzt nicht. Und so, das ist beides immer. Es muss erst das Erste geschehen, was Jesus allein tun kann, Jesus allein. Und dann wird unser Leben mit einbezogen in diesen Weg von Jesus und wird in diese Erfolgsgeschichte, sage ich jetzt mal ganz bewusst, wo Erfolg immer bei uns so missverständliche Gedanken auslöst. Ja, es ist eine Erfolgsgeschichte, wenn ganz viel Frucht von Gott passiert. So, das wird hier passieren. Aber ist noch nicht so weit. Ist noch nicht so weit. Und normalerweise sagt Jesus ja Amen, Amen vor seinen Worten. Immer dann, wenn ein besonderes Offenbarungswort Gottes kommt. Und das macht er hier jetzt auch wieder. Luther übersetzt das immer mit wahrlich, wahrlich. Also das ist wahr, das bedeutet ja Amen auf Hebräisch. Das ist wahr, ich sage dir, der Hahn wird nicht krähen, bis du mich dreimal verleugnet hast. Das ist doch vernichtend. Wenn einer eine solche Motivation hat, eine solche Bereitschaft erklärt, ich will mein Leben für dich einsetzen. Muss man das nicht ermutigen? Muss man das nicht wertschätzen? Muss man das nicht annehmen? Muss man dann das so brutal dämpfen? Also, es war schon dunkel an dem Abend hier. Wird ja in Israel, Jerusalem auch so kurz nach sechs richtig dunkel. Es war ja Nacht. Und sagt, bevor der Hahn kräht, bevor der Wecker klingelt, wirst du mich dreimal verraten haben. Das ist brutal. Das ist brutal. Das ist ein Killer für jede Motivation. Aber Jesus macht sich keine Illusionen. Es ist nicht ein Fertigmachen, sondern es ist ein Beweis seiner Liebe. Er sagt dem Petrus, ich mache mir keine Illusionen. Ich liebe dich nicht, weil du so ein toller Hecht bist, der solche irren Absichtserklärungen abgibt und sich so ehrlich bemüht, die auch einzuhalten. Ich weiß, dass du nicht halten kannst, was du dir vorgenommen hast. Ich weiß, dass du ein Versager bist. Ich weiß, dass du mich schneller verraten wirst, als du es vorhast. Ich weiß es. Aber später, ich habe noch etwas mit dir vor. Du kannst mich nicht enttäuschen. Bei mir, bei Jesus platzen keine Illusionen. Deine Liebe ist sowas wie grundsolide. Und so geht er seinen Weg ans Kreuz. Weil er diese illusionslose Liebe über uns hat. Und obwohl ihr uns kennt, dass wir nicht schaffen, was wir gerne sein möchten oder schaffen möchten, verachtet er uns nicht. Das macht uns nicht klein. Es hilft uns selber, dass wir auf unser eigenes Leben voller illusionsloser Hoffnung schauen können. Er wird es schaffen. Er wird es machen, dass aus meinem Leben etwas wird, Frucht für andere wächst. Was ist das für ein Geschenk? Haben Sie sich das schenken lassen? Haben Sie das schon angenommen? Danken Sie ihm dafür. Wir wollen das jetzt tun. Herr Jesus, ich danke dir so sehr, dass du illusionslos uns kennst und so sehr liebst, dass du für uns stirbst und auferstehst. Wir preisen dich. Amen. Ich wünsche dir von Herzen Gottes Segen.

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3: Herzlich willkommen zu unserer Sendereihe Durch die Bibel. Ich freue mich, Sie wieder begrüßen zu dürfen. Haben Sie sich schon einmal vorgestellt, wie es sein wird, wenn Jesus wiederkommt? Was wird dann mit den Christen passieren? Und was wünscht sich Jesus eigentlich von seinen Nachfolgern bis zu seiner Wiederkunft? Um diese Fragen geht es in dem Abschnitt aus dem neutestamentlichen Philipperbrief, der im Mittelpunkt dieser Sendung steht. Paulus, der diesen Brief geschrieben hat, lebte in der Erwartung, dass Jesus Christus bald wiederkommt. Deshalb forderte er die Philipper dazu auf, ebenfalls mit der Wiederkunft Christi zu rechnen und ihr Leben ganz danach auszurichten. Paulus zögert auch nicht, sich selbst als Vorbild zu nennen. So wie ein Sportler in einem Lauf sich völlig darauf konzentriert, den ersten Preis zu gewinnen, so hat auch Paulus ein Ziel in seinem Leben.

Im Philipperbrief hat Paulus den Christen von Philippi vor Augen gemalt, wie sie ihr ganzes Leben auf Jesus Christus ausrichten können. Man merkt in jedem Vers, wie wichtig Paulus es ist, dass sie geistlich weiterwachsen und darin nicht nachlassen. Gegen Ende seines Briefes macht Paulus ihnen deutlich, dass ihre Heimat nicht hier auf der Erde ist. Ihre geistliche Staatszugehörigkeit ist nicht auf der Erde angesiedelt, sondern im Himmel. Er schreibt ihnen in Kapitel 3, Vers 20, »Unser Bürgerrecht aber ist im Himmel, woher wir auch erwarten den Heiland, den Herrn Jesus.«

dass er gleich werde seinem verherrlichten Leibe nach der Kraft, mit der er sich alle Dinge untertan machen kann. Jeder Christ wird dann eine große Verwandlung erleben. Ich möchte nun im Einzelnen auf die verschiedenen Gedanken eingehen, die Paulus hier äußert. Zunächst spricht er davon, dass Christus unseren nichtigen Leib verwandeln wird. Statt unseren nichtigen Leib könnte man auch übersetzen unseren Leib der Erniedrigung oder unseren Leib der Verwesung. Gemeint ist hier, dass Christus unseren menschlichen Körper auf jeden Fall verwandeln wird. Denn der Körper, den wir jetzt haben, ist ein irdischer Körper, der allen menschlichen Begrenzungen ausgeliefert ist. Dieser Körper wird verwandelt werden, so schreibt Paulus, dass er gleich werde seinem verherrlichten Leibe. Die Körper, die wir jetzt haben, sind verwesliche Körper. Und eines Tages werden wir alle diesen sterblichen Leib verlassen, weil er nicht ewigkeitstauglich ist. Unsere Körper werden verwandelt werden. Ich persönlich würde meinen schon etwas älteren Körper lieber heute als morgen eintauschen in einen Körper, der dem verherrlichten Leibe Jesu gleich ist. Unser neuer Körper wird dann so sein wie der von Jesus Christus nach seiner Auferstehung. Es wird ein verherrlichter Körper sein. Paulus spricht davon auch in seinem ersten Brief an die Korinther. Er schreibt dort in Kapitel 15: Siehe, ich sage euch ein Geheimnis. Wir werden nicht alle entschlafen, wir werden aber alle verwandelt werden und das plötzlich, in einem Augenblick, zur Zeit der letzten Posaune. Denn es wird die Posaune erschallen und die Toten werden auferstehen unverweslich und wir werden verwandelt werden. Denn dies Verwesliche muss anziehen die Unverweslichkeit und dies Sterbliche muss anziehen die Unsterblichkeit. Soweit der Apostel Paulus im ersten Korintherbrief. Die Verwandlung wird also plötzlich geschehen. Im ersten Thessalonicher Brief werden die Begleitumstände noch ein bisschen genauer beschrieben. Denn er selbst, der Herr, wird, wenn der Befehl ertönt, wenn die Stimme des Erzengels und die Posaune Gottes erschallen, herabkommen vom Himmel, und zuerst werden die Toten, die in Christus gestorben sind, auferstehen. Danach werden wir, die wir leben und übrig bleiben, zugleich mit ihnen entrückt werden, auf den Wolken in die Luft, dem Herrn entgegen. Und so werden wir bei dem Herrn sein alle Zeit. Auf dieses Ereignis wartet die gesamte Christenheit seit Jahrhunderten. Wenn der Befehl ertönt, wird Gottes Posaune erschallen, und dann werden die Christen auferstehen, wie Christus auferstanden ist. Dieses Ereignis wird ein unglaublich majestätisches und würdiges Ereignis sein. Gottes Stimme wird durchdringend und ehrfurchtgebietend sein. Hören wir einmal auf Johannes, der in der Offenbarung die Stimme des erhöhten Christus beschreibt. Ich wurde vom Geist ergriffen am Tage des Herrn und hörte hinter mir eine große Stimme wie von einer Posaune. Als Johannes sich dann umdrehte, um zu sehen, wer da spricht, sah er Jesus Christus. Es war seine Stimme, die Johannes gehört hat. Jesus Christus sagt zu uns heute, ich zitiere noch einmal aus dem Buch der Offenbarung, »Siehe, ich stehe vor der Tür und klopfe an. Wenn jemand meine Stimme hören wird und die Tür auftun, zu dem werde ich hineingehen und das Abendmahl mit ihm halten und er mit mir.« Es ist die Einladung zum Abendmahl, der letzte Aufruf, zu Gottes großem Fest zu kommen. Es ist eine Einladung, zu ihm zu kommen, bevor es endgültig zu spät ist. Jesus sehnt sich danach, mit jedem Menschen das Abendmahl zu feiern. Aber nun noch einmal zurück zu der Aussage von Paulus. Er sagt in Vers 21 unseres Bibeltextes, dass Christus unseren nichtigen Leib verwandeln wird, dass er gleich werde seinem verherrlichten Leibe. Das ist genau der gleiche Gedanke, den Johannes in seinem ersten Brief in Kapitel 3, Vers 2 ausdrückt. Er schreibt dort, »Meine Lieben, wir sind schon Gottes Kinder. Es ist aber noch nicht offenbar geworden, was wir sein werden. Wir wissen aber, wenn es offenbar wird, werden wir ihm gleich sein.« Denn wir werden ihn sehen, wie er ist.

Christus ist noch nicht wiedergekommen, aber wenn er wiederkommt, werden wir sein wie er. Was für eine große Hoffnung, welch eine große Erwartung, Begeisterung und Vorahnung steckt in der Wiederkunft Christi. Paulus hatte eine Hoffnung für die Zukunft. Und was für eine Hoffnung haben Sie? Kommen wir nun zum vierten und zugleich letzten Kapitel des Philipperbriefes. In den drei Kapiteln davor haben wir erstens die Grundlagen eines christlichen Lebensstils kennengelernt. Zweitens das Vorbild eines christlichen Lebens vor Augen gemalt bekommen. Und drittens sind wir auf den Siegespreis für ein geistliches Leben hingewiesen worden. Nun kommen wir viertens zu der Kraft des christlichen Lebens, denn alle diese Dinge wären sinnlos und nutzlos, wenn wir keine Kraft hätten, um sie zu leben. Eine Lebensphilosophie ist nutzlos, wenn uns die Kraft fehlt, sie auszuleben. Ein Vorbild ist nutzlos, wenn uns die Kraft fehlt, Dinge nach diesem Vorbild in unserem Leben umzusetzen. Und auch ein Siegespreis ist wertlos, wenn wir nicht die Kraft haben, ihn auch wirklich zu bekommen. Deshalb ist es so bedeutend, dass Kraft vorhanden ist. Jetzt im letzten Abschnitt des Briefes geht es genau um diese Kraft. Paulus macht den Christen deutlich, dass Christus, der in ihnen lebt, ihnen die nötige Kraft gibt. Auf welche Weise, das werden wir uns jetzt genauer ansehen. Paulus schreibt in Kapitel 4, Vers 1: Also, meine lieben Brüder, nach denen ich mich sehne, meine Freude und meine Krone, steht fest in dem Herrn, ihr Lieben. Für uns scheint es nicht außergewöhnlich zu sein, dass Paulus die Christen in Philippi hier mit »liebe Brüder« anspricht. Aber wenn wir uns noch einmal die Vergangenheit von Paulus bewusst machen, dass er als Pharisäer einmal Christen verfolgt hat, dann wird klar, es ist ein echtes Wunder, dass Paulus die Philipper, die von ihrer Herkunft ja nicht einmal jüdisch waren, als »liebe Brüder« bezeichnet. Eigentlich war es ein Ding der Unmöglichkeit, dass zwischen einem Pharisäer und sogenannten Heiden eine solch enge Beziehung entstehen konnte. Aber Paulus hat echte Sehnsucht nach ihnen, denn er hatte sie lieb gewonnen. Eine so enge Beziehung untereinander ist tragfähig und entspricht der Liebe, die Jesus Christus zu seinen Jüngern hat. Darf ich Ihnen einmal die Frage stellen, wie es um die Beziehungen in Ihrem Umfeld, in Ihrer Gemeinde bestellt ist? Überwiegt da die Freude aneinander und die herzliche Liebe? Oder geht es in Ihrer Gemeinde eher anonym zu? Man kennt sich untereinander kaum und ist sogar miteinander zerstritten. Ich habe eine Gemeinde kennengelernt, wo Menschen sogar aus Eigennutz heraus Interesse am anderen vorgetäuscht haben, nur um sich einen eigenen Vorteil zu verschaffen. Das Motiv des Handelns war Egoismus und nicht Liebe. Wie steht es um Ihre Gemeinde? Welche Motive bestimmen das Handeln untereinander? Ist die Liebe das tragende Motiv, das den Umgang untereinander bestimmt? Jesus wird im Johannesevangelium mit den Worten zitiert: Daran wird jedermann erkennen, dass ihr meine Jünger seid, wenn ihr Liebe untereinander habt. Die Liebe untereinander ist nicht einfach nur ein schönes Beiwerk für eine Gemeinde, sondern sie ist das Erkennungszeichen der Christen. Die Liebe ist das Markenzeichen der Gemeinde Jesu. Paulus empfindet echte Liebe für seine Glaubensgeschwister in Philippi. Und er sehnt sich nach ihnen. Er nennt die Christen in Philippi meine Freude und meine Krone. Paulus freut sich an ihnen und er erwartet, dass er irgendwann eine Belohnung dafür bekommen wird, dass er diese Leute zu Christus geführt hat. Sie sind seine Krone. Und so fordert er sie auf, fest im Herrn zu stehen oder treu zum Herrn zu halten, wie es die neue Genfer Bibel ausdrückt. Was das genau bedeutet, vertieft Paulus im Epheserbrief Kapitel 6, wo es um die geistliche Waffenrüstung Gottes geht. Seid stark in dem Herrn und in der Macht seiner Stärke. Zieht an die Waffenrüstung Gottes, damit ihr bestehen könnt gegen die listigen Anschläge des Teufels. Und dann führt er weiter aus, dass es die tägliche Aufgabe von Christen bleibt, sich gegen die Angriffe des Teufels zu schützen. Zitat:
Umgürtet eure Lenden mit Wahrheit und angetan mit dem Panzer der Gerechtigkeit und an den Beinen gestiefelt, bereit einzutreten für das Evangelium des Friedens. Vor allen Dingen aber ergreift den Schild des Glaubens, mit dem ihr auslöschen könnt alle feurigen Pfeile des Bösen, und nehmt den Helm des Heils und das Schwert des Geistes, welches ist das Wort Gottes. Betet allezeit mit Bitten und Flehen im Geist und wacht dazu mit aller Beharrlichkeit im Gebet für alle Heiligen. Auch die Gemeinde in Philippi wird vom Teufel angegriffen und es gibt auch Streit untereinander. Paulus ermahnt in Kapitel 4, Vers 2 sogar zwei Frauen namentlich. Das macht deutlich, dass Philippi keine anonyme Gemeinde war, wo keiner über den anderen Bescheid wusste, sondern dass man sich recht gut kannte. Und dass auch die negativen Dinge nicht einfach ignoriert, sondern offen angesprochen wurden. Paulus schreibt, Evodia ermahne ich und Syntyche ermahne ich, dass sie eines Sinnes seien in dem Herrn. Die Tatsache, dass Paulus diese Sache erst ganz am Ende des Briefes erwähnt, kann uns den Rückschluss erlauben, dass der Streit zwischen diesen beiden Frauen keine wirklich große Sache war. Und dennoch war es ihm wichtig, sie zu ermahnen, sogar öffentlich mit Namen. Offensichtlich haben diese beiden Frauen nicht miteinander gesprochen oder sich über irgendeine Sache zerstritten. Und sie sollten wieder zueinander finden. Evodia und Syntyche, die beiden Frauen, sollen eines Sinnes sein in dem Herrn. Das bedeutet nicht, dass sie eine Kopie voneinander sein sollen. Man darf in der Gemeinde Jesu ruhig unterschiedliche Meinungen haben und kann trotzdem die Einheit in Christus bewahren. Es ist eine der großartigen Wahrheiten über den Leib Christi, dass jedes Mitglied unterschiedlich ist, aber man trotzdem eins sein kann in Christus. Für Paulus sind diese beiden Frauen sehr wertvolle Menschen. Die Auseinandersetzung, die sie miteinander haben, belastet nicht seine Wertschätzung für die beiden. Dies wird im nächsten Vers deutlich, wo er bittet, den beiden Frauen zu helfen. Ja, ich bitte auch dich, mein treuer Gefährte, steh ihnen bei. Sie haben mit mir für das Evangelium gekämpft, zusammen mit Clemens und meinen anderen Mitarbeitern, deren Namen im Buch des Lebens stehen. Auch hier aus diesem Vers können wir eine wichtige Lehre ziehen für den Umgang miteinander. Es ist interessant, dass Paulus nicht Evodia und Syntyche auffordert, sich Hilfe zu suchen, sondern er bittet seinen treuen Gefährten, den beiden Hilfe anzubieten. Wir wissen nicht genau, wen er mit diesem treuen Gefährten meint, aber auf jeden Fall eine Person, die Paulus sehr schätzte und auf die er sich verlassen konnte. Paulus möchte, dass man sich auch in Schwierigkeiten einander beisteht. Und er bittet seinen treuen Freund darum, in das Leben dieser beiden Frauen hineinzusprechen und ihnen zu helfen. Was für eine Wertschätzung ist hier zu sehen. Dem Apostel Paulus sind diese beiden Frauen nicht egal. Nein, er hat große Hochachtung vor ihnen, denn sie haben mit ihm für das Evangelium gekämpft. Auch hier stelle ich Ihnen wieder eine kleine Frage. Wie ist das in Ihrer Gemeinde? Nimmt man Anteil aneinander, wenn man merkt, dass bei anderen Menschen das Leben in eine Schieflage geraten ist? Und was passiert dann? Überlässt man sie sich selbst oder traut sich jemand, in ihr Leben hineinzusprechen? Paulus sind diese beiden Frauen hier so wichtig, dass er darum bittet, ihnen zu helfen, ohne dass sie selbst erst um Hilfe bitten müssen. Es ist offensichtlich, dass Frauen in der frühen Kirche einen sehr hohen Stellenwert eingenommen haben. Das war für diese Zeit nicht selbstverständlich, sondern eher ungewöhnlich. Paulus sieht in diesen Frauen gleichwertige Partner, die mit ihm für das Evangelium eingestanden sind. Er nennt sie in einem Atemzug mit Clemens und seinen anderen Mitarbeitern, deren Namen im Buch des Lebens stehen. Paulus macht hier keinen Unterschied, ob diese anderen Mitarbeiter Frauen oder Männer sind. Wichtig ist, dass sie für das Evangelium einstehen und ihre Namen im Buch des Lebens geschrieben sind.

Schon sind wir wieder am Ende der heutigen Ausgabe von Durch die Bibel angelangt. Wir wurden neu dazu herausgefordert, uns als Bürger des Himmels anzusehen und mit der Wiederkunft Jesu wirklich zu rechnen. Wir konnten miterleben, wie Paulus die Christen in Philippi dazu auffordert, sich treu zu Jesus zu halten, wie es ihrem Status als Staatsbürger des Himmels entspricht. Und wir haben in das Herz von Paulus geschaut, wie sehr er die Gemeinde in Philippi liebgewonnen hat und wie sehr er sich nach den Geschwistern dort sehnt. Diese tiefe Liebe zu den Einzelnen hat ihn auch dazu bewogen, zwei Frauen in der Gemeinde namentlich zu ermahnen und jemanden als Begleiter an ihre Seite zu stellen. Tiefe Liebe führt dazu, dass mir jemand nicht egal ist. In diesem Sinne ein herzliches Gott befohlen, bis zum nächsten Mal.

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1: Die Fischerhütte im Irgendwo heißt eine Erzählung von Rainer Haag, mit der wir Sie in dieser Woche zu einer Reise einladen. Schön, dass Sie mitfahren. Ich bin Ute Häuser-Ludwig. Ja, und von mir aus kann es losgehen. Wir reisen mit Tom. Tom hat seinen Alltag satt. Die Freude ist ihm abhanden gekommen. Er beschließt, sich eine Auszeit zu nehmen, um abzuschalten und sich in Ruhe seinen Fragen zu widmen. In den 14 Tagen am See läuft vieles anders, als er es erwartet hat.

0: Die Geschichte von Rainer Haag, von einem, der auszog, sein Glück wiederzufinden, beginnt in der Trattoria bei Giovanni. Hier beschließt Tom, dass sich etwas ändern muss. Aber was? Die Erzählung Die Fischerhütte im Irgendwo aus dem Adeo Verlag liest Markus Stratner.
1: Tom schlug sein altes Notizbuch auf. Mit einem energischen Strich von oben nach unten teilte er die Seite in zwei Hälften. Links oben schrieb er positiv, rechts negativ. Er wollte endlich seine Gedanken und Gefühle ordnen. Schon seit längerer Zeit dachte er über sein Leben nach. Es fühlte sich klebrig an. Alles war wie immer. Nur graue, langweilige Routine, von der er sich wie gefesselt fühlte. Es gab kaum noch etwas, worauf er sich freute. Längst hatte er aufgehört zu träumen. Er wollte, dass alles anders wird und traute sich nicht, etwas zu ändern. Er wusste selbst nicht, was er wollte und fand, dass ihm immer mehr Aufgaben und Hindernisse das Leben schwer machten. Die linke Seite dürfte fast leer bleiben, da war er sicher. Was gab es denn schon Positives in seinem Leben? Er dachte an die Zeltausrüstung, die im Keller lagerte. Aber er hatte sie seit 3 Jahren nicht mehr benutzt. Zu ärgerlich, dass gerade jetzt sein Stift den Geist aufgab. Er seufzte. Dann schlurfte er zur Schublade und kramte einen Ersatzstift hervor. Zeltausrüstung. Das fast leere Blatt Papier starrte ihn herausfordernd an. Was gibt es sonst noch an Positivem, fragte er sich. Ihm fielen seine Kumpels ein, wie er sie immer noch nannte. Er überlegte, wie lange er sie schon kannte. Fast mein ganzes Leben. Dann dachte er an seine Schwester. Britta war ein richtiger Sonnenschein. Er liebte ihr glucksendes Lachen. Sie hatte fast immer gute Laune. Doch kürzlich hatte sie ihn ganz ernst angeschaut und gefragt, »Was ist eigentlich mit dir los? Ich erkenne dich kaum wieder. Du funkelst und sprühst gar nicht mehr. So kann das nicht weitergehen.« Er wollte es sich zu Herzen nehmen, hatte er versprochen. Noch einmal schaute er in sein Notizbuch. »Wo sie recht hat, hat sie recht«, fasste er seine Erkenntnis zusammen. »Ich muss mal raus aus allem und mich selbst wiederfinden.« Aber die Zeit verging wie immer in den letzten Jahren viel zu schnell. Es war Sommer geworden und Tom hatte sein Vorhaben fast vergessen. Nur einmal hatte er einen Versuch gestartet, an einem Donnerstagabend, als er sich wie jede Woche mit seinen Kumpels traf. Früher hatten sie gemeinsam 1000 Abenteuer erlebt, draußen am Fluss, oben im Wald oder irgendwo am Meer. Oft hatten sie bis in die Nacht hinein diskutiert und die Welt verändert. Seit einigen Jahren trafen sie sich meistens in der Trattoria bei Giovanni, aßen gepflegt und ließen sich den Rotwein schmecken. An jenem Donnerstag hatte Tom an sein Glas geklopft, unsicher um Gehör gebeten und seine Situation geschildert. »Vielleicht hat ja jemand von euch eine Idee, wohin ich mich für ein paar Tage zurückziehen könnte, um ungestört zu entspannen und nachzudenken. Lasst doch mal eure Kontakte und Beziehungen spielen und sagt es gern weiter.« Danach hatte er Saltimbocca alla Romana gegessen mit ein paar Gläsern funkelndem rubinrotem Wein zur Feier des Tages. Einige Wochen später entdeckte Tom in seinem Briefkasten einen unscheinbaren, herausgerissenen Zettel. Er nahm ihn mit spitzen Fingern an sich und schüttelte lächelnd den Kopf. Vielleicht irgendwelche Kinder? In der Wohnung sah er sich den Zettel genauer an. Handschriftlich stand dort fishermanlodge.com. Darunter waren eine Adresse und eine Telefonnummer geschrieben. Seine Neugier war geweckt. Schnell öffnete er seinen Laptop und schaute nach. www.fishermanlodge.com. Doch die Seite konnte nicht gefunden werden. Ob mich da jemand auf den Arm nehmen will? Er legte den Zettel erst einmal zur Seite. Die Sache ließ ihn jedoch nicht los. Das Wort Fisherman gefiel ihm. Es hörte sich nach Abenteuer an. Und bei dem Wort Lodge dachte er an einen Aufenthalt vor 2 Jahren in Kanada zurück. Da hatte er eine coole, edle Unterkunft mitten in paradiesischer Wildnis gehabt. Er wählte die Telefonnummer von dem Zettel. Sein Herz klopfte laut. Ob er jemanden erreichen würde? Hier Fisherman's Trail, guten Tag, Sie sprechen mit Hubert Salaske. Tom musste kurz grinsen, dann meldete er sich. Tom Sander, ich habe Ihre Telefonnummer, ich wollte fragen, ob Sie eine Unterkunft für ein paar Tage haben, in der ich ungestört ausspannen und entschleunigen kann. Irgendwo abseits, in der Natur, so eine Art Auszeit, wie im Kloster. Tom schluckte. Er wusste so gar nicht, worauf er sich da einlassen würde. Hubert Salaske sprach ruhig, er schien sich über den Anruf nicht zu wundern. »Sie können gern in unserer Fisherman Lodge wohnen. Sie liegt mitten in einem Naturschutzgebiet, völlig abseits an einem romantischen See.« »Wunderbar«, antwortete Tom erfreut. »Vielleicht für 3 oder 4 Tage. Ich glaube, länger brauche ich nicht.« Salaske sprach genauso ruhig wie am Anfang. »Tut mir leid. Wir vermieten die Lodge nur für 14 Tage am Stück. Wir haben die Erfahrung gemacht, dass unsere Gäste diese Zeit brauchen.« Tom überlegte fieberhaft. So lange hatte er sich das nicht vorgestellt. 14 Tage hört sich so an, als wollen die möglichst viel an mir verdienen. Wie soll ich mich denn nun entscheiden? »Hallo, Herr Sander, wollen Sie die Lodge mieten?« Tom gab sich einen Ruck. »Hoffentlich mache ich das Richtige.« »Also gut, ich komme für 14 Tage.« »Ich buche Sie dann ein«, sagte Salaske ohne Betonung, als hätte er die Antwort erwartet. »Und bitte nehmen Sie so wenig Gepäck wie möglich mit. Ein Rucksack und eine Reisetasche, das wäre in Ordnung.« Ihm blieben 2 Wochen zur Vorbereitung. Wenig Gepäck, das ist vielleicht eine gute Möglichkeit, loslassen zu lernen. Er dachte zurück an einige Wildniscamps vor Jahren in Schweden. Er schloss die Augen und begann zu lächeln. Die Erinnerungen taten ihm gut. Damals war alles sehr einfach und spartanisch gewesen. Er schluckte mehrmals. »Inzwischen habe ich zum Glück die ideale Mischung für meine Reisen gefunden. Schöne Hotels mit Sauna und Wellness und trotzdem Natur und Wildnis.« In den nächsten Tagen besorgte sich Tom eine zünftige Outdoorhose mit extra großen Taschen. Die gönne ich mir. Und natürlich bestellte er ein schwedisches Taschenmesser, ein richtiges Bushcraft-Messer. 2 Tage vor der Abfahrt wurde es geliefert. Ehrfürchtig packte er es aus und nahm es zärtlich in die Hand. Er strich über den Griff aus Bobinga, einem extrem harten Holz. Die Klinge ließ sich nur mit beiden Händen öffnen. Sicherheit geht vor. Hose, Messer, dazu kam selbstverständlich noch ein neues Notizbuch mit 3 Stiften, für alle Fälle. In der letzten Nacht vor der Abfahrt schlief Tom sehr unruhig. Er träumte von seiner Lodge, von Sauna und Wellness und fantastischem Essen und Trinken. Zugleich sah er sich als Abenteurer und Entdecker durch die wilde Natur pirschen. Und er genoss die lauen Abende auf der Terrasse, an denen er große Erkenntnisse in sein neues Notizbuch schrieb.

0: Herz auf der Reise, ein Titel von Ute und Friedemann Rink. Hier im Lesezeichen liest Markus Stratner jetzt noch ein weiteres Kapitel aus der Erzählung Die Fischerhütte im Irgendwo von Rainer Haag.
1: Kurz vor der Abfahrt checkte Tom noch einmal sein Gepäck. Es war immer noch zu viel, was da in der Diele gestapelt war. Den Laptop nahm er zur Seite. Den brauchte er in der Lodge nicht, denn er wollte die Tage nutzen, um digital zu entgiften. Manches legte er spontan weg und holte es gleich wieder zurück. Er spürte, wie seine Aufregung immer größer wurde. Einige Bücher fischte er wieder aus dem Gepäck. Schließlich wollte er live etwas erleben und nicht nur über die Träume und Abenteuer anderer lesen. Was brauche ich wirklich? Überhaupt? Worauf habe ich mich da nur eingelassen? Plötzlich stand Britta vor der Tür. Meine Schwester ist wirklich ein Schatz. Sie hatte ihm noch etwas Proviant für die Fahrt mitgebracht und das strahlendste Lächeln der Welt. Das war das Beste, was er auf die Reise mitnehmen konnte. Dann saß er im Auto und fuhr los. Ich muss verrückt sein. Er hatte jetzt gut 4 Stunden Zeit, sich innerlich auf das Abenteuer vorzubereiten. Draußen zog ein schöner Spätsommertag an ihm vorbei. Sein Kopf war voll. Nein, er war leer. Ich sollte mich etwas ablenken und für die richtige Urlaubsstimmung sorgen. Er schaltete seine Playlist vom vorletzten Sommer ein. Das tat gut. Sofort begann er zu lächeln und manchmal sang er laut mit »Country Roads, Take Me Home«. Am frühen Nachmittag kam er in dem Dorf an, in dem sich die Agentur befinden sollte. Fast wäre er hindurchgefahren. Bei dem kleinen Laden am Ortsende machte er Kehrt und fuhr langsam an ein paar alten Bauernhäusern vorbei, einem Friseursalon mit der Aufschrift Schnittpunkt und einer Baumschule. Schließlich kam eine unscheinbare Baracke mit der Aufschrift Fisherman's Trail in sein Blickfeld. Er war am Ziel, Dorfstraße 5. Tom hielt an und stieg zögernd aus. Eigentlich hatte er ein großes, modernes Gebäude erwartet. Skeptisch öffnete er die Tür. Es roch nach Deo und Maschinenöl. Seltsame Mischung, fand er. Hinter dem Tresen stand ein Mann mit einem kleinen Bauch und langen, leicht ergrauten Haaren. Er trug ein schwarzes T-Shirt und ein knallgrünes Jackett. Am auffallendsten war seine Nerdbrille aus Horn. »Guten Tag, Herr Salaske. Ich bin...« »Sie sind Tom Sander, nicht wahr?« »Es ist alles für Sie bereit. Hier sind Ihr Schlüssel und ein paar Informationen. Den Schlüssel lassen Sie bei der Abreise bitte stecken.« »Das ging schnell«, dachte Tom verwundert. »In welche Richtung fahre ich weiter, um zur Lodge zu kommen?« Salaske sah zum Fenster hinaus zu Toms Auto und sagte mit seiner unaufgeregten Stimme, die Tom noch gut von ihrem Telefongespräch im Ohr hatte, »Den Wagen lassen Sie einfach hier. Der Fußweg beginnt gleich auf der anderen Seite der Straße, sehen Sie, dort. 2 bis 3 Stunden, dann sind Sie angekommen. Wenn Sie immer der Plakette mit dem Fisch folgen, kommen Sie exakt zur Fisherman's Lodge.« In diesem Augenblick war Tom fest davon überzeugt, den größten Fehler seines Lebens gemacht zu haben. »Mein schweres Gepäck durch den Urwald schleppen? Was ist das für ein Service?« Benebelt drehte er sich um und ging zur Tür. Salaske sagte noch mit seiner monotonen Stimme, dass es in dem Naturschutzgebiet um die Lodge herum keinen Empfang gebe. Dann fügte er kurz hinzu, »Also kein Netz, meine ich.« Tom hatte den Schlüssel in die Hosentasche gesteckt. »Sonderbar. Den Schlüssel hätte ich doch auch bei der Rezeption der Ferienanlage abholen können. Das ist überhaupt alles sehr sonderbar.« Kopfschüttelnd wuchtete er den Rucksack und die Reisetasche aus seinem Kofferraum. »Ich verstehe, so wenig Gepäck wie möglich.« Er schluckte mehrmals und zog die Schultern hoch. Trotzig stiefelte er über die gepflasterte Dorfstraße. Gleich auf der anderen Seite zeigte eine blaue Plakette mit einem Fisch den Beginn des Wanderweges an. Er blickte noch einmal zur anderen Seite. Seinen Wagen ließ er nur ungern hier zurück. »Na, dann wollen wir mal«, machte er sich Mut und schritt los mit frischem Schwung. Für kurze Zeit war er wieder der Entdecker, der sich auf ein großes Abenteuer einlässt. Doch es dauerte keine halbe Stunde, da spürte er das Gewicht des Rucksacks und der Reisetasche. Sein Rücken begann zu schmerzen. So hatte ich mir den Urlaub nicht vorgestellt. Der Weg wurde schmaler und manchmal ratschte ihm ein Zweig ins Gesicht. Aua! Und wieder fragte er sich, was tue ich hier eigentlich? Durch die Büsche und das Schilf rechts vom Weg war an einigen Stellen bereits der See zu erahnen. Fast schien es, als würde er das Wasser riechen. Er hielt an und stellte das Gepäck mitten auf dem Wanderpfad ab. Vorsichtig bahnte er sich den Weg zum Seeufer. Dort angekommen, konnte er kaum glauben, was zu sehen war. Das Wasser glänzte, blinzelte und funkelte wunderschön in der Nachmittagssonne. Tom holte tief Luft. Er genoss es, hier zu stehen und sich von der Schönheit in ferne Lüfte entführen zu lassen. Er folgte mit seinem Blick den Vögeln am Himmel und tauchte im nächsten Augenblick ins Meer seiner Erinnerungen. Wie oft hatte er früher die Wälder durchstreift und sich auf die Ankunft am See oder am Meer gefreut. Da entdeckte er in etwa 200 Meter Entfernung ein hölzernes Ruderboot, hellblau angestrichen, das leicht auf den Wellen schaukelte. Darin saßen ein älterer Mann und ein Junge, der fast noch ein Kind war. Die beiden winkten fröhlich herüber. Tom drehte sich um. Es war niemand zu sehen. Er war gemeint. Fröhlich winkte er zurück. Was für ein Empfang! Die Leute hier scheinen freundlich zu sein. Bevor er mit dem Gepäck weiterzog, öffnete Tom grinsend die Reisetasche, kramte seine neue Outdoor-Hose heraus und zog sich um. Wieder stieg ein Gefühl von Entdeckergeist und Lagerfeuer in ihm hoch. Vielleicht erlebe ich ja doch noch ein richtiges Abenteuer. Das Gehen fiel ihm jetzt leichter. Seine Schuhe federten auf dem weichen Boden, der von mehreren Schichten Blättern und Nadeln bedeckt war. Die Sonne leuchtete freundlich durch den Blätterwald. Was für eine schöne ursprüngliche Landschaft! Wieder fiel ihm ein Fisch in den Blick. Er war auf dem richtigen Weg. In dem Augenblick wehte wie aus weiter Ferne ein sonderbares Geräusch zu ihm herüber. Es hörte sich an, als würde der Wind ein geheimnisvolles Lied singen. Tom ging langsam weiter. Nach ein paar Schritten war es wieder still. Er blieb stehen, stellte sein Gepäck ab und lauschte. Wieder hörte er das Geräusch. Er versuchte, das Ohr gleichzeitig in alle Richtungen zu halten. Ja, da ist es. Jetzt waren es helle Flötentöne, die geheimnisvoll durch den Wald und über den See hallten. Gerade so, als würden sonderbare Fabelwesen zum Flug über das Wasser einladen. Oder zum Tanz im verzauberten Märchenwald. Es war wunderschön und äußerst unheimlich zugleich. Tom kam sich für einen Moment vor, als wäre er in einer anderen Welt gestrandet. Er verlor sich in den Tönen und in seinen Träumen. Dann herrschte wieder Stille. Tom hatte eine Gänsehaut. Er lächelte und spürte gleichzeitig, dass seine Hände zitterten. Aus der Reisetasche holte er sein neues Taschenmesser, streichelte es kurz und steckte es in eine seiner vielen Hosentaschen. Wieder setzte er seine Wanderung fort. Der Weg wurde immer schmaler und verwunschener. Doch gerade als er meinte, völlig die Orientierung verloren zu haben, öffnete sich der Pfad zu einer Lichtung. Was er sah, verschlug ihm die Sprache. Er blieb stehen und staunte. Eine alte Fischerhütte aus Holz mit großer Veranda blickte hinunter auf den See, der eine Open-Air-Aufführung mit tausenden Lichtreflexen bot, golden und rot, weiß und silbern. Kein Foto hätte es so schön abbilden können wie die Wirklichkeit. Eine Minute lang konnte Tom sich nicht von der Stelle bewegen. Dann fing sein Kopf wieder an zu arbeiten. Das ist so romantisch. Jetzt kann es nicht mehr weit sein bis zur Ferienanlage. Dort werde ich erst einmal zur Rezeption gehen und einen kühlen Drink bestellen. Müde setzte er sich auf die Veranda der Hütte. Von der Bank hatte er einen traumhaften Blick auf den See. Es tat gut. Eine letzte Pause, bevor ich am Ziel ankomme. Er wischte sich die Stirn. Herrlich. Dann drehte er sich kurz um und sah interessiert zur Eingangstür. Fast traf ihn der Schlag. Über der Tür prangte ein großes Schild: Fisherman Lodge. Tom erstarrte. Er kam sich vor wie im falschen Film. Das kann nicht wahr sein. Das ist die Ferienanlage? Diese alte Hütte? Als er sich wieder gefangen hatte, versuchte er, seine Gedanken zu ordnen. Er fühlte sich irgendwie betrogen. Verärgert holte er sein Smartphone heraus, um Salaske anzurufen. Zum Glück habe ich die Nummer gespeichert. Er schüttelte das Gerät. Mist, kein Netz.

Ben Seipel war das mit seinem Titel »Das Leben ist wie eine Reise«. Davor hörten Sie Markus Stratner mit dem ersten Teil der Erzählung »Die Fischerhütte im Irgendwo« von Rainer Haag. So spartanisch hatte sich Tom seine Auszeit nicht vorgestellt. Keinen Handyempfang, kein fließendes Wasser, keinen Strom. Aber nach dem ersten Schock beschließt er, der Einsamkeit, der herrlichen Natur und dem Abenteuer eine Chance zu geben. Was die Ruhe mit ihm macht und wie ihn die Begegnung mit wenigen Menschen belebt und verändert, das können Sie in den nächsten Tagen hier im Lesezeichen miterleben. Die Fischerhütte im Irgendwo ist als gebundenes Buch im Adeo Verlag erschienen, hat 130 Seiten und kostet 14,95 Euro. Einen Link zum Bestellen, auch mehr Informationen zum Autor und zu weiteren Lesungen von uns finden Sie auf unserer Webseite erf.de/lesezeichen. Was ist dein Abenteuer? Eine Karte mit dieser Frage findet Tom am nächsten Morgen in seinem grünen Briefkasten am See. Unterschrieben mit G. Tom rätselt, wer das sein soll. Aber die Frage weckt Sehnsucht in ihm. Schalten Sie gerne wieder das Lesezeichen ein. Morgen um 15 Uhr, 19.30 Uhr und um 21.30 Uhr. Ahoi und bis dann, sagt Ute Häuser-Ludwig. Hier ist zum Schluss noch Musik von Andreas Dopp.

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1: Aus Psalm 100, aus der Guten Nachricht Bibel. Jubelt dem Herrn zu, ihr Bewohner der Erde, stellt euch freudig in seinen Dienst. Anbeten voll Freude? Dir zujubeln, Gott? Ist Anbetung nicht eigentlich was Ernstes? Oder ist das nur meine Erziehung und Kultur, dass es mir so schwerfällt zu jubeln? Dabei jubeln Menschen doch so vielen zu, ihren Musikern auf der Bühne, den Fußballern im Stadion, und sie alle haben es längst nicht so verdient wie du, mein Gott, mein Herr. Komm zu ihm mit lautem Jauchzen. Puh, Jauchzen? In Liedern fällt es mir leicht, dich anzubeten. Dann ist so eine heilige Atmosphäre. Dich loben während der Autofahrt mit dem komischen Typen vor mir? Das fällt schon schwerer. Denk daran, der Herr allein ist Gott. Er hat uns geschaffen und ihm gehören wir. Sein Volk sind wir. Er sorgt für uns wie ein Hirt für seine Herde. Geht durch die Tempeltore mit einem Danklied. Betretet den Festplatz mit Lobgesang. Preist ihn, dankt ihm für seine Taten. Denn der Herr ist gut zu uns, seine Liebe hört niemals auf. Von einer Generation zur anderen bleibt er treu. Ja, mit Dank fängt alles an. Dankbarkeit bringt uns in Lobpreis. Wir schauen weg von uns hin zu dir. Wir richten unseren Blick nach oben statt auf unsere Umwelt. Die Perspektive schenke mir doch auch morgen.

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2: Mein Name ist Ingrid Heinzelmeier und ich sage herzlich willkommen zu Das Gespräch auf ERF Plus. Verbunden leben ist heute unser Thema. Verbunden leben, denn, so heißt es im Schöpfungsbericht der Bibel, es ist ja nicht gut, dass der Mensch alleine sei. Verbunden leben, das ist ein Programm für meinen Gast Marion Heigl ganz persönlich und auch für die interessante berufliche Herausforderung, der sie sich vor 3 Jahren gestellt hat. Marion lebt im schönen Westerwald, nicht ganz so weit weg von Wetzlar. Sie ist überzeugte Nächstenlieberin und Netzwerkerin und im Leben ein bewährtes Stehaufmännchen. Mit diesen persönlichen Qualifikationen und ihren beruflichen als Kulturwissenschaftlerin leitet sie die Geschäftsstelle von MWAG, es muss was anderes geben, einem Verein mit 2 Arbeitszweigen, einer davon ist Solo und Co., ein Verein für Singles und Gemeinschaftssucher. Jetzt aber ganz herzlich willkommen, Marion Heigl.
3: Vielen herzlichen Dank. Ich freue mich, dass ich heute hier sein darf.
2: Und die Technik zu dieser Sendung besorgt Christoph Offermann. Marion, wir sind uns schon begegnet im Rahmen von Solo und Co., diesem Arbeitszweig für Singles aus dem Verein, den du leitest. Und da steht auf der Homepage, stehen diese 3 Begriffe. Ich möchte dich jetzt auf jeden dieser 3 Begriffe ansprechen. Mhm. Nächstenlieberin. Wo wird das in deinem Leben deutlich?
3: Ich hatte einfach immer schon Interesse an Menschen. Also das fing, glaube ich, schon an, als ich Kind war. Ich war immer das Hallo-Kind. Meine Eltern haben für mich wirklich eine Leine gekauft, so eine 3-Meter-Leine, weil ich sonst immer weggelaufen bin. Ich habe jedem Hallo gesagt. Ich mochte immer gern mit Menschen zusammen sein und versuche das jetzt auch weiter so zu praktizieren, auch je nachdem, wer so mein Nächster ist.
2: Und dann hast du dich bezeichnet?
3: Je nachdem, wer so mein Nächster ist.
2: Und dann

0: finde ich auch sehr interessant für eine noch relativ junge Frau. Steh auf Männchen. Du hast also Lebenserfahrungen gemacht, die nicht einfach waren und hast gelernt, wieder aufzustehen.
1: Genau, also es gab einfach wirklich verschiedene Schicksalsschläge in meiner Biografie. Ich habe meine Eltern früh verloren, davor auch meine Schwester. Und auch beruflich gab es immer mal wieder Situationen, die mich herausgefordert haben. Und ich habe aber immer wieder versucht zu sehen, wo eine Chance darin liegt. Was kann ich daraus machen? Was kann ich daraus lernen? Und am Ende machen ja solche Erfahrungen einem auch zu dem Menschen, dem man dann ist oder geworden ist. Ja, und das ist auch weiter meine Devise. Aber ich habe auch viel Sport gemacht. Da fällt man auch öfter mal hin und muss wieder aufstehen. Und ja, für mich gibt es irgendwie keine andere Option.
0: Ja, hinfallen und wieder aufstehen, wenn das nicht eine gute Vorbereitung ist für eine berufliche Arbeit mit Singles, mit Alleinstehenden, die das ja auch öfter in ihrer Biografie haben. Und jetzt habe ich noch eine Frage, die dir sicher auch viele andere schon gestellt haben. Warum bist du als Familienfrau eingestiegen in die Leitung einer Bewegung, die sich eben ganz stark alleinstehenden Singles widmet?
1: Ja, das ist eine gängige Frage und die Antwort ist ganz leicht. Mir wurde die Stellenausschreibung zugeschickt von einer Freundin. Also jemand hat mich für geeignet gehalten. Ich habe dann dieselbe Frage natürlich gestellt. Und die Aufgaben, die ich machen muss, die passen einfach sehr gut zu mir. Ich liebe ja Menschen, da ist es mir völlig egal, welcher Lebensstand diese Menschen haben oder was diese Menschen ausmacht. Und ich mag aber auch gern Administration und alles drumherum, um Dinge zu organisieren oder zu ermöglichen. Und das passt gut zu dem Job. Und dadurch, dass ich selber lange Single war und nach einer ersten nicht erfolgreichen Ehe auch dann wieder Single, hatte ich auch gewisse Lebenserfahrungen einfach schon, die eben einige Singles dann durchgemacht haben oder durchmachen. Und das Lustige daran ist ja, ich habe als Single mich für die Familien von schwerkranken Kindern engagiert. Da hat mich nie jemand gefragt, wie ich das als Single denn eigentlich finde, dass alle um mich rum Familie und Kinder haben. Das ist spannend. Die Frage stellt mir heute immer wieder jemand, wie ich das als verheiratete Frau machen kann. Und ich stelle mich auch oft vor mit dem Satz, ich bin momentan kein Single. Es ist einfach ja kein garantierter Dauerzustand und wir sterben in den seltensten Fällen auch gleichzeitig mit unserem Partner. Deshalb stelle ich mich bewusst so vor, dass Leute das mal wahrnehmen, dass sich viele Dinge sofort oder sehr plötzlich ändern können.
0: Du bist also ganz nah dran an der Lebenssituation von Singles, auch wenn du im Moment kein Single bist.
1: Genau.
0: Solo und Co., ihr begegnet euch als Christen oder auch als Menschen, die für den christlichen Glauben offen sind. Welche Rolle spielt denn der christliche Glaube in eurer Arbeit?
1: Es ist eigentlich das Fundament und die Vision unserer Arbeit. Also wir haben, beziehungsweise meine Vorgänger und die schon so lange dabei sind, seit es den Verein gibt, haben sich damals eben ganz lange damit auseinandergesetzt, was ist eigentlich unsere Vision und unser Fundament. Und das sind einfach die christlichen Werte. Das ist die Liebe Gottes, das ist das Thema Gemeinschaft und das ist das Thema Reich Gottes. Und das ist kommt eben aus der persönlichen Beziehung zu Gott heraus, dass Menschen einfach sagen, wir möchten anderen Menschen von Gott auch erzählen. Wir möchten ihnen die Liebe Gottes zusprechen und das auch erfahrbar machen, dass Gott sie liebt. Und Menschen in Gemeinschaft bringen, denn dafür hat Gott uns geschaffen.
0: Wie macht ihr das ganz praktisch? Eure Angebote sind sowohl in Präsenz, also im echten Leben und genauso echt, aber etwas unmittelbarer online. Kannst du uns einen Überblick geben über eure Angebote?
1: Genau, also unsere Frage ist ja das Motto des Vereins, es muss was anderes geben. Das heißt, wir fragen uns einfach immer wieder, wie können wir Menschen in ihren Lebenssituationen erreichen? Und das geht eben durch die technischen Entwicklungen auch online gut. Da erreichen wir eben viele Menschen, die nicht so gerne auf Veranstaltungen gehen oder es körperlich auch nicht mehr können oder die Finanzen dafür nicht haben. Und dafür ist das großartig. Wir schaffen dadurch auch Verbundenheit, weil man dann auch öfter mit Menschen in Kontakt treten kann, ohne viel Aufwand zu haben. Aber natürlich ist so eine Arbeit lebt ganz stark von Präsenzveranstaltungen. Wir machen verschiedene Themenwochenenden, wir machen Veranstaltungen zu den Feiertagen, wo Singles sich ja oft die Frage stellen, mit wem verbringe ich denn Ostern oder den Jahreswechsel? Wir machen Urlaubsangebote, weil auch das ist so eine Grundlagenfrage, mit wem fahre ich in Urlaub? Und dann hören wir und spüren wir rein, was für Themen beschäftigt die Singles gerade. Ne? Frauen Mitte, Ende 30 beschäftigt

0: die Frage biologische Uhr, dann versuchen wir dafür ein Angebot zu machen. Dann gibt es einfach auch wirklich diese motivierenden Themen zu sagen, in Gottes Fülle erleben, wie geht das eigentlich, wie kann ich ein Leben in Fülle haben, trotz unerfüllter Wünsche. Wir haben aber auch Angebote für die dritte Lebensphase. Was kommt denn dann noch? Was hat Gott noch mit mir vor? Und wie kann er mich vielleicht noch gebrauchen? Und wie kann ich mich da gut vernetzen mit anderen Menschen? So schauen wir einfach immer, was wir realisieren können und was Menschen gerade nachfragen.
1: Du hast jetzt schon angedeutet, dass ihr zielgruppenspezifische Angebote habt. Das sind noch ein paar, die du noch nicht genannt hast. Mhm. Geh doch bitte da auch noch mal tiefer hinein.
0: Genau, also wir sagen immer, ein Netzwerk ist das, was die Menschen aus dem Netzwerk draus machen. Also wir arbeiten ganz viel mit Ehrenamtlichen, die eben selber auch Initiative ergreifen. Genau, und dann entstehen zielgruppenspezifische Angebote. Wir haben unter anderem noch die jungen Singles, also wirklich die jüngeren Singles so zwischen 30 und 45, die eben ganz andere Lebensfragen haben als die Älteren. Das sind dann die 60 plus, heißen die bei uns. Dann haben wir die Andersbegabten, das sind Menschen, die psychische oder auch physische Einschränkungen haben und für die sozusagen ihre Einschränkung und das Single-Sein zusammen dann doch nochmal eine andere Herausforderung darstellt. Wir haben eine Gruppe, die heißt Weltweit, das sind Singles, die in der Mission oder im Ausland gearbeitet und gelebt haben oder auch noch leben und arbeiten. Die können sich durch die Online-Medien dann super vernetzen, die haben natürlich viele Themen mit kulturellen Fragen, Wiedereingliederung nach langer Abwesenheit aus der eigenen Kultur und Herausforderungen in anderen Kulturen. Und dann haben wir die Gruppe Solo for Life. Also wir haben auch eine Gruppe von Menschen, die wirklich sagen, Gott hat mich berufen, Single zu sein und auch zu bleiben, aber eben ohne Anbindung an ein Kloster. Das heißt, die verbinden sich miteinander und treffen sich auch einmal im Jahr in Präsenz, um ihre Lebensfragen zu besprechen.
1: Auf ERF Plus hören Sie heute das Gespräch mit Verbunden Leben. Zu Gast ist Marion Heigl, ich sagte schon, Leiterin der Geschäftsstelle von MWAG mit den Arbeitszweigen Solo und Co. und Fachstelle Gemeinschaft. Darauf werden wir dann auch noch zu sprechen kommen. Bei euch im Netz habe ich den Satz gefunden unter Vision und Fundament: Solo sein heißt nicht, alleine durchs Leben zu gehen. Wie könnt ihr helfen, damit Single-Menschen besser mit der Einsamkeit des Alleinlebens umgehen können?
0: Einsamkeit ist ja kein reines Single-Thema. Wenn wir gerade die Medien so ein bisschen durchschauen, ist Einsamkeit ein gesamtgesellschaftliches Thema, was vielleicht vermehrt Alleinstehende betrifft, weil auch da ist die Digitalisierung manchmal hinderlich. Ich habe junge Singles, die sagen, ich wohne alleine, ich arbeite im Homeoffice, ich habe einfach gar keinen Kontakt zu Menschen und da ist natürlich Einsamkeit teilweise vorprogrammiert. Aber dafür sind wir nicht gemacht und deshalb versuchen wir eben Gemeinschaft zu ermöglichen, Menschen zu ermutigen und zu inspirieren, Gemeinschaft zu suchen oder auch selber eben Gemeinschaft zu starten. Und da können wir beraten oder unterstützen.
1: Das heißt, ihr fördert dann Gemeinschaftsgruppen. Wie könnten die aussehen?
0: Genau, es gibt diese Zielgruppen, die ich vorhin erwähnt hatte, die treffen sich viel online regelmäßig und darüber hinaus auch in Präsenz. Aber wir haben auch versuchen, regionale Gruppen zu starten, wo wir einfach schauen, wo gibt es Menschen, die ein bisschen Verantwortung übernehmen, dass sie eine Gruppe anleiten, immer wieder einladen zu treffen. Und da haben wir verschiedene Gruppen in ganz Deutschland, die sich eben regelmäßig treffen, die zusammen wandern gehen, zusammen kochen, was spielen, Museen besuchen. Also das hängt einfach von den Interessen der Gruppenmitglieder ab, was sie Lust haben zu machen und wie oft sie sich sehen. Wir haben auch Gruppen, die gemeinsam Urlaub machen und ein langes Wochenende zusammen verbringen und wirklich versuchen, ein Ort zu sein, wo man andocken kann und wo es einfach vor allem nicht direkt um Partnersuche geht, sondern wirklich um Gemeinschaft, ne? Dass man Verbundenheit leben kann mit Menschen, die in der gleichen Lebenssituation sind.
1: Den Begriff Gemeinschaftssucher findet man bei euch immer wieder und damit, wie du gerade gesagt hast, sind eben nicht nur Singles gemeint. Kannst du jetzt mit uns einen Blick werfen auf die Fachstelle Gemeinschaft, die ich in dem Bereich dann auch verorten würde?
0: Gerne. Genau, aus dem MWAG e.V., dem Ursprungsverein, ist eben erst der Arbeitszweig Solo & Co. entstanden und dann später die Fachstelle Gemeinschaft, weil viele Singles irgendwann gesagt haben, ich möchte nicht nur punktuell Gemeinschaft, ich möchte auch verbunden mit Menschen leben. Bei uns heißt das aber dann nicht so klassisch WG, wo man die meisten dann sofort sagen, oh, WG, wie im Studium oder vielleicht in der Ausbildung. Das ist eben nicht, wie wir gemeinschaftliches Leben verstehen. Es fängt bei uns eigentlich an mit Verbundensein mit Menschen und sich verpflichten für eine gewisse Zeit, Gemeinschaft zu leben. Zum Beispiel, man sagt, für ein Jahr vereinbaren wir miteinander, das können 3-4 Leute sein, die gar nicht an einem Ort wohnen, dass wir regelmäßig uns online treffen, dass wir einander in das Leben des anderen hineinsprechen dürfen, dass wir Fragen stellen dürfen, also dem anderen auch ein Spiegel sein können, dass wir uns vielleicht ein Wochenende im Jahr gemeinsam irgendwo treffen oder auch eine Woche gemeinsam Urlaub machen. Das könnte jetzt ein Beispiel sein für so eine Gemeinschaft, die gar nicht an eine Räumlichkeit gebunden ist. Wir nennen das Zelle. Das ist sozusagen die Einstiegsmöglichkeit, um zu testen, wie geht's mir mit Gemeinschaft, tut mir das gut, was brauche ich in Gemeinschaft, wo sind da meine Grenzen. Aber es sind auch ganz viele andere Gemeinschaften entstanden. Es gibt eine Puschen-Gemeinschaft, das Wort finde ich so schön. Das ist in München.
1: Also Puschen sind die Hausschuhe.
0: Die Hausschuhe, genau. Das sind Menschen in München, die sind einfach mal in einen Stadtteil gezogen. Und ich denke, dass jeder, der in der Großstadt schon mal war oder lebt, weiß, dass man von A nach B manchmal ganz schön lange braucht. Und die haben sich wenigstens entschieden, wir ziehen nicht zusammen, aber wir ziehen in einen Stadtteil, dass ich mal schnell rüberlaufen könnte, wenn was passiert ist, wenn jemand mal ein Ei braucht oder ein Stück Butter und der Nachbar nicht da ist, der das vielleicht sonst machen würde. Die eben schon mal ein bisschen Nähe erzeugt haben durch einen strategischen Umzug. Aber wir haben auch die Menschen, die wirklich zwei Wohnungen nebeneinander oder übereinander gemietet haben. Wir haben eine Witwe, die mit einer Singlefrau zusammengezogen ist, weil das Haus der Witwe, wo ihr Mann war verstorben, der ist natürlich dann nicht mehr da und auch die Kinder waren groß und das Haus ist riesig. Und die haben sich auf einer Reise kennengelernt und haben gemerkt, hey, wir verstehen uns so gut. Das ist dann eine WG, aber auf sehr großem Raum. Aber wir haben auch Dienstgemeinschaft, nennen wir das wirklich Menschen, die gemeinsam an einen Ort ziehen, in ein Haus mit einem gemeinsamen Auftrag. Also die dann der Gemeinschaft vor Ort dienen wollen, der Nachbarschaft, dem Stadtteil, wo sie hinziehen. Es kann ganz unterschiedlich aussehen und auch da sind wir immer offen für neue Ideen, wie man Gemeinschaft ermöglichen kann, so dass es auch zu einem passt. Jetzt haben wir ein Paar, die wollen gerade ein Kloster übernehmen und dort gemeinschaftliches Leben ermöglichen. Es gibt so viele tolle alte Klöster oder auch Pfarrhäuser, die leider nicht mehr bewohnt werden. Und da gibt es einfach wirklich viele Möglichkeiten. Und ja, nachhaltig ist es auch. Es ist teilweise nicht so kostenintensiv. Wenn wir das Thema Pflege oder auch andere Kosten, die mit Wohnen und Leben zu tun haben, angucken, das ist alles viel nachhaltiger, wenn wir ein bisschen zusammenrücken. Und ich denke, das ist wirklich eine Möglichkeit, wo wir die Zukunft noch ein bisschen positiv beeinflussen können.
1: Und die Fachstelle Gemeinschaft organisiert dann zum Beispiel auch Kurse und Informationen, die diesen Prozess begleitet.
0: Genau, wir haben Arbeitsheft, das kann man sich erstmal alleine oder gemeinsam mit ein paar Menschen anschauen, die eben sich mit dem Thema auseinandersetzen. Was heißt denn gemeinschaftliches Leben und welche Themen müsste man da dringend besprechen, bevor man einfach mit Menschen zusammenzieht? Und wir machen auch Schulung dazu, genau.
1: Die Fachstelle Gemeinschaft hat auch einen Ort im Internet, wo man diese Informationen dann auch findet.
0: Genau, das ist ganz normal eine Homepage, die heißt www.fachstellegemeinschaft.net. Wir sind auch ein Zusammenschluss mit einem Verein aus der Schweiz, der sich auch mit dem Thema auseinandersetzt. Und gemeinsam mit denen versuchen wir halt immer wieder zu schauen, wie können wir Menschen zusammenbringen, die das suchen. Und das geht auch nicht nur für Singles, ne? Das ist wirklich ein Angebot für Familien oder für Paare ohne Kinder, die eben sagen, es muss doch noch was anderes geben als unser eingerichtetes Leben und unsere gleichen Tagesabläufe jeden Tag, sondern die wirklich sagen, wir wollen das wagen. Gemeinschaft ist nicht immer leicht, aber dafür sind wir als Fachstelle auch da, als Ansprechpartner auch für Beratung, wenn es einfach mal kriselt oder irgendwie eine herausfordernde Situation da ist, zu überlegen, wie können wir das gemeinsam gut meistern und zusammen weitergehen.
1: Und auf der anderen Seite gibt es dann eine schicke Homepage, recht neu auch, glaube ich, die eben Solo und Co. und all diese Aktivitäten präsentiert.
0: Genau, die Solo und Co.-Seite, die ist schon neu. Die Seite der Fachstelle Gemeinschaft machen wir jetzt gerade in diesen Monaten, weil da soll es dann auch Vernetzungsmöglichkeiten wirklich geben zwischen den Menschen, die sagen, ich habe hier ein Haus, ich habe hier eine Idee, wer mag da mit dran denken oder darüber beten? Oder Menschen, die wirklich sagen, ich suche Gemeinschaft, habt ihr da was für mich? Weil die rufen uns bisher immer direkt in der Geschäftsstelle an und ich kann das nicht analog zusammenbringen und gucken, wer da zusammenpasst. Und da wollen wir jetzt eine digitale Lösung schaffen und die Technik nutzen, damit Menschen sich finden können, die wirklich eine christliche Lebensgemeinschaft suchen. Es gibt andere Plattformen, die da schon was machen. Da sind dann auch hier und da christliche Anbieter oder christliche, also Menschen mit christlichem Glauben auf der Suche. Aber da ist es eben nur ein Angebot unter vielen.
1: Ja, man muss ja erstmal auch sich ein bisschen beschnuppern, bevor man dann weitere Schritte geht. Jetzt zurück zu eurer DNA. was alleine leben bedeutet und bedeuten kann. Und da habe ich diesen schönen Satz gefunden, dass wenn Singles mit Gott leben, ist es kein Leben zweiter Klasse, kein Verharren in einem anscheinend endlosen Warten.
0: Ja, das mit dieser zweiten Klasse ist ja einfach eine gesellschaftliche Entwicklung, die wie auch immer aufgekommen ist, die vielen Singles irgendwie so vermittelt wird oder die viele Singles so empfinden. Das ist natürlich auch immer subjektiv. Aber die Bibel spricht ganz klar überhaupt nicht von unterschiedlichen Wertigkeiten, wenn es darum geht, ob jemand Single ist. Also Paulus würde sagen, Single sein ist das wahre Leben. Und in vielen Gemeinden wird eben eher das verheiratete zwei Kinder propagiert, zumindest in vielen Gemeinden und vor allem in der Vergangenheit. Teilweise ändert sich das gerade ein bisschen. Genau, aber das wollen wir, dass Menschen verstehen, das ist gibt keine Wertung. Es ist alles gleich wertvoll und es werden auch nie alle Menschen einen Partner finden und es werden auch nie alle Menschen Kinder bekommen. Das ist einfach nicht die Realität.
1: Also das Problem ist die Wertung und der Druck, der dadurch entsteht, dass
0: ja, ich glaube auch
1: Leben minderwertig ist.
0: Ja, und Menschen sind nicht besonders sensibel, wenn es zum Beispiel um die Frage geht, also ich würde sagen, meine erste Ehe bin ich eingegangen, weil ich einen gesellschaftlichen Druck empfunden habe mit Ende 20, dass Menschen mich immer wieder gefragt haben, auch im Gemeindekontext, warum hast denn du noch keinen Partner? Du bist doch eigentlich ganz hübsch und du bist nicht dumm und du bist lustig. Und irgendwann habe ich gedacht, und dann kommt auch irgendwann die Frage, willst du keine Kinder? Das ist für Frauen immer die super Frage.
1: Ja.
0: Und dann habe ich irgendwann gedacht, will ich doch alles. Und dann habe ich halt den nächstbesten genommen. Also das ist jetzt natürlich ein bisschen überspitzt, aber natürlich, ich habe wirklich so einen Druck empfunden und ich hätte sonst diesen Mann wahrscheinlich auch nie geheiratet. Und ganz oft berichten mir Menschen, ne, das können auch Paare sein, die immer wieder angesprochen werden, wann denn endlich der Nachwuchs kommt. Meistens können die vielleicht gerade keine Kinder kriegen oder vielleicht auch nie. Und das sind Fragen, da müssen wir einfach ein bisschen vorsichtiger werden und andere Fragen stellen. Wenn jemand das teilen möchte, dann geht das auch, wenn wir eine Frage stellen, wie geht's euch gerade in eurer Ehe oder wie geht's euch als Paar? Und dann gucken, was die Menschen darauf antworten und bei Singles eben auch anders fragen. Mhm. Wie geht's dir in deiner Lebenssituation?
1: Ja.
0: Hast du genug Gemeinschaft?
1: Sensibel sein.
0: Genau, das ist eins unserer Hauptanliegen.
1: Ein anderes Anliegen oder Charakteristikum verbindet sich mit dem Begriff, der im Allgemeinen auch etwas einseitig dem partnerschaftlichen Leben zugeordnet wird, den ihr aber auch für Singles in den Mittelpunkt stellen wollt. Liebe. Welche Art von Liebe ist da gemeint?
0: Ich meine, das wichtigste Gebot sagt ganz klar, liebe Gott von ganzem Herzen und mit ganzem Verstand. Und dann liebe deinen Nächsten wie dich selbst. Also da ist ja schon ein Liebebegriff ganz klar definiert, dass es erstmal gar nicht um eine partnerschaftliche Liebe geht. Und dann ist für mich eben Liebe, es geht, glaube ich, ganz viel um Verbundenheit. Darum geht's ja auch heute in dieser Sendung. Und Liebe hat also ganz viel mit Intimität zu tun. Aber Intimität hat ja mindestens 5 Dimensionen. Das ist erstmal die körperliche Intimität. Jeder Mensch braucht Berührung. Das kann aber auch eine Umarmung einer Mutter sein oder eines Freundes, einer Freundin, ein Schulterklopfen, irgendwas anderes, was ja noch gar keine sexuelle Intimität ist. Das wäre eine zweite Dimension. Und dann gibt's die mentale Intimität. Menschen, bei denen ich weiß, da darf ich meine ehrlichen Gedanken, was mir durch den Kopf geht, sagen. Und das ist da okay. Und die verurteilen mich nicht. Die mit denen kann ich vielleicht auch im gesunden Rahmen diskutieren und argumentieren und mich reiben. Und dann gibt's die spirituelle Intimität. Also das, was ich im Geistlichen erlebe, mit Gott, aber vielleicht auch mit Geschwistern im Glauben, durch Gebet. Und ne, das sind einfach, Intimität ist eben nicht nur diese sexuelle Intimität, die wir der Partnerschaft und der Ehe zuordnen. Und dann gibt's noch die emotionale Intimität. Wem darf ich wirklich sagen, wie es mir geht? Wie ich mich fühle? Was mich beschäftigt? Was mich traurig macht? Welche Gefühle ich gerade habe? Und das ist einfach so eine große Dimension und ich glaube, das machen wir uns oft nicht bewusst, weil wir es reduzieren auf die sexuelle Intimität. Aber wir Menschen, wir brauchen keinen Partner, wir brauchen Gemeinschaft und wir brauchen körperliche Intimität. Das ist eigentlich, das ist ja wissenschaftlich bewiesen, dass wir Berührung brauchen. Und das hat durch Digitalisierung und durch Corona sehr, sehr abgenommen. Und das ist nicht gut.
1: Ja, und wir brauchen eben Liebe in dem Sinn, den du gerade so schön beschrieben hast. Wenn Leute länger alleine leben und die Leute, die sich bei Solo und Co. engagieren, sind ja nicht mehr alle ganz jung.
0: Unterschiedlich.
1: Unterschiedlich, ja, aber es gibt auch welche, die schon Lebensreife und Erfahrung haben. Und wenn man lange alleine lebt, dann hat man vielleicht auch ein bisschen verlernt, was es bedeutet, in einer Beziehung zu leben. Gibt es da auch ja, ein Training oder ein Übungsfeld, das ihr versucht anzubieten?
0: Naja, wir versuchen Menschen in Gemeinschaft zu bringen und das könnte dann das Übungsfeld sein. Mit Kontakt mit anderen Menschen und in Gemeinschaft entstehen Konflikte, da gibt es Meinungsverschiedenheiten und da kann man natürlich dann auch ein wenig an seiner Ambiguitätstoleranz üben. Das ist ja dieses Wort, was gerade immer so schön benutzt wird.
1: Vielleicht doch nochmal auf Gemeindeutsch.
0: Naja, die das aushalten können von unterschiedlichen Meinungen und diese Spannung, die manchmal entsteht, wenn Menschen eben einer ganz anderen Meinung sind. Und das ist ja nicht nur bei Beziehungen interessant, das ist ja auch wirtschaftlich und politisch spannend, dass wir Andersartigkeiten aushalten und vielleicht auch voneinander lernen können, weil wir nicht gleich verurteilen und weil wir unseren eingefahrenen Stiefel haben. Wenn ich immer nur mit mir selber unterwegs bin, dann habe ich eine feste Meinung zu gewissen Themen. Und lerne, glaube ich, manchmal bei Menschen, die anderer Meinung sind, überhaupt mal nachzufragen, warum sie denn eine andere Meinung haben. Also im politischen Umfeld wäre das gerade sehr spannend, Menschen mehr zu fragen. Wir haben ja nun mal nicht nur zwei Parteien mehr, sondern wir haben viele Parteien und Leute wählen unterschiedliche Parteien und einfach mal nachzufragen. Hey, wie kommst du dazu? Was ist deine Meinung? Und ich glaube, wenn man lange alleine ist, richtet man sich halt so ein und das ist hin und wieder auch unkomplizierter, sich einfach seinen Tagesrhythmus zu haben, sich nicht absprechen zu müssen.
1: Genau, ich kann jetzt das machen, was ich möchte.
0: Ich muss auf niemanden warten, bis der auch endlich da ist oder der kommt schon wieder zu spät oder der mag das nicht essen, was ich gerne esse. Natürlich, Gemeinschaft, sagt niemand, dass Gemeinschaft einfacher ist oder einfach ist, aber Gemeinschaft ist lebensnotwendig. Und ich mache nebenbei noch Testamentsvollstreckung und Nachlassabwicklung. Und wenn ich Briefe vom Amtsgericht bekomme, wo drinne steht, ein Mensch ist verstorben zwischen dem 3. und 17. September und liegt so lange alleine in seiner Wohnung, dann ist es auch einfach was, was mich wütend macht und traurig macht, in welcher Gesellschaft wir leben. Also alleine leben macht vielleicht nicht nur ein bisschen komisch, sondern es ist ungesund und am Ende auch vielleicht gefährlich.
1: Mhm. Damit hast du mir jetzt das Stichwort geliefert, auf das ich als nächstes gekommen wäre. Du hast auch einen Schwerpunkt als Referentin zu dem Thema Dinge regeln. Und da geht es eben um das Vorbereitetsein auf den Abschied aus dieser Welt oder auch erstmal auf die Zeit, wo man Selbstständigkeit abgeben muss. Und beides sind für Singles keine leichten Gedanken, aber Gedanken, die man vorher bewegen muss, weil eben automatisch ist nichts geregelt.
0: Das ist auch für viele andere Menschen, die nicht Single sind, nicht das Lieblingsthema. Aber es ist mein Herzensthema geworden, weil ich halt teilweise beruflich damit zu tun habe und weil ich meine Familie ja nun mal alles schon verloren habe, musste ich mich ja recht früh damit beschäftigen und habe gemerkt, wie wichtig das ist, wenn Dinge geregelt sind und wie belastend das auch ist für Hinterbliebene, wenn die Dinge entscheiden sollen und nicht wissen, wie wollte die Person das eigentlich. Und daraus ist eben entstanden, und das gab es auch schon ein bisschen, bevor ich dazu kam, dass wir Seminare anbieten, online und in Präsenz, wo wir eben wirklich Singles ermutigen und auch begleiten, ihre Dinge zu regeln. Ne? Bei einer Vorsorgevollmacht ist bei Paaren sehr klar, man nimmt erstmal den Partner und wenn man Kinder hat, dann trägt man die da irgendwann ein, wenn die volljährig sind. Aber genau, das ist bei Singles eine ganz andere Frage. Da ist auch wirklich eine Not da, weil Singles nicht wissen oft oder sich nicht trauen, ihre gleichaltrigen Freunde anzusprechen. Ne? Da kommen dann Sätze wie, ich kann mich doch dem oder der nicht zumuten, wo wir immer sagen, aber frag doch mal, wie die das geregelt haben, die sind doch in der gleichen Situation. Und wo wir gemeinsam anfangen zu überlegen, was sind denn für Menschen, mit wem bist du verbunden? Da sind wir wieder beim Thema verbunden sein. Mit wem bist du verbunden? Wer könnte das übernehmen? Und einfach mal das Thema, das war ja lange ein Tabuthema und das ist es nicht mehr, weil alle wissen, da sitzen wir alle in einem Boot. Niemand bleibt ewig auf dieser Erde, zum Glück. Und wir müssen das regeln, wir müssen Dinge besprechen und wir haben auch die Möglichkeit, Dinge schön zu regeln. Also das kann, ich sage immer, das ist wie eine Reisevorbereitung. Und wenn die Reise gut vorbereitet ist, dann kann sie losgehen, dann kann ich die Reise genießen. Und ich meine, ganz oft spricht man davon, dass wir hier nur auf der Durchreise sind. Und so versuche ich das Thema anzugehen. Und die Präsenzveranstaltungen, die sind richtig lustig teilweise. Also ich habe da einen Rechtsanwalt dabei für das Thema Erbrecht, der Christ ist. Und ich habe eine Freundin dabei, die Notärztin ist, die macht dann das Thema Patientenverfügung ganz, ganz intensiv. Also die sitzen manchmal bis abends spät da und machen ihre Patientenverfügung fertig und stellen der Ärztin dann auch wirklich die Fragen, wo sie etwas doch immer noch nicht verstanden haben oder dass sie es nochmal genauer erklärt bekommen möchten. Und das ist total schön zu sehen. Und das Ziel ist eben in diesen Präsenzveranstaltungen, dass man am Ende wirklich wenigstens eine Sache fertig hat. Das ist nicht das Testament, aber vielleicht die Vorsorgevollmacht oder auch die Patientenverfügung. Und die meisten Singles sind sehr dankbar, wenn wir das dann mit ihnen durchgegangen sind.
1: Marion Heigl, du hast einen sehr vielfältigen Aufgabenbereich. Ganz praktisch, du bist eben auch bei größeren Events dabei. Da werden wir auch gleich noch von einem ganz besonderen Event, das in diesem Jahr noch stattfindet, sprechen. Du bietest Seminare an, vor Ort oder auch online. Dein alltäglicher Arbeitsplatz ist bei euch zu Hause im Westerwald, im Homeoffice.
0: Genau.
1: Und dann hast du zwei Töchter, so im Grundschulalter.
0: Ja.
1: Wenn die dann mal vorbeikommen, was sagen die denn über das, was du da tust?
0: Das ist total spannend. Sie fangen ja an, dass sie Gesichter auch schon wiedererkennen, wenn wir bei Zoom zusammen sind, weil sie einfach, manchmal sind Leute bei uns in der Geschäftsstelle da oder bei manchen Veranstaltungen sind sie indirekt dabei. Und dann kennen sie Menschen schon und das ist total schön. Und meine große Tochter, die wird jetzt 10, zu der sagte ich letztens, du kannst dann, sie wollte wieder irgendwohin mitkommen, wo ich hinfahren musste oder sollte. Und sie sagte, Mama, ich will auch mit. Und dachte ich, nein, du kannst nicht mit, das ist eine Veranstaltung für Singles. Und dann sagte sie, aber Mama, ich bin doch auch Single. Und das hat mich irgendwie berührt. Sie kann wahrscheinlich noch nicht so ganz verstehen, was das jetzt eigentlich alles ist, was ich so mache. Aber dass das Menschen sind, die keinen Partner derzeit haben, das hat sie schon verstanden. Und das hat sie auch nicht.
1: Also deine Kinder, die wachsen da hinein in ein Verständnis auch.
0: Ja, und die lieben auch einfach Menschen, so wie ich. Denen ist das auch völlig egal, ob jemand Single ist oder nicht. Die freuen sich, wenn jemand ihnen Aufmerksamkeit schenkt, mit ihnen mal ein Spielchen spielt, sie einfach nach ihrem Leben fragt. Die fragen ja nicht, bist du auch eine, die Single ist oder einer, der Single ist, sondern das sind einfach Menschen.
1: Wunderbar. Das aktuelle Großprojekt ist ein Festival für Singles, das im September 2026 in Marburg an der Lahn stattfinden wird. Vom 17. bis zum 20. September, Donnerstag bis Sonntag. Und das ist sozusagen eine super Gelegenheit, um Solo und Co. und seine DNA näher kennenzulernen.
0: Genau.
1: Wen möchtest du da ziehen?
0: Alle, die Lust haben, uns kennenzulernen und die Lust haben auf Gemeinschaft. Ne? Das ist einfach ein Raum, den wir schaffen, wo man weiß, da ist jetzt auch jeder Single. Da muss nicht ein Scannerblick durch die Hände gehen, hat jemand einen Ring an oder nicht, den ich irgendwie nett finde, sondern da sind Menschen, die Single sind, die Gemeinschaft suchen, manche suchen auch Partnerschaft. Und die einfach Freude miteinander haben wollen und das Leben feiern wollen. Also Gott möchte uns ein Leben in Fülle schenken, trotz unerfüllter Wünsche. Und das Festival ist so ein Ort, den wir alle 2-3 Jahre bieten wir das nur an, wo man das erleben darf. Wo wir zusammen Lobpreis machen, wo es Impulse gibt, Workshops, Seminare, ein Konzert abends, in diesem Jahr mit 2 Flügel. Genau. Und das Thema ist Ganzsein. Das ist eben auch wirklich was, was wir Menschen...
1: Doppeldeutig.
0: Genau. Mindestens doppeldeutig, genau, dass Menschen komplett sind, dass wir keinen Partner und keine Partnerin benötigen, um uns ganz zu fühlen und ganz zu sein, aber dass wir auch Gott ganz gehören mit allem, was wir haben und dass Gott, egal wie unser Leben verläuft, etwas Gutes für uns im Sinn hat und sich gegenseitig das ab und zu mal zuzusprechen, das ist oft sehr wertvoll.
1: Ja, wer sich dafür interessiert, sollte auf der Internetseite auch von ERF Plus nachschauen, dort wird es einen Link geben und sich informieren, aber sich auch anmelden, denn es könnte auch irgendwann einmal ausgebucht sein.
0: Genau, das wäre für uns natürlich ganz toll, aber für die, die dann noch teilnehmen wollen, nicht. Genau, noch haben wir Plätze. Man muss sich ein bisschen frühzeitig um Unterkünfte kümmern oder da jetzt ein bisschen genauer schauen, weil eine andere Veranstaltung zur gleichen Zeit in Marburg stattfindet.
1: Also Unterkunft ist Teilnehmersache.
0: Genau, Unterkunft müssen die Teilnehmer sich kümmern, Unterkunft und Frühstück. Und wir bieten sozusagen den Inhalt und das Mittagessen und Abendessen.
1: Also, herzlich willkommen auch dort in Marburg an der Lahn in Hessen. Marion, wenn wir jetzt so ein bisschen in die Schlusskurve kommen, wie man sagt, dann wollte ich dich auf jeden Fall noch fragen nach Geschichten aus dem Netzwerk, aus deiner Arbeit, die dich besonders berührt haben.
0: Ja, da gibt es immer wieder verschiedenste Geschichten. Beim letzten Jahreswechsel, wir nennen das der andere Jahreswechsel, da laden wir eben über den Jahreswechsel zu Freizeiten ein. Letztes Jahr hatten wir 2 parallel. Und manchmal kommen viele der Teilnehmer mit eher traurigen Augen an dieser Veranstaltung an. Die kommen von Weihnachten her. Weihnachten her ist meistens für einige Singles eher was Trauriges und herausfordernd. Und dann sehen wir, dass jeden Tag, den wir gemeinsam dann uns treffen bei dem Jahreswechsel, dass die Menschen sich verändern, dass sie aufblühen, dass Strahlen in ihre Augen kommt, dass sie ins Gespräch kommen mit anderen Menschen, die auch Teilnehmer sind. Und sowas berührt mich einfach immer, dass wir dazu beitragen können, dass sie Freude haben, dass sie mit Menschen ins Gespräch kommen. Aber es gibt viele andere Geschichten. Ich war letztens von einer Jugendgruppe eingeladen zu einem Abend zum Thema Singles. Das hatte ich noch nicht. Und die Jugendgruppe wollte sich mit dem Thema auseinandersetzen, hatte dann die Erwachsenen auch dazu eingeladen. Und da waren wir vielleicht so 40, 50 Leute. Und dann am Ende sagten sie mir, Marion, da haben sich noch 65 Leute im Online-Livestream dazu eingeschaltet, wo ich dachte, wow, finde ich es grandios, wenn Gemeinden sich mit dem Thema auseinandersetzen, weil ich sehe darin wirklich auch einen missionarischen Auftrag. Wir haben immer mehr alleinstehende Menschen in Deutschland und nicht alle davon sind Christen. Und als Gemeinde, wenn wir es schaffen,
1: längst
0: ein Ort zu werden.
1: Längst nicht alle sind Christen.
0: Genau. Und wenn wir es schaffen, ein Ort zu werden, wo Alleinstehende gerne hingehen, also eine Gemeinde, die auch offen und ein Herz hat für Alleinstehende und nicht nur für Familien mit und ohne Kindern, dann haben wir die Chance, wirklich Menschen wieder vom Glauben zu erzählen, die davon überhaupt noch gar nichts wissen oder damit auch vielleicht schon abgeschlossen haben. Und wir holen sie auch raus aus dieser Spirale, wo man sich einfach nur um sich selber dreht und auch vielleicht ein bisschen gefangen ist oder engstirnig wird in seinen Gedanken. Und nächsten Monat darf ich Trauzeugin bei einer meiner besten Freundinnen sein, die nächsten Monat heiratet und vor 3 Jahren auf dem Festival ihren Mann kennengelernt hat. Und auch das passiert bei uns im Netzwerk. Und das freut mich, wenn Menschen auch ihre Partner finden bei uns, weil wir Räume schaffen, wo Singles sich begegnen können und weil sie wissen, hier begegne ich anderen Menschen, die auch an Gott glauben und denen der Glaube wichtig ist für ihr Leben.
1: Man kann sich also finden, ohne dass man die vielleicht etwas gewollte Situation von einer Dating-App und so auf sich nehmen muss.
0: Genau, Speed-Dating, sowas gibt es bei uns nicht, aber wir weisen schon darauf hin oder wir wissen auch einfach, dass Menschen die Sehnsucht nach Partnerschaft haben. Aber dadurch, dass sie im besten Fall gut verbunden sind, dominiert das nicht so stark. Und viele empfinden das auch manchmal als unangenehm, in solchen Situationen sich wiederzufinden, so ein Speed-Dating. Und wenn wir einfach Räume schaffen, wo man sich begegnet durch gemeinsame Aktivitäten und Veranstaltungen, dann kann das einfach auf ganz natürliche Weise entstehen. Und darüber freuen wir uns, wenn das passiert.
1: Auf ERF Plus hörten Sie Marion Heigl im Gespräch über verbunden Leben. Ich denke, es ist deutlich geworden, dass es für Singles ganz verschiedene Wege gibt, um das zu erleben. Und trotzdem, mit so einer praktischen Frage möchte ich jetzt schließen, viele Alleinlebende, vielleicht auch Sie, die Sie uns jetzt gerade zuhören, fühlen sich immer wieder am Rande. Was sollte man konkret tun, wenn einem an einem Sonntagnachmittag die Decke auf den Kopf fällt?
0: Ja, das Haus verlassen. Also es ist ja manchmal ganz einfach. Ich weiß, dass das einem nicht immer leicht fällt und manchmal mag man vielleicht auch einfach wirklich mal die Füße hochlegen und ein gutes Buch lesen, aber in dem Moment fühlt man sich vielleicht auch nicht einsam. Also das Haus verlassen, mit Menschen sich treffen, selber was initiieren, Menschen zu sich einladen und vielleicht auch diese Thematik, und das ist für viele Singles ein Thema, Sonntagnachmittags ist manchmal schwierig, in der Gemeinde das vielleicht wirklich mal anzusprechen und zu gucken, hey, wie kann man sich gegenseitig einladen, kann Gemeinde mehr anbieten? Wie können wir, also regionale Single-Gruppen, die treffen sich natürlich oft auch an einem Sonntag. Wir haben auch Formate, die ganz unkompliziert sind. Wir nennen das Open House, dass man sagt, ich öffne einfach meine Wohnung. Ich plane auch nicht viel. Da darf einfach jemand kommen und wir entscheiden dann mit dem, was da ist, was wir heute machen. Ob wir was kochen, ob wir eine Pizza bestellen, ob wir wandern gehen oder ein Spiel spielen, je nach Wetter. Also man muss ein bisschen Initiative zeigen. Das passiert nicht von alleine. Gemeinschaft passiert nicht einfach so.
1: Aber es gibt die innere Kraft, wenn jemand wirklich möchte.
0: Ja,
1: dann schenkt
0: ich glaube,
1: Gott auch die Kraft.
0: Das glaube ich auch. Ne, Gott kann, also Gott ist ja immer bei uns und der möchte für uns Gemeinschaft. Und ich glaube, wir müssen auch ein bisschen drauf schauen, was verhindert denn Gemeinschaft? Ne, gibt es Verletzungen, Enttäuschungen? Hatte ich mal das Gefühl, abgewiesen worden zu sein? Natürlich fühlt sich das nicht schön an, aber alleine bei sich zu Hause rumzusetzen, fühlt sich auch nicht schön an. Und das darf einen einfach, es sollte einen einfach nicht dauerhaft lähmen, nicht wieder die Initiative zu ergreifen. Und eben wirklich diese Wahrnehmung zu fördern. Ne? Auch zu sagen, ich habe manchmal Lust, mit jemandem zusammen Mittag zu essen, darf ich ab und zu mal vorbeikommen? Oder auch sich bei Familien mit kleinen Kindern anzudocken und sagen, hey, ich habe zwei Hände, darf ich die ab und zu ausleihen und dafür darf ich ein bisschen an eurer Gemeinschaft teilnehmen? Ne? Einfach zu sagen, was man braucht, weil dann können Menschen drauf eingehen. Die Leute können nicht die Gedanken lesen.
1: Ganz, ganz herzlichen Dank, Marion Heigl. Das war ein wunderbar inhaltsreiches Gespräch.
0: Vielen Dank für die Einladung.
1: Gottes Segen für dich, für alle Begegnungen im Netzwerk und seine Gnade für alles, was ihr anbietet und für die Menschen, denen ihr helfen wollt, dass sie ihr Leben schöner gestalten können.
0: Da werden wir weiter dran arbeiten.
1: Mein Name ist Ingrid Heinzelmeier. Die Technik hat Christoph Offermann betreut. Wir alle danken für Ihr Interesse, sagen auf Wiederhören und behüte Sie Gott.
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2: Eine Frage der Perspektive. Es mag manchen infolge der Aufklärung und der historischen Kritik als unzeitgemäß erscheinen, heute noch an einen lebendigen Gott zu glauben, der seinen Sohn in die Welt gesandt haben soll, um sich ihr mitzuteilen und sie für sich zu gewinnen. Wenn es aber so kommen sollte, dass der gekreuzigte und auferstandene Christus sich eines Tages dieser Welt zeigt, um sein Reich der Gerechtigkeit, der Liebe und des Friedens aufzurichten, dann wird sich plötzlich herausstellen, dass die in ihrem Glauben ewig Gestrigen in Wahrheit die schon gestern Ewigen waren.

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1: Bei der Fußball-Weltmeisterschaft treten erstmals 48 Mannschaften an, um den begehrten Titel zu holen. So ein großes Turnier kann das Leben von Fußballprofis gewaltig verändern. Doch die größte Lebensveränderung geschieht auch bei den Profifußballern abseits des grünen Rasens. Felix Metscher zum Beispiel hat zwar gestern das 1:0 für Deutschland geschossen, ihm ist aber noch etwas viel wichtiger als der Titel bei der WM. Und weil es ihm so wichtig ist, spricht Metscher in seiner sicheren Sprache Englisch. Horst Gretschi hat den deutschen Nationalspieler im Vorfeld der WM vorgestellt.
2: In den letzten beiden Testspielen der deutschen Fußballnationalmannschaft vor der WM stand Felix Metscher jeweils in der Startelf und konnte dort überzeugen. Dabei gehört er noch nicht lange zur A-Nationalmannschaft. Erst 8 Länderspiele hat der 25-jährige Mittelfeldspieler aus Dortmund gemacht. Zum Fußball ist Felix Metscher allerdings schon sehr früh gekommen.
3: Ich bin zum Fußball gekommen, weil ich einen 2 Jahre älteren Bruder hatte, der immer Fußball gespielt hat. Ich habe also schon sehr, sehr früh angefangen, Fußball zu spielen. Ich glaube, ich war vielleicht 2 Jahre alt, als ich das erste Mal gegen einen Ball trat. Als ich sehr jung war, habe ich nur zum Spaß gespielt. Aber dann, als ich etwa 10 Jahre alt war, fing ich an, für Man City zu spielen. Das war der Zeitpunkt, an dem ich dachte, okay, ich sehe die erste Mannschaft und ich will einfach dahin. Mein Bruder wurde zuerst für Man City gescoutet und ein paar Wochen später dann ich. Und dann wurden wir sehr, sehr schnell unter Vertrag genommen. Damals war ich also zum ersten Mal in einem Profiteam.
2: Geboren wird Felix Metscher in Hamburg. Seine fußballerische Heimat ist aber England, denn die Familie wandert 2007 auf die britische Insel aus. Der englische Spitzenklub Manchester City ist der Verein, bei dem Felix Metscher seine Profikarriere beginnt. Alles läuft gut und Felix Metscher hätte eigentlich durchstarten wollen. Doch es kommt ganz anders.
3: Den größten Rückschlag hatte ich wohl in der Jugend bei Man City, als ich eine Langzeitverletzung hatte. Es war eine seltsame Zeit in meinem Leben, denn ich war 18 und alle Spieler, mit denen ich aufgewachsen bin, gegen die ich gespielt hatte, mit denen ich konkurriert habe und die auf demselben Niveau waren, haben angefangen, in ersten Mannschaften zu spielen. Sie spielten erfolgreich und ich hatte diese Verletzung. Und dann hätte es für die Welt so aussehen können, als ob ich traurig oder deprimiert sein müsste oder was auch immer. Aber ganz ehrlich, diese Zeit in meiner Karriere war bis zu diesem Zeitpunkt das Beste, was mir in meinem Leben passieren konnte.
2: Felix Metscher erklärt diese nicht nur für einen Profifußballer ungewöhnliche Aussage so.
3: Und das mag seltsam klingen, aber ich habe diese Zeit wirklich genutzt, um in meine Beziehung zu Gott zu investieren. Und es war ein solcher Segen, denn ich bin geistig gewachsen wie nie zuvor. Und ich bin auch mental gewachsen wie nie zuvor. Ich bin mir sicher, dass alle Fußballer da draußen wissen, dass es hart sein kann, wenn man verletzt ist und alleine im Fitnessstudio trainiert. Aber ich bin wirklich mental stärker geworden, weil ich jeden Tag gegen mich selbst kämpfe. Das war ein Rückschlag, aber es war auch ein großer Segen für mich.
2: Von Jesus und dem christlichen Glauben hatte Felix Metscher einige Jahre davor schon gehört. Er dachte, er wäre ein Christ. Er hat versucht, Gutes zu tun und richtig zu leben, doch dann kam die Erkenntnis, dass das nicht ausreicht.
3: Am Ende des Tages habe ich erkannt, dass meine Taten nicht gut genug sind. Denn sein Maßstab ist perfekt und keiner von uns ist perfekt. Also ja, ich ermutige die Leute einfach, einen Schritt zu machen, weil, wenn du diese Erfahrung einmal gemacht hast, wird dein Leben nicht mehr dasselbe sein. So bin ich zu Christus gekommen. Und für mich ist das ein großartiges Zeugnis, denn ich war verloren. Ich dachte, ich sei ein Christ. Ich dachte, ich sei gut. Ich war selbstgerecht und stolz. Und Gott, Jesus hat mich gerettet. Das ist mein Zeugnis.
2: Felix Metscher zeigt nicht nur für seinen Profiklub Borussia Dortmund und die deutsche Fußballnationalmannschaft vollen Einsatz, er ist auch gerne bereit, über seinen christlichen Glauben zu sprechen. Und mit einem besonderen Torjubel macht er jedes Mal auf seinen Glauben aufmerksam.
1: Das Wichtigste im Leben von Fußballnationalspieler Felix Metscher ist also schon passiert. Und ob der WM-Titel noch dazukommt, das scheint da fast zweitrangig. Ein Porträt über Felix Metscher gibt es auch in dem Buch Mehr als 90 Minuten. Und darin gibt es nicht nur Porträts von Fußballern, denen der christliche Glaube wichtig ist. Es gibt auch Andachten zum Thema Sport. Alle Infos zu diesem Buch gibt es auf erfplus.de.

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1: Klar sein, nicht vom Guten abweichen. Das kann ich von Jesus und seinen Anhängerinnen und Anhängern lernen. Die Apostelgeschichte zum Beispiel erzählt, wie Petrus und Johannes, zwei der engsten Freunde von Jesus, etwas richtig Gutes tun. Sie bieten einem gelähmten Mann Hilfe an. Im Namen Jesu heilt Petrus seine gefühllosen Beine. Der Mann tanzt vor Freude, lobt Gott und kann sein Glück kaum fassen. Auf eigenen Füßen folgt er seinen Rettern in den Tempel. Die Tempelwächter allerdings weisen die Wundertäter zurecht. Ihr seid doch einfache Leute, sagen sie, das ist gegen die Ordnung. Sie bringen Petrus und Johannes ins Gefängnis. Das Helfen, Heilen und Predigen verbieten sie ihnen. Aber die beiden haben ein starkes Gegenargument und sagen: Entscheidet selbst, ob es vor Gott recht ist, euch mehr zu gehorchen als ihm. Apostelgeschichte 4, Vers 19. Mich beeindruckt die Klarheit der Apostel. Ich glaube, Jesus hätte ihnen anerkennend auf die Schulter geklopft. Sie sind in seinem Auftrag unterwegs. Sie sollen Menschen auf die Beine bringen, in eine Verbindung mit Gott, ins Leben. Davon lassen sie sich nicht abbringen. Ich weiß nicht, ob ich als Apostelin 2.0 immer so klar und mutig unterwegs bin, aber ich hoffe in wichtigen Momenten auch, dass ich über meine Ängste hinauswachse. Weil es nichts Wichtigeres gibt als die Menschenliebe und die Gottesliebe. Dieses Gebot mag auch ich um keinen Preis aufgeben.
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1: Zum Abschluss des Tages laden wir Sie ein, das Gebet Martin Luthers aus seinem Abendsegen mitzubeten.
2: Das walte Gott, Vater, Sohn und Heiliger Geist. Amen. Ich danke dir, mein himmlischer Vater, durch Jesus Christus, deinen lieben Sohn, dass du mich diesen Tag gnädiglich behütet hast. Und bitte dich, du wollest mir vergeben alle meine Sünde, wo ich Unrecht getan habe, und mich diese Nacht auch gnädiglich behüten. Denn ich befehle mich, meinen Leib und Seele und alles in deine Hände. Dein heiliger Engel sei mit mir, dass der böse Feind keine Macht an mir finde. Amen.
1: Und nun flugs und fröhlich geschlafen, so wie Martin Luther es empfiehlt. Wir wünschen Ihnen eine gute und gesegnete Nacht unter dem Schutz Gottes.

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1: 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Herzlich willkommen, wir lesen die Bibel. Heute Johannesevangelium Kapitel 13, die Verse 31 bis 35. Johannes in seinem Evangelium ergänzt die anderen Evangelien. Und jetzt beginnen wir einen Abschnitt, den nennt man die Abschiedsreden Jesu. Ein sehr intensives Gespräch mit seinen Jüngern über sehr, sehr wesentliche Dinge seines Weges, aber auch unseres Weges, wenn wir mit Jesus gehen. Wir lesen. Als Judas nun hinausgegangen war, spricht Jesus: Jetzt ist der Menschensohn verherrlicht und Gott ist verherrlicht in ihm. Ist Gott verherrlicht in ihm, so wird Gott ihn auch verherrlichen in sich und wird ihn bald verherrlichen. Liebe Kinder, ich bin noch eine kleine Weile bei euch. Ihr werdet mich suchen. Und wie ich zu den Juden sagte, sage ich jetzt auch zu euch: Wo ich hingehe, da könnt ihr nicht hinkommen. Ein neues Gebot gebe ich euch, dass ihr euch untereinander liebt, wie ich euch geliebt habe, damit auch ihr einander lieb habt. Daran wird jedermann erkennen, dass ihr meine Jünger seid, wenn ihr Liebe untereinander habt. Eigentlich geht der Text ja los mit einer Katastrophe. Judas verlässt den engsten Kreis um Jesus zu verraten. Das ist angekündigt, das ist ein Rätsel, das ist ein Abgrund, schrecklich. Man sagt, wie kann das sein? Wie kann er das zulassen? Wie kann Jesus das zulassen? Das ist so schlimm, dass ein Mensch, der 3 Jahre mit Jesus gelebt hat und der so dicht bei ihm war, dass der Jesus verrät. Viel spekuliert, aus welchen Gründen, ist aber gar nicht ganz klar. Aber dass Jesus das zulässt, das ist doch auch ein Rätsel. Kann er das nicht verhindern? Gut, es scheint eine Katastrophe zu beginnen. Jesus aber sagt: Nein, es beginnt die Offenbarung Gottes. Sagt er, als Judas nun hinausgegangen war, spricht Jesus: Jetzt ist der Menschensohn verherrlicht. Und Gott ist verherrlicht in ihm. Die 2 Grundbegriffe muss man immer vor Augen haben beim Lesen der Evangelien, um diese Sätze zu verstehen. Der Menschensohn, das ist der Weltherr und Weltrichter, so wie der Prophet Daniel ihn angekündigt hat, als er das große Weltgericht Gottes sah, Daniel Kapitel 7. Und da kommt einer wie mit den Wolken des Himmels, das heißt also aus der unsichtbaren Welt in die sichtbare Welt. Dafür stehen die Wolken als Nahtstelle sozusagen. Wie eines Menschensohn, und dem übergibt Gott die Weltherrschaft und das Weltgericht. Also, höchster Titel für Jesus. Übergibt Gott die Weltherrschaft und das Weltgericht. Also, höchster Titel für Jesus. Der wird

und eigenen Wünschen füllt. Dann sagt er nichts. Das ist dann, stelle ich mir immer so vor, wie diese Einkaufswagen in den Supermärkten, die sehen alle gleich aus. Und die Kunden nehmen sich einen und dann schiebt man durch die Gänge und nimmt, was man braucht oder mag oder so. Und dann an der Kasse hat jeder einen anderen Inhalt. Und so ist es dann mit dem Ausdruck Gott. Es ist eine leere Hülse und jeder füllt diese Hülse mit dem eigenen Inhalt. So stelle ich mir Gott vor, sagen die. Oh, so kann ich mir das gar nicht vorstellen, als ob das irgendwas ausmacht, wie wir uns Gott vorstellen. Die Frage ist, wie er ist. Wir können ihn nur kennen, wenn er sich offenbart. Alles andere ist eigentlich, es ist Rätselraten, es ist Wunschvorstellung, ist ja alles verständlich, ist ja alles gut gemeint, ist ja manchmal auch toll, was da so rauskommt, nur es sagt nichts über die Wahrheit aus. Gott können wir nur erkennen, wenn er sich offenbart. Und das ist die Zuspitzung hier. Jetzt, sagt er, jetzt ist der Weltherr, der Weltrichter verherrlicht. Gott ist verherrlicht in ihm. Und er sagt es noch einmal, dass das unauflösbar zusammen ist. Ist Gott verherrlicht in ihm, so wird Gott ihn auch, also wird Gott auch Jesus deutlich rauskommen lassen, damit wir erkennen, in ihm offenbart sich Gott und wird ihn bald verherrlichen. So sagt er, jetzt passiert das. Gott hat sich in Israel offenbart, in einer langen Geschichte voller Treue, durch Propheten, durch sein Handeln auch. Er hat Jesus angekündigt, auch die 3 Jahre, in denen Jesus gewirkt hat, durch Heilung, durch Predigt. Das ist doch alles Offenbarung Gottes. Aber Jesus sagt trotzdem jetzt, jetzt, wo es aufs Kreuz und die Auferstehung zugeht, da ist der Höhepunkt, da ist das Zentrum, da ist wirklich Offenbarung Gottes. Und dann sagt er, keiner kann mitgehen. Ihr werdet mich suchen. Ich sage euch, wo ich hingehe, da kann keiner mitgehen. Das ist der Weg nach Gethsemane. Er nimmt sie mit, aber sie kennen nein. Keiner kann mitgehen. Er geht den Weg zum Kreuz. Sie verlassen ihn alle. Warum? Das, was Jesus hier tut, kann kein Mensch tun. Das ist die Stellvertretung. Gott selbst, der Weltrichter, tritt an die Stelle des verurteilten Menschen, des Sünders, des Rebellen gegen Gott. Das gibt es nicht. Das geht nicht. Und ich wiederhole mich da immer gern und sage, jeder, der protestiert und sagt, das kann man nicht verstehen, der hat wenigstens schon was verstanden. Weil es gibt keinen Vergleich dazu, an dem wir das ablesen könnten, damit uns das einleuchten würde. Es ist eine einzigartige, unvergleichliche Tat. Nur Gott kann das tun und er tut es in Jesus. Er geht den Weg ins Gericht Gottes, trägt das Gericht Gottes. Die Bibel redet ja vom Zorngericht Gottes, was viele für sehr anstößig halten. Sondern das Reden kommt ganz häufig vor. Aber Jesus trägt das, Gott selbst trägt das, damit wir frei werden, versöhnt werden, angenommen. Er sagt hier, liebe Kinder, sagt er auch. Muss ich ein bisschen merkwürdig angehört haben. Jesus war 33 Jahre und die anderen waren nicht viel jünger. Liebe Kinder, dann wird deutlich, was jetzt passiert. Dadurch werdet ihr Kinder Gottes, von Feinden versöhnt zu Kindern Gottes. Und das Ergebnis ist dann ein neues Leben, ein neues Gebot, das ist ein neuer Auftrag, dass ihr euch untereinander liebt, wie ich euch geliebt habe, damit auch ihr einander liebt. Und er sagt dann, das ist das Alleinstellungsmerkmal und das ist auch das Erkennungszeichen. Daran wird jedermann erkennen, dass ihr meine Jünger seid, wenn ihr Liebe untereinander habt. Das ist ein starker Satz. Ist das nun eher ein toller Satz, ein Geschenk, dass Jesus sagt, das ist jetzt möglich? Oder ist das eher ein beschämender Satz, der uns wehtut, weil wir sagen, guck dir doch die Christen an, wie viel Streit da untereinander ist und die kommen doch auch nicht besser miteinander klar. So ist das wirklich, kann man daran ablesen, an der Liebe der Christen, dass Jesus uns geliebt hat? Es ist beides. Es ist beides. Er schenkt es uns, er ermöglicht diese unerhörte Liebe, die auf menschlichem Boden nicht wachsen kann, weil wir gehen uns gegenseitig auf den Keks und wir werden einander schuldig. Und da gibt es so viel Grund, auseinanderzugehen und nichts miteinander zu tun.

tun zu haben oder Gemeinschaften zerbrechen so schnell, so viel Meckerei und so viel Nörgel, oft auch berechtigt. Und trotzdem ist da das Wunder der Vergebung der Schuld und des Neuanfangs. Und deshalb ist die Gemeinschaft der Jesusleute doch ein einzigartiges Wunder in dieser Welt. Es gibt Versöhnung und einen Neuanfang. Und es gibt eine Leidenschaft unter uns Christen, dass wir einander als Schwestern und Brüder doch annehmen. Bei aller Verschiedenheit, auch wenn es uns schwerfällt manchmal, sagen, jeder ist Jesus den letzten Blutstropfen wert. Er ist kostbar, so will ich ihn ansehen. Und dann kriegt jeder Mensch einen Strahlenkranz von Herrlichkeit. Lassen Sie sich einladen, nehmen Sie dieses Geschenk. Das Einzigartige, was Sie Ihnen tun. Nehmen Sie für sich an und teilen Sie es mit anderen in der Gemeinschaft der Liebe der Kinder Gottes. Wir wollen beten. Ach Herr, erneuere in uns immer wieder dieses Geschenk der Wirklichkeit deiner Liebe, die uns verbindet mit dem Vater und untereinander. Amen. Ich wünsche Ihnen von Herzen Gottes Segen.

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1: 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Herzlich willkommen, wir lesen die Bibel. Heute Johannesevangelium Kapitel 13, die Verse 36 bis 38. Wir sind in dem Abschnitt, den man die Abschiedsreden von Jesus nennt. Und er hat es angekündigt, Judas-Verrat hat begonnen, also Judas ist losgegangen. Und hängen geblieben ist jetzt bei den Jüngern zunächst mal nur der Satz, den Jesus gesagt hat, wo ich hingehe, da könnt ihr nicht hinkommen. Wie geht's weiter? Spricht Simon Petrus zu ihm, Herr, wo gehst du hin? Jesus antwortet ihm, wo ich hingehe, kannst du diesmal nicht folgen, aber du wirst mir später folgen. Petrus spricht zu ihm, Herr, warum kann ich dir diesmal nicht folgen? Ich will mein Leben für dich lassen. Jesus antwortet ihm, du willst dein Leben für mich lassen? Wahrlich, wahrlich, ich sage dir, der Hahn wird nicht krähen, bis du mich dreimal verleugnet hast. Also, Fragen ist immer gut. Manchmal traut man sich nicht zu fragen, wenn man sagt, hört sich zu blöd an, sollte ich doch schon wissen, hat er wahrscheinlich schon gesagt oder wie auch immer. Das ist so eine Art und Weise. Oft schämt man sich, Fragen zu stellen, weil man denkt, man gibt sich damit eine Blöße. Und auf keinen Fall tut man dann lieber, als ob man der Weise wäre und bleibt dabei dumm. Das ist also mit dem Fragen, kann man gar nicht genug zu ermutigen, gilt auch in Glaubenssachen sehr. Man darf alles fragen. Fragen haben so einen Effekt, dass man bohrt, dass man tiefer bohrt, tiefer gräbt und hoffentlich, manchmal ist es nicht einfach, auch eine Antwort findet. Also er fragt dir, Herr, wo gehst du hin? Und wenn man da die Antwort von Jesus sich betrachtete, hat Jesus auf die Frage nicht geantwortet, hat ihm nicht beschrieben, wo er jetzt hingeht, hat ihm nur gesagt, wo ich hingehe, da kannst du diesmal nicht folgen. Wieso? Warum weicht er so aus? Hat also offensichtlich keinen Sinn zu beschreiben, diese Wirklichkeit, die in unser Kopf sowieso nicht reinpasst. Er muss jetzt damit fertig werden, dass Jesus jetzt einen Weg geht, den er nicht teilen kann. Aber immerhin, so ist ein guter Start. Jetzt kommt die ganze Wahrheit bei Petrus raus, langsam. Er bleibt natürlich dran. Ich will doch mit dir gehen. Ich möchte mein Leben für dich einsetzen. Das sagt er ihm, aua, das Herz. Und Jesus fragt zurück, du willst dein Leben für mich einsetzen. Und dann kommt eigentlich eine bittere, bittere Antwort. Nun, Jesus hat zunächst einmal gesagt, jetzt kannst du nicht mitgehen. Also den Weg, den ich jetzt gehen muss, in die Stellvertretung, das Tragen der Sünde der Welt, das geht nur auf meine Schultern. Da kannst du deine nicht mit runterschieben. Also, das ist das eine. Aber er sagt ihm, du wirst mir folgen. Erinnern wir uns daran, im 12. Kapitel des Johannesevangeliums, da hat Jesus ein großes Bild gebraucht, um seinen Auftrag und den Auftrag seiner Jünger mit einem Vergleich gemeinsam zu beschreiben. Das war das Weizenkorn. Das Weizenkorn wird in die Erde gelegt. Das sieht aus, als ob es verschwindet, es beerdigt wird. Aber nur wenn das passiert, kann es sich vervielfältigen und wird viel Frucht bringen. Und so hat er von sich geredet, dass er nach diesem Weizenkornprinzip seinen Weg ans Kreuz geht und auch dann ins Grab gelegt wird. Und alle denken, das ist jetzt Schluss. Da kommt nichts mehr draus. Da wird jetzt nur noch weniger in Verwesung, aber es wird nie mehr im Wachstum von Frucht. Das ist kein erfolgreiches Leben. Und trotzdem genau das. Kein Leben in der Welt war je so erfolgreich wie das des gekreuzigten Jesus. Gott war in Christus und versöhnte die Welt, den Kosmos mit sich selbst. Dieses Ereignis, was wie das Ende von allem aussah, wird die Versöhnung des gesamten Kosmos mit Gott. Also, größere Wirkung, größeren Erfolg, mehr Frucht geht überhaupt nicht. So, und dann hat er eben gesagt, so wirst du mir folgen. Auch mit dir, mit deinem Leben wird es so gehen. Du wirst mir folgen und du wirst mein Zeuge sein mit deinem Reden, aber auch mit deinem Leben. Und da kündigt er an, was dem Petrus dann passiert ist, dass er verhaftet wird, dass er verfolgt wird, dass zum Schluss, wie man nicht ganz zuverlässig, aber doch über die Berichte weiß, in Rom brutale Weise auch hingerichtet wurde, vermutlich auch gekreuzigt wurde. Also der gleiche Weg. Und so wie das Leben von Simon Petrus, so das Leben all der anderen Apostel, Frucht dadurch, Erfolg, Vermehrung des Lebens aus Gott, dadurch, dass es Weizenkorn beerdigt wird, dass es stirbt. Es, ihr, du wirst mir folgen. Jetzt nicht. Und so, das ist beides immer. Es muss erst das Erste geschehen, was Jesus allein tun kann, Jesus allein. Und dann wird unser Leben mit einbezogen in diesen Weg von Jesus und wird in diese Erfolgsgeschichte, sage ich jetzt mal ganz bewusst, wo Erfolg immer bei uns so missverständliche Gedanken auslöst. Ja, es ist eine Erfolgsgeschichte, wenn ganz viel Frucht von Gott passiert. So. Das wird hier passieren. Aber ist noch nicht so weit. Ist noch nicht so weit. Und normalerweise sagt Jesus ja Amen, Amen vor seinen Worten. Immer dann, wenn ein besonderes Offenbarungswort Gottes kommt. Und das macht er hier jetzt auch wieder. Luther übersetzt das immer mit wahrlich, wahrlich. Also das ist wahr. Das bedeutet ja Amen auf Hebräisch. Das ist wahr. Ich sage dir, der Hahn wird nicht krähen, bis du mich dreimal verleugnet hast. Das ist doch vernichtend. Wenn einer eine solche Motivation hat, eine solche Bereitschaft erklärt, ich will mein Leben für dich einsetzen. Muss man das nicht ermutigen? Muss man das nicht wertschätzen? Muss man das nicht annehmen? Muss man dann das so brutal dämpfen? Also, es war schon dunkel an dem Abend hier. Wird ja in Israel, Jerusalem auch so kurz nach sechs richtig dunkel. Es war ja Nacht. Und so, bevor der Hahn kräht, bevor der Wecker klingelt, wirst du mich dreimal verraten haben. Das ist brutal. Das ist brutal. Das ist ein Killer für jede Motivation. Aber Jesus macht sich keine Illusionen. Es ist nicht ein Fertigmachen, sondern es ist ein Beweis seiner Liebe. Er sagt dem Petrus, ich mache mir keine Illusionen. Ich liebe dich nicht, weil du so ein toller Hecht bist, der solche irren Absichtserklärungen abgibt und sich so ehrlich bemüht, die auch einzuhalten. Ich weiß, dass du nicht halten kannst, was du dir vorgenommen hast. Ich weiß, dass du ein Versager bist. Ich weiß, dass du mich schneller verraten wirst, als du es vorhast. Ich weiß es. Aber später. Ich habe noch etwas mit dir vor. Du kannst mich nicht enttäuschen. Bei mir, bei Jesus platzen keine Illusionen. Deine Liebe ist sowas wie grundsolide. Und so geht er seinen Weg ans Kreuz. Weil er diese illusionslose Liebe über uns hat. Und obwohl ihr uns kennt, dass wir nicht schaffen, was wir gerne sein möchten oder schaffen möchten, verachtet er uns nicht. Das macht uns nicht klein. Es hilft uns selber, dass wir auf unser eigenes Leben voller illusionsloser Hoffnung schauen können. Er wird es schaffen. Er wird es machen, dass aus meinem Leben etwas wird, Frucht für andere wächst. Was ist das für ein Geschenk? Haben Sie sich das schenken lassen? Haben Sie das schon angenommen? Danken Sie ihm dafür. Wir wollen das jetzt tun. Herr Jesus, ich danke dir so sehr, dass du illusionslos uns kennst und so sehr liebst, dass du für uns stirbst und auferstehst. Wir preisen dich. Amen. Ich wünsche dir von Herzen Gottes Segen.

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2: Herzlich willkommen zu unserer Sendereihe Durch die Bibel. Ich freue mich, Sie wieder begrüßen zu dürfen. Haben Sie sich schon einmal vorgestellt, wie es sein wird, wenn Jesus wiederkommt? Was wird dann mit den Christen passieren? Und was wünscht sich Jesus eigentlich von seinen Nachfolgern bis zu seiner Wiederkunft? Um diese Fragen geht es in dem Abschnitt aus dem neutestamentlichen Philipperbrief, der im Mittelpunkt dieser Sendung steht. Paulus, der diesen Brief geschrieben hat, lebte in der Erwartung, dass Jesus Christus bald wiederkommt. Deshalb forderte er die Philipper dazu auf, ebenfalls mit der Wiederkunft Christi zu rechnen und ihr Leben ganz danach auszurichten. Paulus zögert auch nicht, sich selbst als Vorbild zu nennen. So wie ein Sportler in einem Lauf sich völlig darauf konzentriert, den ersten Preis zu gewinnen, so hat auch Paulus ein Ziel in seinem Leben.

Im Philipperbrief hat Paulus den Christen von Philippi vor Augen gemalt, wie sie ihr ganzes Leben auf Jesus Christus ausrichten können. Man merkt in jedem Vers, wie wichtig Paulus es ist, dass sie geistlich weiterwachsen und darin nicht nachlassen. Gegen Ende seines Briefes macht Paulus ihnen deutlich, dass ihre Heimat nicht hier auf der Erde ist. Ihre geistliche Staatszugehörigkeit ist nicht auf der Erde angesiedelt, sondern im Himmel. Er schreibt ihnen in Kapitel 3, Vers 20, »Unser Bürgerrecht aber ist im Himmel, woher wir auch erwarten den Heiland, den Herrn Jesus Christus.« Diese Zugehörigkeit zum Himmel erfordert einen vollständig neuen und anderen Lebensstil. Diesen hat Paulus bereits in den Versen davor beschrieben. Mit der Aussage, dass Jesus Christus noch einmal vom Himmel auf diese Erde kommen wird, lenkt Paulus den Blick auf die Zukunft, auf das, was endgültig und ewig Bestand haben wird. In Vers 21 beschreibt Paulus dann, was die Gläubigen bei der Wiederkunft Jesu Christi erwartet. Der unseren nichtigen Leib verwandeln wird, dass er gleich werde seinem verherrlichten Leibe nach der Kraft, mit der er sich alle Dinge untertan machen kann. Jeder Christ wird dann eine große Verwandlung erleben. Ich möchte nun im Einzelnen auf die verschiedenen Gedanken eingehen, die Paulus hier äußert. Zunächst spricht er davon, dass Christus unseren nichtigen Leib verwandeln wird. Statt unseren nichtigen Leib könnte man auch übersetzen unseren Leib der Erniedrigung oder unseren Leib der Verwesung. Gemeint ist hier, dass Christus unseren menschlichen Körper auf jeden Fall verwandeln wird. Denn der Körper, den wir jetzt haben, ist ein irdischer Körper, der allen menschlichen Begrenzungen ausgeliefert ist. Dieser Körper wird verwandelt werden, so schreibt Paulus, dass er gleich werde seinem verherrlichten Leibe. Die Körper, die wir jetzt haben, sind verwesliche Körper. Und eines Tages werden wir alle diesen sterblichen Leib verlassen, weil er nicht ewigkeitstauglich ist. Unsere Körper werden verwandelt werden. Ich persönlich würde meinen schon etwas älteren Körper lieber heute als morgen eintauschen in einen Körper, der dem verherrlichten Leibe Jesu gleich ist. Unser neuer Körper wird dann so sein wie der von Jesus Christus nach seiner Auferstehung. Es Körper wird dann so sein wie der von Jesus Christus nach seiner Auferstehung. Es wird ein verherrlichter Körper sein.

unverweslich und wir werden verwandelt werden. Denn dies Verwesliche muss anziehen die Unverweslichkeit und dies Sterbliche muss anziehen die Unsterblichkeit. Soweit der Apostel Paulus im 1. Korintherbrief. Die Verwandlung wird also plötzlich geschehen. Im 1. Thessalonicher Brief werden die Begleitumstände noch ein bisschen genauer beschrieben. Denn er selbst, der Herr, wird, wenn der Befehl ertönt, wenn die Stimme des Erzengels und die Posaune Gottes erschallen, herabkommen vom Himmel, und zuerst werden die Toten, die in Christus gestorben sind, auferstehen. Danach werden wir, die wir leben und übrig bleiben, zugleich mit ihnen entrückt werden, auf den Wolken in die Luft, dem Herrn entgegen. Und so werden wir bei dem Herrn sein alle Zeit. Auf dieses Ereignis wartet die gesamte Christenheit seit Jahrhunderten. Wenn der Befehl ertönt, wird Gottes Posaune erschallen, und dann werden die Christen auferstehen, wie Christus auferstanden ist. Dieses Ereignis wird ein unglaublich majestätisches und würdiges Ereignis sein. Gottes Stimme wird durchdringend und ehrfurchtgebietend sein. Hören wir einmal auf Johannes, der in der Offenbarung die Stimme des erhöhten Christus beschreibt. Ich wurde vom Geist ergriffen am Tage des Herrn und hörte hinter mir eine große Stimme wie von einer Posaune. Als Johannes sich dann umdrehte, um zu sehen, wer da spricht, sah er Jesus Christus. Es war seine Stimme, die Johannes gehört hat. Jesus Christus sagt zu uns heute, ich zitiere noch einmal aus dem Buch der Offenbarung, »Siehe, ich stehe vor der Tür und klopfe an. Wenn jemand meine Stimme hören wird und die Tür auftun, zu dem werde ich hineingehen und das Abendmahl mit ihm halten und er mit mir.« Es ist die Einladung zum Abendmahl, der letzte Aufruf, zu Gottes großem Fest zu kommen. Es ist eine Einladung, zu ihm zu kommen, bevor es endgültig zu spät ist. Jesus sehnt sich danach, mit jedem Menschen das Abendmahl zu feiern. Aber nun noch einmal zurück zu der Aussage von Paulus. Er sagt in Vers 21 unseres Bibeltextes, dass Christus unseren nichtigen Leib verwandeln wird, dass er gleich werde seinem verherrlichten Leibe. Das ist genau der gleiche Gedanke, den Johannes in seinem ersten Brief in Kapitel 3, Vers 2 ausdrückt. Er schreibt dort, »Meine Lieben, wir sind schon Gottes Kinder. Es ist aber noch nicht offenbar geworden, was wir sein werden. Wir wissen aber, wenn es offenbar wird, werden wir ihm gleich sein.« Denn wir werden ihn sehen, wie er ist. Christus ist noch nicht wiedergekommen, aber wenn er wiederkommt, werden wir sein wie er. Was für eine große Hoffnung, welch eine große Erwartung, Begeisterung und Vorahnung steckt in der Wiederkunft Christi. Paulus hatte eine Hoffnung für die Zukunft. Und was für eine Hoffnung haben Sie? Kommen wir nun zum vierten und zugleich letzten Kapitel des Philipperbriefes. In den drei Kapiteln davor haben wir erstens die Grundlagen eines christlichen Lebensstils kennengelernt, zweitens das Vorbild eines christlichen Lebens vor Augen gemalt bekommen und drittens sind wir auf den Siegespreis für ein geistliches Leben hingewiesen worden. Nun kommen wir viertens zu der Kraft des christlichen Lebens, denn alle diese Dinge wären sinnlos und nutzlos, wenn wir keine Kraft hätten, um sie zu leben. Eine Lebensphilosophie ist nutzlos, wenn uns die Kraft fehlt, sie auszuleben. Ein Vorbild ist nutzlos, wenn uns die Kraft fehlt, Dinge nach diesem Vorbild in unserem Leben umzusetzen. Und auch ein Siegespreis ist wertlos, wenn wir nicht die Kraft haben, ihn auch wirklich zu bekommen. Deshalb ist es so bedeutend, dass Kraft vorhanden ist. Jetzt im letzten Abschnitt des Briefes geht es genau um diese Kraft. Paulus macht den Christen deutlich, dass Christus, der in ihnen lebt, ihnen die nötige Kraft gibt. Auf welche Weise, das werden wir uns jetzt genauer ansehen. Paulus schreibt in Kapitel 4, Vers 1, »Also, meine lieben Brüder, nach denen ich mich sehne, meine Freude und meine Krone, steht fest in dem Herrn, ihr Lieben.«
Für uns scheint es nicht außergewöhnlich zu sein,

dass Paulus die Christen in Philippi hier mit »Liebe Brüder« anspricht. Aber wenn wir uns noch einmal die Vergangenheit von Paulus bewusst machen, dass er als Pharisäer einmal Christen verfolgt hat, dann wird klar, es ist ein echtes Wunder, dass Paulus die Philipper, die von ihrer Herkunft ja nicht einmal jüdisch waren, als liebe Brüder bezeichnet. Eigentlich war es ein Ding der Unmöglichkeit, dass zwischen einem Pharisäer und sogenannten Heiden eine solch enge Beziehung entstehen konnte. Aber Paulus hat echte Sehnsucht nach ihnen, denn er hatte sie lieb gewonnen. Eine so enge Beziehung untereinander ist tragfähig und entspricht der Liebe, die Jesus Christus zu seinen Jüngern hat. Darf ich Ihnen einmal die Frage stellen, wie es um die Beziehungen in Ihrem Umfeld, in Ihrer Gemeinde bestellt ist? Überwiegt da die Freude aneinander und die herzliche Liebe? Oder geht es in Ihrer Gemeinde eher anonym zu? Man kennt sich untereinander kaum und ist sogar miteinander zerstritten. Ich habe eine Gemeinde kennengelernt, wo Menschen sogar aus Eigennutz heraus Interesse am anderen vorgetäuscht haben, nur um sich einen eigenen Vorteil zu verschaffen. Das Motiv des Handelns war Egoismus und nicht Liebe. Wie steht es um Ihre Gemeinde? Welche Motive bestimmen das Handeln untereinander? Ist die Liebe das tragende Motiv, das den Umgang untereinander bestimmt? Jesus wird im Johannesevangelium mit den Worten zitiert: Daran wird jedermann erkennen, dass ihr meine Jünger seid, wenn ihr Liebe untereinander habt. Die Liebe untereinander ist nicht einfach nur ein schönes Beiwerk für eine Gemeinde, sondern sie ist das Erkennungszeichen der Christen. Die Liebe ist das Markenzeichen der Gemeinde Jesu. Paulus empfindet echte Liebe für seine Glaubensgeschwister in Philippi und er sehnt sich nach ihnen. Er nennt die Christen in Philippi meine Freude und meine Krone. Paulus freut sich an ihnen und er erwartet, dass er irgendwann eine Belohnung dafür bekommen wird, dass er diese Leute zu Christus geführt hat. Sie sind seine Krone. Und so fordert er sie auf, fest im Herrn zu stehen oder treu zum Herrn zu halten, wie es die neue Genfer Bibel ausdrückt. Was das genau bedeutet, vertieft Paulus im Epheserbrief Kapitel 6, wo es um die geistliche Waffenrüstung Gottes geht. Seid stark in dem Herrn und in der Macht seiner Stärke. Zieht an die Waffenrüstung Gottes, damit ihr bestehen könnt gegen die listigen Anschläge des Teufels. Und dann führt er weiter aus, dass es die tägliche Aufgabe von Christen bleibt, sich gegen die Angriffe des Teufels zu schützen. Zitat: Umgürtet eure Lenden mit Wahrheit und angetan mit dem Panzer der Gerechtigkeit und an den Beinen gestiefelt, bereit einzutreten für das Evangelium des Friedens. Vor allen Dingen aber ergreift den Schild des Glaubens, mit dem ihr auslöschen könnt alle feurigen Pfeile des Bösen, und nehmt den Helm des Heils und das Schwert des Geistes, welches ist das Wort Gottes. Betet allezeit mit Bitten und Flehen im Geist und wacht dazu mit aller Beharrlichkeit im Gebet für alle Heiligen. Auch die Gemeinde in Philippi wird vom Teufel angegriffen und es gibt auch Streit untereinander. Paulus ermahnt in Kapitel 4, Vers 2 sogar zwei Frauen namentlich. Das macht deutlich, dass Philippi keine anonyme Gemeinde war, wo keiner über den anderen Bescheid wusste, sondern dass man sich recht gut kannte. Und dass auch die negativen Dinge nicht einfach ignoriert, sondern offen angesprochen wurden. Paulus schreibt: Evodia ermahne ich und Syntyche ermahne ich, dass sie eines Sinnes seien in dem Herrn. Die Tatsache, dass Paulus diese Sache erst ganz am Ende des Briefes erwähnt, kann uns den Rückschluss erlauben, dass der Streit zwischen diesen beiden Frauen keine wirklich große Sache war. Und dennoch war es ihm wichtig, sie zu ermahnen, sogar öffentlich mit Namen. Offensichtlich haben diese beiden Frauen nicht miteinander gesprochen oder sich über irgendeine Sache zerstritten. Und sie sollten wieder zueinander finden. Evodia und Syntyche, die beiden Frauen, sollen eines Sinnes sein in dem Herrn. Das bedeutet nicht, dass sie eine Kopie voneinander sein sollen.
Man darf in der Gemeinde Jesu ruhig unterschiedliche Meinungen haben und kann trotzdem die Einheit in Christus bewahren. Es ist eine der großartigen Wahrheiten über den Leib Christi, dass jedes Mitglied unterschiedlich ist, aber man trotzdem eins sein kann in Christus. Für Paulus sind diese beiden Frauen sehr wertvolle Menschen. Die Auseinandersetzung, die sie miteinander haben, belastet nicht seine Wertschätzung für die beiden. Dies wird im nächsten Vers deutlich, wo er bittet, den beiden Frauen zu helfen. Ja, ich bitte auch dich, mein treuer Gefährte, steh ihnen bei. Sie haben mit mir für das Evangelium gekämpft, zusammen mit Clemens und meinen anderen Mitarbeitern, deren Namen im Buch des Lebens stehen. Auch hier aus diesem Vers können wir eine wichtige Lehre ziehen für den Umgang miteinander. Es ist interessant, dass Paulus nicht Evodia und Syntyche auffordert, sich Hilfe zu suchen, sondern er bittet seinen treuen Gefährten, den beiden Hilfe anzubieten. Wir wissen nicht genau, wen er mit diesem treuen Gefährten meint, aber auf jeden Fall eine Person, die Paulus sehr schätzte und auf die er sich verlassen konnte. Paulus möchte, dass man sich auch in Schwierigkeiten einander beisteht. Und er bittet seinen treuen Freund darum, in das Leben dieser beiden Frauen hineinzusprechen und ihnen zu helfen. Was für eine Wertschätzung ist hier zu sehen. Dem Apostel Paulus sind diese beiden Frauen nicht egal. Nein, er hat große Hochachtung vor ihnen, denn sie haben mit ihm für das Evangelium gekämpft. Auch hier stelle ich Ihnen wieder eine kleine Frage. Wie ist das in Ihrer Gemeinde? Nimmt man Anteil aneinander, wenn man merkt, dass bei anderen Menschen das Leben in eine Schieflage geraten ist? Und was passiert dann? Überlässt man sie sich selbst oder traut sich jemand, in ihr Leben hineinzusprechen? Paulus sind diese beiden Frauen hier so wichtig, dass er darum bittet, ihnen zu helfen, ohne dass sie selbst erst um Hilfe bitten müssen. Es ist offensichtlich, dass Frauen in der frühen Kirche einen sehr hohen Stellenwert eingenommen haben. Das war für diese Zeit nicht selbstverständlich, sondern eher ungewöhnlich. Paulus sieht in diesen Frauen gleichwertige Partner, die mit ihm für das Evangelium eingestanden sind. Er nennt sie in einem Atemzug mit Clemens und seinen anderen Mitarbeitern, deren Namen im Buch des Lebens stehen. Paulus macht hier keinen Unterschied, ob diese anderen Mitarbeiter Frauen oder Männer sind. Wichtig ist, dass sie für das Evangelium einstehen und ihre Namen im Buch des Lebens geschrieben sind.

Schon sind wir wieder am Ende der heutigen Ausgabe von Durch die Bibel angelangt. Wir wurden neu dazu herausgefordert, uns als Bürger des Himmels anzusehen und mit der Wiederkunft Jesu wirklich zu rechnen. Wir konnten miterleben, wie Paulus die Christen in Philippi dazu auffordert, sich treu zu Jesus zu halten, wie es ihrem Status als Staatsbürger des Himmels entspricht. Und wir haben in das Herz von Paulus geschaut, wie sehr er die Gemeinde in Philippi liebgewonnen hat und wie sehr er sich nach den Geschwistern dort sehnt. Diese tiefe Liebe zu den Einzelnen hat ihn auch dazu bewogen, zwei Frauen in der Gemeinde namentlich zu ermahnen und jemanden als Begleiter an ihre Seite zu stellen. Tiefe Liebe führt dazu, dass mir jemand nicht egal ist. In diesem Sinne ein herzliches Gott befohlen, bis zum nächsten Mal.

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1: gut. Die Fischerhütte im Irgendwo heißt eine Erzählung von Rainer Haag, mit der wir Sie in dieser Woche zu einer Reise einladen. Schön, dass Sie mitfahren. Ich bin Ute Häuser-Ludwig. Ja, und von mir aus kann es losgehen. Wir reisen mit Tom. Tom hat seinen Alltag satt. Die Freude ist ihm abhanden gekommen. Er beschließt, sich eine Auszeit zu nehmen, um abzuschalten und sich in Ruhe seinen Fragen zu widmen. In den 14 Tagen am See läuft vieles anders, als er es erwartet hat.

0: Die Geschichte von Rainer Haag, von einem, der auszog, sein Glück wieder zu finden, beginnt in der Trattoria bei Giovanni. Hier beschließt Tom, dass sich etwas ändern muss. Aber was? Die Erzählung Die Fischerhütte im Irgendwo aus dem Adeo Verlag liest Markus Stratner.
1: Tom schlug sein altes Notizbuch auf. Mit einem energischen Strich von oben nach unten teilte er die Seite in zwei Hälften. Links oben schrieb er positiv, rechts negativ. Er wollte endlich seine Gedanken und Gefühle ordnen. Schon seit längerer Zeit dachte er über sein Leben nach. Es fühlte sich klebrig an. Alles war wie immer. Nur graue, langweilige Routine, von der er sich wie gefesselt fühlte. Es gab kaum noch etwas, worauf er sich freute. Längst hatte er aufgehört zu träumen. Er wollte, dass alles anders wird und traute sich nicht, etwas zu ändern. Er wusste selbst nicht, was er wollte und fand, dass ihm immer mehr Aufgaben und Hindernisse das Leben schwer machten. Die linke Seite dürfte fast leer bleiben, da war er sicher. Was gab es denn schon Positives in seinem Leben? Er dachte an die Zeltausrüstung, die im Keller lagerte. Aber er hatte sie seit 3 Jahren nicht mehr benutzt. Zu ärgerlich, dass gerade jetzt sein Stift den Geist aufgab. Zeltausrrr, er seufzte. Dann schlurfte er zur Schublade und kramte einen Ersatzstift hervor. Zeltausrüstung. Das fast leere Blatt Papier starrte ihn herausfordernd an. Was gibt es sonst noch an Positivem, fragte er sich. Ihm fielen seine Kumpels ein, wie er sie immer noch nannte. Er überlegte, wie lange er sie schon kannte. Fast mein ganzes Leben. Dann dachte er an seine Schwester. Britta war ein richtiger Sonnenschein. Er liebte ihr glucksendes Lachen. Sie hatte fast immer gute Laune. Doch kürzlich hatte sie ihn ganz ernst angeschaut und gefragt, »Was ist eigentlich mit dir los? Ich erkenne dich kaum wieder. Du funkelst und sprühst gar nicht mehr. So kann das nicht weitergehen.« Er wollte es sich zu Herzen nehmen, hatte er versprochen. Noch einmal schaute er in sein Notizbuch. »Wo sie recht hat, hat sie recht«, fasste er seine Erkenntnis zusammen. »Ich muss mal raus aus allem und mich selbst wiederfinden.« Aber die Zeit verging wie immer in den letzten Jahren viel zu schnell. Es war Sommer geworden und Tom hatte sein Vorhaben fast vergessen. Nur einmal hatte er einen Versuch gestartet, an einem Donnerstagabend, als er sich wie jede Woche mit seinen Kumpels traf. Früher hatten sie gemeinsam 1000 Abenteuer erlebt, draußen am Fluss, oben im Wald oder irgendwo am Meer. Oft hatten sie bis in die Nacht hinein diskutiert und die Welt verändert. Seit einigen Jahren trafen sie sich meistens in der Trattoria bei Giovanni, aßen gepflegt und ließen sich den Rotwein schmecken. An jenem Donnerstag hatte Tom an sein Glas geklopft, unsicher um Gehör gebeten und seine Situation geschildert. »Vielleicht hat ja jemand von euch eine Idee, wohin ich mich für ein paar Tage zurückziehen könnte, um ungestört zu entspannen und nachzudenken. Lasst doch mal eure Kontakte und Beziehungen spielen und sagt es gern weiter.« Danach hatte er Saltimbocca alla Romana gegessen mit ein paar Gläsern funkelndem rubinrotem Wein zur Feier des Tages. Einige Wochen später entdeckte Tom in seinem Briefkasten einen unscheinbaren, herausgerissenen Zettel. Er nahm ihn mit spitzen Fingern an sich und schüttelte lächelnd den Kopf. Vielleicht irgendwelche Kinder? In der Wohnung sah er sich den Zettel genauer an. Handschriftlich stand dort fishermanlodge.com. Darunter waren eine Adresse und eine Telefonnummer geschrieben. Seine Neugier war geweckt. Schnell öffnete er seinen Laptop und schaute nach. www.fishermanlodge.com. Doch die Seite konnte nicht gefunden werden. Ob mich da jemand auf den Arm nehmen will? Er legte den Zettel erst einmal zur Seite. Die Sache ließ ihn jedoch nicht los. Das Wort Fisherman gefiel ihm. Es hörte sich nach Abenteuer an. Und bei dem Wort Lodge dachte er an einen Aufenthalt vor 2 Jahren in Kanada zurück. Da hatte er eine coole, edle Unterkunft mitten in paradiesischer Wildnis gehabt. Er wählte die Telefonnummer von dem Zettel. Sein Herz klopfte laut. Ob er jemanden erreichen würde? Hier Fisherman's Trail, guten Tag, Sie sprechen mit Hubert Salaske. Tom musste kurz grinsen, dann meldete er sich. Tom Sander, ich habe Ihre Telefonnummer, ich wollte fragen, ob Sie eine Unterkunft für ein paar Tage haben, in der ich ungestört ausspannen und entschleunigen kann. Irgendwo abseits, in der Natur, so eine Art Auszeit, wie im Kloster. Tom schluckte. Er wusste so gar nicht, worauf er sich da einlassen würde. Hubert Salaske sprach ruhig, er schien sich über den Anruf nicht zu wundern. »Sie können gern in unserer Fisherman Lodge wohnen. Sie liegt mitten in einem Naturschutzgebiet, völlig abseits an einem romantischen See.« »Wunderbar«, antwortete Tom erfreut. »Vielleicht für 3 oder 4 Tage. Ich glaube, länger brauche ich nicht.« Salaske sprach genauso ruhig wie am Anfang. »Tut mir leid. Wir vermieten die Lodge nur für 14 Tage am Stück. Wir haben die Erfahrung gemacht, dass unsere Gäste diese Zeit brauchen.« Tom überlegte fieberhaft. So lange hatte er sich das nicht vorgestellt. 14 Tage hört sich so an, als wollen die möglichst viel an mir verdienen. Wie soll ich mich denn nun entscheiden? »Hallo, Herr Sander, wollen Sie die Lodge mieten?« Tom gab sich einen Ruck. »Hoffentlich mache ich das Richtige.« »Also gut, ich komme für 14 Tage.« »Ich buche Sie dann ein«, sagte Salaske ohne Betonung, als hätte er die Antwort erwartet. »Und bitte nehmen Sie so wenig Gepäck wie möglich mit. Ein Rucksack und eine Reisetasche, das wäre in Ordnung.« Ihm blieben 2 Wochen zur Vorbereitung. Wenig Gepäck, das ist vielleicht eine gute Möglichkeit, loslassen zu lernen. Er dachte zurück an einige Wildniscamps vor Jahren in Schweden. Er schloss die Augen und begann zu lächeln. Die Erinnerungen taten ihm gut. Damals war alles sehr einfach und spartanisch gewesen. Er schluckte mehrmals. »Inzwischen habe ich zum Glück die ideale Mischung für meine Reisen gefunden. Schöne Hotels mit Sauna und Wellness und trotzdem Natur und Wildnis.« In den nächsten Tagen besorgte sich Tom eine zünftige Outdoorhose mit extra großen Taschen. Die gönne ich mir. Und natürlich bestellte er ein schwedisches Taschenmesser, ein richtiges Bushcraft-Messer. 2 Tage vor der Abfahrt wurde es geliefert. Ehrfürchtig packte er es aus und nahm es zärtlich in die Hand. Er strich über den Griff aus Bobinga, einem extrem harten Holz. Die Klinge ließ sich nur mit beiden Händen öffnen. Sicherheit geht vor. Hose, Messer, dazu kam selbstverständlich noch ein neues Notizbuch mit 3 Stiften. Für alle Fälle. In der letzten Nacht vor der Abfahrt schlief Tom sehr unruhig. Er träumte von seiner Lodge, von Sauna und Wellness und fantastischem Essen und Trinken. Zugleich sah er sich als Abenteurer und Entdecker durch die wilde Natur pirschen. Und er genoss die lauen Abende auf der Terrasse, an denen er große Erkenntnisse in sein neues Notizbuch schrieb.

0: Herz auf der Reise, ein Titel von Ute und Friedemann Rink. Hier im Lesezeichen liest Markus Stratner jetzt noch ein weiteres Kapitel aus der Erzählung Die Fischerhütte im Irgendwo von Rainer Haag.
1: Kurz vor der Abfahrt checkte Tom noch einmal sein Gepäck. Es war immer noch zu viel, was da in der Diele gestapelt war. Den Laptop nahm er zur Seite. Den brauchte er in der Lodge nicht, denn er wollte die Tage nutzen, um digital zu entgiften. Manches legte er spontan weg und holte es gleich wieder zurück. Er spürte, wie seine Aufregung immer größer wurde. Einige Bücher fischte er wieder aus dem Gepäck. Schließlich wollte er live etwas erleben und nicht nur über die Träume und Abenteuer anderer lesen. Was brauche ich wirklich? Überhaupt, worauf habe ich mich da nur eingelassen? Plötzlich stand Britta vor der Tür. Meine Schwester ist wirklich ein Schatz. Sie hatte ihm noch etwas Proviant für die Fahrt mitgebracht und das strahlendste Lächeln der Welt. Das war das Beste, was er auf die Reise mitnehmen konnte. Dann saß er im Auto und fuhr los. Ich muss verrückt sein. Er hatte jetzt gut 4 Stunden Zeit, sich innerlich auf das Abenteuer vorzubereiten. Draußen zog ein schöner Spätsommertag an ihm vorbei. Sein Kopf war voll. Nein, er war leer. Ich sollte mich etwas ablenken und für die richtige Urlaubsstimmung sorgen. Er schaltete seine Playlist vom vorletzten Sommer ein. Das tat gut. Sofort begann er zu lächeln und manchmal sang er laut mit »Country Roads, Take Me Home«. Am frühen Nachmittag kam er in dem Dorf an, in dem sich die Agentur befinden sollte. Fast wäre er hindurchgefahren. Bei dem kleinen Laden am Ortsende machte er Kehrt und fuhr langsam an ein paar alten Bauernhäusern vorbei, einem Friseursalon mit der Aufschrift »Schnittpunkt« und einer Baumschule. Schließlich kam eine unscheinbare Baracke mit der Aufschrift »Fisherman's Trail« in sein Blickfeld. Er war am Ziel, Dorfstraße 5. Tom hielt an und stieg zögernd aus. Eigentlich hatte er ein großes, modernes Gebäude erwartet. Skeptisch öffnete er die Tür. Es roch nach Deo und Maschinenöl. Seltsame Mischung, fand er. Hinter dem Tresen stand ein Mann mit einem kleinen Bauch und langen, leicht ergrauten Haaren. Er trug ein schwarzes T-Shirt und ein knallgrünes Jackett. Am auffallendsten war seine Nerdbrille aus Horn. »Guten Tag, Herr Salaske. Ich bin...« »Sie sind Tom Sander, nicht wahr?« »Es ist alles für Sie bereit. Hier sind Ihr Schlüssel und ein paar Informationen. Den Schlüssel lassen Sie bei der Abreise bitte stecken.« »Das ging schnell«, dachte Tom verwundert. »In welche Richtung fahre ich weiter, um zur Lodge zu kommen?« Salaske sah zum Fenster hinaus zu Toms Auto und sagte mit seiner unaufgeregten Stimme, die Tom noch gut von ihrem Telefongespräch im Ohr hatte, »Den Wagen lassen Sie einfach hier. Der Fußweg beginnt gleich auf der anderen Seite der Straße, sehen Sie, dort. 2 bis 3 Stunden, dann sind Sie angekommen. Wenn Sie immer der Plakette mit dem Fisch folgen, kommen Sie exakt zur Fisherman's Lodge.« In diesem Augenblick war Tom fest davon überzeugt, den größten Fehler seines Lebens gemacht zu haben. »Mein schweres Gepäck durch den Urwald schleppen? Was ist das für ein Service?« Benebelt drehte er sich um und ging zur Tür. Salaske sagte noch mit seiner monotonen Stimme, dass es in dem Naturschutzgebiet um die Lodge herum keinen Empfang gebe. Dann fügte er kurz hinzu, »Also kein Netz, meine ich.« Tom hatte den Schlüssel in die Hosentasche gesteckt. »Sonderbar. Den Schlüssel hätte ich doch auch bei der Rezeption der Ferienanlage abholen können. Das ist überhaupt alles sehr sonderbar.« Kopfschüttelnd wuchtete er den Rucksack und die Reisetasche aus seinem Kofferraum. »Ich verstehe, so wenig Gepäck wie möglich.« Er schluckte mehrmals und zog die Schultern hoch. Trotzig stiefelte er über die gepflasterte Dorfstraße. Gleich auf der anderen Seite zeigte eine blaue Plakette mit einem Fisch den Beginn des Wanderweges an. Er blickte noch einmal zur anderen Seite. Seinen Wagen ließ er nur ungern hier zurück. »Na, dann wollen wir mal«, machte er sich Mut und schritt los mit frischem Schwung. Für kurze Zeit war er wieder der Entdecker, der sich auf ein großes Abenteuer einlässt. Doch es dauerte keine halbe Stunde, da spürte er das Gewicht des Rucksacks und der Reisetasche. Sein Rücken begann zu schmerzen. So hatte ich mir den Urlaub nicht vorgestellt. Der Weg wurde schmaler und manchmal ratschte ihm ein Zweig ins Gesicht. Aua! Und wieder fragte er sich, was tue ich hier eigentlich? Durch die Büsche und das Schilf rechts vom Weg war an einigen Stellen bereits der See zu erahnen. Fast schien es, als würde er das Wasser riechen. Er hielt an und stellte das Gepäck mitten auf dem Wanderpfad ab. Vorsichtig bahnte er sich den Weg zum Seeufer. Dort angekommen, konnte er kaum glauben, was zu sehen war. Das Wasser glänzte, blinzelte und funkelte wunderschön in der Nachmittagssonne. Tom holte tief Luft. Er genoss es, hier zu stehen und sich von der Schönheit in ferne Lüfte entführen zu lassen. Er folgte mit seinem Blick den Vögeln am Himmel und tauchte im nächsten Augenblick ins Meer seiner Erinnerungen. Wie oft hatte er früher die Wälder durchstreift und sich auf die Ankunft am See oder am Meer gefreut. Da entdeckte er in etwa 200 Meter Entfernung ein hölzernes Ruderboot, hellblau angestrichen, das leicht auf den Wellen schaukelte. Darin saßen ein älterer Mann und ein Junge, der fast noch ein Kind war. Die beiden winkten fröhlich herüber. Tom drehte sich um. Es war niemand zu sehen. Er war gemeint. Fröhlich winkte er zurück. Was für ein Empfang! Die Leute hier scheinen freundlich zu sein. Bevor er mit dem Gepäck weiterzog, öffnete Tom grinsend die Reisetasche, kramte seine neue Outdoor-Hose heraus und zog sich um. Wieder stieg ein Gefühl von Entdeckergeist und Lagerfeuer in ihm hoch. Vielleicht erlebe ich ja doch noch ein richtiges Abenteuer. Das Gehen fiel ihm jetzt leichter. Seine Schuhe federten auf dem weichen Boden, der von mehreren Schichten Blättern und Nadeln bedeckt war. Die Sonne leuchtete freundlich durch den Blätterwald. Was für eine schöne ursprüngliche Landschaft. Wieder fiel ihm ein Fisch in den Blick. Er war auf dem richtigen Weg. In dem Augenblick wehte wie aus weiter Ferne ein sonderbares Geräusch zu ihm herüber. Es hörte sich an, als würde der Wind ein geheimnisvolles Lied singen. Tom ging langsam weiter. Nach ein paar Schritten war es wieder still. Er blieb stehen, stellte sein Gepäck ab und lauschte. Wieder hörte er das Geräusch. Er versuchte, das Ohr gleichzeitig in alle Richtungen zu halten. Ja, da ist es. Jetzt waren es helle Flötentöne, die geheimnisvoll durch den Wald und über den See hallten. Gerade so, als würden sonderbare Fabelwesen zum Flug über das Wasser einladen. Oder zum Tanz im verzauberten Märchenwald. Es war wunderschön und äußerst unheimlich zugleich. Tom kam sich für einen Moment vor, als wäre er in einer anderen Welt gestrandet. Er verlor sich in den Tönen und in seinen Träumen. Dann herrschte wieder Stille. Tom hatte eine Gänsehaut. Er lächelte und spürte gleichzeitig, dass seine Hände zitterten. Aus der Reisetasche holte er sein neues Taschenmesser, streichelte es kurz und steckte es in eine seiner vielen Hosentaschen. Wieder setzte er seine Wanderung fort. Der Weg wurde immer schmaler und verwunschener. Doch gerade als er meinte, völlig die Orientierung verloren zu haben, öffnete sich der Pfad zu einer Lichtung. Was er sah, verschlug ihm die Sprache. Er blieb stehen und staunte. Eine alte Fischerhütte aus Holz mit großer Veranda blickte hinunter auf den See, der eine Open-Air-Aufführung mit tausenden Lichtreflexen bot, golden und rot, weiß und silbern. Kein Foto hätte es so schön abbilden können wie die Wirklichkeit. Eine Minute lang konnte Tom sich nicht von der Stelle bewegen. Dann fing sein Kopf wieder an zu arbeiten. Das ist so romantisch. Jetzt kann es nicht mehr weit sein bis zur Ferienanlage. Dort werde ich erst einmal zur Rezeption gehen und einen kühlen Drink bestellen. Müde setzte er sich auf die Veranda der Hütte. Von der Bank hatte er einen traumhaften Blick auf den See. Es tat gut. Eine letzte Pause, bevor ich am Ziel ankomme. Er wischte sich die Stirn. Herrlich. Dann drehte er sich kurz um und sah interessiert zur Eingangstür. Fast traf ihn der Schlag. Über der Tür prangte ein großes Schild. Fisherman Lodge. Tom erstarrte. Er kam sich vor wie im falschen Film. Das kann nicht wahr sein. Das ist die Ferienanlage? Diese alte Hütte? Als er sich wieder gefangen hatte, versuchte er, seine Gedanken zu ordnen. Er fühlte sich irgendwie betrogen. Verärgert holte er sein Smartphone heraus, um Salaske anzurufen. Zum Glück habe ich die Nummer gespeichert. Er schüttelte das Gerät. Mist, kein Netz.

Ben Seipel war das mit seinem Titel »Das Leben ist wie eine Reise«. Davor hörten Sie Markus Stratner mit dem ersten Teil der Erzählung »Die Fischerhütte im Irgendwo« von Rainer Haag. So spartanisch hatte sich Tom seine Auszeit nicht vorgestellt. Keinen Handyempfang, kein fließendes Wasser, keinen Strom. Aber nach dem ersten Schock beschließt er, der Einsamkeit, der herrlichen Natur und dem Abenteuer eine Chance zu geben. Was die Ruhe mit ihm macht und wie ihn die Begegnung mit wenigen Menschen belebt und verändert, das können Sie in den nächsten Tagen hier im Lesezeichen miterleben. Die Fischerhütte im Irgendwo ist als gebundenes Buch im Adeo Verlag erschienen, hat 130 Seiten und kostet 14,95 Euro. Einen Link zum Bestellen, auch mehr Informationen zum Autor und zu weiteren Lesungen von uns finden Sie auf unserer Webseite erf.de/lesezeichen. Was ist dein Abenteuer? Eine Karte mit dieser Frage findet Tom am nächsten Morgen in seinem grünen Briefkasten am See. Unterschrieben mit G. Tom rätselt, wer das sein soll. Aber die Frage weckt Sehnsucht in ihm. Schalten Sie gerne wieder das Lesezeichen ein. Morgen um 15 Uhr, 19.30 Uhr und um 21.30 Uhr. Ahoi und bis dann, sagt Ute Häuser-Ludwig. Hier ist zum Schluss noch Musik von Andreas Dopp.

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1: Aus Psalm 84. Wie lieb sind mir deine Wohnungen, Herr Zebaoth. Meine Seele sehnt sich danach und wünscht sich nur, ich möchte so gerne beim Herrn sein, in den Höfen, die seinen Tempel umgeben. Mit Leib und Seele schreie ich nach dir, nach dem Gott meines Lebens. Sogar der Sperling hat ein Zuhause gefunden und die Schwalbe ein Nest für ihre Jungen. So ist es auch bei den Altären, Herr Zebaoth, mein König und mein Gott. Glücklich sind, die in deinem Haus wohnen und dich dort für immer preisen. Glücklich sind die Menschen, die einen sicheren Platz bei dir finden. Sie gehen schon in Gedanken auf Pilgerreise zu deinem Haus. Einen Tag in deinen Vorhöfen zu verbringen, ist besser als 1000, die ich selbst erwählt habe. Im Haus meines Gottes auf der Schwelle zu stehen, ist besser als in den Zelten der Frevler zu sitzen. Ja, Gott der Herr ist Sonne und Schild. Gnade und Würde verleiht uns der Herr. Glücklich sind die Menschen, Herr Zebaoth, die sich ganz auf dich verlassen.